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1: Es ist 2:01 Uhr. Sie hören noch bis 3 Uhr die Ö1-Jazznacht mit Andreas Felber live aus Saalfelden. Das waren zuletzt 4 Kompositionen von Pianistin Marta Sanchez. Zum Klingen gebracht von ihrem Quintett vorgestern Freitag hier beim Jazzfestival Saalfelden 2026. Neben Marta Sanchez waren zu hören Alex Lorey, Altsaxophon, Roman Filiu, Tenorsaxophon, Kenora Mendelhall, Bass und Mark Whitfield Jr. Schlagzeug. Dazu kam als Gast Kung Wu Trompete. Kung Wu, der US-amerikanische Musiker vietnamesischer Herkunft, der wurde in Saigon geboren, ist heute Sonntagabend in Saalfelden noch einmal auf der Hauptbühne im Kongress zu hören. Er wird gemeinsam mit Saxophonist Chris Beat, Bassist Skuli Sverison und Schlagzeuger Jim Black im Quartett Yeah No das Festival um 20.30 Uhr beschließen. Chris Beat und Jim Black wiederum waren ebenfalls am Freitag bereits im Einsatz. Das ursprünglich geplante Konzert des Schweizer Vokalisten Andreas Scherer und des spanischen Pianisten Daniel Garcia musste aufgrund einer Erkrankung Scherers entfallen. Also hat Festivalleiter Mario Steidl Jim Black gebeten, ein Ensemble als Ersatz auf die Beine zu stellen. Das hat Jim Black zugleich getan. Er hat unter dem Motto You're What's for Dinner ein Septett mit Musikern und Musikerinnen rekrutiert, die in anderen Formationen in Saalfelden spielen bzw. gespielt haben und also zugegen waren, um mit ihnen frei zu improvisieren. Das klingt ein bisschen nach Verlegenheitslösung, war es wohl auch. Das Resultat erwies sich aber als durchaus hörenswert. Einer der Gründe dafür war, dass sich die Musiker und Musikerinnen mit Fortdauer in diesem Konzert als gute Zuhörer ihrer jeweiligen Kolleginnen erwiesen und deshalb ihre Beiträge wohldosiert einsetzten. Ein anderer Grund war, dass unter anderem die virtuose Vokalistin Almut Kühne immer wieder für solistische Glanzpunkte sorgte. Hier die vollständige Besetzung: Jim Black, Schlagzeug und Leitung, Almut Kühne, Stimme, Jonathan Goldberg, Gitarre, Chris Beat, Saxophon, Zanshin alias Gregor Ladenhoff aus Wien, Stimme, Henriette Eilertsen, Flöte und Ingebrigt Hockerflaten, Bass. Dieses Septett spielte ein rund 53-minütiges Konzertset ohne Unterbrechung. Wir hören es in voller Länge. Hier ist You're What's for Dinner.

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0: Ja, das war das spontan zusammengestellte Septett Your What's for Dinner. Aufgenommen vorgestern Freitag beim Jazz Festival Saalfelden 2026. Jim Black, Schlagzeuger und Leitung. Almut Kühne, Stimme. Jonathan Goldberg, Gitarre. Chris Beat, Saxophon. Zanshin alias Gregor Ladenhoff, Stimme. Henriette Eilertsen, Flöte. Und Ingebrigt Harker Flaten, Bass. Das Septett ist, wie gesagt, für das Duo Andreas Scherer, Daniel Garcia eingesprungen, da Andreas Scherer erkrankt ist. Morgen Sonntag, beziehungsweise heute Sonntag, geht es hier beim Jazzfestival Saalfelden weiter mit Konzerten. Es ist der letzte Festivaltag. Hingewiesen sei auf das Waldkonzert von Almut Kühne, Lukas Kranzelbinder und Max Andrzejewski im Collingwald schon um 11 Uhr, also vormittags, und unter anderem auf das letzte Konzert hier auf der Hauptbühne im Kongresssaalfelden, das Quartett Yeah No mit Jim Black und Chris Beat sowie Skúli Sverrisson am Bass. Ja, das war der Live-Teil dieser Ö1 Jazznacht. Morgen folgt eine weitere Sendung aus Saalfelden im Ö1 Kulturtalk von um 18.15 Uhr. Bitte ich drei künstlerische Leiter renommierter Jazzfestivals im deutschsprachigen Raum zum Gespräch. Nadine Deventer, Berlin, Fritz Schmücker, Münster und Mario Steidl, Saalfelden. Ich bedanke mich beim Ö1-Team der heutigen Live-Übertragung, den Tonmeistern Gerhard Wald, Martin Leitner und Elmar Peinelt, sowie Philipp Weismann, Florian Gamara und Lukas Drexler. Karl Svezini hat im Ö1-Studio in Wien die Stellung gehalten. Andreas Felber verabschiedet sich und wünscht anregende Jazz-Nachtstunden.
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2: Am Mikrofon Nina Walli, es ist 3 Uhr. Immer mehr Jugendliche interessieren sich für einen Beruf in der Pflege. In Oberösterreich etwa sind derzeit so viele wie noch nie in Ausbildung. Weil es aber zu wenige Lehrstellen gibt, bietet das Land jetzt einen zusätzlichen Ausbildungsweg an. Jürgen Freimuth.
3: Mit dem Care Kickstart können Jugendliche ab 15 direkt in eine dreijährige Pflegeausbildung einsteigen. Sie werden zu Fachsozialbetreuern inklusive Pflegeassistenz ausgebildet, erklärt die Direktorin der Altenbetreuungsschule des Landes, Heike Schütz-Krenbauer.
4: Und zwar sollen 15-Jährige angesprochen werden, die vielleicht nicht mehr in eine weiterführende Schule wollen oder keinen Lehrplatz bekommen haben. Um diese jungen Erwachsenen nicht zu verlieren, haben wir versucht, eine Ausbildung dahingehend zu gestalten.
3: An 4 Tagen pro Woche wechseln Theorie- und Praxisblöcke einander ab. Der nächste Lehrgang startet am 5. Oktober. Anmelden kann man sich noch bis Anfang September. Ein weiterer Einstieg ist im Jänner möglich. Die Ausbildungskosten übernimmt das Land Oberösterreich.
2: Bootsunfall am Nachmittag am Aachensee im Bezirk Schwarz in Tirol. Ein Segelboot einer 48-jährigen Frau mit einem 11-jährigen Kind an Bord ist gekentert. Die beiden konnten sich selbstständig auf den Rumpf des Bootes ziehen und wurden von der Wasserrettung ans Ufer gebracht. Beide blieben unverletzt. Knapp einen Monat vor den Parlamentswahlen in Russland hat Präsident Wladimir Putin am gestrigen Parteitag das Land auf die Fortsetzung des Krieges gegen die Ukraine eingeschworen. Aus Moskau Christian Lininger.
5: Die russische Hymne, ganz staatstragend zum Auftakt des Parteitags, jene Partei, die stets umsetzt, was der Präsident verspricht. Und das war immer Stabilität. Im 5. Kriegsjahr kann Putin dieses Versprechen aber erstmals nicht mehr halten. Steuererhöhungen, Internetabschaltungen, Benzinknappheit. Plötzlich werden die Kosten des Krieges spürbar und die Beliebtheitswerte Putins fallen. Freilich auf hohem Niveau von rund 80 auf zuletzt 66%. Anlass für einen Kurswechsel? Offenbar nicht. Die Pflicht der Partei Einiges Russland ist es, alles für den Sieg zu tun, sagt Putin. Und nicht nur die Partei, das ganze Land schwört auf eine Fortsetzung des Krieges ein. Arbeiter, Fabriken, Dörfer, Wissenschaftler, Unternehmer, ganz Russland steht an der Seite der Armee, so Putin. Durchhalteparolen also. Ein möglicher Frieden hingegen ist auf diesem Parteitag kein Thema.
2: Und jetzt zum Wetter und zur Georg Park.
6: Wir starten heute recht frisch in den Tag. Kurz vor Sonnenaufgang hat es in den meisten Regionen zwischen 7 und 15 Grad. Stellenweise kann sich in der Früh außerdem Nebel halten. Insgesamt überwiegt heute aber im Westen sowie vom Flachgau bis ins Nordburgenland der Sonnenschein. Weiter im Süden zeigt sich die Sonne nur vorübergehend und stellenweise entwickeln sich Regenschauer. Die Höchstwerte heute 19 bis 26 Grad. Morgen am Montag wird es wieder ein bisschen wärmer, aber speziell im Bergland gewittrig. Außerdem scheint diesmal überall zumindest zeitweise die Sonne.

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1: In den nächsten 2 Stunden heißt es Bühne frei für Komponistinnen, Musikerinnen und Bandleaderinnen vom Duo bis zur Großbesetzung. Freuen Sie sich unter anderem auf Musik von Blanche Callaway, Maria Schneider, Monika Herzig und jetzt gleich Liana Flores. Moon and Sun besingt sie gemeinsam mit Bassist Gabe Noel, Schlagzeuger Christopher Bear und Pianist Dori Bavarsky auf dem Titel Halfway Heart.

Eine Komposition der Bandleaderin Liana Flores, die auch Gitarre gespielt hat. Halfway Heart heißt der Titel, erschienen auf ihrem Debütalbum Flower of the Soul im Jahr 2024. Liana Flores, die Sängerin mit der federleichten Stimme und dem Händchen für eingängige Melodie, nimmt uns jetzt für einen weiteren Titel in ihr Klanguniversum mit: Butterflies.

Musik zwischen Pop, Jazz, Folk und Bossa. Ein Titel der britisch-brasilianischen Gitarristin Liana Flores war das, Butterflies. Aufgenommen für ihr Debütalbum Flower of the Soul, das 2024 bei Verve erschienen ist. Und zwar in folgender Besetzung: Gabe Noel Bass, Christopher Baer Schlagzeug, Dory Bawarski Klavier und Liana Flores Gesang, Gitarre und Komposition. In ihrer Musik beschäftigt sich Flores auch mit Themen wie Literatur und Natur. Und von der Natur ließ sich auch Olivia Trummer inspirieren für ihren Titel Fall Song.

Rosario Bonaccorso Bass, Nicola Angelucci Schlagzeug und Fabrizio Bosso Trompete. Klavier, Gesang und Komposition Olivia Trummer. Fall Song heißt der Titel und kommt vom Album For You. Und wir bleiben noch ein wenig bei der deutschen Jazzmusikerin und Komponistin. Jetzt breitet der Falke seine Flügel aus und segelt durch die Nacht. Olivia Trummer hat sich für das Projekt The Hawk mit Flötistin Hada Neuberg zusammengetan und die gemeinsame Arbeit kann sich sehen oder besser gesagt hören lassen. Ich wünsche guten Flug mit The Hawk.

The Hawk. Olivia Trummer Gesang und Klavier, Hada Neuberg Flöte. Sanft ist der Falke, der dem Titel seinen Namen gab, in den Nachthimmel entschwunden. Die unterschiedlichsten Blautöne färben den Himmel. Von fast schwarz in der Mitte der Nacht bis zu hellem Blaugrau am Morgen. Vielleicht hat auch Olivia Trummer den Himmel vor Augen gehabt, als sie ihren Titel Fading Blue geschrieben hat. Sie musiziert ihn jetzt noch einmal gemeinsam mit Flötistin Hada Neuberg.

Fading Blue, das waren Olivia Trummer Klavier und Hadda Neuberg Flöte. Der Zufall hat die beiden Musikerinnen zusammengebracht. Klanglich haben sie das auf dem Projekt The Hawk verewigt. Bühne frei für Komponistinnen, Musikerinnen und Bandleaderinnen heißt es in diesen Jazz-Nachtstunden bis 5 Uhr. Ihre Begleiterin durch die Nacht ist Katharina Ostovic. Auf der Spielliste steht Musik von Blanche Callaway über Maria Schneider, Liana Flores, das Artemis Ensemble, Cecile McLaurin-Servant, Monika Herzig oder gerade eben Olivia Trummer und Hadda Neuberg. Kunstschaffende Frauen von damals bis heute treffen sich zum musikalischen Händeschlag zwischen Jazzorchester und Duo-Formation. Jetzt nimmt uns Neuberg als Komponistin mit in ihr Klanguniversum, gemeinsam mit Hagai Cohen-Milo, Bass, und Alison Miller am Schlagzeug. Der Titel heißt «Japan».

Japan. Agai Cohen, Milo, Bass, Alison Miller und Drums und Hadar Neuberg, Flöte und Komposition. 2015 hat das Trio rund um die israelische Flötistin das Album «From the Ground Up» bei Dot Time Records veröffentlicht. Auf einigen Titeln des Albums stößt noch Gitarrist Jotam Silberstein zum Ensemble dazu und für das Stück «Tuesday» erweitert Neuberg ihr Trio mit ihm und Klarinettistin Annette Cohen kurzerhand zum Quintett. Wie das klingt, hören Sie jetzt.

Hadda Neuberg hat dem zweiten Tag der Woche ein musikalisches Denkmal gesetzt. Tuesday heißt der Titel, den die Flötistin gemeinsam mit Bassist Hagai Cohen-Milo, Schlagzeugerin Alison Miller, Gitarrist Jotam Silberstein und Klarinettistin Annette Cohen aufgenommen hat. Annette Cohen ist auch im nächsten Titel zu hören. Auf der Bühne stehen ausschließlich Frauen, passend zur Überschrift dieser Jazznachtstunde «Female Leaders». Artemis heißt das Jazz-Ensemble, das 2020 gemeinsam im Studio stand. Mit im Boot lauter Musikerinnen, die neben ihren erfolgreichen Solo-Karrieren auch gemeinsam zeigen wollen, was sie können. Nocturno.

Nocturno, das multinationale Ensemble Artemis war das. Es ist rein weiblich besetzt. Soeben spielten Rini Rosnes Klavier, Melissa Aldana Tenorsaxophon, Ingrid Jensen Trompete, Noriko Uida Bass, Alison Miller Schlagzeug sowie Annette Cohen Klarinette. Sie hat den Titel komponiert, den wir gerade gehört haben. Wir bleiben bei Artemis und heften uns an die Fersen von Trompeterin Ingrid Jensen. Deren Komposition Timber ist 2023 auf dem Artemis-Album In Real Time bei Blue Note erschienen.

Timber. Starke Musik von starken Frauen. Artemis heißt das Ensemble. Renee Rusness, Rhodes, Ingrid Jensen, Trompete, Nicole Glover, Tenorsaxophon, Alexa Tarantino, Altsaxophon, Schlagzeug Alison Miller und am Bass Noriko Ueda. Als Jugendliche fand Ueda ihre Liebe zu ihrem Instrument, dem Bass, und zum Komponieren. Und wir bleiben beim Bass, kommen allerdings nach Österreich. Die Kontrabassistin Viktoria Kirillova hat 2025 ihr erstes Album als Bandleaderin herausgebracht. Roots and Skies heißt es. Darauf zu finden ist auch dieser Titel: City of Hills.

City of Hills. Im Zentrum der Komposition steht der Kontrabass. Das ist nicht weiter verwunderlich. Die Bandleaderin Victoria Kirillova spielt ihn nämlich selbst. Im Kreise von Klarinettist Oskar Antoli, Pianist Urs Hager und Percussionist Amir Wachbar spürt sie auf Roots and Skies ihren bulgarischen Wurzeln nach. Ein zarter Brückenschlag zwischen zeitgenössischem Jazz, Kammermusik und traditionellen bulgarischen Klängen. Jetzt besteigen wir mit Kirillovas Quartett den Midnight Express.

Midnight Express. Oskar Antoli Klarinette, Urs Hager Klavier, Amir Wachbar Percussion und Viktoria Kirillova Komposition und Bass. Eine Frau, die ein sonst männlich besetztes Ensemble leitet, heute nicht ungewöhnlich. In den 1920er und 30er Jahren allerdings schon. Blanche Calloway, Jazzsängerin und Komponistin, mischte die Szene als Bandleaderin auf. Sie gilt als eine der ersten Frauen, die ein rein männlich besetztes Orchester leitete. Mit ihren Joy Boys sorgte sie für Furore. Sängerin Catherine Russell lässt jetzt ihre Musik wieder auferstehen. You Ain't Living Right.

You Ain't Living Right. Eine Komposition von Blanche Callaway in einer Live-Aufnahme aus dem Jahr 2026 im Rahmen von Jazz at Lincoln Center. Catherine Russell hat gesungen. Sie hören die Ö1 Jazznacht mit Katharina Ostovic, heute ganz im Zeichen von Female Leaders. Wir bleiben noch für einen Titel auf den Spuren von Bandleaderin, Komponistin und Sängerin Blanche Callaway. Jetzt schlüpft Cecile McLaurin-Selvant in ihre Fußstapfen. Growling Dan.

Growling Dan, eine Komposition von Blanche Callaway, die in den 1930er Jahren auch mit provokativen Texten spielte, so wie gerade eben. Cecile McLaurin-Salvant hat Callaways Growling Dan ihre Stimme geliehen, begleitet von Aaron Deal Klavier, Paul Sekevi Bass und Lawrence Leathers on Drums. Erschienen auf dem Album For One to Love, das 2016 mit dem Grammy für das beste Gesangsalbum ausgezeichnet wurde. Doch McLaurin-Salvant zeigte nicht nur damals mit ihrer Stimme auf, in selber Besetzung erschien 2017 ihr Album Dreams and Daggers, das ebenfalls einen Grammy gewann. Wir hören daraus Somehow I Could Never Believe.

Somehow I Could Never Believe aus der Oper Street Scene von Kurt Weill. Aufgenommen 2016 im Village Vanguard in New York. Auf der Bühne standen Cecile McLaurin-Silvant, Gesang, Aaron Deal, Klavier, Paul Sekevi, Bass und Lawrence Leathers, Schlagzeug. 2018 wurde das Album Dreams and Daggers

American Crow vom gleichnamigen Album aus dem Jahr 2026 war das. Trompete Mike Rodriguez. Sie hörten das Maria Schneider Orchestra in einer Jazznacht mit Katharina Ostovic, die sich ganz den Female Leaders verschrieben hat. Komponistinnen, Musikerinnen, Bandleaderinnen. Die nächste Komposition kommt von Monika Herzig, die als Pianistin zu hören ist, im Kreise von Flötistin Jamie Baum, Saxophonist Peter Lehel, Schlagzeugerin Mareike Wiening, Bassist André Nenzer und Gitarrist Peter Kienle. House of the Singing Winds heißt der Titel, inspiriert von der impressionistischen Kunst von T.C. Steele, dessen House of the Singing Winds im US-amerikanischen Indiana besichtigt werden kann. Wir unternehmen jetzt einen musikalischen Streifzug dorthin.

0: House of the Singing Winds. In Musik gegossener Impressionismus, inspiriert von T.C. Steele. Flöte Jamie Baum, Saxophon Peter Lehel, Schlagzeug Mareike Wiening, Bass André Nenzer, Gitarre Peter Kienle und am Klavier Monika Herzig. Sie hat den Titel komponiert, der am Abschluss dieser Ö1 Jazznachtstunden aus dem Archiv steht. Am Mikrofon Katharina Ostowitsch.
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2: Mit Martina Kofler im Studio. Guten Morgen. Das Bundesheer sucht einen neuen Generalstabschef, denn Rudolf Stridinger geht Ende September in Pension. Bis dahin will Verteidigungsministerin Claudia Tanner von der ÖVP über die Nachfolge entscheiden. 6 Kandidaten haben sich beworben, 2 von ihnen werden die besten Chancen eingeräumt, berichtet Niklas Lecher.
3: Auf einen Favoriten für den Posten des neuen Generalstabschefs will sich die Verteidigungsministerin noch nicht festlegen. Claudia Tanner von der ÖVP hält nur fest:
4: Es wird jedenfalls einer sein, der von der Kommission im höchsten Ausmaß auch beurteilt worden ist.
3: 2 Bewerber sollen dem Vernehmen nach die besten Karten haben. Da ist einmal der derzeitige stellvertretende Generalstabschef Bruno Hofbauer. Er ist Planungschef des Bundesheeres und gilt als Architekt des sogenannten Aufbauplans, mit dem das Bundesheer wieder voll einsatzfähig werden soll. Der Ministerin ideologisch näher ist aber Rüstungschef Harald Wodosek. Er kommt wie Tanner aus Niederösterreich und hat 2020 für die ÖVP Wiener Neustadt kandidiert. An seiner Qualifikation gibt es keine Zweifel. Wodosek war unter anderem Kommandant des Jagdkommandos. Derzeit ist er als Rüstungschef für den Einkauf milliardenschwerer Neubeschaffungen verantwortlich.
2: Nach dem Legionellenausbruch in Linz mit inzwischen 3 Todesopfern gibt es eine weitere mögliche Infektionsquelle. In einer Kühlanlage eines zweiten Gewerbebetriebs wurden jetzt ebenfalls Legionellen nachgewiesen. Die betroffene Anlage wurde bereits teilweise desinfiziert. Krankheitsfall in dem Unternehmen gibt es bisher aber offenbar keinen. Frankreich will der Ukraine weiter Abfangraketen für die Luftverteidigung liefern. Präsident Macron zeigte sich nach der jüngsten schweren russischen Angriffswelle entsetzt. Nach einem Telefonat mit dem ukrainischen Präsidenten Zelensky sagte Macron, es sei entscheidend, der Ukraine alle notwendigen Mittel zu geben. Früher als geplant hat das ungarische Kernkraftwerk Pax seine Stromproduktion am Abend wieder hochgefahren. Das gab der ungarische Premier Peter Mordia auf Facebook bekannt. Wegen des gestiegenen Donaupegels und zusätzlichen Baumaßnahmen konnte zunächst Block 3 wieder hochgefahren werden. Bis kommenden Freitag sollen dann wieder alle 4 Blöcke des AKW Strom produzieren. Das waren die Nachrichten mit Martina Kofler. Und damit zum Wetter.
5: Im Großteil Österreichs erwartet uns ein recht sonniger Sonntag. Einzelne Nebelfelder lösen sich bald auf und es gibt nur hin und wieder ein bisschen mehr Wolken. In Osttirol, in Kärnten, im Lungau, in der Steiermark und in Teilen des Burgenlands dominieren dagegen die Wolken. Vereinzelt sind auch leichte Regenschauer dabei. Und die Sonne kommt erst am Nachmittag etwas häufiger durch, speziell abseits der Berge. Höchsttemperaturen heute 19 bis 26 Grad. In 2000 Meter Höhe zu Mittag zwischen 7 Grad am Schneeberg und 14 Grad in den Ötztaler Alpen. Morgen Montag wird es etwas wärmer mit 21 bis 29 Grad. Dazu überwiegt in den meisten Regionen der Sonnenschein. Etwas mehr Wolken gibt es gebietsweise wieder von Osttirol über den Norden Kärntens und den Lungau sowie die Murmürzfurche bis zu den niederösterreichischen Voralpen. Am Nachmittag bilden sich nach Südwesten hin auch einzelne Regenschauer und Gewitter. In den folgenden Tagen wird es immer wärmer, zum Teil auch wieder heiß, speziell am Donnerstag, im Osten auch noch am Freitag. So viel zum Wetter mit Jörg Stibor.
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1: Herzlich willkommen in dieser Jazznachtstunde, in der sich alles um vier Saiten dreht. E, A, D, G. So sind sie gestimmt, die Saiten am Bass. Egal ob Kontrabass oder E-Bass, bis 6 Uhr stehen die tiefen Töne im Mittelpunkt. Jetzt gleich, gespielt von Peter Herbert, der einem der wohl größten Bassisten der Jazzgeschichte Tribut zollt, Charles Mingus nämlich.

Tribute to Mingus. Bassist Peter Herbert war das, der sich vor Charles Mingus verneigt hat. Der Bass-Großmeister steht jetzt gleich persönlich im Rampenlicht und mit ihm Klarinettist John LaPorta, die Saxophone spielen Theo Massaro und George Barrow, Klavier Mel Waldron, Schlagzeug Rudy Nichols. Sie laden ein zu einer nächtlichen Tasse Tee für zwei. Tea for two.

Tea for Two, eine Komposition von Vincent Humans aus dem Musical No No Nanette. Das Bass-Solo spielte Charles Mingus. Eine Aufnahme aus dem Jahr 1954 war das. Mingus übergibt jetzt die Staffel an eine Bassistin jüngerer Generation, Judith Ferstl. Sie hat den nächsten Titel komponiert und ist gemeinsam mit der Formation June in October zu hören. Day 3 heißt das Musikstück.

Day 3. Lucia Lehner Gesang, Florian Sieghartner Violine, Carles Munoz Camarero Cello und Judith Ferstl Gesang und Kontrabass. Der Bass ist es, der in dieser Jazznachtstunde noch bis 6 Uhr im Fokus steht. Waren es bis jetzt die akustischen Kontrabässe, die im Mittelpunkt standen, so stecken wir jetzt das Kabel an und lassen eine E-Bassistin zu Wort kommen. Kinga Glick.

Not Real. E-Bassistin Kinga Glick war das. Mit Real Life legte sie 2024 ein neues Album vor, auf dem auch diese Komposition von ihr zu finden ist. Casey Benjamins Aerophone verleiht Glicks Musik eine ganz eigene Stimmung. Robert Spott Seawright war am Schlagzeug zu hören und Brad Williams, Julian Pollack, Nicholas Samrat und Michael Leake an den Keyboards sorgten ihrerseits für ganz unterschiedliche Soundspektren. Robert Spott Seawright war am Schlagzeug zu hören und Brad Williams, Julian Pollack, Nicholas Samrat und Michael Leake an den Keyboards sorgten ihrerseits für ganz unterschiedliche Soundspektren. Eine ordentliche Portion Funk kombiniert mit einer knackigen Basslinie gibt es auch jetzt, und zwar von Jacob Pastorius.

Come on, come over. Howard Johnson, Baritonsaxophon, Bassposaune Peter Graves, John Alias Congas, Herbie Hancock Keys, Michael Brecker Tenorsaxophon, Ron Tooley und Randy Brecker Trompete, Sam and Dave Gesang und Jacob Pastorius am Bass. Das Line-up des 1976 erschienenen Albums, das schlicht Jacob Pastorius heißt, kann sich sehen lassen. Und wir bleiben beim Fokus auf die tiefen Töne. Kommen vom E-Bass wieder zum Kontrabass, gespielt von Raphael Preuschl. Er steht im Quartett mit Saxophonist Clemens Salesny, Vibraphonist Woody Schabatter und Trompeter Herbert Joos auf der Bühne. Stuffed Chicken heißt der Titel, erschienen 2007 bei Jazzwerkstatt Records.

Stuffed Chicken. Clemens Salesny Saxophon, Woody Scherbatter Vibraphon, Herbert Joos Trompete und am Kontrabass Raphael Preuschl. Ebenfalls den Kontrabass spielt jetzt Gregor Aufmesser, zu dem sich in der nächsten Aufnahme noch Leonard Skorupa am Tenorsaxophon und Lukas Eichinger und Drums dazugesellen. Sicherheitsrisiko, so heißt der Titel, den das Trio Snap jetzt gleich zum Besten

Sicherheitsrisiko. Snap waren das mit einer Komposition von Gregor Aufmesser, den wir auch am Bass gehört haben. Das ist die Ö1 Jazznacht mit Katharina Ostowitsch. Eine Stunde lang widmen wir uns dem Bass. Den lässt in den nächsten Minuten Viktoria Kirillova erklingen. Gemeinsam mit Klarinettist Oskar Antoli, Pianist Urs Hager und Percussionist Amir Warpa hat sie 2025 ihr Debütalbum Roots and Skies vorgelegt. Darauf findet sich auch der Titel Lyra, der mit einem Kontrabass-Intro beginnt.

Lyra, eine Komposition von Bassistin Viktoria Kirillova. Mit ihr musizierten Oskar Antoli Klarinette, Urs Hager Klavier, Amir Wachper Percussion. Bald bricht ein neuer Tag an. Noch aber kann man es sich im Bett gemütlich machen. Haya Yu, ein Schlaflied, passt da gut um diese Uhrzeit. Ganz getreu dem Motto der Stunde, It's all about the bass, lauschen wir auch hier auf den Bass. Der wird jetzt gleich mit dem Bogen gestrichen, und zwar von Stefan Pischter-Bartusch.

Haya Yu. Alan Bartusch Piano und Fender Rhodes, John de Cruz Flöte und Altsaxophon, David Hudek Schlagzeug, Patrick Cibula Violine und am Bass Stefan Pichter Bartusch. Gesungen hat Nina Berglova, sie hat den Titel auch komponiert. Wir kommen zu Oliver Steger, seines Zeichens Kontrabassist, Komponist und Bandleader von Olive Grove. R heißt das Album, das 2022 bei Cracked an Egg Records erschienen ist. Wir hören daraus den Titel Olive Grove.

0: Olive Grove spielten den Olive Groove, komponiert von Bassist Oliver Steger, der sein Musikstück auch am Kontrabass musiziert hat. Ein Sopransaxophon-Feature war das für Nikolaos Afentoulidis, Fender Rhodes Lukas Leitner, Schlagzeug Raphael Keuschnig. Und damit endet diese Jazznachtstunde aus dem Archiv. Ihre Begleiterin hinein in den Morgen war Katharina Ostowitsch.
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2: Am Mikrofon Arthur Treinacher. Guten Morgen. Nach den gescheiterten Verhandlungen spitzt sich der Zollstreit zwischen den USA und Kanada zu. Die von der US-Regierung verhängten Zölle von 50% auf bestimmte kanadische Waren sind in Kraft. Kanadas Premierminister Carney kündigt Gegenmaßnahmen an. Aus den USA Christoph Kohl.
3: Die USA hätten zu viel gefordert und zu wenig gegeben.
4: They asked too much and they offered.
3: Erklärt Kanadas Premier Mark Carney, wieso er sein Verhandlungsteam abberufen hat. Er spricht von einem Handelskrieg, denn sein Land sei angegriffen worden.
4: You're at war when you get attacked. We got attacked.
3: Der Handelsbeauftragte der US-Regierung, Jameson Greer, wiederum gibt Kanada die Schuld, dass man sich nicht auf einen Deal geeinigt habe.
5: Canada declined to finalize the trade deal.
3: Eine Entspannung im Handelskonflikt zwischen den beiden Nachbarstaaten ist vorerst nicht in Sicht, denn weitere Gespräche seien nicht geplant.
6: We don't have new talks planned with the Canadians.
3: So der US-Handelsbeauftragte.
2: Der parlamentarische Urschuss zu den Corona-Maßnahmen soll im Frühling starten. Das kündigt FPÖ-Generalsekretär Hafenecker an. Den Vorsitz der FPÖ-Fraktion soll Dagmar Belakovic übernehmen. Zuvor muss noch der Urschuss zur Causa Pilnacek abgeschlossen werden. Die Berichte könnten bis Weihnachten vorliegen. In Kasachstan finden heute vorgezogene Parlamentswahlen statt. In der autoritär regierten Sowjetrepublik werden nach einer Verfassungsänderung die beiden Parlamentskammern zusammengelegt. Zugelassen sind 7 Parteien, darunter eine Neugründung, in der sich die Kräfte um Präsident Tokajew sammeln sollen. Im kalifornischen Death Valley ist ein 68-jähriger Franzose in der extremen Hitze gestorben. Nach einer Autopanne versuchte er mit einem Begleiter bei 46 Grad zu Fuß Hilfe zu holen. Der Begleiter wurde gerettet, der 68-Jährige später nur noch tot aufgefunden. Das Death Valley gilt als heißester Ort der Erde. In der Fußball-Bundesliga verpasst Sturm Graz am Abend mit einem 1:1 gegen Austria Lustenau den vorläufigen Sprung an die Tabellenspitze. Hartberg hingegen holt den ersten Ligasaisonsieg. Martin Lang, in beiden Spielen sind die Entscheidungen in der letzten Minute gefallen.
7: In Minute 93 machen die Hartberger das 2:1-Siegestor in Altach und in Minute 96 sieht Lustenau-Torhüter Schiel rot in Graz beim ersten Punktgewinn von Austria Lustenau auswärts bei Sturm Lustenau-Torschütze Dominik Weichselbraun.
8: Wir sind als Underdog hergekommen und den Punkt nehmen wir sehr gerne mit.
7: Das 1:1 zu Hause zeigt abseits der Europacup-Spiele von Sturm noch die ein oder andere Schwäche, Sturmtrainer Ingo Litsch.
9: Das ist die Realität und das haben wir jetzt wieder angelangt nach vielen Highlightspielen in der österreichischen Bundesliga. Das ist ein bisschen anderer Fußball, aber sehr herausfordernd. Du brauchst Woche für Woche andere Tools, um gegen Mannschaften zu gewinnen und das ist sicher ein Punkt, wo wir uns steigern müssen.
7: Sturm ist einen Punkt hinter Rapid und dem LASK, die Linzer, die Hütteldorfer, die Wiener Austria und auch die Salzburger haben wegen der Europacup-Termine heute ligaspielfrei.
2: Das waren die Nachrichten mit Arthur Treinacher. Zum Wetter.
10: Geteilt starten wir in den Sonntag. In Vorarlberg, Teilen Nordtirols sowie vom Flachgau ostwärts meist klar, aber frisch. Nach Süden hin dagegen großteils bewölkt mit vereinzelt ein paar Regentropfen. Aktuell hat es in Wien 11 bis 16 Grad, Eisenstadt meldet 17, St. Pölten und Linz 12 Grad, Salzburg und Innsbruck 13, Bregenz 11, Graz 18 und Klagenfurt 16 Grad. Auch tagsüber gibt es die meisten Sonnenstunden westlich von Innsbruck und von der Stadt Salzburg bis Wien. Sonst werden die Wolken zwar nach und nach weniger, von Süd- und Osttirol bis in die Obersteiermark sind aber weiterhin kurze Schauer möglich. Die Höchstwerte heute 19 bis 26, in 2000 Metern 7 bis 14 Grad, die 14 in den Ötztaler Alpen. Morgen dann weiterhin einiges an Sonne und ein paar Wolken, die dichtesten mit kurzen Schauern entlang und südlich des Alpenhauptkamms. Temperaturen legen langsam zu, am Dienstag hat es dann im Osten wieder bis zu 30 Grad, zugleich ziehen dann von Südwesten mehr Wolken, Schauer und Gewitter auf. So viel zum Wetter von Daniel Schlager.
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1: Und ich wünsche Ihnen auch im Namen von Fridolin Stolz an der Technik einen feinen Sonntagmorgen. Und wir beginnen heute mit einem Klassiker aus einem Hollywood-Musical, gespielt von Gauthier Capuçon und dem Orchestre National de Bretagne.

Singing in the Rain aus dem gleichnamigen Film. Der deutsche Titel lautet übrigens Du sollst mein Glücksstern sein. Die Komposition ist von Nessie Herb Brown. Mit Gene Kelly in der Hauptrolle, der heute vor 114 Jahren geboren wurde. Und eine Bearbeitung für Violoncello und Orchester spielten Gauthier Capuçon und das Orchestre National de Bretagne unter Johanna Malongré. Gleich 10 Minuten nach 6 und wir bleiben beim Regen, aber in einer ganz anderen musikalischen Farbe. Mit dem Waltz of the Rain von Eleni Karaindrou.

Waltz of the Rain von Eleni Kairaindru, Musik aus der Fernsehserie Number 10 nach dem Roman von M. Karagatsis. Das ist das Pseudonym des bedeutenden modernen griechischen Romanautors und Dramatikers Dimitrios Rhodopoulos. Das Camerata Orchestra spielte unter Alexandros Myrat. Und wäre die Musikzusammenstellung hier als Beschwörung für mehr Niederschlag gedacht, dann dürfte aus österreichischer Sicht eine Polka von Johann Strauss natürlich nicht fehlen um 6.13 Uhr.

Die Wiener Philharmoniker, die Wiener Philharmoniker unter Christian Thielemann mit der Nachtigallpolka Opus 222, aufgenommen beim Neujahrskonzert 2024. Und diese Kombination Wiener Philharmoniker unter Christian Thielemann ist heute auch in der Ö1-Matinee live zu hören von den Salzburger Festspielen. Übertragen wir ab 11.03 Uhr aus dem großen Festspielhaus in Salzburg auf dem Programm Johannes Brahms' erste Symphonie und sein Violinkonzert mit dem Solisten Augustin Haderlich. Die Matinee aus Salzburg moderiert Nicole Brunner ab 11.03 Uhr. Und das Konzert für Violin und Orchester Nummer 1 von Josef Haydn klingt so, wenn es von Augustin Haderlich interpretiert wird um 6.17 Uhr.

Augustin Hardenlich und das Kölner Kammerorchester unter Helmut Müller-Brühl mit dem Finale Presto, dem dritten Satz aus Joseph Haydns Violinkonzert Nummer 1. 9 Minuten vor 6:30, Spätromantisches.

Menuett, der dritte Satz aus dem Trio Opus 7 von Max Meyer Olbersleben, gespielt von Nina Karmon, Benedikt Klöckner, Roland Glasl und Oliver Tringel. 5 vor halb 7, es bleibt romantisch.

0: Die Atlanta Symphony Orchestra unter der Leitung von Nathalie Stutzmann mit dem dritten Satz Moderato alla Polacca aus der amerikanischen Suite von Antonin Dvorak. Jetzt ist es gleich 6.30 Uhr, halb sieben und somit Zeit für die Nachrichten. Martina Kofler, bitte.
1: Schönen guten Morgen. Frankreich will der Ukraine weiter Abfangraketen für die Luftverteidigung liefern. Präsident Macron zeigte sich nach der jüngsten schweren russischen Angriffswelle entsetzt. Nach einem Telefonat mit dem ukrainischen Präsidenten Zelensky sagte Macron, es sei entscheidend, der Ukraine alle notwendigen Mittel zu geben. Russlands Präsident Putin hat sein Land unterdessen auf die Fortsetzung des Kriegs eingeschworen. Auf dem Parteitag der Kreml-Partei Geeintes Russland gab sich Putin siegessicher und rief zu Zusammenhalt auf. In einem Monat finden in Russland Parlamentswahlen statt. Zugelassen sind nur mehr 10 Parteien, die alle den Ukraine-Krieg unterstützen. Der Handelsstreit zwischen den USA und Kanada spitzt sich nach den geplatzten Verhandlungen zu. Die von der US-Regierung angedrohten Zölle in Höhe von 50% auf eine Reihe kanadischer Güter sind ab sofort in Kraft. Kanada kündigte im Gegenzug ab 8. September Zölle auf US-Importe an. Die Gasspeicher in Österreich sind derzeit nur zu 2/3 voll. Das ist weniger als sonst um diese Jahreszeit. Gründe sind zum einen der Iran-Krieg, der die Gaspreise in die Höhe getrieben hat, und der vergangene kalte Winter, in dem mehr Gas als üblich verbraucht worden ist. Die Versorgung im kommenden Winter sei aber gesichert, so die E-Control. Knapp 5 Jahre nach einem der größten Waldbrände in Österreich läuft die Wiederaufforstung in Hirschwang in der Marktgemeinde Reichenau an der Rax bisher erfolgreich. Gesetzt wird auf Mischwald und resiliente Arten. Bis sich der Wald von dem Feuer erholt hat, wird es aber noch mehrere Jahrzehnte dauern, so Experten. Wie wird das Wetter heute Sonntag? Im Westen und vom Flachgau bis in den Wiener Raum ist es überwiegend sonnig. Nach Süden hin erst nach und nach weniger Wolken und vereinzelt etwas Regen. Anfangs ist es zum Teil recht kühl, am Nachmittag steigen die Temperaturen dann auf 19 bis 26, in 2000 Meter auf 8 bis 13 Grad. Soweit der Nachrichtenüberblick. Es ist 6.32 Uhr.
0: Und hier steht jetzt der Einzug der Jäger auf dem Programm. Entrée de Jaseur, Orchestersuite aus der Barockoper Saïd Rende Grenade von Pancras Royer.

L'Étalon Lyrique unter Christophe Rosset mit der Orchestersuite aus der Oper Said Reine de Grenade von Pancras Royer. Dieses Ballett Héroïque wurde unter der Leitung des Komponisten am 3. September 1739 anlässlich der Hochzeit der Tochter von König Ludwig dem 15. uraufgeführt. Die Handlung? Die ist schnell erzählt. Königin Said muss sich zwischen der Liebe zweier rivalisierender maurischer Prinzen entscheiden und sie wählt den guten Prinzen. 6:35, eine Romanze von Clara Schumann.

leidenschaftlich schnell. Raffaella Gromes und die Festival Strings Luzern unter Daniel Dodds mit der Romanze Opus 22 Nummer 3 von Clara Schumann in einer Bearbeitung für Violoncello und Streicher. Gleich 9:09. Zitat: Mitten im Schimmer der spiegelnden Wellen gleitet wie Schwäne der wankende Kahn. Ach, auf der Freude sanft schimmernder Wellen gleitet die Seele dahin wie der Kahn. Denn von dem Himmel herab auf die Wellen tanzet das Abendrot rund um den Kahn. So die ersten Zeilen aus dem Gedicht »Lied auf dem Wasser zu singen für meine Agnes« von Friedrich Leopold Graf zu Stolberg. Franz Schubert hat es vertont.

Das Signum-Quartett mit einer Bearbeitung für Streichquartett von Franz Schubert. Auf dem Wasser zu singen, Deutschverzeichnis 774, in einer Bearbeitung für Streichquartett. Heute beginnt übrigens in Stockholm die Weltwasserwoche und dabei geht es ums Thema Wasser für Mensch und Fortschritt, um globale Lösungen für die Wassersicherheit weltweit. Und der Schönheit des Wassers folgt heute auch das Reisemagazin Ambiente im sechsten Teil der Sommerserie Naturerbe erwandern. Da stehen Aktivreisen zu Wasserläufen auf dem Programm mit Höhlenerkundungen und Kajakausflügen im Nationalpark Gesäuse und im slowenischen Krkatal ab 10.05 Uhr in Österreich 1. 6.42 Uhr, auch in Brasilien hat Wasser immense Bedeutung.

Agua do Vintem, das Wasser von Vintem, von Jikimia Gonzaga, gespielt von Hiroko Ishimoto. Gleich fünf, gleich dreiviertel sieben. Einem Lebewesen, das direkt am Wasser und im Wasser lebt, dem hat Georg Philipp Telemann ein ganzes Konzert gewidmet.

Die Musiker Antika Köln und der Reinhard Göbel spielte aus dem Violinkonzert Le Renette die Teichfrösche von Georg Philipp Telemann. Und um 13:07 schließt den Reigen der Musiken, die sich ums feuchte Nass drehen, jetzt Ballettmusik ab, mit dem wunderbaren Bild auf dem Wasser zu tanzen.

0: Der Walzer aus dem Ballett Schwanensee von Peter Ilitsch Tschaikowski, die Wiener Philharmoniker unter der Leitung von Gustavo Dudamel. Und das war Guten Morgen mit Ö1 am Sonntag. Musik Martina Stummer, Technik Fridolin Stolz, Moderation Bernhard Eppensteiner. Es ist in wenigen Sekunden 7:05.
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2: Eine Verantwortung, die kaum jemand sieht. Von Martin Nagel-Kupal, Professor am Institut für Pflegewissenschaft der Uni Wien.
3: Ferien, Freizeit, lange schlafen, kein Stress, keine Sorgen um Hausübungen oder Prüfungen. So ist das jetzt im Sommer. Aber es gibt auch eine Gruppe, für die hat auch während der großen Ferien die Unbeschwertheit ihre Grenzen, wenn sie überhaupt vorhanden ist. Ich spreche von Young Carers, also von pflegenden Kindern und Jugendlichen. Sie unterstützen dort, wo es notwendig ist. Sie betreuen Geschwister, übernehmen Haushaltsaufgaben, helfen beim Aufstehen, putzen Zähne, wechseln Verbände oder verabreichen Medikamente. Immer steht ein erkranktes Familienmitglied im Mittelpunkt ihrer Fürsorge. In Österreich zählen mindestens 3,5% aller Kinder und Jugendlichen zu diesen sogenannten Young Carers. Die Unterstützung, die Kinder und Jugendliche in der Pflege leisten, ist tief in familiärer Verantwortung verwurzelt. Für sie ist es selten eine bewusste Entscheidung, sondern eine Selbstverständlichkeit, die sie als Teil ihres Alltags erleben. Ihre Rolle empfinden sie oft nicht als außergewöhnlich, sondern als etwas, das, ähnlich wie eine chronische Erkrankung, immer schon da war. Daher sehen sie sich selbst meist nicht als Pflegende. Fragt man sie nach ihren Beweggründen, wird deutlich, wie sehr die innerfamiliären Beziehungen im Mittelpunkt stehen. Sie möchten das erkrankte Familienmitglied nicht allein lassen, fühlen sich gebraucht oder handeln aus Liebe und Zuneigung. Diese oft unsichtbare Verantwortung verdient mehr Aufmerksamkeit und gesellschaftliche Anerkennung. Die Pflege durch Kinder und Jugendliche ist nicht zwangsläufig immer nur mit negativen Folgen verbunden. Viele erleben durch ihre Verantwortung eine frühe Reife und schätzen die damit verbundene Wertschätzung, insbesondere vom kranken Familienmitglied. Dennoch tragen viele schwer an dieser Aufgabe. Angst und Sorge um das erkrankte Familienmitglied stehen oft im Vordergrund, begleitet von Schuld und Schamgefühlen. Häufig übernehmen sie früh eine Erwachsenenrolle. Freunde, Partys, was ebenso zur Jugend gehört, kommt zu kurz. Und die Schule? Fehlzeiten oder Leistungsabfall sind keine Seltenheit, was langfristige Bildungswege einschränken kann. Viele Young Carers entwickeln eine bemerkenswerte innere Widerstandsfähigkeit, die ihnen hilft, die Belastungen der Pflege zu bewältigen. Ressourcen wie unterstützende Familienmitglieder oder enge Freundschaften spielen dabei eine wichtige Rolle. Doch individuelle Stärke allein reicht nicht aus, auch die Gesellschaft trägt Verantwortung. Die UN-Kinderrechtskonvention betont das Recht auf Teilhabe. Doch viele Young Carers erleben Isolation, da ihre Pflegeaufgaben oft ihre Freizeit und Interessen verdrängen. Scham und die Normalisierung dieser Belastung führen dazu, dass sie selten über ihre Situation sprechen. Mir ist es wichtig, diese jungen Leute sichtbar zu machen. Sie leisten einen wertvollen Dienst an der Gesellschaft. Ich engagiere mich dafür, dass sie in ihrer Situation nicht allein bleiben.
2: Das war ein Zwischenruf von Martin Nagel-Kupal vom Institut für Pflegewissenschaft der Universität Wien.
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4: Am Mikrofon Arthur Treinacher. Guten Morgen. Bitcoin und Gold haben zuletzt wieder deutlich an Wert zugelegt. Der Bitcoin-Preis ist am Wochenende sogar auf ein 3-Monats-Hoch geklettert. Sebastian Rosenauer informiert.
5: Der Preis pro Bitcoin ist in kurzer Zeit richtig nach oben geschossen. Von etwa 55.000 Euro am Mittwoch auf mehr als 67.000 Euro am Wochenende. Grund ist unter anderem eine Äußerung von US-Präsident Donald Trump. Er hat nämlich genau am Mittwoch wieder ein Kryptogesetz gefordert, das klarere Regeln für Bitcoin und Co. schaffen soll. Bei den Anlegern sorgt das offenbar für Hoffnung auf steigende Preise. Es gibt aber noch einen anderen Grund, warum Bitcoin und auch der Goldpreis gerade so raufgegangen sind. Und zwar geht es da um die US-Staatsanleihen und die Renditen, die man darauf bekommt. Die US-Zentralbank will nämlich den Schuldenberg der USA reduzieren und hat vor kurzem viele US-Schuldscheine zurückgekauft. Im Umkehrschluss heißt das, dass jetzt weniger US-Staatsanleihen verfügbar sind und die Renditen, die man dafür bekommt, sinken. In so einer Situation sind dann sowohl Gold als auch Bitcoin beliebte Alternativen für Anlegerinnen und Anleger.
4: Der Zollstreit zwischen den USA und Kanada eskaliert erneut. Nach dem Scheitern der Verhandlungen erheben die USA seit gestern 50% Zoll auf einige kanadische Waren, darunter auch solche, die eigentlich unter ein Freihandelsabkommen fallen. Kanadas Premierminister Carney kontert, sein Land werde die Zölle Dollar für Dollar erwidern, um Bürger und Wirtschaft zu schützen. Bei der Suche nach der Ursache des Legionellenausbruchs in Linz mit inzwischen 3 Todesopfern gibt es eine weitere mögliche Infektionsquelle. In einem Gewerbebetrieb nahe der bereits bekannten Kühlanlage der Linz AG wurden ebenfalls Legionellen nachgewiesen. Ob ein Zusammenhang mit den Erkrankungen besteht, ist noch offen. Illegale Fixpreise, verweigerte Fahrten und überhöhte Preise sorgen am Taxistandplatz vor dem Wiener Hauptbahnhof für Ärger. Worauf Fahrgäste achten sollten und wie sie sich schützen können, hat sich Doris Manola angeschaut.
6: Wenn man auf dem Taxistandplatz vor dem Hauptbahnhof ein bestimmtes Taxi zugeteilt bekommt oder ein Fixpreis genannt wird, dann verstößt das klar gegen die gesetzlichen Vorlagen, sagt Eveline Rutzer von Taxi 40100.
7: Jeder Kunde und jeder Tourist hat das Recht, sich jeden Wagen zu wählen, den er nehmen möchte. Er muss nicht den ersten Wagen aus der Schlange nehmen. Jeder Kunde hat zudem das Recht, dass die Fahrt per Taxameter abgewickelt wird. Fantasiepreise, die irgendein Lenker vorgibt, sind nicht gestattet.
6: Falls derartiges doch vorkommen sollte, empfiehlt Rutzer, besser ein Taxi zu bestellen. Wird ein Fahrer bei einer Übertretung erwischt, muss er mit einer Strafe von 200 bis über 7.000 Euro rechnen. Im Wiederholungsfall ist der Taxischein weg. Derzeit laufen Gespräche über weitere Gegenmaßnahmen.
4: Das waren die Nachrichten mit Arthur Treinacher. Zum Wetter.
8: Wind und Abkühlung sind Geschichte. Ab heute beginnen die Temperaturen von Tag zu Tag wieder ein klein wenig zu steigen. Es wird aber nicht immer und überall ganz beständig sein. Ein paar Regentropfen fallen momentan etwa im Mittelburgenland. Dazu hat es in Wien 11 bis 16 Grad, Eisenstadt meldet 17, St. Pölten und Linz 12 Grad, Salzburg 13, Innsbruck 12, Bregenz 11, Graz 17 und Klagenfurt 16 Grad. Bis zum Nachmittag werden es dann 19 bis 26 Grad, in 2000 Metern 7 Grad am Schneeberg bis 14 in den Ötztaler Alpen. Dazu ist und bleibt es im Westen und vom Innviertel bis in den Großraum Wien überwiegend sonnig. Nach Süden zu gibt es mehr Wolken, stellenweise auch am Nachmittag noch keine Sonne und auch einzelne Schauer etwa von Süd- und Osttirol bis zur Obersteiermark. Der Wind weht heute nur schwach bis mäßig. Morgen dann ähnlich, insgesamt recht sonnig, mit ein paar dichteren Wolken und einzelnen Schauern, vor allem im Bergland. Jedoch schon 2-3 Grad mehr als heute. So viel zum Wetter von Daniel Schlager.
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10: Eine Bogensehne wird gespannt, losgelassen, der Pfeil fliegt ins Ziel. Um die spirituelle Dimension des sogenannten intuitiven Bogenschießens wird es heute gehen. Und um die Stille, die äußere und die innere, und wie sie dem oder der Suchenden helfen kann, zum Wesentlichen zu finden. Und abschließend erinnern wir noch an die vielseitige Sängerin, Schauspielerin, Autorin und Theaterdirektorin Topsy Küpers. Sie wäre dieser Tage 95 Jahre alt geworden. Guten Morgen. Durch die kommende Stunde begleitet sie Martin Groß. Und gleich zu Beginn Wolfgang Amadeus Mozart.

0: Die Schlussfuge des Gloria aus der Dominikusmesse von Wolfgang Amadeus Mozart. Der Arnold Schönberg Chor hat gesungen, begleitet vom Concentus Musicus Wien unter Nikolaus Hanuncourt. Der Abschnitt aus dem Paulusbrief an die Gemeinde in Rom, der diesen Sonntag in katholischen Gottesdiensten gelesen wird, zeigt die tiefe Verbundenheit des Autors zum Judentum. Judith Fürst wird den Text gleich lesen. Im Lobpreis auf den Gott der Bibel, der Teil dieses Briefes ist, sieht der katholische Theologe und Religionspädagoge Martin Jägle das kindliche Staunen über den Gott des Volkes Israel und über seine Werke.
1: Paulus aus Tarsus schreibt 3 Jahrzehnte nach Leben und Tod Jesu aus Nazareth an die christusgläubigen Gemeinden in Rom. An jene Gemeinden also, die an Jesus als den Messias, den Christus, glauben. Er selbst war bis zu seinem Tod ein torer, frommer Jude in der pharisäischen Tradition. Eine umwerfende Erfahrung ließ ihn christusgläubig werden, mit dem Auftrag, allen Völkern die Verheißungen an das jüdische Volk zugänglich zu machen.
2: O Tiefe des Reichtums, der Weisheit und der Erkenntnis Gottes! Wie unergründlich sind seine Entscheidungen, wie unerforschlich seine Wege! Denn wer hat die Gedanken des Herrn erkannt, oder wer ist sein Ratgeber gewesen? Oder wer hat ihm etwas gegeben, so dass Gott ihm etwas zurückgeben müsste? Denn aus ihm und durch ihn und auf ihn hin ist die ganze Schöpfung. Ihm sei Ehre in Ewigkeit. Amen. Aus dem Römerbrief, Kapitel 11, die Verse 33 bis 36.
1: Mich berühren und bewegen die Worte des Paulus. Vielleicht, weil in mir die kindliche Fähigkeit zum Staunen mit zunehmendem Alter sogar größer geworden ist. Ich erinnere mich an eine Situation vor vielen Jahren. Ein Sohn, damals 4 Jahre alt, wird in der Nacht im Freien auf einem Berg munter und sagt: So viele Sterne! Das und vieles andere lässt mich bis heute Gott, dem Geheimnis allen Lebens, loben und danken. Der Lobpreis des Paulus aus dem soeben gehörten Briefabschnitt fasst sein Ringen zusammen um das Geheimnis des Gottes Israels, der seinem Volk treu ist und zugleich die Menschen aus allen Völkern zusammenführt in Jesus von Nazareth als dem ersehnten Messias. Wenn Christinnen und Christen ihr Lied »Großer Gott, wir loben dich« singen, dann loben sie in den ersten 4 Strophen wie Paulus den Schöpfergott des Volkes Israels. Dazu ermutigt sie der Lobpreis des Apostels Paulus. Je mehr sie sich dessen bewusst werden, umso mehr wächst ihre Verbundenheit mit Jüdinnen und Juden, wächst Geschwisterlichkeit statt Judenhass und die jahrhundertealte Lehre der Verachtung verliert ihre Wirkung.

0: Der Schluss des Tedeum von Antonín Dvořák. Sopransolistin war Christine Brewer, Robert Shaw leitete Atlanta Symphony Chorus and Orchestra. Nach dieser fast schon opernhaften Schlussstretta im Fortissimo Possibile schalten wir jetzt einige Gänge herunter. Wussten Sie, dass Bogenschießen im Trend liegt? Also nicht nur das sportliche, sondern auch das spirituelle Bogenschießen. In einer immer hektischeren Welt ist es die Suche nach dem Gegenteil des Alltags. Entschleunigt, achtsam und im Hier und Jetzt. Der katholische Theologe und Gründer des Instituts für traditionelle europäische Medizin, Karl-Heinz Steinmetz, praktiziert diese spirituelle Technik seit Jahren und gibt sie auch an Schülerinnen und Schüler weiter. Gundi Lamprecht hat ihn an seinem Übungsplatz am Dachboden seiner Wohnung im 9. Bezirk in Wien getroffen.
1: Es ist ganz ruhig auf dem Dachboden, nur das Holz unter den Füßen knarrt. Hier ist Karl-Heinz Steinmetz Ort der Stille, an dem er sich immer wieder zurückzieht. Er hebt den Bogen und spannt ihn. Sein ganzer Körper ist jetzt absolut ruhig, fokussiert. Und dann lässt er los. Er dreht sich zu mir und meint:
2: Bogenschießen, wie ich und viele es machen, ist intuitives Bogenschießen. Das heißt, man hat keine Zielvorrichtung und deswegen geht es nur über das Körpergespür. Und so die beiden Pole sind, wenn ich meine Herzmitte finde vom Körpergefühl, geht der Pfeil ja fast unfehlbar ins Ziel. Und deswegen ist das für mich eine spirituelle Praxis. Mich selbst finden, meine Mitte und damit ja eben den Punkt, auf den es im Leben ankommt. Spirituelles Bogenschießen definiert nicht vor, was das Wesentliche ist. Und das ist auch in meinem Leben so. Ich kenne eine Spur, ich weiß, wo es hingeht, ich habe eine Orientierung. Aber ich kann nicht fixieren, das ist es. Und genauso ist es beim intuitiven Bogenschießen. Es braucht die klare Orientierung, Vertrauen auf das eigene Körpergefühl, Fühlung mit dem eigenen Atem und innerhalb dessen dann loslassen.
1: Im 16. Jahrhundert folgt die große Wende. Das Schießpulver erobert die Welt. Feuerwaffen setzen sich global durch und der Bogen wird als Kriegswaffe schlagartig überflüssig. Die ausgemusterte Waffe wird nun neu entdeckt, und zwar spirituell. Dieses Phänomen entwickelt sich damals in zwei Regionen der Erde parallel. In Japan entsteht um 1550 das sogenannte Kyudo, übersetzt der Weg des Bogens, und in Europa ist es die Geburtsstunde des traditionellen intuitiven Bogenschießens. Es waren vor allem englische Frauen, die damals die ersten Bogenschießclubs gründeten. Und ein Teil dieser Frauen war ganz besonders an der spirituellen Seite des Sports interessiert. Aber auch im Christentum sind Pfeil und Bogen immer wieder Thema, wie mir der Theologe versichert.
2: Viele Christen, Christinnen, die die Heilige Schrift lesen, haben gar nicht präsent, dass da sehr oft von Pfeil und Bogen die Rede ist, vor allem in den Psalmen. Und das lässt sich spirituell sehr, sehr gut entfalten. Also der Pfeil als mein Gebet, als meine Suche nach Gott, hoffentlich kraftvoll, zielstrebig. Also das hat man sehr oft ausgedeutet. In manchen mittelalterlichen Predigten ist man dann sogar so weit gegangen und hat die Dreifaltigkeit, die Trinität in den Bogen hinein interpretiert. Das Bogenholz, der Vater, die Sehne, der Heilige Geist und Jesus, dann der Pfeil. Überhaupt gibt es einige mystische Predigten oder spirituelle Predigten seit dem Mittelalter, die eben für spirituelles Bogenschießen stehen.
1: Ich bitte Karl-Heinz Steinmetz, nochmals eine Probe seines Könnens zu geben. Er hebt den schweren Holzbogen, legt den Pfeil an und spannt die Sehne mit einer fließenden Bewegung. Wieder strahlt sein ganzer Körper diese Ruhe aus. Er ist konzentriert, jeder Muskel fixiert. Und dann lässt er los.
2: Das Loslassen des Pfeils beim Bogenschießen ist definitiv einer der spannendsten Augenblicke. Und der Bogen ist ein guter Lehrmeister. Die einen haben ein bisschen Angst vorm Loslassen und gehen mit den Fingern mit. Das nennt sich Nachkriechen. Und der Pfeil geht nach unten. Die anderen haben ein bisschen Angst loszulassen und reißen die Finger raus und der Pfeil geht zur Seite. Also beim Bogenschießen kann man Gelassenheit loslassen, wirklich lernen und dann auch im Alltag praktizieren und eben dort integrieren. Nur aus der Gelassenheit sitzen die Sachen. Ansonsten ist man da so wie ein Fähnchen im Wind und wird ja hin und her gerissen. Gelassenheit, genau darum geht's beim spirituell intuitiven Bogenschießen.
1: Gelassenheit. Genau um diesen Zustand der inneren Ruhe geht es beim spirituell intuitiven Bogenschießen. Als Trainer unterstützt Karl-Heinz Steinmetz Manager von Burnout-Betroffene und gestresste Menschen, die in unserer schnelllebigen Welt den Halt verloren haben, wie er mir im Gespräch weiter erläutert.
2: Ich glaube, alle Menschen erleben den Alltag hoffentlich als spannend, aber manchmal eben auch als sehr angespannt und belastend. Wie beim Bogenschießen, da ist man ja wirklich im Vollauszug, in der vollen Spannung. Und Ignatius von Loyola hat das schöne Motto, Contemplativus in Actione, inmitten der Action den Punkt der Kontemplation entdecken. Und das ist eine christliche Zielvorgabe, inmitten des bunten Lebens mit seinen Anforderungen, mit seinen Kämpfen, den wesentlichen Punkt, die Herzensmitte zu entdecken und von dort her dann zu wirken.
1: Den Bogen spannen, den Atem spüren, das Ego loslassen. Das versucht Karl-Heinz Steinmetz seinen Schülerinnen und Schülern beizubringen. Es ist ein Weg, der über den Körper direkt den Geist anspricht und tiefe Konzentration verlangt.
2: Wenn man spirituell Bogen schießt, ist meines Erachtens unverzichtbar, dass man vorher auch Atemübungen macht. Denn in diesem Vollauszug, also ich atme da aus, bin in diesem vollen Auszug und dann kommt es zu einem Atemstopp. Das ist wirklich ein spannender Punkt, wo ich ganz in Ruhe bin, mich erlebe in einer unglaublichen Stille. Und dann, wenn ich einfach nur loslasse, dann wird alles gut. Und ich glaube, das brauchen wir auch im Leben. Viele Menschen sind hin und her gerissen zwischen verschiedenen Eindrücken, Zielvorgaben. Und deswegen ist das Leben dann so fragmentarisch. Wenn wir wie beim Bogenschießen diesen Mittelpunkt entdecken und von dort her wirken, dann gelingt's.
1: Ich stehe neben Karl-Heinz Steinmetz und beobachte ihn, als er noch einmal einen Pfeil abschießt. In der Sekunde, in der er loslässt, ist für mich klar, das hier ist kein Sport. Das ist ein Weg, der für manche zu innerer Ruhe und Frieden führen könnte.
0: Karl-Heinz Steinmetz hat Gundi Lamprecht über spirituelles Bogenschießen erzählt. Und um die Notwendigkeit großer innerer Ruhe wissen auch alle, die das Agnus Dei von Samuel Barber gesanglich interpretieren.

0: von der Bogenspannung des Karl-Heinz Steinmetz zum Spannungsbogen des Samuel Barber. Gesungen haben das Sixteen unter Harry Christophers. Und weiter geht es auf der Suche nach Ruhe und innerer Gelassenheit. Manche sehnen sich nach ihr und suchen sie, andere fürchten sich vor ihr, die Stille. Und tatsächlich kann man sie auf zweierlei Weise erleben, als wohltuende Fülle ohne jede Ablenkung oder eben als beängstigende Leere. Die Lebens- und Sozialberaterin Elisabeth Berger bietet als Exerzitienbegleiterin seit vielen Jahren gemeinsam mit dem Kapuzinerbruder Rudolf Leichtfried Tage der Stille und kontemplative Exerzitien, sogenannte Schweigeexerzitien, an. Der passende Ort dafür ist das steirische Kapuzinerkloster Irdning, malerisch am Fuße des Grimming gelegen. Warum es die Stille braucht und wie solche Tage ablaufen, hat Irene Klissenbauer zusammengefasst.
1: Die Stille suchen, sich von allem Alltäglichen lösen. Rituale dieser Art finden sich in den meisten Religionen. Das steirische Kapuzinerkloster Falkenburg bei Irdning ist seit seiner Gründung im Jahr 1711 ein Ort der Stille und der Kontemplation. Seit mehr als 20 Jahren bietet das Kloster auch Tage der Stille, Einkehrtage und zehntägige kontemplative Exerzitien für Gläubige, aber auch für alle anderen Interessierten an. Elisabeth Berger ist seit vielen Jahren im Kapuzinerkloster Irdning als pastorale und wirtschaftliche Mitarbeiterin tätig und begleitet die kontemplativen Exerzitien gemeinsam mit einem Geistlichen. Das Kloster ist für sie ein besonderer Ort. Die Stille ist ihr, wie sie sagt, eine Freundin geworden.
2: Das Kapuzinerkloster Irdning ist so ein Ort der Stille und des Gebets, der wirklich einlädt, still zu werden. Einerseits äußerlich, einerseits innerlich. Und wenn man das Kloster oder den Klostergarten betritt, dann hat man so das Gefühl, als wenn man die Augen schließen muss und diese Stille wahrnimmt, die einfach einlädt, innezuhalten, mal kurz auf die Pausentaste zu drücken. Und das tut einfach gut. Die Stille reduziert zum Wesentlichen. Oder anders gesagt, die Stille hilft mir, zum Wesentlichen zu kommen. Weil sie mir die Erlaubnis gibt, dass Unwesentliches wegfallen darf. Und in den Exerzitien laden wir ja immer auch ein, wirklich das Handy abzuschalten, zu schweigen, Bücher, Laptop, Smartphone wirklich zu lassen. Das kann man sagen, einerseits ist das wie eine Verzichtsübung, aber ich möchte es immer von der positiven Seite sehen. Es geht vielmehr um die Freiheit dahinter. Und die kann sich nur einstellen, wenn das andere wegfallen darf. Und die Stille ist da eine gute Begleiterin. Die schärft meine Blicke, sie hilft mir oder ist eine Schule der Wahrnehmung, weil meine Sinne neu geschärft werden. Zu hören, zu schauen, zu spüren, wie etwas ist. Im Alltag haben wir manchmal nicht die Zeit und auch die Möglichkeit dafür.
1: Wer in Irdning an den kontemplativen Exerzitien teilnimmt, hat einen fest vorgeschriebenen Tagesablauf, der aus mehreren Stunden stiller Meditation in der Gruppe, der Eucharistiefeier und einer Stunde Hausarbeit besteht. Tägliche Austauschrunden und Einzelgespräche sollen eine individuelle Begleitung und Unterstützung ermöglichen. Für die Schweigeexerzitien braucht es letztlich nicht viel, sagt Elisabeth Berger.
2: Ich glaube, eines vom Wesentlichsten ist, dass es eine Ausrichtung braucht. Also wir alle leben manchmal auch in einer großen Orientierungslosigkeit aufgrund der Vielfalt in unserem Leben. Da braucht es eine Ausrichtung.

0: dafür entscheiden, mich ausrichten zu lassen. Diese Entscheidung bringe ich selber mit. Es braucht eigentlich nicht viel. Manchmal hilft eine Kerze zum Beispiel. Wir zitieren oft gern einen Spruch von einem Wüstenvater, Abbas Jakobus, der hat im 4. Jahrhundert als Wüstenvater gelebt. Und er sagte sehr schön, wie eine Kerze eine dunkle Kammer erhält, so erleuchtet die Ausrichtung auf Gott des Menschen Herz und zeigt ihm, wie es um ihn steht und was er zu tun hat. Ich bin zutiefst davon überzeugt, dass es in allen Menschen diese Sehnsucht gibt, sich immer wieder mal herauszunehmen aus dem Getriebe des Alltags, aus den Anforderungen oder manchmal Überforderungen des Lebens, der Familie, des Berufs, weil wir es immer wieder auch bei manchen heiligen Biografien lesen oder im Alten und Neuen Testament, gab es immer wieder Menschen, die sich zurückgezogen haben in die Wüste oder in die Einsamkeit oder in die Stille, weil es da eine Sehnsucht in uns gibt, alles mal zu lassen und mich von allem zu lösen, von diesem Weltlichen zu lösen und zu spüren, was ist da noch? Was bleibt da noch? Und die Stille hilft mir auch, zu diesen wesentlichen Grundfragen meines Lebens vorzudringen. Wer bin ich? Was macht mich aus, so von meinem Wesen her? Weil ich kann sagen, in der Stille reduziert sich alles auf das Wesentliche. Es ist dann dieses Äußere, dieses Irdische gar nicht mehr so wichtig, weil ich mein Wesen entdecke, finde vielleicht. Und da hebt sich dann auch jeder ich-bezogene Vergleich auf, weil vom Grund her sind wir Menschen gut, sehr gut sogar. Und zu diesem Bewusstsein immer wieder mal vorzudringen, ist zu scharf gesagt, dieses Bewusstsein zu erkennen, so von innen her, nicht von außen. Das ist nicht mehr eine Kopfsache, sondern vielmehr ein Weg des Herzens.
1: Elisabeth Berger in einem Beitrag von Irene Klissenbauer. Und das ist eines jener Musikstücke, die wie aus der Stille kommen. The Bluebird.

0: Sir Charles Villiers Stanford hat Worte von Mary Coleridge vertont. Gesungen haben die Cambridge Singers, geleitet von John Rutter. Sie ist Zeit ihres Lebens nicht zuallererst mit Stille und zurückgezogener Kontemplation in Verbindung gebracht worden, vielmehr mit überschäumender Lebensfreude und sprühendem Witz mit Tiefgang. Dieser Tage hätte Topsy Küpers ihren 95. Geburtstag begangen. Die Schauspielerin, Sängerin, Theaterdirektorin und Autorin wurde am 17. August 1931 in Aachen geboren. Gestorben ist sie im Juni 2025 in Wien. Den großen und kleinen Ärgernissen des Lebens, meinte sie, sollte man mit Humor begegnen. Über diese Widrigkeiten auf gut Jiddisch Zores hat sie ihr letztes Buch mit dem Titel »Nix wie Zores« geschrieben. Es ist im Jahr 2020 erschienen. Mit Alexandra Mantler hat sie damals darüber gesprochen.
1: Kind, wie hast du dir verändert?

0: anderswo. So hat die Schauspielerin Topsy Küppers zwar schon 1980 gesungen, aber so richtig wahr geworden ist es bis heute nicht. Sie wirkt nämlich unverändert frisch und energiegeladen, wenn sie im Studio Platz nimmt.
1: Mein Gott, das Alter steht, glaube ich, nicht im Pass. Das steht im Herzen, im Kopf. Ja. Letztens sagte ein berühmter Schauspieler, ich habe immer gewusst, dass aus mir was wird. Ich habe das nie gewusst.
0: Geworden ist aus Topsy Küppers allerdings so einiges im Laufe ihres bewegten Lebens. Chansonsängerin, Tänzerin, Schauspielerin, Theaterdirektorin der Freien Bühne Wieden und Autorin mehrerer Bücher. Nix wie Zores ist bei Edition A erschienen. Zores, das jiddische Wort für Ärger und Schwierigkeiten. Was versteht Topsy Küppers eigentlich unter Zores?
1: Alles. Ich verstehe unter Zores wirklich alles. Und zwar von ganz kleinen Begebenheiten, die einen im Moment verstimmt, bis zu ganz großen, sagen wir, einen Autounfall oder etwas, Gottes Willen. Also da ist alles drin enthalten in Zores. Jeder legt das aus, wie er es braucht und ich auch.
0: In ihrem Buch erzählt sie meist selbst erlebte Geschichten aus der Welt des Theaters und den zahlreichen Künstlerinnen und Künstlern, mit denen sie im Laufe ihrer Karriere zusammengearbeitet hat. Und so erfährt man etwa über den Schriftsteller Friedrich Fritzl, wie sie ihn nannte, Thorberg.
2: Er besuchte uns in München, als meine Tochter Sandra 2 Wochen alt war. Sandra war das süßeste Baby und kam bereits mit schwarzen Haaren zur Welt. Fritzl beugte sich über das Kinderbett, sah lange das schlafende Kind an und sagte, »Hast du gut gemacht, aber sie schaut ein bisschen aus wie Genghis Khan.«
1: Das sind Erlebnisse, was ich selbst erlebt habe oder das, was andere erlebt haben, die mir nahestanden. Also wenn ich über George London spreche oder über Professor Frischauer oder Professor Ringel, dann sind das ja Sachen, die mich sehr berührt haben, Zores, die mich berührt haben. Aber ich versuche es nicht grottenernst wiederzugeben, weil es doch schon vorbei ist. Und was vorbei ist, kehren wir es unter den Tisch, aber vergessen es nicht.
0: So erinnert sich Topsy Küppers in ihrem Buch etwa an den früheren Bundeskanzler Bruno Kreisky.
3: Als ein Intendant eine seiner berüchtigten Intrigen losgetreten hatte, stellte ihn Kreisky zur Rede. Aber der eloquente Fernsehmacher antwortete ungerührt, Herr Bundeskanzler, in mir stecken 2000 Jahre katholische Intrigen. Kreisky sah den Mann ruhig an und sagte, und in mir 6000 Jahre Umgang mit Intrigen. Gelobt sei die Schlagfertigkeit. Einmal allerdings musste Bruno Kreisky einen Mann erleben, dessen Schlagfertigkeit sogar ihn verstummen ließ. Es war nach einer Premierenfeier in Israel. Und ich hatte meinen Platz am Tisch zusammen mit dem Bundeskanzler und dem damals berühmten General Moshe Dayan. Sie erinnern sich dem mit der Augenklappe. Kreisky sagte zu Dayan, also passen Sie auf, mein Lieber, ich bin in erster Linie Österreicher, in zweiter Bundeskanzler und erst in dritter Jude. Dayan schaute mit einem Auge Kreisky an und sagte, macht nix, Kreisky, wir lesen sowieso von rechts nach links. Gelobt sei die Schlagfertigkeit.

0: Jüdisches Leben und Lieben lautet der Untertitel ihres Buches. Und darin findet sich auch die Stelle:
1: Juden sind Menschen wie alle anderen auch. Manche genial, manche Meschugge und einige genial Meschugge.
0: Ist Dopsy Küpers manchmal selbst Meschugge?
2: Manchmal schon, oh ja. Ich mache so meschuggene Sachen und hinterher sage ich, wie konntest du nur? Und dann schimpfe ich mit mir und ja, dann bin ich eigentlich wieder, habe ich gesagt, andere sind auch meschugge.
0: Über ihre eigene Beziehung zum Judentum kann man in Küpers Buch lesen:
1: Esterle, ich bin Agnostikerin, wende ich vorsichtig ein. Aber mir ist bewusst, dass es ohne den jüdischen Glauben kein jüdisches Volk gäbe.
2: Mein Lieblingsautor Isaac Bashevis Singer sagte bei seiner Dankesrede, als er den Nobelpreis bekam, sagte er, er ist kein so gläubiger Mensch, also Agnostiker, aber er betet jeden Tag. Und das tue ich auch.
0: In seinem Vorwort zum Buch schreibt der frühere Wiener Kulturstadtrat Peter Mabo: Topsy ist ein Zauberwort und jeden trägt ihr Zauber fort. Doch hinter der zauberhaften Leichtigkeit bis ins hohe Alter steckt auch ein großes Maß an Selbstdisziplin und ein gewisser Mangel an Wehleidigkeit.
2: Das stimmt sehr. Ich glaube, dass man in unserem Beruf die innere Heiterkeit nicht vergessen sollte, natürlich, aber die Disziplin steht an erster Stelle. Wie komme ich dazu, dass ich mit schlechter Laune in ein Studio hineingehe oder, Gott behüte, ein Publikum irgendetwas Unangenehmes sage? Wer bin ich? Das Publikum ist gekommen, um abzuschalten, um andere Dinge zu hören. Das ist mein Job. Ich habe meinen Freundeskreis, hoffentlich ohne Leute zu verärgern, verkleinert auf 8 oder 10 Personen, mit denen ich gerne rede und die alle immer angerufen haben und so weiter. Dann habe ich gelernt, dass man sich bewegen muss. 2 Stunden täglich Donauinsel oder Prater, selbstverständlich. Und mein Ritual, Kopfstand, meine Bewegungen und unberufen, bis jetzt geht's ganz gut.
1: Meinte Topsy Küpers am Ende eines Gesprächs, das sie 2020 mit Alexandra Mantler geführt hat. Dieser Tage wäre sie 95 Jahre alt geworden.

0: Shalom Moses nennt die Salzburger Sängerin Simone Klebel-Bergmann die eben gehörte musikalische Verstrickung des alten Gospels Go Down Moses mit dem bekannten jüdischen Gebet Shalom Aleichem. Das war die Lebenskunst am 23. August. Am kommenden Sonntag können Sie unter anderem ein Gespräch hören, das Johannes Kaub mit dem Theologen, Künstler und in der Naturheilkunde erfahrenen Prior des Klosters Guteich in St. Gilgen am Wolfgangsee geführt hat, mit Bruder Thomas Hessler. Dass Sie heute noch einen schönen Tag erleben, wünscht Ihnen Martin Groß.
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4: Mit Martina Kofler im Journalstudio. Sonntag, der 23. August, ist heute und das sind die Schlagzeilen. Weiter wie bisher, Kreml-Chef Putin schwört sein Land auf Fortsetzung des Ukraine-Kriegs ein. Experten warnen vor Handelskrieg zwischen den USA und Kanada. In Österreich sind die Gasspeicher nur zu 2/3 voll. Die Versorgung ist laut E-Control aber gesichert. Und vorläufig letzter Formel 1 Grand Prix heute in Sandford. Das Wetter wird teils sonnig, teils bewölkt und nur mäßig warm. Auch im 5. Kriegsjahr ist kein Ende des russischen Angriffskriegs gegen die Ukraine in Sicht. Gestern hat Russlands Präsident Wladimir Putin sein Land vielmehr auf eine Fortsetzung des Kriegs eingeschworen. Beim Parteitag seiner Kreml-Partei einen Monat vor der Parlamentswahl wurde das Wahlprogramm fixiert und das lautet weiter wie bisher. Aus Moskau Christian Lieninger.
5: Die russische Hymne ganz staatstragend zum Auftakt des Parteitags. Einiges Russland ist aber keine Partei im westlichen Sinn. Sie hat keine eigene Linie, setzt nur um, was der Präsident befiehlt. Der hat dem Land seit einem Vierteljahrhundert Stabilität versprochen. Im 5. Kriegsjahr kann er dieses Versprechen aber erstmals nicht mehr halten. Die Steuern werden erhöht, um die Armee zu finanzieren, das Internet immer öfter abgeschaltet und nun wird auch Benzin knapp, weil ukrainische Drohnen russische Raffinerien zerstören. Die Beliebtheitswerte von Präsident Putin fallen, freilich auf hohem Niveau, von rund 80 auf zuletzt 66%. Anlass für einen Kurswechsel? Offenbar nicht. Die Pflicht der Partei, die Pflicht von einiges Russland ist es, alles für den Sieg zu tun, so Putin bei seiner Parteitagsrede. Und nicht nur die Partei, das ganze Land schwörte auf eine Fortsetzung des Krieges ein. Ich bin überzeugt, dass uns unsere Soldaten nicht im Stich lassen. An ihrer Seite steht jetzt ganz Russland, die Arbeiter, die Fabriken, die Dörfer, Wissenschaftler, Unternehmer, Ingenieure, Freiwillige, die gesamte Zivilgesellschaft. Die Mehrheit der russischen Bevölkerung wünscht sich laut allen Umfragen allerdings Frieden. Doch davon spricht Putin nicht.
4: Nach den gescheiterten Verhandlungen spitzt sich der Zollstreit zwischen den USA und Kanada zu. Die von der US-Regierung verhängten Zölle von 50% auf bestimmte kanadische Waren sind bereits in Kraft und Kanadas Premierminister Mark Carney kündigte Gegenmaßnahmen an. Aus den USA, Christoph Kohl.
6: Die USA hätten zu viel gefordert und zu wenig gegeben.
7: They asked too much. And they offered too little.
6: Erklärt Kanadas Premier Mark Carney, wieso er sein Verhandlungsteam abberufen hat. Er spricht von einem Handelskrieg, denn sein Land sei angegriffen worden.
7: You're at war when you get attacked. We got attacked.
6: Der Handelsbeauftragte der US-Regierung, Jameson Greer, wiederum gibt Kanada die Schuld, dass man sich nicht auf einen Deal geeinigt habe.
8: Canada declined to finalize the trade deal.
6: Eine Entspannung im Handelskonflikt zwischen den beiden Nachbarstaaten ist vorerst nicht in Sicht. denn weitere Gespräche seien nicht geplant.
9: We don't have new talks planned with the Canadians.
6: So der US-Handelsbeauftragte.
4: Wir kommen nach Österreich. Die Gasspeicher hierzulande sind derzeit nur zu 2/3 voll. Das ist weniger als sonst um diese Jahreszeit. Gründe dafür sind der Preisanstieg durch den Krieg im Nahen Osten und der hohe Verbrauch im vergangenen Winter. Laut E-Control ist die Versorgung aber gesichert.
10: Zu rund 2/3 sind die großen unterirdischen Gasspeicher Österreichs derzeit voll. Gas ist durch den Krieg im Nahen Osten teuer. Das Kaufen auf Vorrat für den Winter derzeit wenig attraktiv, erklärt Alfons Haber von der E-Control. Und
11: der aktuelle Speicherstand ist deshalb etwas niedriger, weil wir auch auf einem niedrigeren Niveau im April gestartet sind, weil wir hatten also wirklich einen kalten Winter und somit wurde auch mehr verbraucht.
10: Wer einen Gasvertrag mit Fixpreis hat, der muss unmittelbar keine Verteuerung fürchten. Bei flexiblen Tarifen ist das aber anders.
11: Wenn jemand wirklich einen flexiblen Gaspreistarif hat, bitte erkundigen, weil hier kann wirklich also die Preissteigerung unmittelbar im Herbst, dass sie jetzt also bei den Endkunden ankommen.
10: Für den kommenden Winter werde aber genug Gas da sein.
11: Wir sehen die Versorgungssicherheit absolut gewährleistet, weil hier also die Speicherbefüllung bis Oktober bei rund 70% liegen kann.
10: Unterdessen soll auch eine neue Gasleitung aus Deutschland, der sogenannte Waagloop, die Versorgungssicherheit Österreichs steigern. Die Genehmigung ist durch, hat zuletzt der in Oberösterreich zuständige Landesrat Stefan Kaineder erklärt. Das Erdgas soll später durch Wasserstoff ersetzt werden.
12: Der heurige Sommer hat uns das gezeigt, dass wir sozusagen von fossilen Brennstoffen loskommen müssen. Und dieser neue Waagloop wird fähig sein, auch Wasserstoff zu transportieren.
10: Die 40 Kilometer lange Leitung zwischen Bad Leonfelden und Oberkappel soll ab nächstem Jahr gebaut werden.
4: Peter Daser hat berichtet. Das Bundesheer sucht einen neuen Generalstabschef, denn Rudolf Striedinger geht Ende September in Pension. Bis dahin will Verteidigungsministerin Claudia Tanner von der ÖVP über die Nachfolge entscheiden. 6 Kandidaten haben sich beworben. Eine Kommission hat 3 von ihnen als im höchsten Maße geeignet eingestuft. Im engeren Rennen sollen aber nur noch 2 sein, wie Niklas Lacher berichtet.
13: Auf einen Favoriten für den Posten des neuen Generalstabschefs will sich die Verteidigungsministerin noch nicht festlegen. Claudia Tanner von der ÖVP hält nur fest.
14: Es darf keine Lücke entstehen. Mit 29. September tritt der derzeitige Generalstabschef seinen wohlverdienten Ruhestand an. Und bis zu diesem Zeitpunkt muss die Entscheidung natürlich da sein.
13: Und die Ministerin betont.
14: Es wird jedenfalls einer sein, der von der Kommission im höchsten Ausmaß auch beurteilt worden ist.
13: Das sind dem Vernehmen nach 3 Bewerber. 2 von ihnen werden gute Chancen nachgesagt. Da ist einmal der derzeitige stellvertretende Generalstabschef Bruno Hofbauer. Er hat bisher als einziger seine Kandidatur öffentlich bestätigt. Hofbauer ist Planungschef des Bundesheeres und gilt als Architekt des sogenannten Aufbauplans, mit dem das Bundesheer wieder voll einsatzfähig werden soll. Eine politische Nähe zu einer Partei ist bei Hofbauer nicht bekannt. Anders sieht das bei Rüstungschef Harald Wodosek aus. Er kommt wie die Verteidigungsministerin aus Niederösterreich und ist dort in der ÖVP gut vernetzt. 2020 hat Wodosek auch für die ÖVP Wiener Neustadt auf einem hinteren Listenplatz kandidiert. An seiner Qualifikation gibt es keine Zweifel. Wodosek war unter anderem Kommandant des Jagdkommandos. Derzeit ist er als Rüstungschef für den Einkauf milliardenschwerer Neubeschaffungen verantwortlich.
4: Wer Bitcoin oder Gold besitzt, kann sich freuen. Beides hat nämlich wieder ordentlich zugelegt. Der Bitcoin-Preis ist am Wochenende sogar auf ein 3-Monats-Hoch geklettert. Sebastian Rosenauer.
15: Der Preis pro Bitcoin ist in kurzer Zeit richtig nach oben geschossen. Von etwa 55.000 Euro am Mittwoch auf mehr als 67.000 Euro am Wochenende. Grund ist unter anderem eine Äußerung von US-Präsident Donald Trump. Er hat nämlich genau am Mittwoch wieder ein Kryptogesetz gefordert, das klarere Regeln für Bitcoin und Co. schaffen soll. Bei den Anlegern sorgt das offenbar für Hoffnung auf steigende Preise. Es gibt aber noch einen anderen Grund, warum Bitcoin und auch der Goldpreis gerade so raufgegangen sind. Und zwar geht es da um die US-Staatsanleihen und die Renditen, die man darauf bekommt. Die US-Zentralbank will nämlich den Schuldenberg der USA reduzieren und hat vor kurzem viele US-Schuldscheine zurückgekauft. Im Umkehrschluss heißt das, dass jetzt weniger US-Staatsanleihen verfügbar sind und die Renditen, die man dafür bekommt, sinken. In so einer Situation sind dann sowohl Gold als auch Bitcoin beliebte Alternativen für Anlegerinnen und Anleger.
4: Zum Sport. Beim Formel 1 Grand Prix in Sandford geht Lando Norris mit seinem McLaren heute aus der Pole Position ins Rennen. Neben ihm in der ersten Startreihe Mercedes-Pilot George Russell. Es ist der vorläufig letzte Grand Prix an der niederländischen Küste, denn Sandford steht in Zukunft nicht mehr im Rennkalender. Gerhard Prohaska.
16: Und damit ist der Party-Grand Prix der Verstappen-Fans Geschichte und Weltmeister Lando Norris hofft, der Hauptdarsteller dieser letzten historischen Feier zu sein.
17: It's always one of the best events here to come and see all the fans. They make a lot of noise, they're always very enthusiastic. Party well, enjoy the music and enjoy the show.
16: Die Jäger von Norris sind vor allem die beiden Mercedes-Piloten, George Russell, der mit dem gestrigen Sprintsieg hofft, die mentale Blockade gelöst zu haben.
17: Pretty satisfied with, especially after... coming back after such a tough last few races before the break.
16: Der WM-führende Kimi Antonelli lauert auf Rang 3, 5. Lewis Hamilton, 7. Max Verstappen. Die ganze Formel-1-Prominenz trifft sich zum Sanford-Abschied also ganz vorne.
4: Danke, Gerhard Prohaska. Und wir kommen zu den Wetteraussichten mit Daniel Schlager.
18: Da geht es mit schwachem Hochdruckeinfluss weiter. Ganz beständig ist es aber nicht. Die meisten Sonnenstunden gibt es heute westlich von Innsbruck und von der Stadt Salzburg bis Wien. Hier tauchen nur ab und zu Wolken auf. Nach Süden hin lockert es dagegen nur langsam, stellenweise auch gar nicht auf und es sind einzelne Regenschauer möglich, am ehesten von Osttirol über die Nockberge bis zur Wechselregion. Viele werden es sicher nicht sein. Dazu heute nur schwacher bis mäßiger Wind und auch nur mäßig warm mit Höchstwerten von 20 bis 27 Grad. Die aktuellen Temperaturen, Wien und Eisenstadt um 17 Grad, St. Pölten, Linz und Salzburg melden 14, Innsbruck 13 Grad, Bregenz 11 und Graz und Klagenfurt 17 Grad. Morgen dann weiterhin einiges an Sonne und ein paar Wolken, die dichtesten mit kurzen Schauern entlang und südlich des Alpenhauptkamms. Die Temperaturen legen langsam zu. Am Dienstag hat es im Osten schon wieder bis zu 30 Grad. Zugleich ziehen dann von Südwesten her mehr Wolken, auch Schauer und Gewitter durch.
4: Und mit dieser Wetterprognose endet das Morgenjournal. Martina Kofler wünscht noch einen angenehmen Sonntag. Es ist 7:50.
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0: Viele Komponisten suchen das Dunkle, Gesangliche, Nachdenkliche in der Bratsche. Da kann man ganz viele Gedanken dazu finden, aber die Bratsche stellt sich nicht so sehr als virtuoses Instrument in den Vordergrund. Wobei ich sagen muss, dass mich auch die virtuose Seite sehr faszinieren kann.
1: Sagt die Viola-Virtuosin Tabea Zimmermann, die mit ihrem mutmaßlich lichtscheuen Instrument schon im 11. Lebensjahr die helle Bühne der Musikwelt betreten und sie seither nicht mehr verlassen hat. Die Bratsche also, mit ihrem Tonfall dunkler Nachdenklichkeit, ein philosophisches Instrument, wie Tabea Zimmermann sagt, was ich als Einladung begreife, mit ihr ganz grundsätzlich in dieser dritten Sendung über Musik zu sprechen. Dazu herzlich willkommen.

Johann Sebastian Bachs Präludium aus der vierten Suite für Violoncello, hier eine ganze Oktave höher, als Fallbeispiel für leichtfüßige Viola-Virtuosität. Und eigentlich auch schon ein erster Kontrapunkt zur landläufigen Litanei über das vermeintliche Schattendasein der Bratsche. Das ändert freilich nichts daran, dass sich dieses Instrument oft und gerne in schattigem Gelände aufhält, im Hintergrund, auch an den Grenzen des Höher- und des Überhörbaren. Kein Stück vermag das besser zu Gehör zu bringen als jene knappe Minute, die George Kurtag für Tabea Zimmermann geschrieben hat. Es trägt den Titel »Blume für Tabea« und wer ihm lauscht, wird am Ende auch mit der Stille vertraut sein.

0: Frau Zimmermann, Sie bezeichnen sich selbst als Musikerin mit dem Instrument Bratsche. Daraus lese ich, dass Sie mit diesem Instrument, wiewohl Sie es seit Ihrem dritten Lebensjahr spielen, noch immer nicht ganz deckungsgleich sind. Die Musikerin hat gewissermaßen Vorrang. Verstehe ich Sie da richtig?
1: Sie verstehen mich da durchaus richtig. Ich finde, die Musik ist größer als jedes einzelne der Instrumente. Es ist natürlich das Instrument, was ich am besten spielen kann. Kein anderes kenne ich so gut wie die Bratsche, aber es reicht mir oft nicht, von der Bratsche auszudenken. Ich denke sehr viel vom Klavier, ich denke sehr viel von der Stimme. Ich suche mir ganz viele Klänge aus dem ganzen Orchester sozusagen oder auch aus Geräuschen anderer Art und versuche die auf der Bratsche zu finden. Und dadurch, glaube ich, habe ich einen größeren Pool an Klängen zur Verfügung, als wenn ich nur aus dem schöpfen würde, was es für Bratsche schon gibt oder gab. Und insofern ist für mich die Bratsche wirklich einfach nur das Instrument. Aber die Musik ist größer.
0: Der Klangreichtum der Musik ist größer, aber auch jener der Bratsche. Sie sind ja in der Lage, sehr viele Töne, die nach einem anderen Instrument klingen, auf der Bratsche wachzurufen. Ist das so?
1: Das versuche ich, aber das beginnt ja alles in der Vorstellung. Das beginnt im inneren Ohr. Und das innere Ohr, diese Klangvorstellung, das ist für jeden jungen Musiker, glaube ich, das Wichtigste, das zu trainieren. Das kommt lange vor den Fingern. Da wird oft in der Ausbildung heutzutage, finde ich, auch was falsch gemacht. Man gibt Kindern zu schnell ein Instrument an die Hand und klebt Pünktchen aufs Griffbrett und sagt, hier ist das F und hier ist das G. Aber dadurch ist genau dieser Weg über die Vorstellung quasi abgekürzt, aber auch nicht angelegt.
0: Das ist ein interessanter Begriff, das innere Ohr. Das Ohr ist der rote Faden, sagen Sie immer, und nicht die Hand. Die Musik beginnt eigentlich noch, bevor sie erklingt, nämlich in der Vorstellung. Das Ohr eilt dem Klang gewissermaßen voraus. Kann man das so sagen?
1: Da bin ich ganz sicher, dass das für alle Musiker so ist, die einen Klang schöpfen wollen oder nachschöpfen wollen. Also wir versuchen doch, ich glaube, da bin ich, stelle ich mich in eine große Tradition von vielen Künstlern, dass wir versuchen, die Sprache der Komponisten nachzufühlen, die wir auf dem Pult stehen haben. Und um das tun zu können, kann ich ja nicht nur quasi die Buchstaben des Textes sehen, sondern ich muss erstmal die gesamte Geschichte verstehen, um die es geht. Und dann den einzelnen Ton nach hier oder da auf mein Instrument bringen. Die Vorstellung führt die Hände. Also beim Streicher ganz bestimmt noch mehr, weil unsere Töne keine Tasten haben und ich ja entscheiden muss, ob mein Ton ein Grundton, eine Quinte oder eine Durterz oder eine Septim im Akkord ist und dann meine Intonation darauf anpassen muss. Und das könnte ich nicht sauber spielen sozusagen, wenn ich diese Vorstellung des Kontextes nicht hätte. Dann wäre es immer nur ein quasi temperiertes Spiel, aber dafür spiele ich nicht Streichinstrument, sondern damit ich auch reinspielen kann.
0: Mit dieser Vorstellung des inneren Hörens legen Sie sich da manchmal an mit der Praxis des landläufigen Musikunterrichts, wo es darum geht, eine bestimmte Technik zu beherrschen, den Finger, wie Sie sagen, auf das Griffbrett zu legen, damit das und das passiert. Lässt sich das Schülern, die noch weniger Erfahrung haben, auch vermitteln?
1: Unbedingt. Also da habe ich gar keine Zweifel, da ist meine inzwischen 35-jährige Unterrichtserfahrung, kann ich das mit Sicherheit sagen, dass ich in kürzester Zeit ganz große Veränderungen bei den jungen Menschen erreichen kann und zwar nur gerade auf diesem Weg. Nicht, wenn ich sagen würde, komm, wir stellen den Finger ein bisschen anders auf, der Winkel so, der Druck so. Das sind lauter Kleinigkeiten, aber ich versuche den größeren Blick auf eine Phrase, auf den harmonischen Kontext, auf weiß nicht was. Es kommt auf jedes Stück an, worauf man gerade achtet. Aber indem man aus dem Körper quasi raus und in die Klangvorstellung geht, erleben viele junge Menschen, dass sie zu viel mehr fähig sind, als sie geübt oder gedacht haben. Und das ist die größte Motivation, dann in großen Riesenschritten weiterzugehen. Das macht denen am allermeisten Freude. Und ich hatte das wahnsinnige Glück, dass mein erster Lehrer all das in dem Alter von 3 Jahren bereits versucht hat anzulegen. Denn das war sein Credo, dass es ums Hören geht. Das heißt, wir haben, ich war mit 4 im ersten Kammermusikensemble, wir haben Kunst der Fuge gearbeitet und da ging es um reine Intonation von Anfang an. Also es gab gar nicht unsauber oder unschön spielen, weil dieses Augenmerk auf den Gesamtklang ging dem Finger auf die Seite setzen voraus. Und da kann man auch mit Kindern schon sehr schöne Ergebnisse erreichen, wenn man die Standards hoch ansetzt.
0: Das haben Sie im zarten Alter von 4, 5 Jahren bereits verstanden, dank Ihres Lehrers Dietmar Mantel.
1: Ja, genau. Also verstanden weiß ich nicht. Ich habe mir da als Kind keine Gedanken drüber gemacht. Ich habe darüber nachgedacht, erst als ich 17, 18, 19 war, selber angefangen habe zu unterrichten. Ja, vielleicht mit 15 auch schon drüber nachgedacht. Aber es gab eine längere Phase, wo ich den Anfangsunterricht natürlich nicht erinnert habe. Als Kind geht man da einfach rein und hält das für normal. Aber das war gar nicht normal. Das war was ganz Besonderes, was ich da bekommen habe.
0: Wir werden über Ihre sehr, sehr lange Karriere noch sprechen, aber ich will Sie noch einmal zurückführen auf das Grundsätzliche der Musik. Sie haben vorhin gesagt, die Musik ist immer größer als das Instrument. Und eigenartigerweise, obwohl die Musik allgegenwärtig ist, natürlich in Ihrem Leben, aber auch im Alltagsleben der Menschen, sie ist omnipräsent, sie wird gespielt, sie wird gemacht. Man fragt sich selten, was Musik eigentlich ist. Tönende Luft, hat Ferruccio Busoni gesagt. Eine Schwingung, würden Sie sagen, eine Vibration. Welcher Definition würden Sie zuneigen? Ist Musik etwas Immaterielles, vielleicht sogar etwas Spirituelles? Oder ist Musik einfach ein menschliches Grundbedürfnis, das uns alle miteinander verbindet?
1: Ich denke, es kann sehr viel Verschiedenes sein. Und da unterscheiden sich auch die Komponisten dann in ihrer Schreibweise. Und ich als reproduzierende Künstlerin versuche mich dann eben in den Komponisten hineinzudenken und muss dann schauen, worin sich die Sprache einer Sofia Gubaidulina von der eines Paul Hindemith unterscheidet. Mhm. Und die sind nun gerade sehr verschieden. Das eine sehr materiell, motorisch, mit einem jazzigen Grundgefühl, oft ein gerader Puls, und bei Gubaidulina zum Beispiel ganz sphärische Klänge. Solche Unterschiede gibt es natürlich von Komponist zu Komponist. Also die Schwingung ist es auf jeden Fall. Die ist für mich auch als Streicherin physisch spürbar. Also ich erzeuge den Klang, indem mein Bogen die Saite in Schwingung setzt. Diese Schwingung wird auf den Steg übertragen, auf das Instrument, auf den Resonanzkörper und dann aufs Schlüsselbein sozusagen und auf den Kiefer und geht wirklich direkt in den Körper. Also ich empfinde das Üben tatsächlich oft auch als Therapie. Bin mein eigener Feldenkrais-Therapeut beim Spielen.
0: Also eine sehr physische Erfahrung ist Musik und zugleich eben eine, die in der Vorstellungswelt angesiedelt ist. Das ist eine schöne Ambivalenz dieser Kunst, finde ich. Sie selbst haben Ihr Instrument, auf das wir schon zu sprechen kommen müssen, die Bratsche, die Viola, ein philosophisches Instrument einmal genannt. Was wäre denn die Philosophie der Viola?
1: Ja, das ist vielleicht auch nur ein Anteil des Bratschenspiels. Also ich habe das vielleicht mal gesagt, im Gegensatz zu sehr virtuoser Violinmusik, wo es oft um das Zeigen der Fähigkeiten des Spielers geht. Also ich finde, bei der Bratschenmusik oder bei viel Musik, die für die Bratsche komponiert wurde, nicht alle, aber sehr viel, viele Komponisten suchen das dunkle, gesangliche, nachdenkliche in der Bratsche, was Anregung von anderen Instrumenten aufnimmt, sie weiterverarbeitet, aus der Mitte heraus irgendwelche Fäden spannt im Ensemble zum Beispiel. Da kann man ganz viele Gedanken dazu finden, aber die Bratsche stellt sich eigentlich nicht so sehr als virtuoses Instrument in den Vordergrund, wobei ich sagen muss, dass mich auch die virtuose Seite sehr faszinieren kann.
0: Die Sie selbst ja verkörpern natürlich mit Ihrem Instrument.
1: Also je nachdem, was gerade auf dem Pult liegt. Aber Virtuosität ist für mich durchaus auch etwas Bewundernswertes und ein Ziel, auch in der Lehre zum Beispiel. Ich gebe meinen Studierenden durchaus sehr viele virtuose Aufgaben, weil ich glaube, erst wenn man das Material beherrscht, kann man sozusagen in eine andere Ebene steigen, wo man selber mit dem Material so spielen kann, dass man Klangveränderungen, eine Dehnung der Zeit, wie auch immer, man kann ja alles Mögliche kann man mit dem Klang machen, aber da ist mir immer wichtig, dass wir selber dann der Dirigent oder der Chef sind und nicht aus einem Mangel an können, sich die Zeit verbiegt. Also ein Rubato, was kommt, weil ich einen schweren Seitenübergang habe, ist was anderes als ein Rubato, was ich aus einem musikalischen Verständnis heraus versuche zu gestalten. Und insofern muss man schon sehr, sehr viele Techniken kennen. Nicht die eine Technik, die gibt es nicht. Es gibt hunderte Techniken, die wir beherrschen müssen, damit wir dann, wenn es ans Interpretieren geht, auswählen können, welchen Farbkasten wir für welches Stück nehmen.
0: Ja, ich stelle fest, das Sprechen über Musik, über die Farbe eines Klangs, das Timbre eines Instruments, ist immer ein wenig unzulänglich. Sie selbst haben ja gezeigt, wie breit das Spektrum des Klangs einer Bratsche sein kann. Und ich will da so eine Definition zitieren von Nils Mönkemeyer, einem Bratschisten, den Sie sicher sehr gut kennen. Eine Bratsche ist wie ein gut gereifter Whisky oder ein Spaziergang im Herbstlaub. Klingt ganz gut, ist aber unvollständig. Und eine bildhafte Beschreibung habe ich auch von Ihnen gefunden. Sie sprechen davon, dass die Bratsche, die Viola, ein schwer zu bezähmendes Pferd sei.
1: Wann habe ich denn das gesagt?
0: Das stand in einer Zeitung, die ich gelesen habe. Und ich dachte, Sie meinen vielleicht damit den Korpus dieses Instruments, der ein wenig größer ist, der vielleicht schwerer zu handhaben ist als eine Violine. Ein Instrument, das sich ein wenig wehrt gegen den Zugriff der Musikerin?
1: Also ich denke, jeder Instrumentalist oder jede Instrumentalistin wird im eigenen Instrument mindestens so viele Vor- wie Nachteile finden. Also jedes Material hat ja einfach eine Beschaffenheit. Und das Dunkle und das Nachdenkliche, was wir an der Bratsche schön finden, ist gleichzeitig auch die Schwerfälligkeit sozusagen. Und da kommt es eben darauf an, kann ich das meistern? Kann ich auch auf einer Bratsche im tiefen Register schnell, kurz und kräftig spielen? Das ist richtig schwer, weil ich brauche dafür eine wahnsinnige Bogengeschwindigkeit, die aber trotzdem tief in die Seite reingeht. Sonst kommt nur noch so ein Wischen, wenn man sozusagen einen schnellen Bogen über die Seite, der ist aber dann nicht schwer genug, um die tiefe Seite überhaupt in Schwingung zu versetzen.
0: Und Sie brauchen mehr Kraft beim Spielen.
1: Ja, also man muss dann schon diese Kraft gut kennen.
0: Bezähmen, wie das Pferd.
1: Ja, gewissermaßen, damit es dann wild klingen kann, ja.
0: Einer, der darüber sprach, und zwar mit gutem Grund, ist George Ligeti, der ja eine Viola-Sonate für Sie, kann man sagen, zumindest den ersten Satz für Sie geschrieben hat. Und da gibt es so eine Art Spielanweisung von Ligeti, die da lautet, die Violine führt, die Viola bleibt im Schatten, also schon wieder dieser Topos des Zurückhaltenden, des Dunklen. Dann schreibt er aber, dafür besitzt die Viola durch die tiefe C-Seite eine eigenartige Herbheit, kompakt, etwas heiser, mit dem Nachgeschmack von Holz, Erde und Gerbsäure. So steht da geschrieben. Und Sie hatten die Ehre und den Auftrag und die Herausforderung, das in Musik umzusetzen. Sie haben das Werk, diese Solosonate, 1994 uraufgeführt.

0: Musik aus dem ersten Satz der Viola-Solosonate von George Ligeti, Hora Lunga, ein langer Gesang, mikrotonale Musik, einem rumänischen Volkslied nachempfunden. Frau Zimmermann, wie war das Spielen auf der C-Seite über eine so lange Strecke?
1: Der erste Satz ist was ganz Besonderes. Also vor allem auch in dieser Länge der Phrasen. Also die Phrasen werden immer länger und größer und gehen vom dreifachen Pianissimo ins fünffache Forte. Aber die Seite ist dann schon sehr kurz. Also man ist in so hoher Lage, dass man dort gar nicht mehr so laut und kräftig spielen kann, wobei man das Instrument halten muss, aber den Finger eigentlich gar nicht mehr auf die Seite bekommt. Das ist eine Schwierigkeit in sich, dieser erste Satz von Ligeti, aber was ganz besonders schön ist, weil er eigentlich diese Melodie, man kann eine solche Hora Lunga auf Flöten mit Gesang, er hat mir damals auch Kassetten vorgespielt, in Hamburg habe ich ihn besucht und hat mir eine Volkssängerin gezeigt, die dann auch immer so Oktavschleifer am Ende der Phrase hatte, das versuche ich dann auch ein bisschen, ja, nicht nachzumachen, aber gesanglich umzusetzen. Ich liebe diesen Satz sehr, aber er ist sehr schwer. Also allein das Problem, Bratsche halten, spielen, ist in diesen Lagen, weil man spielt so weit hoch, dass wenn man am Schluss diese Naturtonreihe auf den Flageolets erreicht, dann ist mein kleiner Finger direkt beim Bogenhaar und der Bogen ist nur noch einen halben Zentimeter vom Steg entfernt. Da ist gar kein Spielraum für irgendwas. Und das ist eine Herausforderung. Aber wenn man auch hier muss das Ohr vorher genau wissen, was man hören will, damit man diese Naturtonreihen auf F aufgebaut. Wir haben keine F-Seite, wir spielen auf der C-Seite, aber er möchte eine Naturtonreihe auf F hören. Er hat es ein bisschen kompliziert notiert. Das hat mich am Anfang sehr verwirrt. Und verwirrt auch viele junge Leute heute, weil er ganz genau ausrechnet, wie viele Cent tiefer die Durterz von der temperierten Stimmung aus ist. Aber wir spielen ja sowieso nicht temperiert.
2: Und der Rest ist Naturtonreihe.
1: Ja, und nach der genauen Anweisung von wie viel Cent tiefer, bei welchem Pfeil, steht dann unten, dieser Melodie liegt die Naturtonreihe von F zugrunde. Und eigentlich würde es reichen, das hinzuschreiben,
2: verstehe,
1: weil man damit viel besser umgehen kann als mit Cent. Dazu müsste ich mit einer Maschine arbeiten. Das lehne ich grundsätzlich ab, dass ich eine Intonation nach der Maschine suche. Also eine Naturtonreihe ist ja eben gerade ein von der Natur vorgegebenes Phänomen. Da möchte ich keine Maschine zur Kontrolle brauchen, sondern kann an den Flageolettönen, diese Naturobertöne, die eine Seite ergibt, daran kann ich lernen, wie das Beispiel für diese Intervalle gedacht ist.
2: Wie gut, wenn man, so wie Sie, das absolute Gehör besitzt, nicht wahr?
1: Das hat mir wahnsinnig viel geholfen, nicht nur bei Ligeti, sondern eigentlich bei vielen komplizierten Werken. Auch jetzt gerade, ich studiere gerade was von Hans-Werner Henze ein, was ich nächsten Monat spiele. Und die Intervalle sind gar nicht gleich verständlich. Aber da ich mir jeden Ton direkt vorstellen kann, habe ich es einfach leichter. Also ich höre ja nicht die absolute Herzzahl, sondern ich höre den Ton im Akkord und die Funktion im Akkord muss ich natürlich hören und dadurch auch die Abweichung. Also das wäre schlimm, wenn es nur einen richtigen gäbe, dann wäre das ganze Prinzip der Saite und des Tons im Kontext, was eigentlich mein allergrößtes Thema ist, das würde dann ja gar nicht funktionieren.
2: Verstehe. Sie waren damals, als Sie diese Sonate uraufgeführt haben, noch eine sehr junge Instrumentalistin, haben mit einem sehr erfahrenen Komponisten zu tun gehabt. Auch das war eine Herausforderung. Man sagt, er habe sie mal gefragt, wird das noch besser oder muss ich den Satz kürzen?
1: Ja, ich hab das mal erzählt.
2: Wie geht man damit um?
1: Das war hart. Das war richtig hart. Es gab noch andere Momente in der Zusammenarbeit, die für mich sehr schwer waren. Also diese Uraufführung war auf 5 Städte quasi verteilt. Begann in Gütersloh, ging nach Paris, nach London. Und in London gab es ein Ligeti-Fest in der Royal Festival Hall und das begann mit der Solosonate. Und das erste Üben vor der Uraufführung war schon schwer, aber das Wiederholen und das Wissen um die Schwierigkeiten bei der ersten Aufführung hat es mir eigentlich noch viel schwerer gemacht. Und ich war sehr nervös an diesem Abend. Wirklich schrecklich nervös. Ich war in meiner Garderobe und wusste nicht so genau, wie ich jetzt um 19.30 Uhr dieses Konzert beginnen soll. Und dann kommt Ligeti begrüßt mich und sagt, heute muss es gut werden, das Konzert ist mir sehr wichtig. Danke auch.
2: Bitte.
1: Das war schrecklich. Und ich habe den ersten Satz genau gar nicht gut gespielt, weil ich in dieser Anspannung, in der ich war und die er da noch sehr verstärkt hat, ich konnte mich davon nicht lösen. Und dieser Auftritt begann nicht gut mit diesem ersten Satz. Und er war sehr unzufrieden und hat mich das nach dem Konzert sehr stark wissen lassen. Und ich war wirklich sehr getroffen, weil ich wusste ja selber, dass das keine Bestleistung war. Ich konnte aber in dem Moment nichts tun. War kein guter Start. Dann war ich sehr traurig und auch angespannt und fuhr nach Hause und bekam eine Sehnenscheidenentzündung.
2: Oh.
1: Und war auch wütend auf ihn. Und dann habe ich so nach 10, 12 Tagen habe ich mich hingesetzt und wollte ihm einen Brief schreiben. Ich habe ihm auch einen Brief geschrieben, ich habe ihn aber nicht abgeschickt. Und am nächsten Tag rief er an, um sich zu entschuldigen. Das war ein großartiges Erlebnis, der nicht abgeschickte Brief.
2: Dabei hat er Ihnen zu verdanken, dass Sie ihm die Welt der Viola eigentlich erschlossen haben. Er hörte sie bei einem Konzert und sagte dann, wenn Sie so weiterspielen, dann muss ich noch ein Stück für Sie komponieren. Auch das entspricht der historischen Wahrheit, nicht wahr?
1: Absolut. So, das hat er auch mit der C-Seite das so betont, denn das Werk, was er gehört hatte, war ein Bratschenkonzert von Mark Kopitman, den ich aus Israel kannte und von dem ich ein Bratschenkonzert uraufführte. Das war am gleichen Abend, wie Ligetis Violinkonzert beim WDR uraufgeführt wurde. Und deshalb saß Ligeti im Publikum und hörte mich. Und das begann eben mit einem Solo auf der C-Seite. Und das muss ihn irgendwie erwischt haben. Und da kam er dann in der Pause und sprach mich so auf eine ganz besondere Art an. Und er stotterte so etwas, war so nervös und sagte, Zimmermann, ich bin Ligeti. Wenn Sie so weiterspielen, kriegen Sie noch ein Stück von mir. Wie eine Drohung. Nein, er musste mir nicht dankbar sein. Ich bin ihm dankbar und die ganze Bratschenwelt ist ihm natürlich dankbar, dass wir dieses tolle Stück haben. Ein großartiger Komponist und bei allen schwierigen Situationen war es auch einfach eine ganz fantastische Ehre und ein tolles Erlebnis, dass er mir das zugetraut hat. Aber ich war wirklich noch sehr jung und ich konnte es am Anfang nur irgendwie spielen, aber noch nicht erfassen. Ich glaube, dieses mit dem Stück wachsen über Jahre, Erfahrung sammeln, größere Zusammenhänge sehen, rhythmische Elemente besser verstehen, das Tonmaterial besser verstehen. Ich glaube, heute verstehe ich das Stück viel besser als damals. Ob ich es heute besser spielen kann, weiß ich nicht, aber verstehen tut es besser.

Holz, Erde, Gerbsäure, so malt sich George Ligeti die Klangwelt der Bratsche aus. Und Tabea Zimmermann weiß, wie man solche Vorstellungen dem Körper ihres Instruments einverleibt. Ihre Befähigung, das hochfliegend Abstrakte der Tonkunst auf den Boden der Spielpraxis zu holen, braucht sie auch als Lehrende. Nach Wettbewerbserfolgen in Genf, Paris und Budapest wurde die Ausnahmebratscherin aus Lahr im Schwarzwald mit 21 Jahren zur jüngsten Professorin

0: 2023 an die Hochschule für Musik und Darstellende Kunst nach Frankfurt zurück. Frau Zimmermann, ich stelle fest, dass auch in Ihrer Welt als Lehrende das Bildhafte eine gewisse Rolle spielt. Man sagt Ihnen nach, dass Sie, wenn Sie mit Johann Sebastian Bach zu tun haben, etwa einer Suite, dass Sie von einem Baum sprechen, einem Stammbaum mit sehr vielen Blättern, und jedes Blatt ist anders, aber rückführbar auf diesen Baum. Und das gilt dann für jeden einzelnen Satz, für jeden einzelnen Tanz in dieser Suite. Ist das so?
1: Ja, mit diesem Bild spreche ich sehr gern mit meinen Studierenden, weil dieses, wie fein kann man differenzieren und trotzdem eine Einheit behalten? Das hat mich jahrelang beschäftigt im eigenen Spiel von Bach. Also wie schaffe ich das, dass die Töne nicht monoton sind? Also wenn man sich so eine Bach-Suite anschaut, es gibt nur Achtel, Sechzehntel, wenige Viertel dazwischen. Es sieht alles sehr, sehr ähnlich aus. Aber innerhalb von jedem Satz ist ja doch eine ganz eigene rhythmische Sprache und eine eigene Klangwelt. Und irgendwann kam mir dieses Bild. Ich erzähle den Studierenden dann was von einem englischen Garten und von einem Landschaftsgärtner, der sich beim Pflanzen der Bäume ja schon gut überlegen muss, wie groß die mal werden und wie viel Licht die brauchen, damit das später organisch gewachsen aussieht und eben nicht nach menschlichem Tun. Das finde ich so ein schönes Bild. Und ich finde, es gibt sowieso wahnsinnig viele Bilder, die wir uns aus der Natur als Anleihe nehmen können, damit wir nicht in der Musik sagen müssen, mach es so oder tu das. Das versuche ich einfach zu vermeiden. Ich versuche nicht direktiv zu unterrichten, sondern immer auf Umwegen. Es hängt aber dann vom Studierenden ab. Also es gibt auch Studierende, die mit meiner Bildsprache manchmal gar nicht so gut klarkommen. Die geben mir dann auch eine Rückmeldung und sagen, du, sehr wunderschön, aber ich kann mit deinen Bildern nichts anfangen. Dann muss ich mir eine andere Sprache ausdenken.
0: Verstehe, ist also variabel das Ganze. Obwohl Sie auch immer wieder gesagt haben, dass Sie Bach am liebsten im Mittelgebirge spielen und nicht am Meer.
1: Ja, ich kann ihn einfach, da verorte ich ihn eher, weil ich finde, dieses Bild von einem Hügel, einer hügeligen Landschaft mit Millionen ähnlicher Bäume in ähnlicher Größe, aber eben doch nicht gleich, ist für mich eine schöne Spielanweisung sozusagen, dass ich die Töne in ihrer Ähnlichkeit, aber doch Verschiedenheit. Das lässt ganz wenig Spielraum der Veränderung und gleichzeitig doch ganz viel.

0: wenn man es der Natur nachmachen kann, dann glaube ich, sind sich alle, die im Raum sind, ganz schnell einig, wenn das jemand schafft, eine organisch wirkende Phrasierung zu gestalten.
1: Das ist ein interessanter Gedanke, denn die Ähnlichkeit schließt die exakte Wiederholung, das stumpfe Repetieren eigentlich aus.
0: Ja, und zwar
1: das heißt,
0: schon beim
1: Musik
0: Üben.
1: Ist immer ungleich und nie gleich. Und das ist auch eine Vorstellung, die für Menschen, die Musik sich aneignen, die studieren, sehr wichtig, dass es keine mechanische Repetition geben sollte.
0: Ja, da bin ich ganz bei Ihnen und ich verstehe den anderen Ansatz nicht. Ich gebe Ihnen noch ein Bild, mit dem ich manchmal arbeite. Als Streicher, viele Musiker fangen ihren Übetag mit Tonleitern an. Und ich finde, es kommt darauf an, wie man Tonleiter übt. Aber die meisten üben unsinnig, dass sie nämlich die Töne gleich machen. Und mein Bild dazu geht folgendermaßen, ich habe wie so einen kleinen Film im Kopf jedes Mal, wenn mir jemand so eine Tonleiter vorspielt, so langweilig und ausgetreten, die gleichen Töne ohne Leben, dann stelle ich mir vor, ein junger Poet sitzt am Tisch und möchte ein Gedicht schreiben und jeden Morgen beginnt er den Tag damit, dass er das Alphabet aufsagt. Sinnlos, oder?
1: Wörter und nicht Worte. Ja. Sozusagen.
0: Ja, Silben, Worte, Sätze, Geschichten, Romane, also es hat doch ganz andere, ich kann auch nicht den Buchstaben, machen wir in der Sprache auch nicht, wir haben doch nicht eine Art, den Buchstaben S oder T zu sagen, kommt doch darauf an, was davor und danach kommt, wie es dann die Zunge, die Lippe, die Stimmbänder, die finden den Weg, wenn sie den Sinn des Wortes kennen, aber wenn ich die Buchstaben einzeln übe, komme ich nicht auf die Geschichte. Also ich finde, das schließt sich fast aus.
1: Und dieses Blatt, das eben mit keinem anderen Blatt identisch ist, aber verwandt. So.

0: sozusagen. Das eröffnet natürlich auch einen großen Freiheitsraum des Interpretierenden. Also sie spielen ihren Bach oder ihren Berlioz oder ihren Ligeti mit einer individuellen Färbung, die ihre Grenzen hat, natürlich vorgegeben durch die Partitur. Aber es ist ein Handlungsspielraum gegeben, der sie nicht dazu zwingt, immer dasselbe neu in die Welt zu setzen. Das geht gar nicht.
1: Sie haben das jetzt eben wunderbar auf den Punkt gebracht, was die klassische Musik ausmacht und warum Generationen von Musikern an allen Instrumenten immer wieder ähnliche Werke üben, weil wir diesen Spielraum innerhalb des Rahmens ja haben. Das ist ja das Schöne. Aber wenn man den nicht sucht, dann soll man gar nicht Musiker werden, finde ich.
0: Und da zeigt sich, dass Sie Musikerin sind mit der Bratsche, aber nicht nur Bratschistin, weil Sie von diesem Freiheitsraum auch gerne Gebrauch machten in vielen Ihrer Projekte. Ich darf eines nennen, das Brandenburg Project, das haben Sie mit dem schwedischen Kammerorchester realisiert. Da begegnen die alten Meister den neuen. Da wird Bach gegenübergestellt, also den brandenburgischen Konzerten, Auftragswerke an Olga Neuwirth oder Yuri Kane.
1: Und Brad Dean hat damals für das sechste brandenburgische das Pendant komponiert und auch mitgespielt. Aber ich muss hier ganz klarstellen, das war nicht mein Projekt. Ich habe da nur mitgewirkt. Das
0: Sie
1: war die Idee des Swedish Chamber Orchestras. Also da darf ich mir keine falschen Lorbeeren nehmen. Das war aber eine schöne Idee. Diese sechs brandenburgischen Konzerte von Bach durch neue Geschwisterwerke sozusagen einfach in den zeitlichen Kontext von heute zu stellen und zu schauen, wie gehen lebende Komponisten mit so einer Vorgabe einer Instrumentation um. Olga Neuwirth hat zum Beispiel, glaube ich, wenn ich mich recht erinnere, zum vierten brandenburgischen ein Pendant komponiert und hat den Klang des Cembalos in eine Schreibmaschine übersetzt. Frech, aber cool. Frech, aber cool.
2: Frech, aber cool. Das gilt
0: Frech,
2: auch für
0: aber
2: Brad
0: cool.
2: Dean,
0: das gilt auch für Bretton, australischen Komponisten,
2: der
0: Approach
2: auch die Bratsche
0: ist der Titel seiner
2: Approach
0: zeitgenössischen brandenburgischen Konzerten
2: von Altmeister Johann Sebastian Weiland
0: geschrieben
2: Bach,
0: für zwei Weiland
2: geschrieben für zwei
0: und wer genau hinschaut kann in
2: und
0: etwa
2: genau
0: einer Minute hören
2: etwa
0: wie
2: einer
0: die
2: Minute
0: neue Musik
2: hören,
0: des Jahres 2017
2: des Jahres
0: 2017
2: völlig nahtlos
0: in das
2: völlig nahtlos
0: übergeht
2: das Originalwerk
0: anno
2: 1721
0: Anno 1721
2: für den Markgrafen
0: Christian Ludwig
2: ziemlich
0: von Brandenburg.
2: Ziemlich cool.
0: Frech.
2: Ziemlich

0: Das sind also die Schnittstellen, die Berührungspunkte selbst mit dem hochverehrten, unerreichbaren Johann Sebastian Bach. Und ein interessantes Phänomen ist, dass es durch die Beschäftigung mit neuer Musik auch so eine Art Rückkopplungseffekt gibt auf die Interpretation der alten Musik. Also, weil sie sich stark und intensiv mit zeitgenössischer Musik beschäftigen, eröffnen sie auch einen neuen Zugang zu einer Bach-Suite beispielsweise. Wie geht diese Rückkopplung vom ganz Neuen auf das Alt hergebrachte?
1: Ich habe bei sehr vielen Kooperationen mit Komponisten und Komponistinnen festgestellt und beobachtet, wie viel Möglichkeiten in der Schreibweise drin stecken. Ich habe sehr selten Komponisten kennengelernt, die auf genau einer Art etwas umzusetzen bestanden haben, sondern die meisten Komponisten versuchen ja einen Klang, da sind wir jetzt wieder beim inneren Ohr, aus ihrem inneren Ohr auf Papier zu bringen, den ein Interpret dann aufgrund des Geschriebenen rückübersetzen kann in einen Klang. Das ist ja eine Übersetzungsaufgabe sozusagen. Zweifach schon. Von der Vorstellung aufs Papier und vom Papier aufs Instrument übertragen. Und diese Flexibilität und Freiheit und Bereitschaft, darüber zu diskutieren, wie man es eigentlich formulieren soll, damit jemand anders es versteht, die hat bei mir einen großen Denkprozess ausgelöst. Eben genau in der Rückkopplung dann auf die älteren Kompositionen, weil es viele Kolleginnen und Kollegen gibt, die ganz genau zu wissen scheinen, was ein Punkt oder Strich oder ein Sforzato bei Schumann oder Beethoven, was genau das bedeutet. Und durch diese Erlebnisse und Gespräche mit den lebenden Komponisten habe ich da für mich ein ganz großes Fragezeichen dahinter machen müssen. Ich glaube nicht, dass sich irgendjemand das herausnehmen sollte, sagen zu können, was genau ein Mendelssohn oder wer auch immer mit der Schreibweise ganz genau haben wollte. Es sind alles Annäherungswerte, ein Ton, ein Zeichen steht immer in einem Kontext einer größeren Geste, einer musikalischen Phrasierung und erst wenn man sich über die Phrase, die Geste, den Ausdruck, wenn man sich darüber Gedanken macht, dann kann man auch darüber diskutieren, ob das jetzt ein Punkt oder ein Strich ist. Aber so richtig wichtig ist das dann doch nicht.
0: Ist die Beschäftigung mit historischer Aufführungspraxis daher sinnlos?
1: Gar nicht. Also ich finde das Material von früher ist überhaupt der wichtigste Schlüssel, um sich einer Interpretation einer Bach-Suite, wenn wir jetzt nochmal die Kurve machen wollen, annähern zu können. Ich für mich kann es nur aus dem Material heraus sehen. Nur weil ich Erfahrung gesammelt habe im Spiel mit Darmsaiten, wenig mit den unumsponnenen, aber ganz in meiner Kindheit, in der Lara-Musikschule haben wir auch mit Darmsaiten.
0: Lara im Schwarzwald.
1: Ja, Lara im Schwarzwald. Weil diese Darmsaiten, die haben ja ein tolles Klangspektrum. Man kann da so richtig mit Zug dran gehen. Man muss überhaupt nicht vorsichtig sein. Man kann dehnen und viel Kraft drauf geben. Außerdem hatten die den Vorteil, dass man die Darmsaiten in der Mitte durchschneiden konnte, um sie auf meine kleine Kinderbratsche draufzukriegen. Und ich habe dann später auch mit Darmsaiten gespielt. Momentan spiele ich auch gerade wieder auf Darmsaiten. Ich habe so eine Phase, wo ich plötzlich gedacht habe, ich suche dieses reiche Klangspektrum der Darmsaiten. Jetzt auch gerade
0: auch zeitgenössische Musik.
1: Ja, jetzt gerade habe ich so eine Phase, wo ich das mal für ein paar Monate wieder, mal schauen, wie lange sie dauert. Aber ich denke, das Material gibt uns Aufschluss über, wie die Töne zueinander standen, wie sich der Diskant eines Hammerflügels zum Bass verhalten hat oder wie sich die hohe höchste Seite zur tiefen verhält. Das ist nämlich, dass wir wieder beim Organischen, da bin ich bei meinem Baum, der unten breit und oben schmal sein muss. Und unsere modernen Instrumente schreien oben so fürchterlich mit diesen metallischen E- und A-Seiten. Und da sehe ich dann in meinem geistigen Auge einen Baum, der unten dünn und oben breit ist und sagt, nein, das macht keinen Sinn. Also spiele ich oben halt vorsichtiger mit dem modernen Instrumentarium.
0: Wobei sie eine E-Seite gar nicht haben auf der Bratsche.
1: Nein, dann ist es die A-Seite, aber einfach im Verhältnis, die höchste Seite, dass wir die nicht so rausspielen, wie man es heute macht. Es ist schon klar, dass in der Entwicklung der Musikgeschichte gab es den Wunsch, auch schon bei Beethoven, mehr aus den Instrumenten herauszuholen. Und man hat sich den Neuentwicklungen offen gezeigt, hat Flügel mit mehr Tasten und mehr Power gesucht und so weiter, aber wir sind jetzt in den letzten Jahren sehr, sehr weit gegangen. Diese Kraft, die in den Streichinstrumenten, in den modernen Instrumenten drinsteckt, ist nicht immer auch Schönheit. Also für mich kommt Qualität vor Quantität. Ich finde, erst sollte man einen schönen Klang produzieren, bevor man einen lauten Klang übt. Und auch da bin ich wieder beim Anfang. Wenn jetzt jemand einem unerfahrenen Streicher ein Instrument in die Hand gibt, was möglichst viel Power hat, dann fangen wir nicht gut an.
0: Da kommt das Naturell der Zurückhaltung, das ihrem Instrument zugeschrieben wird, ja wieder ein wenig zum Tragen. Ich will aber ein Fallbeispiel für Ihre Beherztheit und Ihren Mut nochmal anbringen. Ich denke da an die jüngste CD, die Sie herausgebracht haben, Schumann, und zwar nicht nur Robert, sondern auch Clara, eine Komponistin, die sich das selbst ja gar nicht zugetraut hätte, Komponistin zu sein, es vielleicht auch nicht durfte. Und Sie arrangieren hier. Sie arrangieren selbst für Viola und Pianoforte, also von der Violine auf die Viola. Eine zweifache emanzipatorische Tat. Sie rücken Clara Schumann als Komponistin in den Vordergrund und sie nehmen sich die Freiheit der Bearbeitung heraus. Waren das Ihre Beweggründe, diese Romanze einzuspielen?
1: Die Beweggründe, die Romanzen von der Clara zu spielen, sind, dass ich diese Stücke so sehr liebe. Ich finde die so wahnsinnig schön. Die wollte ich einfach selber spielen können. Es gibt auch die eine oder andere Bratschen-Ausgabe, aber ich habe mich da noch mal selber dran gesetzt, weil ich denke, die drei Sätze sind so verschieden, dass wir sie auch ruhig in verschiedenen Registern spielen können. Wir müssen nicht alles entweder original oder eine Oktave tiefer, sondern je nach Satz und je nach Stimmung der drei Sätze, die sehr verschieden sind, war mir das wichtig.

0: Tabea Zimmermann.
1: Ich darf zitieren aus dem Tagebuch von Clara Schumann, 1839. Da schreibt sie: Ich habe einst gedacht, ich hätte eine kreative Begabung. Mittlerweile habe ich diese Vorstellung aufgegeben. Eine Frau darf nicht den Wunsch haben, zu komponieren. Nicht eine von ihnen hat es geschafft. Warum also sollte es mir anders ergehen? Ja, alte Zeiten. Sind Sie ganz vergangen, ist meine Frage. Sie fördern ja auch Musik mit Ihren Stiftungen. Sie fördern Musik, indem Sie neue Musik interpretieren. Haben die Komponistinnen ihre Rehabilitation in unserem Kunstgewerbe schon geschafft? Es gibt ja wunderbare Namen. Einen haben Sie bereits erwähnt. Olga Neuwirth, Sophia Gubaidulina, Rebecca Clark.
2: Rebecca Clark und Suk Jin. Es gibt natürlich in der neuen Musik, kann man schon sagen, dass die Frauen anerkannt im gleichen Sinn sind wie die Männer. Es ist aber mengenmäßig in der Vergangenheit eben jetzt schwierig, wenn ich jetzt sage, ich möchte in jedes Konzertprogramm auch eine Komponistin mit einbauen. Da wird es manchmal schwierig, weil dann die Auswahl der Werke vielleicht nicht zu meinem Instrument passt. Also ich würde gerne mehr Frauen auf die Bühne bringen, aber ich möchte zuerst schauen, ob mir ein Werk gefällt. Und wenn es dann von einer Frau ist, freue ich mich noch umso mehr, aber ich möchte auch nicht nur Musik von Frauen spielen, weil sie Frauen waren. Also ich finde, das bleibt eine schwierige Abwägung, aber Qualität muss immer an erster Stelle stehen, aber man sollte sich bemühen und weitersuchen, die qualitätsvollen Werke von Frauen immer wieder aus den Schubladen zu finden und nach vorne zu bringen.
1: Und wie steht es um den Prozess der Wertschätzung Ihres Instruments? Sie bemühen sich seit Jahrzehnten, muss man mittlerweile sagen, um die Emanzipation der Bratsche durch die vielen Werke, die Sie einspielen, die Sie spielen, die Sie neu initiieren. Leben wir in einer Zeit, wo wir endlich damit aufhören können, Bratschenwitze zu erzählen?
2: Bitte keine Bratschenwitze heute. Ich werde keinen erzählen.
1: Ich auch nicht.
2: Aber also wissen Sie, das mit der Emanzipation der Bratsche und auch der Emanzipation der Frau, ich glaube, da gibt es keine allgemeine Position. Sie müssen schauen, wie sich das in jeder Stadt, ja, in jeder Musikvereinigung, in jedem Orchester entwickelt. Und mal gibt es bessere Beispiele und mal gibt es weniger, ja, gute Beispiele. Also ich werde jetzt 60 in diesem Jahr. Ich habe jetzt schon wirklich viele Jahre gedacht, bald ist die Arbeit sozusagen getan und die Bratsche ist der Geige ebenbürtig. Nein, das wird sie nie sein, auch weil wir nicht die Meisterwerke haben, die für die Violine komponiert wurden. Deshalb ist mir das ja auch so wichtig, mich als Musikerin zu definieren, mehr als Bratschistin, weil ich kann nur am Material wachsen, mit dem ich arbeiten kann. Ich habe in der Klassik keine 5 Mozart-Konzerte. Ich habe eine wunderbare Sinfonia Concertante und dann habe ich ein dummes Bratschenkonzert von Karl Stamitz und ein recht hübsches Bratschenkonzert von Franz Anton Hofmeister, aber toll sind die beide nicht. Und diese beiden klassischen Werke muss jeder junge Mensch spielen, um sich bei einem Probespiel für ein Orchester vorzustellen. Aber wenn wir ein Mozart hätten, wären wir bessere Musiker. Also muss ich doch arrangieren, ich muss die Fühler ausstrecken und nach der bestmöglichen Musik suchen, die ich spielen kann, um als Musikerin wachsen zu können.
1: Und Sie glauben nicht, dass ein George Ligeti, ein Wolfgang Riem, eine Sophia Gubaidulina diese Leerstelle auffüllen können, die Mozart, Bach, Beethoven nicht besetzt haben?
2: Kann man nicht vergleichen. Also ein anderer Stil, eine andere Zeit. Ich glaube, als Lehrende, aber auch als Interpretin kann ich die neue Musik nicht, ich kann nicht im 20. Jahrhundert anfangen. Ich muss vorher anfangen und eine Basis bauen, eine musikalische Grammatik mir aneignen, bevor ich mich mit der Sprache des 20. Jahrhunderts beschäftigen kann. Sonst verstehe ich gar nicht, was die Komponisten gemacht haben und womit sie sich auseinandergesetzt haben.
1: Weil die Zeitalter ja auch miteinander kommunizieren und korrespondieren. Was aber sicher stimmt, ist, dass Sie sich stark engagieren für die Innovation. Sie bemühen sich um die gesellschaftliche Resonanz von Musik und Sie stellen sich da eine sehr elementare Frage. Wir alle müssen uns überlegen, was wir mit Musik bewirken wollen und können. Und an anderer Stelle sagen sie, wir müssen politisch werden, auch als Musiker. Was hat denn diese Gesellschaft, wenn sie mit Musik in Berührung kommt, wenn sie sie reflektiert, wenn sie sie wahrnimmt? Und wie ist das Wort politisch zu verstehen?
2: Also vor dem Reflektieren, finde ich, kommt das Tun. Ich würde gern sehen, dass wir Musik von Kindheit an als selbstverständliches Schulfach, als Beschäftigung haben, Rhythmus, Harmonie, das Ausdrücken durch die Stimme, alles das noch gerne vor dem Instrument, aber Musik spielt heute in der Schule und in der breiten Bildungsaufgabe leider keine große Rolle mehr. Das betrachte ich mit großer Traurigkeit, weil es geht nicht darum, die jungen Menschen zu Musikern auszubilden, aber die Fähigkeiten oder das, was man in Musik erleben kann, ist eine Grundfähigkeit fürs ganze Leben. Also das in Kontakt treten mit anderen, das Kommunizieren, das Erleben über diese Schwingungen, von denen wir gesprochen haben, Impuls einer Musik, gemeinsam etwas zu erleben, das können so wunderbare Erlebnisse auslösen und Menschen Fähigkeiten geben. Also Noten lesen ist ja heute schon, das gilt als Inselbegabung, dabei konnte das früher wirklich jeder. Und so schwer ist es gar nicht. Also die breite Basis ist eigentlich zerstört und ich sehe das mit großer, großer Not. Es wird im Moment, glaube ich, von Jahr zu Jahr noch schwieriger. Wir stellen ja inzwischen selbst die ARD-Orchester in Frage. Sie haben ja in Österreich auch die Diskussion ums Rundfunkorchester gehabt. Also die gesellschaftliche Akzeptanz. Tanz für Musik schwindet und das macht mir sehr viel Sorge, weil was ist das für eine Gesellschaft, die auf ihre Kultur so stolz ist, aber nichts mehr dafür tut, dass die Kultur bei der Jugend, bei den Kindern als lebensnotwendig angesehen wird. Da sind wir weit davon entfernt und ich bin aber gerade etwas ratlos, was man tun könnte. Aber Sie haben ganz am Anfang vorhin was erwähnt. Sie sprachen davon, dass ja überall Musik zu hören ist und immer läuft. Es gibt so eine Musik als Geräuschkulisse. Das ist nicht die Musik, von der ich spreche, sondern ich spreche eher von Musik als Erlebnis. Wirklich wie eine Sprache, aber keine schwere Fremdsprache, sondern eine, die uns eigentlich angeboren ist, die wir aber verlernen. Und das ist traurig.
1: Wenn ich versuche, das in eine politische Sprache zu übersetzen, dann würde ich sagen, das, was Musik einer Gesellschaft gibt, ist das Erlernen des Zuhörens, des Kommunizierens, des genauen Zuhörens, des kultivierten Widersprechens. Könnte man sagen, dass Musik, Musik machen, eine demokratiefördernde Tätigkeit ist?
2: Auf jeden Fall. Auf jeden Fall. Und noch ohne Instrument wunderbar im Chor zu singen, mehrstimmiger Chorgesang. Was gibt's denn Schöneres?
1: Und wäre das musikalische Fallbeispiel dafür das Streichquartett? Vier Instrumente, die sehr fein aufeinander hören. Sie haben vorhin gesagt, bei jedem Ton muss ja der einzelne Instrumentalist wissen, ist das die Terz, ist das die Quint? Und das hat natürlich Folgeeffekte. Das Suchen nach dem gemeinsamen Akkord, das ist doch ein kultiviertes Zuhören. Etwas, was in dieser lauten, kreischenden Welt da draußen selten noch zu hören ist. Man hält sich in den eigenen Echoräumen auf, man geht nicht mehr dialektisch auf das ein, was man zu hören bekommt und was man dann zurücksagen oder zurücksprechen will. Insofern wäre das Streichquartett idealtypisch sozusagen als Demokratietraining.
2: Ja, das wäre schön, aber es muss auch nicht das Streichquartett sein. Es geht auch im Blasensemble, im Gitarrenensemble, im Kinderchor. Es gibt ganz viele Möglichkeiten. Aber das Musizieren alleine ist nicht dasselbe wie das Musizieren im Zusammenspiel mit mindestens noch einer weiteren Person. Und ich denke, da ist ein Problem der Musikschulen heute, die anders finanziert werden als früher. Die Gemeinschaft gibt nicht mehr so viel bei und man sieht das als Hobby. Also kostet der Einzelunterricht schon genug, dann zahle ich nicht auch noch was fürs Ensemble. Es sind nur noch wenige Musikschulen, die das im Standard anbieten. Übrigens in Deutschland sind es eben die verschiedenen Bundesländer sehr, sehr verschieden. Also Baden-Württemberg und Bayern machen es eindeutig besser als die anderen Bundesländer, muss man sagen. Die gehen auf die Suche nach Talenten und wenn sie ein Talent finden, bieten sie eben Kammermusik und Theorie und alles andere weiter an, ohne dafür sehr viel mehr Geld zu nehmen. Es ist wirklich eine Begabtenförderung möglich und in den anderen Bundesländern wird es einfach immer schwieriger. Man spielt ein Musikinstrument, geht da einmal in der Woche zu einem Lehrer und spielt dann irgendwas auf egal welchem Instrument im Kontakt nur mit dem Lehrer. Das ist nicht das Musizieren, von dem ich spreche, sondern Musizieren als Sprache eines Austausches, einer Kommunikation, so wie Sie es formuliert haben. Und da waren wir schon mal viel weiter und viele Länder haben auf Österreich und Deutschland geblickt und waren neidisch und heute können wir schauen, wie es die anderen besser machen. Also zumindest in Deutschland kann ich keine Lobeshymnen singen, wie Kinder gefördert werden.
1: Sie haben vor einiger Zeit vor der Zugabe bei einem Konzert gesagt, kämpfen wir gegen den Kulturabbau?
2: Ja, nur nicht wir Musiker sollen kämpfen, sondern die Gesellschaft soll kämpfen für den Erhalt der musikalischen Institutionen. Also sonst, es geht nicht darum, an Lobbyismus für die eigenen Interessen sozusagen zu kämpfen, sondern warum merken wir nicht, dass uns als Gesellschaft etwas abgeht? Wir klagen über so vieles, wir klagen über diesen Fachkräftemangel, wir klagen darüber, dass die jungen Leute nicht mehr gut ausgebildet sind. Ja, aber wo geben wir denn die notwendigen Ressourcen in die Ausbildung und zwar von Anfang an? Es geht nicht um den Abitursjahrgang, es geht um Fähigkeiten, gerade da, wo sprachliche Schwierigkeiten sind, wo es um Integration von verschiedenen Nationalitäten geht und Ethnien. Man könnte mit Musik eine Spracherziehung vornehmen, wo die Kinder viel leichter auch die Sprache ihrer Schulklasse erlernen könnten.
1: Wenn man also das Verschwinden dieser Kulturtechniken beklagt, kann man dann als Musikerin kämpferisch werden, auch in einem gesellschaftspolitischen Sinn? Ich denke beispielsweise an Igor Levit, der ein sehr politischer Klaviervirtuose ist, der auch aufbegehrt gegen Antisemitismus in unserer Gesellschaft, der sich politisch einmischt. Würden Sie auch so weit gehen oder glauben Sie, dass Ihre Aufgabe binnenmusikalisch ist, sozusagen in der Beförderung des Musikalischen selbst, verbunden mit der Hoffnung, dass die Gesellschaft, eine demokratische Gesellschaft, dann auch sehr viel davon hat?
2: Ich schätze den Igor Levit sehr. Ich mag ihn auch sehr. Wir haben auch zusammen musiziert und ich bewundere seinen Mut. Ich könnte nicht so weit gehen wie er. Er macht sich ja auch manchmal unbeliebt durch seine Vorwürfe, die er der Gesellschaft macht. Ich glaube, da ist kein richtig oder falsch. Es gibt individuelle Wege. Soll jeder das ausdrücken, was er selber vertreten kann? Ich beklage ähnliche Zustände wie er, aber ich würde vielleicht mit anderen Mitteln vorgehen. Ihre Formulierung des binnenmusikalischen Wirkens gefällt mir sehr gut. Das nehme ich gerne mit.

0: Nicht die Barrikade also, der Binnenraum der Musik ist das Spielfeld von Tabea Zimmermann. Ich bin ein Mittelstimmentyp, sagt sie über sich selbst und wird damit tatsächlich deckungsgleich mit ihrem Instrument. In der Kammermusik, im Streichquartett, im Orchester spielt die Bratsche ja in aller Regel die Mittelstimme. Sie muss hellhörig erkennen, welcher Platz ihr im Miteinander eines Akkords zufällt. Sie ist im Wettbewerb der Solisten die Instanz des Ausgleichs. Sie stellt zwischen den Polaritäten von Bass und Diskant den Konsens her. Mediation im Konzertsaal, im besten Falle beispielhaft auch für die dissonante Welt da draußen. Wer den Verlust der Mitte beklagt, sollte Bratsche spielen.
1: Wir bleiben im Binnenraum der Musik, in dem wir noch ein Werk besprechen, das Ihnen am Herzen liegt, Enopope,
2: Filz.
1: Da sind wir wieder beim organischen, bei einer sehr physischen Erfahrung von Musik,
2: mit kleinsten Elementen, die sich weiterentwickeln, kleine Linien,
1: so nehme ich es wahr.
2: Ich wollte Sie fragen, wie Sie sich diesem Werk, das so wie eine Pflanze wächst und wuchert,
1: wie Sie sich diesem Werk genährt haben.
3: Das war ein sehr interessantes Annähern. Es begann eigentlich mit der Zusammenarbeit mit dem Ensemble Resonanz. Ich habe in Hamburg mit dem Ensemble Resonanz schon mehrere Projekte gemacht. Und das Ensemble hat mit Enopope schon einige Mal zusammengearbeitet und sagte, wie wäre es denn, wir geben ein Werk in Auftrag. Und wir haben an den Enopope gedacht. Und dann haben die von Hamburg aus gesagt, ihr solltet unbedingt kennenlernen. Dann trafen wir uns mal in Berlin. Und dann kam Enno vor zu singen und Geräusche vorzumachen, wie er sich ein Werk für Bratsche mit Streichorchester und dann auch Bassklarinette dazu geschrieben, wie er sich das vorstellt. Seine bewegliche Stimme, seine großen ausladenden Gesten, sein feuerrotes Haar und seine wilde Gestikulieren. Das hat mich sehr für ihn eingenommen. Und ich wusste, ich werde alles tun, um seine Musik in Klang übersetzen zu können.
4: Und es war ein wunderbares erstes Begegnen.
3: Dann ging er ans Komponieren und trafen wir uns wieder und ich sah seine wunderschöne Handschrift. Er hat eine wunderbare Art zu notieren, wo man den Zeitverlauf in der Partitur ganz herrlich nachvollziehen kann. Also jeder Schlag ist sozusagen, jetzt sagen wir zwei, drei Zentimeter oder irgendein gleichbleibender Abschnitt, es war ganz leicht sich das vorstellen zu können, den Verlauf der Musik, weil es so wunderbar grafisch dargestellt war, und dann begann das Üben dieser sehr glissandoreichen Musik, und da kam ich dann tatsächlich an die Grenzen der bisherigen Technik und musste mir für sein Stück eine neue Technik erarbeiten.

0: kein Ton in dem Stück endet da, wo er beginnt oder beginnt da, wo er endet, sondern alle Töne sind in Bewegung. Man fliegt über dieses Griffbrett. Also man landet, es ist so weit weg vom normalen Spiel, was von einer präzisen Tonhöhe ausgeht, obwohl er genau schreibt, wo es losgeht und wo sich es hin entwickelt.
1: Es sind Mikrointervalle, die da sich bewegen.
0: Es sind eher Gesten. Also ein Ton geht von boing, von unten nach oben und er schreibt dann ungefähr, wo man landen soll und wann. Und dafür musste ich mir eine ganz neue Technik erarbeiten, aber eine, die mich an meinen ersten Lehrer erinnert hat, denn dieses Glissando, was ins Vibrato übergeht, das kommt bei Enno Poppe vor und das erinnerte mich an eine Übung, die mein erster Lehrer mit uns Kindern damals gemacht hat. Zum Erlernen des Vibratos begannen wir nämlich mit Glissando, dann viel schneller, dann viel kleiner und dann auf dem Ton stehen bleiben und der Arm wackelt sozusagen weiter. Und das habe ich dem Enno Poppe vorgemacht und das hat er mir dann einkomponiert. Es gibt einen Takt, ich weiß die Taktzahl gerade nicht, ich glaube es war Takt 84, aber es könnte auch wann anders gewesen sein, wo er in einer kleinen Solokadenz genau diese Übung, die ich ihm gezeigt habe vom Anfängerunterricht, die hat er mir da reingeschrieben.
1: Mit anderen Worten, Sie haben mitkomponiert?
0: Nein. Nein, das mache ich ganz grundsätzlich nicht, das sehe ich nicht als meine Aufgabe und da würde ich die Komponisten auch viel zu sehr in ihrer Fantasie einschränken. Ich liebe es sehr, wenn man sich darüber unterhält und verschiedene Gedanken und dann der oder die Komponistin geht schreiben und ich habe später die Aufgabe, das zu erarbeiten. Ich möchte da nicht im Prozess eigentlich wenig dabei sein, denn ich brauche dann auch ziemlich lange, um für die Aufgabenstellung sozusagen geduldig nach Klängen suchen können.

0: Ich will ganz zum Schluss, Frau Zimmermann, weil wir ja ein wenig ein Klagelied über unsere Gegenwart angestimmt haben, die von irrsinniger Beschleunigung gekennzeichnet ist, von der Reduzierung der Aufmerksamkeitsspannen auch, will ich entgegensetzen, die Prinzipien Ihres Unterrichtens, auch Ihres Musizierens, eines davon ist das Prinzip der Langsamkeit. Warum ist Langsamkeit wichtig beim Musikmachen?
1: Also das langsame Üben ist ein Mittel, um einer Note in ihrem Verlauf der Melodie möglichst viele Aspekte angedeihen lassen zu können, damit man das später in schnellerem Tempo auch abrufen kann. Also wenn ich gleich schnell übe, dann komme ich nicht so tief in die verschiedenen Möglichkeiten des Klangs hinein. Also langsam üben, sich bewusst werden, sonst hat das auch was mit Achtsamkeit. Es gibt sowas wie eine musikalische Achtsamkeit, auch wenn das Wort heute ein Modewort geworden ist, finde ich das beim Musizieren etwas ganz Wertvolles, dass man Dinge wahrnimmt und erleben kann. Das ist ja gerade das Schöne. Das ist ein Erlebnis, das ist aus erster Hand, nicht aus zweiter Hand. Das ist der Unterschied so groß, ob man selber musiziert oder Musik von anderen hört. Das ist ja gerade der wirklich große Unterschied. Das ist das Erlebnis dabei. Ich nähere mich sehr gerne in den schnelleren Sätzen vom langsamen an und in den langsamen Sätzen nähere ich mich gerne an einem fließenderen Tempo an, damit man den größeren Zusammenhang erst sieht. Und erst wenn man das gut gestalten kann, kann man dann versuchen, die Zeit zu dehnen, ohne den Ton brechen zu lassen. Also das sind Übetechniken. Aber Sie sprechen etwas Größeres noch an für mich, und das ist dieses analoge Musizieren. Also es ist doch ein Geschenk, einen Beruf ausüben zu dürfen, der einen für Momente, das können Minuten, Stunden oder ganze Projekte sein, die man sich begibt, aus dieser schnelllebigen, lauten, geräuschvollen Welt rausnimmt. Ich habe das eigentlich in Corona zum ersten Mal wahrgenommen, dass dieses der Welt abhanden gekommen sein, dass das was unheimlich Positives hat. Vorher habe ich mich oft schuldig gefühlt, dass ich mich in meiner Musikbubble so wohlfühle. Und in Corona habe ich festgestellt, dass das ist eine Resilienzschulung, wenn man sich mit etwas so intensiv beschäftigen kann, dass es einem egal ist, was da draußen stattfindet, und dass man beim Musikmachen, ob allein oder in Kleinstgruppen, eben eine Zufriedenheit durch die Arbeit am Material erreichen kann, von der viele wahrscheinlich in ihrem Beruf träumen können. Und ich bin einfach dankbar, dass ich das alles durch die Musik erleben konnte.
0: Ist das auch ein Plädoyer gegen die Digitalisierung unserer Welt, gegen künstliche Intelligenz, die 75.000 Songs pro Tag ins Netz stellt?
1: Ich bin nicht so kritisch eingestellt, dass ich alles verteufle, was es an technischen Möglichkeiten gibt. Ich will die Hoffnung nicht aufgeben, dass uns die KI vielleicht sogar noch rettet. Und vieles an medizinischem Fortschritt und Hunger in der Welt. Und ich bin da sehr zwiegespalten. Ich sehe es nicht alles nur negativ, aber ich bin froh, dass ich meinen Beruf analog ausführen darf und auch als Lehrerin mich stundenlang mit meinen Studierenden im 1:1 und in Kleinstgruppen mit Klang, Musik, idealen Werten, Vorstellungen und dem inneren Ohr beschäftigen kann und wir uns dabei gegenseitig was Gutes tun. Man kann es als körperliches Erlebnis spüren, wenn man einen Akkord rein ausstimmt und sich die Oktav und die Quint und die Terz in ihre Teilschwingungen, wenn sich das zu einem Gesamtakkord zusammenfügt, dann gibt es eine Harmonie dieser Stimmen, die einem physisch so gut tut, dass man das unbedingt wiedererleben will.
0: Und das gelingt Ihnen seit Jahrzehnten. Es gibt ja Aufnahmen, frühe Aufnahmen Ihres Wirkens als junge Bratschistin. Da konnten Sie das schon. Das Fokussieren, das Ausblenden von allem anderen, das Fokussieren auf die Musik.
1: ist vielleicht auch ein Geschenk der Natur. Ich weiß es nicht, ob ich das in meiner Kindheit mühsam erlernt habe oder ob für mich einfach immer die Freude größer war als die Mühe. Denn es steckt auch viel Mühe drin. Das soll man mal nicht unterschlagen. Es steckt sehr viel Mühe und sehr viel Arbeit drin. Aber ich glaube fest daran, dass man diese Arbeit mit der Freude dann kombinieren kann. Und dann schlägt die Waage eindeutig in die eine Richtung.
0: Wir müssen allmählich die laute, kreischende Welt wieder ein wenig einblenden. Daher bedanke ich mich sehr für dieses Gespräch mit Ihnen, der Bea Zimmermann.
1: Ich bedanke mich ganz herzlich, Herr Pfeffer.
0: Vielen Dank.

womit nun auch das Präludium von Johann Sebastian Bach seinem Ende zusteuert und die Bratsche ihrem allerletzten Bogenstrich. Zuvor aber verstumme ich. Auf Wiederhören, sagt Andreas Pfeiffer.

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1: Island Sounds, so der Untertitel von Teil 3 unserer Diagonal-Sonderausgabe, in der wir Sie bis Ende August an dieser Stelle mit ausgewählten Songs und Tunes versorgen. Petra Erdmann wünscht einen schönen Abend. In der Musik der nächsten halben Stunde dreht sich alles um Inseln. Wir umschiffen mehrere Stationen und Jahrzehnte, nehmen Kurs auf Hawaii, legen in Haiti an und machen Halt auf Coney Island. Wir starten in Jamaika, dem Ursprungsort von Reggae und seines Vorläufers, dem Rocksteady. Alton Ellis ist ein Pionier dieses Musik- und Tanzstils, der sich aus dem schnelleren Ska entwickelt hat. Ab Mitte der 1960er Jahre nämlich sorgte Rocksteady in den Dancehalls für langsame, soulige Melodien und eng umschlungene Paare, die den Slow tanzten. Alton Ellis mit What Does It Take to Win?

Alton Ellis mit What Does It Take to Win Your Love aus dem Jahr 1970. Erschienen auf dem legendären Label

Ball entwickelte die Reggae-Spielart des Lovers Rock mit, eine Art romantische Nische auf der Insel UK. Im Song Silly Games beschreibt Ball eine selbstbewusste junge Frau, die einem Mann Avancen macht, was recht ungewöhnlich war im Jahr 1978. Gesungen hat diesen einen der beliebtesten Lovers Rock Songs der 70er Jahre, Janet Kay.

0: Janet Kay mit Silly Games, geschrieben von Dennis Ball, der sich Ella Fitzgerald zum Vorbild nahm. Sie hatte der Songwriter in einem Werbespot gesehen, wo Fitzgerald mit hoher Stimme Gläser zerspringen lassen konnte. Sie hören Diagonals feiner Musiksalon, Sommeredition Teil 3, Island Sounds. Wir legen jetzt im unruhigen Hafen von Haiti an. Dort ist die Karnevalfigur La Mayotte zu Hause. Während der Paraden trägt sie eine geheimnisvolle Kiste mit seltsamen, absurden Inhalten mit sich herum, erschreckt und kassiert Schaulustige ab. Der haitianische Liedermacher Mano Chalman sieht den La Mayotte als Metapher für politische Korruption und soziale Ungerechtigkeit in seiner Heimat.
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Manu Charlemagne mit seinem leisen Protestsong La Mayotte. Veröffentlicht hat er ihn 1994 auf seinem Album La Femaine, was auf Kreolisch so viel wie Rauch bedeutet. La possibilité d'une île, auf Deutsch die Möglichkeit einer Insel, heißt der Science-Fiction-Roman des skandalisierten Gesellschaftskritikers Michel Houellebecq. Sein Protagonist, der Geistesmensch Daniel, und all seine Klone steuern vom Sex getrieben der immer gleichen Zukunft entgegen, nämlich der Einsamkeit. Das Ex-Model und die spätere Präsidentengattin Carla Bruni hat diesen Song mit dem Titel La possibilité d'une île aufgenommen.

0: Zwischenstopp auf der Binneninsel Saint-Louis mitten in Paris. L'Île Saint-Louis, ein Chanson des französischen Sängers und Dichters Léo Ferré aus dem Jahr 1950.
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Der nächste Song, Coney Island, von der britischen Formation The Coral, handelt von der Halbinsel bei Brooklyn, die oft mit ihrem etwas heruntergekommenen Vergnügungspark assoziiert wird. James Kelly, Sänger der britischen Indie-Band, hat nach dem Abmischen seines Albums in New York Coney Island besucht. Das Resultat? Dieser melancholische Track aus dem Jahr 2010.

Sie hörten Diagonals feiner Musiksalon Extended, die Sommeredition Island Sounds. Zuletzt On Minor Island von Beirut und Luke Wilbert und DJ Call mit Fly Hawaii.

Nächsten Samstag packt Nicole Dietrich unter dem Motto Schweiß ihre Plattenkiste aus. Petra Erdmann wünscht inzwischen erfrischende Tage und Nächte.

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Sie hören eine Live-Matinee aus Salzburg, heute mit den Wiener Philharmonikern unter der Leitung von Christian Thielemann. Hier ist soeben die erste Symphonie von Johannes Brahms verklungen im großen Festspielhaus bei den Salzburger Festspielen.

Mit einem reinen Brahms-Programm präsentierten sich die Wiener Philharmoniker unter Christian Thielemann heute an ihrem vierten Matinee-Wochenende bei den diesjährigen Salzburger Festspielen. Im ersten Teil war Augustin Haderlich als Solist zu hören mit dem Violinkonzert von Johannes Brahms. Und hier ist noch einmal Christian Thielemann, der auch für seine Interpretation von Brahms erster Symphonie Standing Ovations bekommt. Und hier lässt er noch einzelne Musikerinnen und Musiker und auch Instrumentengruppen aufstehen auf der Bühne im großen Festspielhaus.

Damit sind wir am Ende unserer Live-Übertragung aus dem großen Festspielhaus. Das war eine Ö1-Produktion des Landesstudios Salzburg. Tonmeister der Aufnahme war Frank Wendner-Andraschko, Tontechnik Jana Lutz und Bernhard Fuchs. Musikaufnahmeleitung hatte Stefan Höllwert. Im Namen des gesamten Teams verabschiedet sich nun Nicole Brunner aus Salzburg von Ihnen und wir geben damit zurück ins Ö1-Haus am Wiener Königlberg.

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1: Einen schönen Sonntag aus dem Journalstudio. Ich bin Veronika Filitz. Neue Sorgen gibt es, nachdem die USA und Kanada ihren Zollkonflikt nicht beilegen konnten, sprechen Experten schon von einem neuen Handelskrieg. Eine neue Förderung soll Fortbildungen im Bereich Elementarpädagogik in Österreich erleichtern. Und ein neuer Mischwald wurde nach dem riesigen Waldbrand vor 5 Jahren im Raxgebiet in Niederösterreich gepflanzt. Die Wiederaufforstung läuft bisher erfolgreich. Und wenig Neues beim Wetter, meist trocken, teils sonnig, teils bewölkt ist es heute. Die Zollgespräche zwischen den USA und Kanada sind also gescheitert. Jetzt treten neue US-Zölle in Kraft. Ein neuer Handelskrieg droht, denn Kanada will mit Gegenzöllen antworten. Und Donald Trump gießt überhaupt Öl ins Feuer. Er spielt wieder einmal laut mit dem Gedanken, aus Kanada den 51. US-Bundesstaat zu machen, berichtet Raffaella Steinbach.
2: Kanada will die Vorteile eines Staates haben, ohne einer zu sein, schreibt Donald Trump sichtlich wütend auf seiner Online-Plattform. Der US-Präsident fordert nicht zum ersten Mal, Kanada zum 51. US-Bundesstaat zu machen. Sie haben auch unseren großartigen Farmern viele Jahre lang massive Zölle auferlegt, schreibt Trump weiter, damit sei es nun vorbei. Kanadas Premierminister Mark Carney hatte die amerikanischen Maßnahmen zuvor als Angriff bezeichnet und spricht von einem Handelskrieg. Nach gescheiterten Gesprächen sind US-Zölle in Höhe von 50% auf eine ganze Reihe kanadischer Produkte in Kraft getreten. Betroffen sind unter anderem Eishockeyschläger, Möbel und Wein. Es geht um kanadische Exporte im Wert von rund 20 Milliarden Dollar. Die neuen kanadischen Gegenzölle wiederum sollen sich besonders gegen die US-Stahl- und Milchindustrie richten und am 8. September in Kraft treten. Wirtschaftsverbände beider Länder warnen nun vor den Folgen und fordern eine Rückkehr an den Verhandlungstisch.
1: In Kindergärten fehlen nach wie vor Fachkräfte. Dabei steigt der Bedarf stetig. Eine neue Förderung des Bildungsministeriums soll nun Fortbildungen im Bereich Elementarpädagogik erleichtern. Ab dem kommenden Jahr werden bis 2029 zusätzliche 3 Millionen Euro zur Verfügung stehen. Tanja Mahle berichtet.
3: Die Zielgruppe für die neue Förderung sind in erster Linie Personen, die als Assistenzkräfte in den Kindergärten und Krippen arbeiten. Wollen sie sich weiter qualifizieren, und zwar zu gruppenführenden Elementarpädagoginnen und Pädagogen, können sie Unterstützung beantragen und müssen berufsbegleitend die dazu passenden Hochschullehrgänge besuchen, etwa an der Universität Graz und ab dem kommenden Studienjahr an mehreren pädagogischen Hochschulen in Österreich. Um die Kurse zu besuchen, können die Teilnehmerinnen und Teilnehmer ihre Arbeitszeit vorübergehend reduzieren. Die Förderung kann laut Bildungsressort für bis zu 2 Jahre gewährt werden und richtet sich nach dem Einkommen sowie dem Ausmaß der Arbeitszeitreduktion. Basis dafür ist die neue Weiterbildungsteilzeitbeihilfe des Arbeitsmarktservice. Das ist das Nachfolgemodell der ehemaligen Bildungskarenz. Pro Jahr stehen für dieses 150 Millionen Euro zur Verfügung. Bei den 3 Millionen Euro, die nun der Fortbildung von Elementarpädagoginnen und Pädagogen gewidmet sind, handelt es sich um frisches, zusätzliches Geld, heißt es aus dem Bildungsressort.
1: Ob in der Landwirtschaft oder bei der Stromerzeugung, die Trockenheit des heurigen Jahres hat Auswirkungen gezeigt. Und solche Dürreperioden werden häufiger, sagt die Klimawissenschaft. Schutz bzw. Anpassungsmaßnahmen sind Entsiegelung und Renaturierung, die sich auch die EU vorgenommen hat. Bis 2030 müssen Mitgliedstaaten mindestens 20% geschädigter Flächen wiederherstellen, später sämtliche bedrohten Ökosysteme. Und bis Monatsende müssen diese Flächen an Brüssel gemeldet werden. Welche konkret sorgt aber immer noch für Diskussionen, etwa in Salzburg, berichtet Andreas Heyer.
4: Aktuell liegen 2 Vorschläge für Flächen, die der EU gemeldet werden, am Tisch. Einer des Bundes und einer, der von 7 Bundesländern, darunter auch Salzburg, unterstützt wird. Die Salzburger Landwirtschaftskammer fordert nun von der Landesregierung, den Bundesvorschlag zu unterstützen. Die zuständige Landeshauptfrau Stellvertreterin Marlene Swatzek von der FPÖ lehnt das wiederum ab.
5: Der Bund versucht ein bisschen die Problematik in die Zukunft zu verschieben und schickt Daten bzw. Flächen, von denen wir aktuell überhaupt keine Zustandsbeschreibung haben. Sprich, wir müssten Flächen in Salzburg komplett neu kartieren. Und da können dann natürlich auch Flächen dabei sein, mit denen aktuell noch überhaupt niemand rechnet.
4: Grundlegend sei man aber kompromissbereit, so Swatzek. Voraussetzung sei ein gemeinsamer Termin von Bund und Ländern, bei dem der Bund seine Daten schlüssig erklären könne und garantiere, dass Flächenverluste für die Landwirtschaft aufgrund von Renaturierung möglichst gering ausfallen.
0: Auch wegen der Dürre haben uns Waldbrände in den letzten Wochen beschäftigt. Einen der schlimmsten bisher hat es aber schon vor 5 Jahren gegeben, in Hirschwang im niederösterreichischen Raxgebiet. Brennen damals mehr als 100 Hektar Wald, die der Stadt Wien gehören. Bei der Aufforstung spielt auch die Anpassung an die Hitze eine Rolle, berichtet Barbara Wackolbinger.
6: Tagelang kämpfen die Feuerwehrleute damals gegen die Flammen. Als endlich Brand ausgegeben werden kann, ist vom Quellschutzwald nicht mehr viel über. Bei der Wiederaufforstung setzt man nun auf Mischwald. Statt hauptsächlich Schwarzkiefern soll es mehr Laubbäume geben, etwa Walnuss, Bergahorn oder Birke. Denn Mischwald verträgt die Hitze besser, Stichwort Klimawandel, und ist widerstandsfähiger, was Krankheiten angeht. 10.000 neue Pflanzen wurden bereits gesetzt, heißt es aus der Wiener Forstdirektion. Für die Walnuss hat man etwa schlicht Nüsse gekeimt und vergraben. Gras wurde im Steingebiet händisch gesät, zum Teil mit Pferden. Sogenannte Heertankstellen sollen Vögel anlocken, die bei der Verteilung von Samen helfen. In der Forstdirektion ist man zufrieden. Bis sich der Wald endgültig von dem Brand erholt hat, wird es aber noch Jahrzehnte dauern.
0: Wenn es Unruhe gibt, wegen Zollstreitereien zum Beispiel oder wenn die US-Regierung anderes ankündigt, dann legen Gold und Kryptowährungen an Wert zu. Beide haben zuletzt an Wert verloren. An diesem Wochenende gab es aber einen sogenannten Turnaround, also starke Kursveränderungen. Sebastian Rosenauer.
7: Der Preis pro Bitcoin ist in kurzer Zeit richtig nach oben geschossen. Von etwa 55.000 Euro am Mittwoch auf mehr als 67.000 Euro am Wochenende. Grund ist unter anderem eine Äußerung von US-Präsident Donald Trump. Er hat nämlich genau am Mittwoch wieder ein Kryptogesetz gefordert, das klarere Regeln für Bitcoin und Co. schaffen soll. Bei den Anlegern sorgt das offenbar für Hoffnung auf steigende Preise. Es gibt aber noch einen anderen Grund, warum Bitcoin und auch der Goldpreis gerade so raufgegangen sind. Und zwar geht es da um die US-Staatsanleihen und die Renditen, die man darauf bekommt. Die US-Zentralbank will nämlich den Schuldenberg der USA reduzieren und hat vor kurzem viele US-Schuldscheine zurückgekauft. Im Umkehrschluss heißt das, dass jetzt weniger US-Staatsanleihen verfügbar sind und die Renditen, die man dafür bekommt, sinken. In so einer Situation sind dann sowohl Gold als auch Bitcoin beliebte Alternativen für Anlegerinnen und Anleger.
0: Und weitere Meldungen hat Daniela Nicolai.
8: Zwischen Deutschland und Italien verschärft sich der Streit über den Umgang mit Bootsflüchtlingen. Der italienische Vize-Regierungschef Salvini kündigte an, sein Land werde keinen einzigen illegalen Einwanderer zurücknehmen, solange deutsche Hilfsorganisationen im Mittelmeer unterwegs seien. Berlin verweist hingegen auf den neuen EU-Asylpakt, der seit dem Sommer gilt und die Rücküberstellungen von Migranten erlaubt. Präsident Zelensky weist die Forderung nach Wahlen in der Ukraine zurück. Wahlen in einem Krieg stellten ein großes Risiko dar und könnten das Land spalten, sagte er vor Journalisten. Der von Zelensky abgesetzte Verteidigungsminister Fedorov hatte eine Neuwahl gefordert. Er ist in der Bevölkerung sehr populär. Seit Wochen wird in der Ukraine für seine Wiedereinsetzung demonstriert. In Kasachstan finden heute vorgezogene Parlamentswahlen statt. Es wird ein klarer Sieg der erst vor wenigen Monaten gegründeten Partei Adilet unter Präsident Tokayev erwartet. Die Wahl wurde durch die Verabschiedung einer neuen Verfassung notwendig, die Tokayev eine weitere Amtszeit ermöglichen würde. Er regiert Kasachstan seit 2019 autoritär.
0: Dankeschön, Daniela Nicolai. Und die Wetteraussichten, die hat jetzt noch Daniel Stanker für uns.
9: Ein warmer Nachmittag wird das im Großteil des Landes. In den Landeshauptstädten hat es momentan zwischen etwa 20 Grad in Bregenz und fast 25 Grad in Eisenstadt. Und die Temperaturen liegen noch ein wenig zu, im Osten auf bis zu 27 Grad. Meistens scheint heute die Sonne in Vorarlberg und in Tirol und von Oberösterreich bis ins Nordburgenland. Auch sonst gibt es zwar immer wieder sonnige Phasen jetzt am Nachmittag, aber die Wolken überwiegen insgesamt, zum Beispiel in der Steiermark oder in Kärnten. Regenschauer sind, wenn überhaupt, nur ganz vereinzelt dabei. Ähnlich ist die Sonne-Wolken-Verteilung auch morgen am Montag, wobei in Niederösterreich und in Wien längere bewölkte Phasen dabei sein können. Am Nachmittag steigt die Wahrscheinlichkeit für gewittrige Regenschauer dann im Bereich vom Tiroler Alpenhauptkamm bis in die westliche Obersteiermark. Und es wird noch ein bisschen wärmer mit 21 bis 28 Grad.
1: Das war's fürs Erste von uns. Jürgen Pfaffinger, Sally Güven und ich, Veronika Filitz. Wir sind heute Ihr Journalteam und wir melden uns wie gewohnt um 17 Uhr wieder. Bis später hoffentlich.

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1: Der Sommer schreibt seine eigenen kleinen Geschichten. Früher kamen sie oft als Postkarte. Ein Blick aufs Meer, eine weiße Häuserzeile, ein Fischerboot im Hafen oder ein stiller Strand am frühen Morgen. Dazu ein paar Zeilen in vertrauter Handschrift, rasch geschrieben vielleicht, aber doch mit Bedacht ausgewählt und auf den Weg gebracht. Heute finden sich solche Postkartengrüße nur noch selten im Briefkasten. Und gerade deshalb ist die Freude darüber umso größer, eine Karte in Händen zu halten, die ein Stück Ferne, Licht und Zeit mitbringt. Ö1-Hörerin Andrea Neuper hat uns aus ihrem Urlaub an der Algarve geschrieben. Herzlichen Dank. Mit ihrem Musikwunsch lädt sie die Ö1-Hörerinnen und Hörer akustisch an die portugiesische Küste ein. Zum weiten Horizont, zur salzigen Luft und zu einem Galau, einem portugiesischen Milchkaffee. Begleitet von süßen Pastéis de Nata, feinen Blätterteigtörtchen mit Vanillecreme. In diesem Sinn, muito bem-vindo.

Die Fadista Misia war das, mit der portugiesischen Volksweise »Schwarze Rose in meinem Herzen«. Von der europäischen Atlantikküste geht es nun, auf Wunsch von David Strieder, über den Ozean hinweg in die neue Welt. Ignazio de Jerusalem, in Italien geboren und später in Mexiko-Stadt tätig, verband in seiner Kirchenmusik europäische Tradition mit den musikalischen Eindrücken seiner neuen Heimat. In den kommenden 9 Minuten zu hören, seine Vertonung des Psalms »Dixit Dominus«.

0: Ignatio de Jerusalem, Dixit Dominus, mit Chanticleer, Sinfonie und Choir unter Joseph Jennings. Dieser Musikwunsch hat uns per E-Mail erreicht. Unsere Adresse lautet tolletitel@orf.at. Auch Sie können mitmachen. Für Ihre Wünsche bleibt noch eine Woche Zeit. Sie erreichen uns auch telefonisch über die kostenlose Wunschhotline 0800 400 455. Und nächsten Sonntag um diese Zeit hören Sie die letzte Ausgabe der heurigen Sommerreihe Tolle Titel, starke Stücke. Dann präsentiere ich Ihnen die Top 3 Wünsche. Und so viel sei schon verraten. Mozart und Händel werden dabei sein und ein Tenor besingt eine andalusische Stadt. Eine Tenorstimme erklingt auch jetzt, verbunden mit dem Wunsch dieser Anruferin.
1: Hallo, da spricht Adeline Deater aus Litzen in der Steiermark. Und ich hätte gerne einen Wunsch des Baches Wiegenlied von Schubert. Ich würde vermissen, wenn diese Musik nicht wäre. Danke vielmals, danke.

mit des Baches Wiegenlied endet der Liederzyklus Die schöne Müllerin von Franz Schubert. Gesungen hat der Tenor Jonas Kaufmann, begleitet von Helmut Deutsch am Klavier. 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Heute geht er an Tobias Ruckhofer im Traunviertel. Herzlichen Glückwunsch. Er möchte Bernhard Henrik Krusells Introduktion, Thema und Variationen über ein schwedisches Lied der Ö1-Gemeinde vorstellen, eingespielt 1996, also vor 30 Jahren, vom schwedischen Klarinettisten Martin Fröst und dem symphonischen Bläserensemble Öskötar.

Der Klarinettist Martin Fröst und das symphonische Bläserensemble Östgötter interpretierten Bernhard Henrik Grusells Opus 12. Ein Blick auf die Uhr, gleich ist es 13.50 Uhr, 10 Minuten vor 2. Wir haben kommenden Freitag, dem 28. August, ein besonderes Naturereignis beobachten möchte, hat dazu in den frühen Morgenstunden Gelegenheit. Eine partielle Mondfinsternis steht bevor. Bis zu 93% der Mondscheibe werden dann vom Erdschatten bedeckt sein. Ihr Maximum erreicht die Finsternis hierzulande kurz nach 6 Uhr früh. Ja, und Michaela Geistinger hat passend dazu eine Hymne an den Mond ganz oben auf ihren Wunschzettel gesetzt.

Krasimira Stojanova verbindet leuchtende Höhe mit warmer, volltönender Tiefe und großer Ausdruckskraft. Begleitet vom Münchner Rundfunkorchester interpretierte die bulgarische Sopranistin Rusalkas Lied an den Mond aus Antonin Dvořáks gleichnamiger Oper. Und flinke Fingerfertigkeit fischen wir nun für Sabine Huber aus unserem Wunschbrunnen.

Frédéric Chopin, Etüde für Klavier, Opus 25, Nummer 8 in D-Dur, eine Aufnahme mit Lang Lang. Und zum Abschluss bekommt der Einzuhörer Stefan Sommer noch etwas sprichwörtlich Scharfes von unserem Sonntagsmusikbuffet serviert.

0: Sie haben richtig erkannt. I Salonisti spielten eine Bearbeitung für Kammerensemble des Säbeltanzes aus Adam Khatchaturians Ballett Gajane. Ja, und das war, tolle Titel, starke Stücke, Ausgabe 23. August, Gestaltung Gerhard Hafner.
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2: Im Studio Daniela Nicolai. 6 europäische Finanzminister unternehmen einen neuen Anlauf, eine Übergewinnsteuer für Mineralölkonzerne einzuführen. Diese profitieren seit dem Irankrieg von den gestiegenen Rohöl- und Treibstoffpreisen. Zu den Befürwortern einer Übergewinnsteuer zählt auch Finanzminister Marta Bauer. Mehr von Veronika Filitz.
3: Diejenigen, die von der Krise profitieren, sollen ihren Teil dazu beitragen, die Belastung für die breite Bevölkerung zu verringern, fordern die Finanzminister aus Österreich, Portugal, Spanien, Italien, Polen und Deutschland. In einem Brief gerichtet an den Amtskollegen aus Irland. Irland hat derzeit den EU-Ratsvorsitz und könnte somit das Thema Übergewinnsteuer zu nächsten EU-Treffen und Gipfeln mitnehmen. Wohl das erklärte Ziel des ministerlichen Briefs. In der EU hat es auch schon einmal eine Sonderabgabe auf Übergewinne gegeben. 2022, als wegen des Ukraine-Kriegs die Energiepreise rasant gestiegen sind, wurden für 2 Jahre Übergewinne der Energieunternehmen mit 33% besteuert. Ähnliches schwebt jetzt wohl den Finanzministern für die Ölkonzerne vor. Denn die Gewinne der 6 größten Unternehmen sind allein im 2. Quartal auf insgesamt knapp 40 Milliarden Euro gestiegen.
2: Der Zollstreit zwischen den USA und Kanada eskaliert. Nach den gescheiterten Verhandlungen und dem Inkrafttreten von US-Strafzöllen hat Kanadas Premier Carney im Gegenzug Zölle auf US-Importe ab 8. September angekündigt. US-Präsident Trump reagiert erbost. Kanada wolle die Vorteile eines Staates haben, ohne einer zu sein, schrieb er auf seinem Online-Dienst. Trump will Kanada zu einem Bundesstaat der USA machen. Weltweit steigt die Nachfrage nach Elektrobussen und Lkw. Die Verkaufszahlen haben sich im Vorjahr fast verdoppelt. Neben China und den USA gibt es auch in Europa viele Abnehmer, darunter Österreich. Vanessa Gruber.
4: So klingt es, wenn ein Elektrobus durch die Wiener Straßen fährt. Nach und nach werden Dieselfahrzeuge durch Elektrobusse ersetzt. Aber nicht nur auf Österreichs Straßen sind immer mehr E-Busse und auch E-Lkw unterwegs. Die Nachfrage nach den Elektrofahrzeugen steigt auch in vielen anderen Ländern, in Europa, den USA und vor allem China. Im Vorjahr sind weltweit rund 500.000 E-Lkw und Busse verkauft worden. Fast doppelt so viele wie 2024. Die meisten davon gingen nach China. Dort haben günstigere Batterien und staatliche Förderungen den Markt für den E-Antrieb angekurbelt. Die Umstellung fällt aber nicht allen leicht. Die hohen Kosten und eine fehlende Ladeinfrastruktur seien nach wie vor ein Problem, heißt es vom deutschen Fahrzeughersteller Daimler Truck.
2: Der kleine Nussensee in Oberösterreich ist zuletzt in die Schlagzeilen geraten. Wegen der extremen Dürre ist er fast ausgetrocknet und Relikte aus dem Zweiten Weltkrieg sind zum Vorschein gekommen. Der See ist derzeit gesperrt, aber die vielen verendeten Fische müssen dennoch geborgen werden. Wolfgang Schneitel berichtet.
5: Weil immer wieder Kriegsmaterial gefunden worden ist, darf das Ufer auch von den Fischern nicht betreten werden. Die toten Fische müssen aber unbedingt weggeräumt werden, weil sie das Trinkwasser von Badischl verunreinigen könnten. Die Fischer nutzen daher Drohnen, um die Tierkadaver aufzulesen und abzuholen. Der trockengefallene Nussensee gibt aber auch geheimnisumwobene Schätze frei. So ist unter anderem auch eine Flaschenpost aus dem Jahr 1959 gefunden worden. Die Flasche, die vor über 60 Jahren von Gemeindebediensteten von Badischl im See versenkt worden ist, ist jetzt den Behörden übergeben worden und wird derzeit von einem Sachverständigen geprüft. In Badischl wird jetzt also mit Spannung darauf gewartet, wie die Botschaft aus der Vergangenheit lautet.
2: In Polen sind in den vergangenen Tagen mehr als 4 Tonnen toter Fische aus einem Nebengewässer der Oder geborgen worden. Laut den polnischen Behörden ist das Fischsterben derzeit noch auf einen Abschnitt des Gleiwitzer Kanals begrenzt. Grund dafür ist die Blüte der giftigen Goldalge. Heftige Unwetter ziehen seit gestern über Litauen und Lettland. Dabei sind bisher mindestens 2 Menschen ums Leben gekommen. 250.000 Haushalte waren zeitweise ohne Strom. Im Straßenzug und Schiffsverkehr kam es wegen Überschwemmungen zu Behinderungen. Zahlreiche Flüge fielen aus. Damit gleich zum Wetter in Österreich.
6: Sonne und Wolken wechseln heute am Nachmittag im Großteil des Landes. Viel Sonne gibt es vor allem im Westen, im Norden und im Nordosten, von Vorarlberg über den Flachgau bis ins Nordburgenland. Die Temperaturen liegen zwischen 19 Grad in Reutte und 25 Grad in Wolkersdorf. Bis zu 27 Grad werden es noch im Osten. In der neuen Woche wird das Wetter schrittweise wieder hochsommerlich. Der morgige Montag bringt 21 bis 28 Grad, dazu wieder Sonne, Wolken und am Nachmittag im Bergland einzelne Schauer. Bis zum Freitag wird es jeden Tag ein bisschen wärmer. So viel zum Wetter. Von Daniels Danker.

0: Menschenbilder.
1: Hauptsache Kunst. Der Musiker und Kulturmanager Edek Bartz. Morgen am 24. August feiert er seinen 80. Geburtstag. Geboren 1946, damit sei er so alt wie der Rock'n'Roll, scherzt Edek Bartz. Aber Rock'n'Roll ist tatsächlich ein gutes Stichwort für seinen Lebenslauf. Aus Anlass des Jubiläums bringen wir eine Sendung, die zum ersten Mal 2019 ausgestrahlt wurde. Doch bevor es mit dem Rock'n'Roll losgeht, beginnt erst einmal ein neues Leben. 1958 in Wien. Edek Bartz ist 12 Jahre alt.
2: Ich habe mit meiner Mutter am Anfang Polnisch gesprochen, weil ich konnte nichts anderes. Aber in Wien bin ich ja sofort in die Schule geschickt worden. Ich bin in eine Klasse reingesteckt worden. Ich habe ja überhaupt nichts verstanden, was dort vor sich geht. Ich kannte die Sprache nicht, es war ja alles vollkommen fremd. Um uns hat sich auch niemand gekümmert. Und ich habe mich dann schon bemüht und ich habe dann eigentlich sehr schnell den Deutsch gelernt. Die Sprache habe ich schnell gelernt. Aber leider habe ich sie nie anständig gelernt und ich habe vor allem nie die Grammatik gelernt. Weil ich sie auch nicht verstanden habe, ganz einfach. Ich habe sie ja nicht verstanden.
3: Trotzdem, gar nicht so viel später war Edek Bartz Plattenverkäufer im damals coolsten Plattengeschäft Wiens im Musikhaus Dreiviertel. Er war der Wiener, der als Konzertveranstalter mit den Stars der internationalen Popkultur auf Du und Du war. Er war Sänger und er wagte den Sprung von der Musik zur Vermittlung bildender Kunst. Edek Bartzes vielfältiges Leben begann in einem Lager in Karaganda in Kasachstan in der ehemaligen Sowjetunion. Kurz nach dem Zweiten Weltkrieg kam er da auf die Welt. Seine Eltern kehrten nach Polen zurück. Dann blieb der Vater dort und die Mutter ging mit Edek 1958 in ihre alte Heimatstadt Wien zurück. Und eigentlich beginnen erst zu diesem Zeitpunkt Edeks Jugenderinnerungen.
2: Ich bin damals im ersten Bezirk in der Zedlitzgasse in die Schule gegangen. Und der Grund, warum ich auch dorthin gekommen bin, weil damals waren noch die Schulen ganz streng getrennt zwischen Mädchen- und Bubenschulen. So etwas hat es ja nicht gegeben in Polen, Buben- und Mädchenschulen. Und meine Mutter wollte aber unbedingt mich nur in eine gemischte Schule schicken. Und da war eben diese Schule in der Zedlitzgasse in der ersten Bezirk die Möglichkeit und deswegen bin ich auch dort gelandet. Aber nur weil sie im ersten Bezirk war, war sie auch nicht viel besser. Es war so, es war eine Hauptschule, B-Zug, also wirklich. Wir haben dort die niedrigste Bildung bekommen, was man nur bekommen kann. Im B-Zug muss man stark sein. Und es war ja auch ganz komisch, weil ich bin in die Schule reingesteckt worden und gleich da zu irgendjemandem hingesetzt. Und der, zu dem er mich hingesetzt hat, war der Albert Misak. Der ist neben mir gesessen und der hat sich gedacht, naja, servus, der kann ja gar nichts. Aber eben dann der Albert Misak ist dann mein lebenlanger Freund geworden und geblieben bis heute. Also so spielt sich das ab. Er war im B-Zug, aber er hat mich eh dann verlassen, weil er war doch besser wie ich. Und dann haben sie, glaube ich, dann in A-Zug gesteckt. Aber das war dann schon egal, weil da waren wir schon sowieso zusammengeheizt und nahezu ein Paar. Es war auch lustig, es waren damals ja auch eigentlich fast überhaupt keine Ausländerkinder in der Klasse. Es war wirklich eine österreichische Klasse. Und es gab nur zwei Ausländerkinder und das war ich und ein anderer Bursche aus Israel. Und dann hat man irgendwann einen wirklich, es war Hammer, einen orthodoxen Jungen in die Klasse gesteckt. Und der war natürlich schon ein Problem. Der hat wirklich, der war so, wie sich eben alle die Juden vorstellen. Und natürlich, der ist sofort zum Spott und Hohn für die ganze Klasse geworden. Und da habe ich plötzlich auch gemerkt, aha, uns sagt niemand etwas. Den Edelstein, auf den gehen sie dauernd los. Er war natürlich schwach und er hat auch so ausgeschaut. Also er hat jüdisch ausgeschaut, das war klar. Wir gar nicht, ja. Aber da habe ich schon gemerkt, was das Bild einfach ausmacht, eben die Leute, was eine Vorstellung sie haben, nicht? Und wenn das die Vorstellung stimmt, dann batsch, dann geht man auf ihm los, ne? Aber das war, glaube ich, einer der wenigen, ganz wenigen Male in meinem Leben, wo ich dann mich wirklich geprügelt habe, wie man eben auf den Schüler, den Edelstein losgegangen ist. Und dann haben wir ihn einfach anständig verteidigt und wir waren aber auch nicht schlecht im Verteidigen. Und das war das einzige Mal und das letzte Mal, wo man auch das gemacht hat. Er war mir aber genauso fremd, ja. Also der war ganz anders, ja. Und mit dem konnten wir gar nichts anfangen. Wir waren ja, wir sagen, Kids von heute und der war irgendwie von gestern und das war schon ganz klar.
3: Edek Barzes Mutter, Irene Geduldig, ist größtenteils bei ihren Großeltern in Polen aufgewachsen. Die Eltern pendelten zwischen Krakau und Wien. Der Großvater war Uhrmacher und die Eltern hatten Juweliergeschäfte in Wien und in der Saison in Bad Gastein. Irene Geduldig beschreibt ihren Großvater orthodox und gleichzeitig modern. Aber nachdem sie mit 9 Jahren nach Wien gekommen war, blieb diese Stadt ihr Sehnsuchtsort. Während des Zweiten Weltkriegs erlebte sie Flucht und hin und her geschoben werden. Danach kehrte sie mit Mann und Sohn nach Polen zurück. Aus der ersten Zeit in Waldenburg in Polen existiert ein Foto von der Mutter, die Edek im Kinderwagen schiebt. Heute ist der Sohn über so viel öffentliche Intimität nicht wirklich glücklich.
2: Dieses Foto ist unglückseligerweise ins Internet gekommen, weil meine Mutter, die jetzt 96 ist, gar nicht wusste, was Internet ist. Und die Frau, die mit ihr das Interview gemacht hat, über meine Mutter, und sie hat natürlich erzählt über mich und so und wo ich geboren wurde und so über diese Zeit. Und dann hat sie ihr das Foto gegeben und sie hat natürlich sich nicht vorstellen können, dass das Foto irgendwann woanders hinkommt. Und so ist das aber ins Internet gelangt. Und ich habe aber gar keine Erinnerung dran und ich habe nicht einmal die Erinnerung an diese Zeit dieses Fotos. Ich habe keine Ahnung, wie alt ich da bin, aber wahrscheinlich da irgendwie klein. Ich habe auch keine Erinnerung, was eigentlich ein bisschen seltsam ist, an meine Jugend in Polen, wo ich aufgewachsen bin und wo ich doch auch immerhin in die Schule gegangen bin und wo ich ja gelebt habe und wo ich habe auch Polnisch gesprochen und ich habe auch Polnisch gelesen. Und das hat sich alles, wie ich dann nach Österreich gekommen bin, hat sich vollkommen ausgelöscht. Nach Wien zurückzukehren, ich glaube, diese Sehnsucht von ihr war immer da. Aber diese 50er Jahre in Polen waren sehr antisemitisch aufgeladen und es war eigentlich für die jüdische Bevölkerung dort eigentlich kaum möglich zu leben als Juden. Und es haben alle wirklich versucht, einfach so schnell wie möglich einfach von dort rauszukommen. Es hat auch schon einfach Pogrome gegeben. Also es war schon eine wirklich schwere Situation für die Juden in Polen und wir sind dann auch eigentlich über Nacht faktisch aus Polen raus, weil man konnte damals eigentlich nicht rauskommen. Es gab nur so ganz seltsame Zeiten, weil plötzlich ein halbes Jahr konnten die Juden ausreisen nach Israel, aber immer nur nach Israel, nie woanders hin. Und dann hat sie eben dann gehört, dass eben eine Möglichkeit sein wird, auszureisen. Und ich glaube sogar die österreichische Botschaft haben ihr gesagt, wenn sie raus will, muss sie es jetzt tun. Und so ist sie eigentlich Hals über den Kopf einfach dann weggefahren und nach Wien zurückgekommen.
3: Die beiden Banknachbarn im B-Zug der Hauptschule in der Zedlitzgasse im Zentrum Wiens, Edek Barz und Albert Misak, benannten sich in ihrer Eigenschaft als Erneuerer jiddischer Lieder nach den Mädchennamen ihrer Mütter, Geduldig und Timan. Einerseits als Hommage, andererseits aber auch als Hinweis auf die große Bedeutung der Mütter. 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

Es ist immer so schwer, über die Kindheit zu reden, weil ich hatte ja keine und ich kann mich an sie ja kaum erinnern, außer eben die Zeit, wo dann in Wien plötzlich ein anderes Leben angefangen hat. Ich habe dann trotzdem wirklich niedrigen Bildung, doch alles scheinbar, ich kann mich nicht erinnern, aber es muss so gewesen sein, alles aufgesogen, was man uns geboten hat. Und so haben wir Freikarten bekommen in erste Konzerte. Und so bin ich das erste Mal in ein Konzert, ins Konzerthaus gegangen und hatte, wie immer, und wir sagen, das ist da, wo ich plötzlich glaube an Wege, die einfach dir vorbeschrieben sind, weil sonst gibt das ja alles nicht, ja. Das ist ganz klar war. Und die ersten Konzerte, wo ich dann gegangen bin, ich war aber damals sehr jung, ich war damals vielleicht 14, 15, waren schon Jazzkonzerte im Konzerthaus. Und da habe ich schon gehört, Cannonball Adderley und Ray Charles. Und ich war natürlich weg. Also sowas habe ich noch nie gehört und schon gar nicht gesehen. Und da war irgendwie plötzlich ganz klar, da will ich dabei sein. Irgendwie. Ja, und dann war ich dabei, ja.

0: Edith Bartz und Albert Niesack interessierten sich für Skiffle und Folkmusik. Und immer wieder schien die größte Schwierigkeit die, dass sie nicht gut genug Englisch konnten. Bis sie dann einmal den Musiker und Rabbiner Shlomo Carlebach kennenlernten. Und von seinem Konzert waren sie begeistert. Der singende Rabbi bemerkte offenbar das Interesse der Jugendlichen.
1: Wir waren begeistert und irgendwie hat er mich eingeladen, dann in der Früh zu ihm ins Hotel noch zu kommen. Und ich bin dann hingegangen und dann hat er mir geschenkt seinen Tfilin, sein Kapperl und sein Tfilin. Und das habe ich das empfunden, so als ob er mich jetzt irgendwie dann taufen würde oder irgendwie sowas. Ich war wirklich schwer beeindruckt, dass ich sowas habe. Von ihm habe ich übrigens bis heute. Und dann plötzlich war uns klar, sowas wollen wir auch machen. Genau sowas wie er. Doch.

haben uns eine Schallplatte von ihm gekauft und haben angefangen, die Lieder von Schlomo Carlebach zu lernen. Das war eigentlich so der Anfang unserer Band. Und dann, wie wir schon ein paar Lieder kannten, kam irgendwie plötzlich zu uns der Besitzer vom koscheren Restaurant in Wien und hat gefragt, ob wir auf einer jüdischen Hochzeit spielen würden. Wir haben gesagt, natürlich spielen wir gerne. Aber wir haben keine Ahnung gehabt, wir waren ja noch nie auf einer. Und der hat gesagt, ja, da gibt's einen Geiger, der heißt Herr Lustig, geht zu ihm und ihr macht das schon dort mit ihm. Also wir sind zu Herrn Lustig gegangen und haben gesagt, ja, was spielen wir, müssen wir jetzt proben und so. Und er sagt, nein, wir gehen da hin und dann tun wir irgendwas. Und wir sind dann hingegangen und dann plötzlich sehen wir, hoppla, da sind ja Frauen und Männer getrennt. Aber dann haben wir gesagt, aber ist das nicht eine Hochzeit? Ja, das ist ja eine Hochzeit. Aha, also wir wurden dann zu den Frauen als Unterhalter geschickt und der Herr Lustig hat dann was gespielt und wir haben da irgendwie dann mit ihm irgendwas gemacht, ich habe keine Ahnung, irgendwas. Jedenfalls wurden wir dann zu den Männern gerufen und dann bei den Männern war irre, weil das haben wir auch noch nie gesehen in unserem Leben. Plötzlich standen diese Hasiden in Schwarz mit den Hüten und mit den Bäs und haben alle gesungen und getanzt. Und das war für mich wie Afrika, wie, als ob das ein Tribe wäre, der ein Unbekannter. Also, wir waren sprachlos. Aber schwer angezogen von dem, das war ja irgendwie irre, ne? Und dann haben sie die Braut reingeführt und die hat schon ausgeschaut, als ob sie schon halb tot wäre, ja? Und der Bräutigam, der konnte kaum gehen. Also, wir waren begeistert. Und plötzlich diese Melodien. Und dann haben wir verstanden, aha, der Schlomo Carlebach, der singt ja auch, das kommt aus dieser hasidischen Tradition, die er mit Texten ein bisschen verändert und so, aha. Da haben wir es angefangen zu verstehen, um was da geht. Und jedenfalls, was immer wir gemacht haben, es war ein voller Erfolg, denn ab dann wurden wir immer eingeladen, auf Hochzeiten zu spielen. Aber es war natürlich schon eine Welt, die underground war. Du hast sie ja in Wien auf der Straße ja nicht gesehen. Das wäre nicht so wie heute im zweiten Bezirk, wo du gehst, sondern siehst du die orthodoxen Juden, die waren irgendwo versteckt. Und eben nur zu solchen Feiertagen oder zu Hochzeiten, sozusagen, haben sie sich dann wieder getroffen und man hat gesehen, dass das eine Gruppe ist, ja. Und ja, und so sind wir dann zu einer Hochzeitsband geworden, nicht? Zu einer hasidischen Hochzeitsband. Und dann ist halt einfach dann weitergegangen, ne?

Ich habe eigentlich schon mit 15 gearbeitet und Geld verdient, eigenes Geld verdient. Wir haben natürlich einen Job gebraucht und dann habe ich mich beworben. Ich hatte, muss echt sagen, auch überhaupt keine Talente. Also ich wusste auch überhaupt nicht, was ich werden sollte. Ich hatte wirklich keine Ahnung. Und den Albert haben sie reingelegt. Weil da ist gekommen, immer in die Schule, die Berufsberatung ist so zu den Kindern. Damals hat man ja Kindern noch zu 14-Jährigen gesagt. Und ihm sagt, ja, was machst du denn so gerne in deiner Freizeit? Der Albert ist, keine Ahnung, hat gesagt, ich höre gern Radio. Sagt er, gut, dann wirst du lernen Radiomechaniker. Albert kommt zu mir und sagt, du, ich wäre Radiomechaniker. Dann sind sie zu mir gekommen. Aber den Trick habe ich schon natürlich gewusst. Da habe ich gesagt, was möchtest du denn? Was hast du denn gerne? Da habe ich gesagt, na, nichts. Ich mache eigentlich nichts. Sie haben mich ganz deppert gestellt. Und dann haben sie sich gedacht, aus dem wird nichts. Und dann haben sie mir empfohlen, noch ein zusätzliches Schuljahr zu machen. Ne? Und dann war ich die los und dann habe ich noch ein paar Monate irgendein Schuljahr gemacht. Aber dann bin ich auch schnell von der Schule abgehaut und habe angefangen zu arbeiten. Aber eben, wo? Und dann ist wieder die Linie. Schicksal ist immer ganz klar. Erster Job, den ich hatte, der war wirklich schlecht. Aber war wichtig in meinem Leben. War beim Julius Meindl hier am Stubenring. Dann habe ich irgendwie was ausgetragen oder irgendwann Zeugs gemacht. Aber dort habe ich kennengelernt die ganzen Kunststudenten aus der Angewandten. Und plötzlich, ich meine, ich komme aus der Hauptschule Bezo, kann ja gar nichts, nicht Rechtschreiben, nichts. Und die Studenten kommen und sagen, hey, komm mal rüber in die Schule, da in die Angewandte, wir haben super Partys und so. Naja, ich war natürlich dort. Und plötzlich ist sich eine ganz neue Welt, die hast du ja nie gesehen, die hat noch nie jemand, also wenn du nicht dort studiert hast, gesehen. Und da habe ich mich schon angefreundet mit Leuten und das waren schon Leute, die uns ganz wichtig waren. Und dann habe ich noch irgendeinen Job in einer Buchbinderei gehabt und dann bin ich aber zur Musik aus Dublin gegangen, weil ich wollte nämlich Gitarren verkaufen, Musikinstrumente. Und die haben mich aufgenommen und dann, wie ich hingegangen bin, haben sie gesagt, na, ich muss in die Schallplattenabteilung. Aber ich habe von Schallplatten überhaupt keine Ahnung gehabt und vor allem dort nicht, weil nämlich dort haben sie nur klassische verkauft. Also ich war ein bisschen unglücklich, aber haben wir gedacht, naja, probieren wir es mal. Und interessanterweise ist es mir dann eigentlich doch gelungen, dort sehr schnell das zu lernen und wie sozusagen dieses klassische Welt der klassischen Musik, die ich überhaupt nicht kannte, dann doch sagen, ich habe nicht die Musik gekannt, aber ich habe faktisch alles gewusst über die Musik. Dort habe ich gearbeitet ein paar Jahre und dann hat man mich eben geholt, weil ich so gut war, nach Zürich in ein Riesengeschäft. Und da war ich zum ersten Mal im Ausland, konnte ich arbeiten. Also faktisch damals hat noch niemand aus Österreich gearbeitet in Ausland. Außer Kellnerinnen aus Vorarlberg haben in Zürich gearbeitet, sonst niemand. Und dann, wie ich zurückgekommen bin, war eben diese Geschichte, wir sind natürlich immer in Wien herumgehängt, wir sind immer in Cafés herumgesessen, in Havelka, und haben immer geträumt, was wir gerne machen würden. Und dann haben wir gesagt, na, wir müssen ein eigenes Lokal machen. Ja, ja. Ja, wir machen ein tolles neues Lokal. Und dann haben wir uns dann ausgemacht, du gehst an die Bar, ich werde Dischjockey, du gehst an die Kassa und so. Also das war alles schon ausgemacht. Ich bin in Zürich, plötzlich ruft mich an einer der Freunde und sagt, du, wann kommst denn du wieder? Sag ich, na, ich weiß nicht, warum. Sagt er, na, unser Lokal ist bald fertig. Sag ich, was für ein Lokal? Sagt er, naja, das wird schon gebaut. Und das Lokal, was wir gesagt haben, was wir machen. Sag ich, na Gott, aber wir haben ja viel gesagt, wir haben noch nie was zustande gebracht. Wenn das gibt's nicht. Sagt er, ja, wir haben einen Würstelbudenbesitzer gefunden, und den haben wir gesagt, der kann ganz reich werden, wenn er eine Diskothek aufmacht. Und der hat wirklich dann gefunden, dieses Lokal, das war in der Daungasse im 8. Bezirk, und hat das umgebaut. Und dann haben wir wirklich alle die Posten eingenommen, die wir uns ausgemacht haben. Und so bin ich der erste Tischjockey geworden. Das gab's ja vorher nicht. Und das Wum Wum wurde zum ersten progressiven Diskothek in Wien. Hat das super Design gehabt und das Besondere an dem Lokal war, das ganz Besondere war, dass es eigentlich das erste Mal eine wirkliche große Mischung von Publikum hatte. Dort sind plötzlich gekommen die Working Classer,
die Künstler. Also praktisch, da ist ganz ein gemischtes Publikum gewesen. Und das war schon unheimlich wichtig. Zum Beispiel, ich kann mich erst nicht gut erinnern, weil das auch wieder auch mit meinem Leben sehr viel zu tun hat, ne? Wie dann geheißen hat, du, wir müssen dann an dem Tag da in die Galerie St. Stephan gehen, dort diese Ausstellung von Walter Pichler und Christian Attersee. Die waren immer im Lokal, die haben wir gekannt aus der Diskothek. Klar, da gehen wir alle hin. Also solidarisch, der ganze Diskothek ist angetreten zur Ausstellung. Ja. Natürlich haben wir keine blassen Schimmer gehabt, was da vor sich geht. Aber es war auch vollkommen egal. Es war auch ein Gefühl der Zusammengehörigkeit. Und ob du jetzt Dichter bist, ob da irgendwas da machst, was wir nicht wissen, was es ist, ob du Musik machst, wirst du sagen, solange du dich in diesem Kreis, wo wir uns da bewegt haben, ist, dann sind wir zusammen. Und wir haben tolle Musik gespielt, also ja, wirklich toll. Und dann sind natürlich die ganzen Bands, die nach Wien gekommen sind, untergekommen. Und da war Frank Zappa dort und die Led Zeppelin und alle. Also dort ist schon, dort alle waren dort unten, die irgendwie in der Stadt waren. Für 2 Jahre, 2,5, 3 Jahre war es doch ein ganz ein wichtiger Platz in Wien.

0: Diskjockey und Plattenverkäufer und dann auch noch Konzertveranstalter. Und Edik Bartz lernt nicht nur die Wiener Kulturszene in der Galerie nächst St. Stephan kennen, er organisiert auch für Frank Zappa den Auftritt eines Streichquartetts im Wiener Konzerthaus. Und er beginnt sich auch besonders für die Szene zu interessieren, die jenseits des Superstar-Rummels stattfindet, was dann auch zur Veranstaltungsreihe Töne gegen Töne führte, die er gemeinsam mit Wolfgang Koos gegründet hat. Beim Nachdenken über seinen Traumberuf aber bleibt er bescheiden.
1: Ich bin nach Wien zurückgekommen, wie ich dann gearbeitet habe in einem Plattengeschäft. Also ich war ein Plattenverkäufer, ja, und ich habe den Job geliebt. Das war der beste Job meines Lebens, sage ich bis heute. Also den Job würde ich sofort wieder machen, aber den gibt es halt niemand mehr. Und eben auch im Musikhaus Dreiviertel, wo ich dann der Chef war da oder irgendwas, da kamen wiederum alle, da kamen plötzlich Leute aus der Werbebranche und so. Weil immer Leute sich immer bei mir wundern, sag, du kennst aber viele Leute. Sag, wieso kennst du den oder den Chef von der Firma oder so? Also ganz weg von meinem Umfeld. Sag, ja, aus dem Musikhaus Dreiviertel, weil die alle dort waren. Und am Samstag war ein Tag, da sind alle hingekommen, haben sich Platten angehört. Da war ein richtiger Treffpunkt. Und ich treffe jetzt manchmal Leute, die sagen, wissen Sie, ich kenne Sie. Und da kriege ich schon Angst. Aber jetzt weiß ich schon, wenn einer so kommt, weiß ich schon genau, was ganz gut. Ich habe bei Ihnen Schallplatten gekauft. Sag ich, naja, aber das war ja vor 50 Jahren. Sagt er, ja, das waren die letzten, die ich gekauft habe. Aber immerhin, das war Hendrix Zeppelin, das war nicht so schlecht, das hält schon ein paar Jahre. Und eben das Musikhaus Dreiviertel und dann war er eben angeschlossen eine Musikagentur, die Stimmende Welt, nicht? Und dann bald haben sie gefragt, ja, willst du da nicht mitarbeiten und so? Na, sicher will ich mitarbeiten, ne? Und dann bin ich in das Veranstaltungsgeschäft hineingekommen. Und so hat es angefangen mit den Konzerten und meine Mitarbeit an den Popkonzerten und so. Die Zeit war einfach anders. Auch die Konzerte, das war ja alles sehr homey für heutige Begriffe. Die Leute waren ja ganz entspannt und es gab noch nicht diese Hierarchien. Die Musiker saßen da mit den Roadies zusammen und die Roadies saßen mit uns alle zusammen. Haben wir dann alle miteinander einen Joint durchgezogen. Es war alles sehr kommunikativ und es war noch nicht so hierarchisch. Die Hierarchie ist gekommen dann Ende der 80er Jahre. Da hat es angefangen, wirklich ganz, ganz getrennte Wege in den Veranstaltungen zu gehen. Ich bin auch mit Frank Zappa ins Havelka gegangen und das kann man sich auch nicht vorstellen. Ich war auch mit dem Jeff Beck, glaube ich, in Havelka. Da waren die Künstler zwar Heroes, aber man hat sie in Ruhe noch gelassen. Du konntest sowas machen und das ist eben heute gar nicht mehr möglich. Beim Frank Zappa, mit dem war ich auch auf Tournee etliche Male, aber dann kam dieser Unfall von ihm. Und plötzlich war es vorbei. Er hat Angst gehabt. Und der Frank Zappa war einer der ersten, die einen Bodyguard gehabt haben. Wenn einer auf die Bühne springt und Frank Zappa stoßt, dass der dann ein Jahr im Rollstuhl sitzen muss, natürlich, dann bist du nicht mehr entspannt, nicht? Das hat es ganz stark geändert.
0: Irgendwann hat es gereicht. Es gab Künstler, da musste Edik Bartz vor allem schauen, dass sie ihre Auftritte irgendwie bewältigen. Und es wurden ihm mehr und mehr die Gefahren bewusst, die bei großen Menschenansammlungen bestehen. Edik Bartz beschloss, mit dem scheinbar glamourösen Leben aufzuhören.
1: Mir war immer klar, ich muss ja irgendwann mit der Musik aufhören. Also nicht mit Spielen, mit den Arbeiten mit Musik. Ich habe ja faktisch überhaupt keine erwachsenen Menschen gekannt. Ich habe 30 Jahre meines Lebens nur mit der Jugend verbracht, bin aber selber alt geworden. Und dann irgendwie stand ich mal auf der Bühne bei irgendeinem Konzert und sagte, na, jetzt ist genug. Ich muss noch abspringen, solange ich einfach noch es kann, solange ich noch abspringen kann. Und dann habe ich mich fest entschlossen, aufzuhören. Natürlich, du hörst dann auf nach einem Leben, was natürlich so extrem anders war. Und was machst du dann? War für mich aber keine Frage. Weil was bei mir das andere war, ich war, wie ich schon am Anfang erzählte, schon ein bisschen mit der Angewandten, immer mit Künstlern befreundet. Also praktisch mit frühesten Jugend, wo ich eigentlich gar nichts verstanden habe davon. Aber ich war mit denen befreundet. Und ich habe immer die Nähe auch zu Künstlern gesucht. Weil Künstler in den 60er, 70er Jahren, wo du ja auch keine Info gehabt hast, du hast ja nichts gewusst, ja, haben sehr viel schon gewusst, ja. Und natürlich, wenn du einen Abend verbracht hast mit ein paar interessanten Künstlern, wie zum Beispiel mit Hermann Nitsch, ja, der wusste erst nicht viel über Musik Bescheid, über ganz andere Aspekte davon. Oder ich hörte von Günter Brust zum ersten Mal über Franz Schrecker. Ich habe von Franz Schrecker nie was gehört, ja. Aber die wussten solche Sachen. Die Künstler kannten vieles. Sie kannten sich aus in Musik, sie kannten sich auch in Literatur und sie kannten sich aus mit der bildenden Kunst. Ich habe das alles nicht so verstanden. Aber ich wollte es wissen, weil ich wusste, irgendwann werde ich es verstehen. Und deswegen hat es mich das so angezogen. Und deswegen habe ich auch viele Jahre meiner Jugend eben in Künstlerclubs verbracht und mit Künstlern zusammen und kannte immer viele. Das heißt, meine Welt war ja nicht nur die Welt der Rockbands und der Rockmusiker, die die Telefone und die Fernseher aus dem Hotel rausschmeißen, sondern ich bin, nach Wien zurückgekommen bin, war ich einfach mit Künstlern zusammen und ging in Ateliers und ging in Ausstellungen und so. Also ich hatte ein anderes Leben. Und das irgendwie habe ich mir auch vorgestellt, habe mir gesagt, naja, aber ich könnte ja etwas so in diese Sparte etwas machen. Und wie ich dann aufgehört habe, war plötzlich natürlich irrsinnig schwer, weil das hat niemand so richtig, wie soll ich sagen, geglaubt, dass ich wirklich damit aufhöre. Also wie soll ich sagen, weil man konnte sich mich nicht anders vorstellen als der Edik, der irgendwie die Konzerte ansagt oder der da irgendwie Backstage irgendwas tut oder irgendwas. Nur so hat man mich ja auch gekannt. Und plötzlich irgendwie will ich ganz was anderes machen und das hat die Leute so sehr, sehr verunsichert. Und deswegen ist es mir auch nicht gelungen. Es ist mir einfach nicht gelungen. Da bin ich echt in ein großes, tiefes Loch gefallen, weil du, wie bei einem Drogenmann, sozusagen immer dann denkst, naja, ich könnte noch einmal ein halbes Jahr auf Tournee gehen, dann kann ich wieder Geld verdienen und so. Aber den Trick habe ich auch schon gekannt. Ich weiß, wenn du immer damit anfängst, hörst du nie auf. Ich meine, ich habe gewohnt im 9. Bezirk, da ist die schwarze Limousine vorgefahren und hat mich abgeholt und ist mit mir zum Flughafen gefahren. Und plötzlich war aber nichts mehr, es war aus. Da ist keine Limousine, da gab es Vorverkaufsfahrscheine und das Leben selber organisieren, was ich damals auch nicht so gut konnte, weil ich es nie gemacht habe. Und dann irgendwie hat mir einer gefragt, ob ich könnte in einem Angewandten dort bei irgendeinem seinen Job als Assistent. Und den habe ich natürlich sofort genommen, weil ich mir gedacht habe, besser das wie halt gar nichts, nicht? Und habe einfach angefangen. Also ganz, ganz klein da, irgendwo ein kleines Jobberl in der Angewandten. Aber war natürlich schon wieder mit der Jugend. Ich habe es einfach nicht geschafft, in eine erwachsene Welt zu kommen. Es hat nicht funktioniert. Aber gut, aber da habe ich mich ausgekannt, diese Altersgruppe. Und wie auch bei mir immer, ich habe mich dann reingearbeitet und war dann eben 15 Jahre eigentlich bis zu meiner Pensionierung in der Angewandten und habe sogar nachher noch immer wieder dort gearbeitet und Lecture gehalten und Sachen gemacht und habe das eigentlich sehr geliebt, weil ich natürlich auch die Sprache der Jugend gut verstanden habe. Ich war zwar nicht mehr jung, aber ich habe die Sprache gut gekannt.
0: Edek Bartz wurde Lektor für Design an der Universität für angewandte Kunst in Wien. Und er war auch künstlerischer Leiter der Kunstmesse Vienna Fair. Geboren 1946 sei er so alt wie der Rock'n'Roll, sagte er einmal. Und so konnte er miterleben, wie sich zahlreiche Strömungen der Gegenkultur im großen kulturellen Gewässer aufgelöst haben.
1: Das Anliegen war ja eigentlich, und das war auch das Interessante, die Studenten, die sind ja sehr jung, ja, das heißt, sie haben manchmal auch nicht wirklich eine Idee, was das ist, was sie eigentlich studieren, ja. Früher hast du studiert etwas, weil du es musstest, weil du davon überzeugt warst. Du konntest ohne dem nicht, ja. Heute studieren sie nach einem Plan und dann lesen sie dann in der Zeitung, du kannst irrsinnig erfolgreicher Künstler werden, ja, und ganz viel Geld verdienen, ja, und dann siehst du irgendwie zwei Ziegeln aufeinander gestellt und eine Blumenvase und denkst dir, na, das kann ich auch, das machen wir doch schon, ne? Und natürlich kommen sie hin und dann wirst du sagen, ist das mal interessant, wir sagen, was für Talent sie entwickeln. Und das ist immer sehr verschieden. Ich werde euch eine Geschichte erzählen, die gerade jetzt passiert ist. Ich habe dann bei der Johanna Kandl in ihrer Klasse ein paar Stunden unterrichtet und da war eine junge Studentin, eine Deutsche, und die war, ich weiß nicht, was die gemacht hat. Ich habe sie ab und zu gefragt, gesagt, ich habe von dir noch nie was gesehen, was machst du eigentlich? Sagt sie, ja, ich mache was mit der Sprache und so. Ja, aber wenn sie in der Malereiklasse mir sagt, sie macht das mit der Sprache, heißt das für mich, sie macht gar nichts. Aber ist okay. Ja? Und sie hat dann aber die Prüfungen gemacht, hat beendet. Und voriges Jahr oder dieses Jahr, ich glaube dieses Jahr, plötzlich frage ich eine Freundin von ihr nach ihr und sie sagt, du, von der Marie-Louise kommt jetzt das Buch heraus. Sag ich, was für ein Buch? Sagt sie, die hat ein Buch geschrieben. Sag ich, wieso? Sagt sie, ja. Also faktisch, ihr Talent war nämlich nicht die bildende Kunst, aber es war die Sprache. Und damals, wie sie in der Angewandten war, wusste sie auch nicht, was sie damit wirklich macht. Da hat sie irgendwie so Texte in ihn rein kombiniert und so. Aber wie sie beendet hat, hat sie einen Roman geschrieben. Und der ist bei Rowohlt erschienen. Also so uninteressant kann er nicht sein. Und das ist genau, was dann so interessant ist. Solche Sachen herauszufinden. Sagen, wo kann etwas hingehen? Wo kann er sich befinden? Und auch, weil heute die Bildung ja auch ganz anders funktioniert. In meiner Jugend haben wir natürlich gedürstet nach allen, ja, nach jeder Film, jeder Pasolini-Film, alles wurde aufgesogen. Heute wird gar nichts mehr aufgesogen. Das heißt, heute musst du ganz andere Mittel bringen, um dich dafür zu interessieren. Ich habe dann eine Lecture gemacht und habe gemerkt, die Studenten haben einfach ganz wichtige Filme nicht gesehen. Die kannten Pasolini nicht. Ich habe gesagt, das kann nicht wahr sein. Das gibt's doch nicht. Sie kannten es nicht. Und dann hast du gedacht, wieso? Weil natürlich heute das so vielfältig ist. Wir wollten unbedingt die Avantgarde kennen, wir wollten die Literatur kennen. Das war so wichtig, weil da waren wir besser. Heute ist das kein Kriterium mehr. Und wenn heute dir einer sagt, ich kenne Bob Dylan nicht, wunderst du dich nicht einmal. Sagst du, ja, von dem hat nie was gehört. Weil sie ja Zeitungen auch nicht, oft nicht mehr lesen oder so. Sie ist ja auch, sich auch nicht mehr informieren. Das ist natürlich schon eben ganz anders. Da musst du mal nachdenken über ganz andere Formen der Kommunikation und der Art von der Lehrtätigkeit und so. Der Kanon ist verloren, also das würde ich schon sagen.
0: Was muss man gelesen haben? Welche Musik sollte man kennen, um als Bildungsbürger durchzugehen? Welche Filme muss man gesehen haben? Sind solche Fragen nach kulturellen Grundkenntnissen in einer Gesellschaft, die durch die digitale Revolution auch grundlegend verändert scheint, überhaupt noch zu stellen? Am Great American Songbook haftet auch die Idee eines Kanon an. Hier geht es um die Standards US-amerikanischer Unterhaltungsmusik der 1930er bis 1960er Jahre.
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0: fängt alles an zu drehen.
1: In den 1980er Jahren wagte sich Edek Barth über einige dieser Nummern.

Ich wollte eine Platte machen, die du auflegst und wo da 45 Minuten nichts passiert, die irgendwie dahinschleicht. Heute sagt man dazu Ambient, aber damals gab es das Wort noch nicht. Deswegen sind auch alle Lieder im gleichen Rhythmus. Also du legst sie auf und dann tun wir dahin sabbern und dann ein bisschen singen und dann kommt erotisches Saxophon und dann kommt ein bisschen Chet Baker Trompete. Also die erste Idee, warum ich jemals drauf gekommen bin, weil ich natürlich durch diese Tournee fahren und so in vielen Hotels gesessen bin. Und ich liebte diese Klavierspieler in den Hotels, diese Barmusikspieler. Und ich habe bewundert immer, wie die schnell die Stimmung erzeugen konnten, wie die einfach eingehen konnten auf die Situation der Leute und dann irgendwie so changen konnten, die Tunes, das plötzlich wird mal lustig und dann wieder ganz sentimental und so. Das habe ich immer irrsinnig toll gefunden, das habe ich geliebt. Und dann war das die Zeit der neuen deutschen Welle. Und da kam Nena und da kamen diese ganzen rotzige Sprache und diese ganze Flotte und so. Und ich wollte aber genau das Gegenteil. Ja? Ich wollte dann so ganz eine schwulstige Textur machen. Ja? Und eben dann sein Text, deine Hand hält mich fest und baut mir ein Nest. Ich meine, das konntest du 1985 nicht machen. Das war wirklich unmöglich. Ich habe es aber gemacht. Oder eben der Song The Man I Love, nicht? Den hat die Birgit Floss, die damals die Texte auf Deutsch gemacht hat, genannt Der Mann für mich. Und das Arge war, wie ich das aufgenommen habe, ist mir überhaupt nichts aufgefallen und irgendwie plötzlich ist es ein Schwulenlied geworden. Erst nachher, wie ich dann die vielen Briefe bekommen habe, da habe ich gesagt, ah ja, klar, na klar, da singe ich ja, plötzlich ist er da, der Mann für mich. Und dann wollte ich natürlich meine große Liebe und Reminiszenz an diese großen Jazzleute einfach reinbringen. Deswegen klingt das Klavier wie Errol Garner, die Trompete wie Chet Baker und das Saxophon klingt wie Ben Webster. Das waren meine Heroes und genau diesen Sound und diese Art von Erotik, die wollte ich genau hineinbringen. Ne?

0: Doch kehren wir zurück zu Geduldig und Thiemann. Es ist die musikalische Arbeit von Albert Misak und Edek Barz, die sich der Etikette relevant nicht erwehren kann. Auch wenn die beiden Schulkollegen vor allem Freude machen und bei jüdischen Hochzeiten unterhalten wollten, so trägt ihre Musik, ob sie das nun wollen oder nicht, am Gewicht der Welt mit. Und immerhin, sie haben den Horizont für diese Musik erweitert. Zuerst hin nach New York und dann wieder zurück nach Wien mit der Produktion Achämisch Groove.
1: Wie wir angefangen haben, hatten wir keinen blassen Schimmer. Wir haben nichts gewusst. Und wie ich erzählt habe, also die erste Begegnung mit Judentum, das war wirklich fremd, sehr fremd für uns. Aber es hat uns eben angezogen, emotionell. Es hat uns richtig emotionell angezogen. Ich kann das von nicht vielen Sachen sagen, aber das hat uns emotional angezogen. Und über die Arbeit an der Musik, da hat es für uns eine Bedeutung bekommen, weil wir uns mit der Kultur beschäftigt. Bei dem Judentum ist ja die Kultur und die Religion ist ja sehr, sehr nahe alles, ja. Und deswegen sind wir nicht religiös geworden. Aber wir haben ein anderes Interesse und Verständnis dafür bekommen. Wir haben angefangen auch zu begreifen, was ist das jüdische Denken? Was heißt das? Von wo kommt so etwas? Wie kommen diese Sachen? Das ist für uns sehr wichtig geworden. Und es hat uns dann die Musik gar nicht mehr so, wie soll ich sagen, die hat uns dann nicht mehr so interessiert. Aber die Kultur, da haben wir noch viel weiter gemacht, nicht? Und wir haben ja, was schön war, was ja eben heute nicht möglich ist. Uns haben natürlich viele Leute dann, wie die Platten gespielt wurden, dann kontaktiert und haben dann uns treffen wollen, haben uns gebracht alte Liederbücher mit Songs, die man nicht kannte. Also wir sagen, es war ein sehr starker Kontakt mit Leuten, die irgendwie das mitbekommen haben, die uns Texte, die uns Songs, die uns was vorsingen wollten oder von ihren Großeltern irgendwelche Lieder aus Litauen und so. Und da haben wir auch dieses Gefühl auch bekommen, so für diese Geschichte, die sagen, das Ganze wie die Diaspora und wie das funktioniert hat und so. Zum Beispiel, wie die

Platte gemacht haben, haben wir so eine Hochzeit. Wir haben gesagt, wir müssen so eine Hochzeit, wie wir sie erlebt haben, das müssen wir nochmal auf Platten bauen. Und dann haben wir uns eben so ein hasidisches Hochzeitsmedley zusammengestellt. Übrigens, da singt auch der Rabbiner Paul Haim Eisenberg mit, aber als Zwölfjähriger. Der war nämlich damals 12. Der singt mit. Und man hat ja damals sehr viel nicht gewusst und man konnte es aber auch nicht erfahren. Wir sagen, wo? Du konntest nur Sachen erfahren, wenn Menschen etwas wussten. Es gab ja kein Internet in dieser Zeit. Und dann sagte uns ein Mann, ja, ihr müsst euch den Film anschauen, Jiddel mit der Fiedel von Joseph Greene. Aha. Und dann sind wir nach New York gefahren und haben den Joseph Greene gefunden und haben gesagt, zu dem gehen wir hin. Und dann sind wir hingegangen zu ihm und er war schon ein ganz alter Herr. Und wir haben gesagt, ja, wir haben den Film gesehen, Jiddel mit der Fiedel, und der ist so toll. Und wir waren so begeistert und der Joseph Greene hat gesagt, wissen Sie, wer da gesessen ist, wo Sie sitzen, letzte Woche? Nein, wer? Sagt er, Barbara Streisand. Die Barbara Streisand ist hier gesessen. Ah, und warum? Sie hat sich interessiert für den Film Jiddel mit der Fiedel. Und ich habe ihr dann gezeigt den Film. Ich glaube, sie will sowas auch machen, so etwas Ähnliches. Und die hat dann das Remake von Jendl, da ja, das Ding hat sie dann gemacht, diesen Film und so. Also für uns, das war eigentlich das Schönste an der Arbeit, an der Musik, war einfach diese Begegnung und die Leute zu treffen. Und wir wussten schon, das sind schon die letzten Zukunften, dass sozusagen die letzten authentischen Menschen sind, die noch das erlebt haben, die noch solche Sachen wissen. Und das war natürlich schon ganz toll. Zum Beispiel auch bei der letzten Platte, die wir gemacht haben, bei Hamish Grove. Da ist uns gegangen eigentlich drum, wir haben eigentlich schon alles gesungen. Alles, was gut war, haben wir gesungen. Und wir wollten dann nicht mehr auftreten, weil das Auftreten, das war dann mit da ist diese Waldheim-Geschichte nachgekommen und da ist das Auftreten war, es war nicht mehr möglich. Wir haben uns als eine Unterhaltungsband gesehen, als Unterhaltungsmusiker. Wir haben auch so agiert. Und plötzlich war aber die Unterhaltung nicht mehr möglich. Plötzlich war das aufgeladen mit Politik. Und wir haben gemerkt, wir kriegen keine Lockerheit mehr zustande. Und dann ist etwas passiert, dass in die Konzerte plötzlich gekommen sind Leute, die irgendeine Art von Vergangenheitsbewältigung betrieben haben. Und die uns dann unbedingt dann sprechen wollten und dann erzählen wollten, welche furchtbare Nazi-Geschichten und von ihren Eltern und so. Und das wollten wir aber nicht wissen und auch das wollten wir auch nicht hören. Wir haben es ja gewusst. Und plötzlich haben wir gemerkt, dass irgendwie wir kriegen keine, wir waren wirklich eine irrsinnig gute Liveband. Und plötzlich ging es nicht mehr. Plötzlich waren wir steif, weil ich habe mich gefürchtet, immer schon von nachher, nämlich schon währenddessen, da saßen Leute im Publikum, die haben geweint die ganze Zeit. Ja, eine Frau, die hat geweint die ganze Zeit. Und ich habe dann unterbrochen das Konzert und gesagt, entschuldigen Sie, kann ich Ihnen helfen? Und sie hat weiter geweint und ich habe dann gesagt, es tut mir wirklich leid zu sagen, aber ich glaube, Sie können nicht sitzen bleiben da vorne vor mir. Ich kann einfach nicht singen, wenn Sie vor mir sitzen und weinen. Das geht nicht. Und ich will damit nur sagen, es war irgendwie vorbei. Und da habe ich gesagt, du, es hat keinen Sinn, weiter zu spielen live. Die Stimmung ist weg und wir sind älter geworden und das ist durch die Politik so aufgeladen und das hat keinen Sinn. Ja, und deswegen sind wir dann eben nicht mehr aufgetreten. Aber eben dann haben wir noch diese letzte Platte machen wollen. Und da war aber auch eben die Frage, was können wir noch machen? Und dann war eigentlich die einzige Frage, die noch offen blieb, kann man irgendwie diese Welt, die jetzt sich beendet, in irgendeine moderne Zeit bringen? Und dann haben wir gesagt, naja, wir sollten mal eben in New York mal mit ein paar Leuten, Musikern reden, was sie dazu sagen. Und dann waren wir in New York und haben mit Elliot Sharp und ein paar Leuten gesprochen. Und eigentlich waren die überhaupt nicht interessiert. Und dann, ein Jahr später oder nicht mal ein Jahr, plötzlich meldeten sie sich wieder. Elliot Sharp hat mich angerufen, Matt Feldman hat mich angerufen. Also, ja, wir haben doch eine Idee und so. Und dann haben wir darüber nachgedacht und wir wollen doch was machen.
Und plötzlich haben auch die Amerikaner über dasselbe nachgedacht wie wir und haben, wir sagen, interessante Beiträge dann sich vorstellen können. Und dann haben wir an denen angefangen zu arbeiten und dann haben wir doch die älteste jüdische Sängerin, die noch damals gelebt hat, eingeladen dazu, die übrigens auch ihr letztes Mal, wo sie gesungen hat, bevor sie dann verstorben ist. Also es war schon klar, das beendet sich, diese Welt. Und das war eigentlich dann sehr spannend, weil wir sagen, da ist uns zum ersten Mal zu einem internationalen Kontext gelungen, in ein Gespräch zu kommen, was jetzt nicht nur wir hier, wir mit uns, sondern wir mit der Welt einfach mal diskutieren. Und das ist hier auch nicht vielen aufgefallen, aber natürlich in New York, in allen Büchern und Publikationen, die zu diesem Thema sind, sind wir überall drinnen.

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1: Gesprochen hat Sandra Kreisler. Morgen feiert Edik Barth seinen 80. Geburtstag. Mehr von seinem Leben ist in einem Buch zu erfahren. Interessant, du, faktisch. Edik Barth und Wiens Aufbruch in die Popmoderne. Aufgezeichnet und herausgegeben von Klaus Nüchtern, erschienen im Residenzverlag. Und kommende Woche in den Menschenbildern. Eine Sendung der Reihe Europa weiterdenken. Verstehen, um zu vermitteln. Der Politikwissenschaftler Cengiz Günay.

Herzlich willkommen zu dieser neuen Folge von Radio Afrika International, in der wir versuchen werden, euch die Komplexität und den Reichtum der Musik der Insel Kuba näher zu bringen. Kuba wird in Europa und im Westen allgemein oft nicht direkt mit Afrika in Verbindung gebracht. Stattdessen wird die Kultur der größten Insel der Karibik mit stereotypischen Vorstellungen eines tropischen Inselparadieses in Verbindung gebracht. Allerdings ist die kubanische Kultur und vor allem die Musik der Insel weitgehend und von den Wurzeln herauf durch afrikanische Einflüsse geprägt. 60-70% der Kubanerinnen und Kubaner haben afrikanische Vorfahren und die afrokubanischen Religionen sind allgegenwärtig. Daher möchten wir zu Beginn einen kurzen Überblick über die Ursprünge der kubanischen Musik geben, da wir denken, dass dies wichtig ist, um sie besser zu verstehen. Zunächst einmal ist es wichtig, den immensen Einfluss zu betonen, den afrikanische Sklaven und ihre Nachkommen auf die kubanische Kultur hatten und

Als der Sklavenhandel begann, brachten die spanischen Kolonialisten vor allem Westafrikaner aus dem heutigen Nigeria und Zentralafrikaner aus dem Kongobecken nach Kuba. Die Sklaven trafen sich oft in sogenannten Cabildos, den einzigen Orten, an denen sich afrikanische Sklaven und ihre Nachkommen frei versammeln konnten. Man kann sie sich als Kultstätten oder Gotteshäuser vorstellen, aber auch als Freizeitzentren und Hilfsvereine. In diesen Cabildos pflegten und feierten die Sklaven ihre Kulturen im Exil weiter. Infolgedessen blieben viele afrikanische Sprachen oder Dialekte erhalten. Die drei größten sind Lukumi, das vom Yoruba abgeleitet ist, das Wort Lukumi bedeutet »Ich bin dein Freund« und zur Ritualsprache der afrokubanischen Religion Santeria wurde. Dann gibt es zweitens Bantu, eine Sprache aus dem Kongobecken, die zur Ritualsprache der Religion Palomonte wurde. Drittens ist Karabali eine Sprache, die aus der Region Calabar im Südosten Nigerias stammt und die Ritualsprache der afrokubanischen Religion Abakwa ist. Das erste Lied von Adalberto Alvarez enthält viele Verweise auf das afrikanische Erbe der kubanischen Musik und ist ein Beispiel für die Verschmelzung von Christentum und afrokubanischen Religionen. Achtet genau auf die Erwähnung von Chango, einer Santeria-Gottheit, und Santa Barbara, einer christlichen Heiligen. Sie werden oft synonym verwendet. Aber auch Obatala, der im Christentum zu Mercedes wird, oder Oshun, das zu Caridad wird.

Ich möchte mit einem weiteren Song fortfahren, in dem es ebenfalls um Django geht, allerdings auf eine andere Art und Weise. Der Song stammt von Enje La Banda, einer der erfolgreichsten kubanischen Bands der 1990er Jahre. Gegründet wurde sie von dem unglaublich talentierten José Luis Cortés, der zuvor bereits Teil von Los Van Van und Irakere gewesen war. Diese zwei äußerst einflussreichen Bands verstanden es wie niemand anderer, kubanische Rhythmen auf bemerkenswerte Weise mit Jazz, Funk, Soul und Rock zu verbinden. Dieser spezielle Song nimmt Bezug auf die Musik von Selena Gomez, einer berühmten Sängerin aus den 1950er Jahren. Er enthält Décimas, eine alte spanische Versform, die in vielen kubanischen Rumba-Songs noch immer weit verbreitet ist.

Eine sehr interessante Erkenntnis in der Recherche für diese Folge für mich persönlich war, dass der Buena Vista Social Club bei den Kubanern eigentlich nicht besonders beliebt war, als er Ende der 1990er Jahre erschien. Es war die Musik der alten Generation. Viele Lieder stammten aus der Zeit vor der Revolution von 1959. Stattdessen hieß das Lieblingsgenre der Kubaner damals Timba, eine sehr tanzbare Musik, die ein ungeübtes Ohr leicht als Salsa missverstehen könnte. Denn man muss wissen, Salsa ist keine kubanische Erfindung und galt lange als schlechte Musik, eine Verfälschung kubanischer Rhythmen. Tatsächlich, so erzählt man sich, waren es Puerto Ricaner in New York, die unter Verwendung kubanischer Rhythmen jene Art von Salsa schufen, die viele von uns für typisch kubanisch halten. Erst mit dem Aufkommen der Timba begannen die Kubaner, sich mit dem Begriff Salsa zu versöhnen. Wir hören uns zunächst einen Song von Los Van Van an, der ein frühes Beispiel für die Einbeziehung nicht-kubanischer Musikstile ist, die zur Timba führten, und anschließend Sofocación von Paulito y Suelite, einen vollwertigen Timba-Song.

0: Wenden wir uns nun etwas Beruhigendem zu, wie dem Klavierspiel des großartigen Roberto Fonseca in seinem Stück Cachucha und dem Bass in Conversación von Orlando Cachaito López. Zwei großartige Beispiele für kubanischen Jazz.
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weiterer sehr wichtiger Aspekt der kubanischen Musik und ein Beispiel für ihr afrikanisches Erbe ist die Rumba. Sie wird als die soziale Chronik der Entrechteten bezeichnet, da es sich um ein rein kubanisches Genre handelt, das die sozialen Realitäten seiner Musiker widerspiegelt. Ohne zu sehr ins Detail zu gehen, in der Rumba kommen niemals Melodieinstrumente zum Einsatz. Sie besteht ausschließlich aus Rhythmus und hat ihren Ursprung im Westen der Insel. Unser nächster Song bezieht sich darauf, man hört den Sänger sagen, er sei der Dichter der Rumba, und liefert erneut ein Beispiel für die Bedeutung der afrokubanischen Religionen, da darin zahlreiche Santeria-Gottheiten erwähnt werden. Hier ist Soy Todo von Los Van Van.

Nachdem wir nun etwas Jazz und einen von der Rumba inspirierten Song gehört haben, kommt hier Frank Emilio Flynn mit seiner fabelhaften Rumba-Jazz-Kollaboration mit einer der bedeutendsten Rumba-Bands der Insel und dem mit Abstand erfolgreichsten Rumba-Ensemble aller Zeiten, Los Muñequitos de Matanzas. Matanzas gilt als die Stadt, in der die Rumba wirklich entstanden ist, und sie hat eine entscheidende Rolle in der kubanischen Musik gespielt. Arsenio Rodriguez zum Beispiel, er ist der Mann, den wir zu Beginn der Folge gehört haben, wurde ebenfalls dort geboren. Er ist der Mann, der bekanntlich das starke afrikanische Erbe des Westens der Insel, aus dem er stammte, mit der eher europäisch geprägten Troubadour-Musik des Ostens der Insel verband, was zu einem Stil namens Son Montuno führte, der sich später zu dem entwickelte, was die meisten von uns als kubanische Musik verstehen, zum Beispiel die Lieder von Buena Vista Social Club, aber auch zum Mambo. Hier ist Midnight Theme von Frank Emilio Flynn y sus amigos.

Ich möchte noch ein letztes Jazzstück spielen von Gonzalo Rubalcaba, einem brillanten Pianisten, der wie so viele Kubaner eine strenge klassische Ausbildung genossen hat und später sein umfangreiches theoretisches Wissen über das Instrument mit den Traditionen seiner Umgebung verband. Auf diese Weise konnten großartige Stücke wie Recordando a Tchaikovsky entstehen.

Zum Abschluss dieser Folge spiele ich einen Song aus Kubas Periodo Especial. Der Begriff bezeichnet in Kuba die 1990er Jahre, in denen die Insel schwer unter dem Zusammenbruch der Sowjetunion litt, nachdem sie sich so stark von deren wirtschaftlicher Unterstützung abhängig gemacht hatte. Der Song Rap de la Bicicleta von Paulito und Opus 13 ist ein humorvoller Kommentar zu dieser Zeit und ein schönes Beispiel für Timba.

0: Montan. Das war Radio Afrika International aus Wien, produziert von Paolo Fornaroli. Schaltet das nächste Mal wieder ein und lasst uns gemeinsam unseren musikalischen Horizont erweitern.
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0: So, meine liebe Damen und Herren, willkommen bei Radio Afrika International hier in Wien in Österreich. Das Programm heute ist wirklich sehr, sehr bunt. Wir machen eine kleine Reise nach Sao Tome Principe. Wir entdecken dieses Insel, das niemand kennt oder viele weniger Leute kennen. Und dann versuchen wir mit unserer Kollegin Deborah eine Reise auf unsere Website machen, damit wir entdecken, was uns Gunther Danier aus Burkina Faso uns berichtet hat. Viel Spaß mit Radio Afrika International.
1: Dürre in Südafrika. Überlegen dank traditionellem Wissen.

Extreme Wetterereignisse nehmen weltweit zu. Hitzewellen, Dürren, Überschwemmungen. Besonders betroffen ist das südliche Afrika. In den letzten Jahren litten Länder wie Simbabwe, Südafrika, Lesotho und Malawi unter schweren Dürren. Millionen Menschen sind auf Hilfe angewiesen, da ihre Ernten vertrocknen und die Wasserversorgung knapp wird. Doch es gibt Strategien, mit diesen Herausforderungen umzugehen. Insbesondere durch das Wissen von KleinbäuerInnen. Fast 80% aller landwirtschaftlichen Betriebe in Afrika werden von KleinbäuerInnen und Kleinbauern betrieben. Sie produzieren vor allem für den Eigenbedarf und haben oft nur begrenzten Zugang zu modernen Technologien oder großen Märkten. Wenn Regen ausbleibt, sind die besonders gefährdet. In Südafrika beispielsweise mussten viele Familien zusehen, wie ihre Ernten verdorrten und ihr Vieh veränderte. Doch sie haben Wege gefunden, sich anzupassen, mit Methoden, die auf indigenem Wissen beruhen. Indigenes Wissen ist über Generationen gewachsen und an den lokalen Umweltbedingungen angepasst. Eine aktuelle Studie der Geografin Jabulil Masimela und des Politikwissenschaftler Innocence Moyo zeigt, wie KleinbäuerInnen in Südafrika dieses Wissen nutzen, um mit den Dürren umzugehen. Dazu gehören Methoden zur Wasserspeicherung, Bodenverbesserungen und alternative Anbaumethoden. Ein zentrales Element ist das Regenwassermanagement. In vielen Gemeinden graben KleinbäuerInnen gemeinsam Brunnen oder sammeln Regenwasser in großen Tanks. Auch das Wiederverwenden von Haushaltswasser hilft, die Wasservorräte zu strecken. Wer es sich leisten kann, lässt sogar private Brunnen bohren. Diese Maßnahmen sind überlebenswichtig, wenn die natürlichen Wasserquellen austrocknen. Ein weiterer wichtiger Ansatz ist die Erhaltung der Bodenfeuchtigkeit. Statt großflächig zu pflügen, setzen viele KleinbäuerInnen auf schonende Methoden wie Mulchen mit organischen Materialien oder das Bedecken des Bodens mit durchlöcherten Plastikfolien. Diese Techniken verhindern, dass Feuchtigkeit verdunstet und helfen, den Boden fruchtbar zu halten. Auch die Wahl der angebauten Pflanzen spielt eine Rolle. Statt wasserintensiver Kulturen wie Tomaten oder Kohl setzen viele KleinbäuerInnen auf widerstandsfähige Sorten wie Süßkartoffel, Spinat oder Zuckerrohr. Diese Pflanzen kommen mit wenig Wasser aus und sichern die Ernährung der Familien. Doch trotz dieser bewährten Methode stehen viele KleinbäuerInnen vor großen Herausforderungen. Die staatlichen Hilfsprogramme zur Dürrebekämpfung setzen oft moderne Technologien und großflächige Bewässerungssysteme, Ansätze, die für viele Kleinbetriebe nicht praktikabel sind. Indigenes Wissen wird dabei oft übersehen oder nicht ernst genommen. Schon in der Kolonialzeit wurde das traditionelle Wissen vieler afrikanischer Gemeinschaften marginalisiert. Eine Praxis, die sich bis heute fortsetzt. Die Studie von Msimela und Moyo zeigt, dass eine bessere Integration indigenen Wissens in der staatlichen Klimaanpassungsmaßnahmen entscheidend wäre. Wenn traditionelle Methoden mit modernen Ansätzen kombiniert werden, können langfristig nachhaltige Lösungen entstehen. Gleichzeitig könnten KleinbäuerInnen gestärkt und unabhängiger werden. Besonders betroffen von den Dürren sind Haushalte, die von Frauen geführt werden. Während Männer oft abwandern können, um anderswo Arbeit zu suchen, bleiben Frauen und Kinder zurück. Sie müssen nicht nur die Landwirtschaft aufrechterhalten, sondern auch die Familien versorgen. Die Dürrezeiten führen daher zu einer zusätzlichen Belastung für Frauen, die oft stundenlang Wasser schleppen müssen, um ihre Felder und Haushalte zu versorgen. Indigene Wissenssysteme bieten Lösungen für viele dieser Herausforderungen. Doch sie müssen anerkannt und gefördert werden. Anstatt sich allein auf moderne Technologien zu verlassen, sollten Regierungen und Hilfsorganisationen das traditionelle Wissen der lokalen Gemeinschaften einbeziehen. Das könnte nicht nur die Ernährungssicherheit verbessern, sondern auch zur Stärkung der Rolle der Frauen in der Landwirtschaft beitragen. Die Dürren im südlichen Afrika werden mit dem Klimawandel weiter zunehmen. Doch die KleinbäuerInnen der Region haben bewiesen, dass sie mit der richtigen Unterstützung Wege finden, um mit den Herausforderungen umzugehen. Ihr Wissen könnte eine entscheidende Rolle spielen, wenn es denn gehört wird.

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1: Im Studio begrüßt sie Jürgen Pfaffinger. Mehrere EU-Finanzminister, darunter auch der österreichische, fordern eine EU-weite Übergewinnsteuer für die Ölkonzerne. Der Zollstreit zwischen den USA und Kanada eskaliert, es droht ein Handelskrieg und US-Präsident Trump verschärft den Konflikt noch zusätzlich. Wegen des Personalmangels in Österreichs Kindergärten startet das Bildungsministerium ab dem kommenden Jahr ein Förderprogramm zur Fachkräfteausbildung für Elementarpädagogik. Und der Nussensee bei Bad Ischl ist nahezu ausgetrocknet. Die verendeten Fische müssen aus Sicherheitsgründen mit Drohnen geborgen werden, weil am Seegrund Kriegsrelikte aus dem Zweiten Weltkrieg liegen. Das Wetter bleibt zeitweise sonnig und warm. Seit dem Iran-Krieg sind die Benzin- und Dieselpreise massiv gestiegen und weil die Ölkonzerne sich damit zusätzliche Profite holen, gibt es in Europa jetzt eine neue Initiative, um sie dafür zur Kasse zu bieten. Die Finanzminister von 6 EU-Ländern, darunter auch Österreichs Finanzminister Marta Bauer, fordern die Einführung einer EU-weiten Übergewinnsteuer für die Mineralölkonzerne, berichtet Veronika Filitz.
2: Diejenigen, die von der Krise profitieren, sollen ihren Teil dazu beitragen, die Belastung für die breite Bevölkerung zu verringern, fordern die Finanzminister aus Österreich, Portugal, Spanien, Italien, Polen und Deutschland. In einem Brief gerichtet an den Amtskollegen aus Irland. Irland hat derzeit den EU-Ratsvorsitz und könnte somit das Thema Übergewinnsteuer zu nächsten EU-Treffen und Gipfeln mitnehmen. Wohl das erklärte Ziel des ministerlichen Briefs. In der EU hat es auch schon einmal eine Sonderabgabe auf Übergewinne gegeben. 2022, als wegen des Ukraine-Kriegs die Energiepreise rasant gestiegen sind, wurden für 2 Jahre Übergewinne der Energieunternehmen mit 33% besteuert. Ähnliches schwebt jetzt wohl den Finanzministern für die Ölkonzerne vor. Denn die Gewinne der 6 größten Unternehmen sind alleine im zweiten Quartal auf insgesamt knapp 40 Milliarden Euro gestiegen.
1: Der Zollstreit zwischen den USA und Kanada spitzt sich nach den gestern Nacht geplatzten Verhandlungen zu. Mit heute haben die USA Zölle in der Höhe von 50% auf eine Reihe kanadischer Produkte in Kraft gesetzt. Kanada will mit Gegenzöllen zurückschlagen, womit ein Handelskrieg droht. Und US-Präsident Trump verschärft den Konflikt noch zusätzlich. Er erneuert seine Idee, Kanada an die USA anzuschließen. Raffaella Steinbach berichtet.
3: Kanada will die Vorteile eines Staates haben, ohne einer zu sein. Das schreibt Donald Trump sichtlich wütend auf seiner Online-Plattform. Der US-Präsident fordert nicht zum ersten Mal, Kanada zum 51. US-Bundesstaat zu machen. Sie haben auch unseren großartigen Farmern viele Jahre lang massive Zölle auferlegt, schreibt Trump weiter, damit sei es nun vorbei. Kanadas Premierminister Mark Carney hatte die amerikanischen Maßnahmen zuvor als Angriff bezeichnet und spricht von einem Handelskrieg. Er kündigt Gegenmaßnahmen an. Die neuen kanadischen Zölle sollen sich besonders gegen die US-Stahl- und Milchindustrie richten und am 8. September in Kraft treten.
1: Der ukrainische Präsident Zelensky hat die westlichen Verbündeten vor dem morgigen Unabhängigkeitstag neuerlich zu einer Verstärkung der Hilfe aufgerufen. Frankreich und Norwegen haben bereits Waffen und Geld zugesagt und Vertreter der nordischen und baltischen Regierungen demonstrieren ihre Solidarität mit der Ukraine, auch durch Besuche in der Hauptstadt Kiew, berichtet Hartmut Fiedler.
4: Es ist der Tag der Fahne in der Ukraine. Anlass für militärisches Zeremoniell und Worte der Solidarität. In den Worten der dänischen Ministerpräsidentin Mette Frederiksen:
5: Die Sicherheit der Ukraine ist die Sicherheit Europas. Wenn ihr Kharkiv und Odessa verteidigt, verteidigt ihr gleichzeitig auch Riga, Helsinki und Kopenhagen. Und dafür schulden wir euch Dank und Unterstützung.
4: Die Verbündeten werden morgen über neue Hilfsmaßnahmen beraten. Über Raketen und über mehr Geld. Angriffe Russlands fanden auch heute statt. Eines der Ziele, ein Zug auf dem Weg nach Odessa. Die Lok wurde getroffen, doch die fast 600 Passagiere kamen mit dem Schrecken davon.
1: Nach Österreich jetzt. In den Kindergärten fehlen nach wie vor Fachkräfte und das, obwohl der Bedarf stetig steigt. Eine neue Förderung des Bildungsministeriums soll jetzt Fortbildungen im Bereich der Elementarpädagogik erleichtern. Ab dem kommenden Jahr bis 2029 werden dafür zusätzlich 3 Millionen Euro zur Verfügung gestellt, berichtet Tanja Malle.
6: Die Zielgruppe für die neue Förderung sind in erster Linie Personen, die als Assistenzkräfte in den Kindergärten und Krippen arbeiten. Wollen sie sich weiterqualifizieren, und zwar zu gruppenführenden Elementarpädagoginnen und Pädagogen, können sie Unterstützung beantragen und müssen berufsbegleitend die dazu passenden Hochschullehrgänge besuchen. Basis dafür ist die neue Weiterbildungsteilzeitbeihilfe des AMS. Bei den 3 Millionen, die für die Weiterbildung von Elementarpädagogen und Pädagoginnen vorgesehen sind, handelt es sich um frisches, also zusätzliches Geld. Um die Kurse zu besuchen, können die Teilnehmer ihre Arbeitszeit vorübergehend reduzieren. Die Förderung kann laut Bildungsressort für bis zu 2 Jahre gewährt werden und richtet sich nach dem Einkommen sowie dem Ausmaß der Arbeitszeitreduktion.
1: Europaweit hat es heuer durch Hitze und Trockenheit gefährliche Waldbrände gegeben, auch in Österreich. Knapp 5 Jahre ist jetzt einer der bisher schlimmsten Waldbrände Österreichs her. In Hirschwang im Raxgebiet sind damals mehr als 100 Hektar Waldgebiet niedergebrannt, das der Stadt Wien gehört. Die Wiener Forstdirektion ist deshalb auch für das Wiederaufforstungsprojekt zuständig. Und bisher ist man mit den Ergebnissen zufrieden, berichtet Barbara Wackolbinger.
7: Tagelang kämpfen die Feuerwehrleute damals gegen die Flammen. Als endlich Brand ausgegeben werden kann, ist vom Quellschutzwald nicht mehr viel über. Bei der Wiederaufforstung setzt man nun auf Mischwald. Statt hauptsächlich Schwarzkiefern soll es mehr Laubbäume geben, etwa Walnuss, Bergahorn oder Birke. Denn Mischwald verträgt die Hitze besser, Stichwort Klimawandel, und ist widerstandsfähiger, was Krankheiten angeht. 10.000 neue Pflanzen wurden bereits gesetzt, heißt es aus der Wiener Forst. Für die Walnuss hat man etwa schlicht Nüsse gekeimt und vergraben. Gras wurde im Steingebiet händisch gesät, zum Teil mit Pferden. Sogenannte Heertankstellen sollen Vögel anlocken, die bei der Verteilung von Samen helfen. In der Forstdirektion ist man zufrieden. Bis sich der Wald endgültig von dem Brand erholt hat, wird es aber noch Jahrzehnte dauern.
1: Seit Wochen ist im Salzkammergut der Nussensee zwischen Bad Ischl und dem Wolfgangsee nahezu trockengelegt. Die Fische sind verendet. Nachdem durch die Austrocknung auch immer wieder Relikte aus dem Zweiten Weltkrieg auftauchen, ist der kleine See derzeit gesperrt. Die toten Fische müssen deshalb mit Drohnen geborgen werden. Und dabei kommen auch einige Überraschungen zum Vorschein, berichtet Wolfgang Schneidl.
8: Weil immer wieder Kriegsmaterial gefunden worden ist, darf das Ufer auch von den Fischern nicht betreten werden. Die toten Fische müssen aber unbedingt weggeräumt werden, weil sie das Trinkwasser von Bad Ischl verunreinigen könnten. Die Fischer nutzen daher Drohnen, um die Tierkadaver aufzulesen und abzuholen. Der trockengefallene Nussensee gibt aber auch geheimnisumwobene Schätze frei. So ist unter anderem auch eine Flaschenpost aus dem Jahr 1959 gefunden worden. Die Flasche, die vor über 60 Jahren von Gemeindebediensteten von Bad Ischl im See versenkt worden ist, ist jetzt den Behörden übergeben worden und wird derzeit von einem Sachverständigen geprüft. In Bad Ischl wird jetzt also mit Spannung darauf gewartet, wie die Botschaft aus der Vergangenheit lautet.
1: Und zum Abschluss hat Daniel Stanker jetzt noch die Wetteraussichten für Sie.
9: Warm und großteils sonnig geht es in den Abend. Aktuell hat es zwischen 21 Grad in Aflenz in der Steiermark und etwa 26 Grad in Wien. Nach Sonnenuntergang wird es aber rasch frisch. Bis morgen in der Früh sinken die Temperaturen auf 17 bis 7 Grad. Morgen am Montag gibt es wieder eine Mischung aus Sonne und Wolken. Die meisten Sonnenstunden von Vorarlberg über den Flachgau bis in den Norden Niederösterreichs. Ansonsten sind zeitweise dichte Wolken dabei und es wird etwas wärmer als heute mit 21 bis 28 Grad.
1: Das war das Journal um 5 mit Jürgen Pfaffinger. Das Journalteam meldet sich dann wieder mit dem Abendjournal um 18 Uhr. Wir freuen uns, wenn Sie auch dann wieder dabei sind.
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1: Ulla Pilz begrüßt Sie herzlich. Summertime von George Gershwin ist eine Mischung aus einem ukrainischen Wiegenlied und afroamerikanischer Folklore und außerdem so ziemlich die einzige Opernarie, die es zum Jazz und zum Popstandard gebracht hat. Und Summertime ist auch auf dem laut Grammys besten Folk-Album 2024 zu finden. Ein Live-Mitschnitt aus Newport im Sommer 23, der niemanden kalt lässt. Dank der damals 78-jährigen Joni Mitchell.
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The one and only Joni Mitchell und Freunde mit Summertime von George Gershwin. Und das ist auch gleich die Eröffnungsnummer zu einer Dreiviertelstunde Sounds of Summer, also Sommerklängen aus Jazz und Umgebung. Während bei Gershwin das Leben im Sommer leicht ist, gibt es auf der anderen Seite der heißen Jahreszeit auch eine gewisse Schwere, Schwüle, Trägheit oder wie im Fall des nächsten Stücks die Erinnerung an verlorene Küsse in Sommertemperatur und an eine zerbrochene Liebe, die man erst vergessen kann, wenn der Schnee alles bedeckt. Kurz, diese Nummer sollte ursprünglich Odio l'estate heißen. Ich hasse den Sommer. Geblieben ist nur Estate.

Estate von den beiden Brunos Martino und Brigetti. Ein Italo-Klassiker aus dem Jahr 1960. Weltweit bekannt wird das Ganze aber erst durch João Gilberto in den 1970ern. Wir hörten gerade die Fassung des österreichischen Saxophonisten Hans Salomon, Stimme Anna Lauvergnac, aufgenommen im Jahr 2000 in Wien, natürlich im Sommer. Und gleich noch eine hiesige Produktion. 11 Jahre später entstanden, der Gitarrenvirtuose Harry Stoiker beginnt sein Album Romano Suno, Gypsy Dreams, zwar mit Weihnachtsmusik, danach ist aber auch noch Zeit für den Traum vom Sommer. Und hier ist es auch schnell wieder vorbei mit der Schwüle und der Bewegungslosigkeit.

lebe in der Sonne, schwimme im Meer, trinke die wilde Luft. Ralph Waldo Emerson. Und davor Harry Stoiker, Karl Seyer und Heimo Wiederhofer mit Stoikers Summer Dreams. Eine der größten Sommerannehmlichkeiten ist zweifelsohne eine sanfte Brise. Die kann an heißen Tagen schon ein wohliges Lächeln auf so manches Gesicht zaubern. Und ich würde sagen, das schafft auch die gleichnamige Eddie Heywood-Nummer aus dem Jahr 1955.

Soft Summer Breeze von und mit Eddie Heywood Jr. Dass Heywood nicht nur Pianist ist, sondern auch selber Musik schreibt, haben wir unter anderem Cole Porter zu verdanken. Der sagt zu Heywood, nachdem er dessen Version von Begin the Begin hört: Ich wünschte, ich hätte das so komponiert, wie Sie es spielen. Sie sind der geborene Komponist. Andere Wetterphänomene sind im Extremsommer 2026 eindeutig zu kurz gekommen. Der Sommerregen zum Beispiel. Denn wie sagt schon Eugen Roth, ein Sommerregen ist erfreulich. Ein Regensommer ganz abscheulich. Und Eddie Heywoods deutscher Klavierkollege Bernhard Schüler und sein Trio nehmen das mit dem erfreulichen Sommerregen jetzt ganz wörtlich.

Summer Rain von und mit Trio Sense. Das sind Bernhard Schüler, Klavier, Matthias Nowak, Bass und Stefan Emig, Schlagzeug. Das Live-Album heißt One Summer Night. Schülers Landsfrau, die Kontrabassistin Hendrika Enzian, wagt sich jetzt an eins der großartigsten Sommergedichte aller Zeiten, William Shakespeares 18. Sonett »Shall I compare thee to a summer's day?« Soll ich dich einem Sommertag vergleichen? Shakespeare packt in die 14 Zeilen eine gewaltige Liebeserklärung. Fazit: Die Schönheit des geliebten Menschen übertrifft die des Sommers bei weitem. Weil aber beide vergänglich sind, müssen sie dringend konserviert werden durch Poesie. Am Schluss heißt es dann: Solange Menschen atmen, Augen sehen, wirst du, wie mein Gesang, nicht untergehen.

das Ensemble of Cabbages and Kings, frei übersetzt von Krautköpfen und Königen, mit Shall I Compare Thee to a Summer's Day von Hendrika Enzian, aufgenommen im Rahmen von Jazz im Museum 2017 im Vorarlberg-Museum Bregenz. Das aktuelle Datum, also die zweite Augusthälfte, fällt schon recht eindeutig in die Kategorie Spätsommer. Erste musikalische Assoziationen zu diesem Begriff sind wahrscheinlich bei den meisten eher ein wenig wehmütig. Nicht so beim norwegischen Pianisten Ketil Bjørnstad. Der geht mit einer Entschiedenheit an seine diesbezügliche Musik heran, die man sonst fast nur bei Rilke findet. Herr, es ist Zeit. Der Sommer war sehr groß.

Late Summer von und mit Ketil Bjørnstad. Teil eines bemerkenswerten Streaming-Konzerts, aufgenommen während des Corona-Lockdowns 2020. Bjørnstad ist selber verwundert über die Energie, die hier aus ihm hervorbricht. Er sagt, am Ende war das Konzert weit weniger introvertiert, als ich gedacht hatte. Covid konnte die Musik nicht stoppen. Die Musik machte alles stärker. Und wenn man das auf die Jahreszeit überträgt, drängt sich hier gleich noch eine literarische Verbindung auf. Albert Camus' berühmtes Zitat: In den Tiefen des Winters erfuhr ich schließlich, dass in mir ein unbesiegbarer Sommer liegt.

0: Und hier war er dann doch noch der Abgesang auf die herrschende Jahreszeit, The End of a Summer, das Ende eines Sommers vom gleichnamigen Album des Julia Hülsmann Trios. Hülsmann erzählt, sie habe dieses Stück schnell geschrieben, in melancholischer Stimmung, während der Sommer plötzlich verschwand. Und es ginge einfach darum, sich von ein paar Dingen zu verabschieden, mit einem Lächeln unter Tränen. In diesem Sinne, genießen Sie den Sommer, solange er noch da ist, und freuen Sie sich auf den nächsten. Und damit bedankt sich Ulla Pilz bei Gerald Domian für die technische Begleitung und wünscht noch einen angenehmen Sommersonntagabend.
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1: Im Studio begrüßt Sie Jürgen Pfaffinger. Guten Abend. Durch den eskalierten Zollstreit zwischen den USA und Kanada droht ein Handelskrieg und US-Präsident Trump droht neuerlich, Kanada an die USA anzuschließen. Die Ukraine begeht morgen ihren Unabhängigkeitstag. Während die russischen Angriffe weitergehen, sind europäische Regierungsvertreter als Zeichen der Solidarität nach Kiew gekommen. Mehrere EU-Finanzminister, darunter auch der österreichische, fordern eine EU-weite Übergewinnsteuer für die Ölkonzerne. Wegen des Personalmangels in Österreichs Kindergärten startet ab kommendem Jahr ein neues Ausbildungsförderprogramm. Und das von Stechmücken übertragene Nilvirus breitet sich in Europa weiter aus. Griechenland und Italien sind besonders betroffen. In Nordmazedonien gibt es mehrere Todesfälle. Das Wetter bleibt weiter zeitweise sonnig und warm. Die Zollgespräche zwischen den USA und Kanada sind in der Nacht auf gestern gescheitert und damit sind mit heute neue US-Zölle in Kraft. Es droht ein neuer Handelskrieg, denn Kanada will mit Gegenzöllen antworten. Und US-Präsident Trump gießt zusätzliches Öl ins Feuer. Er spielt wieder einmal laut mit dem Gedanken, Kanada als unabhängigen Staat aufzulösen und den USA einzuverleiben, berichtet Raffaella Steinbach.
2: Kanada will die Vorteile eines Staates haben, ohne einer zu sein, schreibt Donald Trump sichtlich wütend auf seiner Online-Plattform. Der US-Präsident fordert nicht zum ersten Mal, Kanada zum 51. US-Bundesstaat zu machen. Sie haben auch unseren großartigen Farmern viele Jahre lang massive Zölle auferlegt, schreibt Trump weiter, damit sei es nun vorbei. Kanadas Premierminister Mark Carney hatte die amerikanischen Maßnahmen zuvor als Angriff bezeichnet und spricht von einem Handelskrieg. Nach gescheiterten Gesprächen sind US-Zölle in Höhe von 50% auf eine ganze Reihe kanadischer Produkte in Kraft getreten. Betroffen sind unter anderem Eishockeyschläger, Möbel und Wein. Es geht um kanadische Exporte im Wert von rund 20 Milliarden Dollar. Die neuen kanadischen Gegenzölle wiederum sollen sich besonders gegen die US-Stahl- und Milchindustrie richten und am 8. September in Kraft treten. Wirtschaftsverbände beide Länder warnen nun vor den Folgen und fordern eine Rückkehr an den Verhandlungstisch.
1: Der ukrainische Präsident Selenskyj hat die westlichen Verbündeten vor dem morgigen Unabhängigkeitstag neuerlich zu einer Verstärkung der Hilfe aufgerufen. Frankreich und Norwegen haben bereits Waffen und Geld zugesagt und Vertreter der nordischen und baltischen Regierungen demonstrieren ihre Solidarität mit der Ukraine auch durch Besuche in der Hauptstadt Kiew, berichtet Hartmut Fiedler.
3: Es ist der Tag der Fahne in der Ukraine, Anlass für militärisches Zeremoniell und Worte der Solidarität. In den Worten der dänischen Ministerpräsidentin Mette Frederiksen:
4: Your security is Europe's security.
5: Die Sicherheit der Ukraine ist die Sicherheit Europas. Wenn ihr Kharkiv und Odessa verteidigt, verteidigt ihr gleichzeitig auch Riga, Helsinki und Kopenhagen. Und dafür schulden wir euch Dank und Unterstützung.
3: Die Verbündeten werden morgen über neue Hilfsmaßnahmen beraten. Über militärische, zum Beispiel neue Abwehrraketen, die die Ukraine zur besseren Abwehr russischer Angriffe dringend braucht, und über mehr Geld. Die Ukraine braucht laut Präsident Selenskyj 30 Milliarden Euro für die Finanzierung der Verteidigung, unter anderem für den Sold ihrer Soldaten. Angriffe Russlands fanden auch heute statt. Eines der Ziele, ein Zug auf dem Weg nach Odessa. Die Lokomotive wurde getroffen, doch die fast 600 Passagiere kamen mit dem Schrecken davon. Verletzt wurde niemand. Präsident Selenskyj hat sich heute auch abermals gegen Neuwahlen gestellt. Eine Neuwahl in Kriegszeiten würde das Land spalten, sagte er in einem Hintergrundgespräch mit Journalisten. Der unlängst entlassene Verteidigungsminister Mikhailo Fedorov hat die Forderung heute gegenüber der BBC wiederholt.
1: Wir kommen jetzt nach Österreich. In den Kindergärten fehlen nach wie vor Fachkräfte und das, obwohl der Bedarf stetig steigt. Eine neue Förderung des Bildungsministeriums soll jetzt Fortbildungen im Bereich der Elementarpädagogik erleichtern. Ab dem kommenden Jahr bis 2029 werden dafür zusätzlich 3 Millionen Euro zur Verfügung gestellt, berichtet Tanja Malle.
5: Die Zielgruppe für die neue Förderung sind in erster Linie Personen, die als Assistenzkräfte in den Kindergärten und Krippen arbeiten. Wollen sie sich weiter qualifizieren, und zwar zu gruppenführenden Elementarpädagoginnen und Pädagogen, können sie Unterstützung beantragen und müssen berufsbegleitend die dazu passenden Hochschullehrgänge besuchen, etwa an der Universität Graz und ab dem kommenden Studienjahr an mehreren pädagogischen Hochschulen in Österreich. Um die Kurse zu besuchen, können die Teilnehmerinnen und Teilnehmer ihre Arbeitszeit vorübergehend reduzieren. Die Förderung kann laut Bildungsressort für bis zu 2 Jahre gewährt werden und richtet sich nach dem Einkommen sowie dem Ausmaß der Arbeitszeitreduktion. Basis dafür ist die neue Weiterbildungsteilzeitbeihilfe des Arbeitsmarktservice. Das ist das Nachfolgemodell der ehemaligen Bildungskarenz. Pro Jahr stehen für dieses 150 Millionen Euro zur Verfügung. Bei den 3 Millionen Euro, die nun der Fortbildung von Elementarpädagoginnen und Pädagogen gewidmet sind, handelt es sich um frisches, zusätzliches Geld, heißt es aus dem Bildungsressort.
1: Die Gasspeicher sind in Österreich derzeit weniger gut gefüllt als sonst um diese Jahreszeit. Normalerweise ist der Speicherstand Ende August höher als jetzt. Die Gründe dafür sind der Preisanstieg durch den Iran-Krieg und der hohe Verbrauch im vergangenen Winter. Laut E-Control sei die Versorgung aber gesichert, wie Peter Daser berichtet.
6: Zu rund 2 Dritteln sind die großen unterirdischen Gasspeicher Österreichs derzeit voll. Gas ist durch den Krieg im Nahen Osten teuer. Das Kaufen auf Vorrat für den Winter derzeit wenig attraktiv, erklärt Alfons Haber von der E-Control. Und
7: der aktuelle Speicherstand ist deshalb etwas niedriger, weil wir auch auf einem niedrigeren Niveau im April gestartet sind, weil wir hatten also wirklich einen kalten Winter und somit wurde auch mehr verbraucht.
6: Wer einen Gasvertrag mit Fixpreis hat, der muss unmittelbar keine Verteuerung fürchten. Bei flexiblen Tarifen ist das aber anders.
7: Wenn jemand wirklich einen flexiblen Gaspreistarif hat, bitte erkundigen, weil hier kann wirklich also die Preissteigerung unmittelbar im Herbst, also jetzt also bei den Endkunden ankommen.
6: Für den kommenden Winter werde aber genug Gas da sein.
7: Wir sehen die Versorgungssicherheit absolut gewährleistet, weil hier also die Speicherbefüllung bis Oktober bei rund 70% liegen kann.
6: Unterdessen soll auch eine neue Gasleitung aus Deutschland, der sogenannte Waagloop, die Versorgungssicherheit Österreichs steigern. Die Genehmigung ist durch, hat zuletzt der in Oberösterreich zuständige Landesrat Stefan Kaineder erklärt. Das Erdgas soll später durch Wasserstoff ersetzt werden.
8: Der heurige Sommer hat uns das gezeigt, dass wir sozusagen von fossilen Brennstoffen loskommen müssen. Und dieser neue Waagloop wird fähig sein, auch Wasserstoff zu transportieren.
6: Die 40 Kilometer lange Leitung zwischen Bad Leonfelden und Oberkappel soll ab nächstem Jahr gebaut werden.
1: Und gestiegen sind durch den Iran-Krieg nicht nur die Gaspreise, auch die Spritpreise an den Tankstellen sind weiterhin hoch. Und 6 europäische Finanzminister starten deshalb einen neuen Anlauf, um EU-weit eine Übergewinnsteuer einzuführen. Weil die internationalen Mineralölkonzerne mit den Benzin- und Dieselpreisen zusätzliche Profite machen, sollen sie EU-weit für ihre Übergewinne Steuern zahlen. Eine Forderung, die auch Österreichs Finanzminister Marta Bauer unterstützt, Veronika Filitz berichtet.
9: Diejenigen, die von der Krise profitieren, sollen ihren Teil dazu beitragen, die Belastung für die breite Bevölkerung zu verringern, fordern die Finanzminister aus Österreich, Portugal, Spanien, Italien, Polen und Deutschland. In einem Brief gerichtet an den Amtskollegen aus Irland. Irland hat derzeit den EU-Ratsvorsitz und könnte somit das Thema Übergewinnsteuer zu nächsten EU-Treffen und Gipfeln mitnehmen. Wohl das erklärte Ziel des ministerlichen Briefs. In der EU hat es auch schon einmal eine Sonderabgabe auf Übergewinne gegeben. 2022, als wegen des Ukraine-Kriegs die Energiepreise rasant gestiegen sind, wurden für 2 Jahre Übergewinne der Energieunternehmen mit 33% besteuert. Ähnliches schwebt jetzt wohl den Finanzministern für die Ölkonzerne vor. Denn die Gewinne der 6 größten Unternehmen sind allein im 2. Quartal auf insgesamt knapp 40 Milliarden Euro gestiegen.
1: Hitze und Trockenheit setzen nicht nur der Landwirtschaft zu, auch der Natur. Um die Folgen zumindest abzumindern, müssen mit der EU-Renaturierungsverordnung die EU-Staaten bis 2030 mindestens 20% geschädigter Flächen wiederherstellen, später sämtliche bedrohte Ökosysteme. Bis Ende des Monats müssen diese Flächen an Brüssel gemeldet werden. Welche konkret, sorgt in Österreich aber immer noch für Diskussionen. Etwa in Salzburg, berichtet Andreas Heyer.
10: Aktuell liegen zwei Vorschläge für Flächen, die der EU gemeldet werden, am Tisch. Einer des Bundes und einer, der von 7 Bundesländern, darunter auch Salzburg, unterstützt wird. Die Salzburger Landwirtschaftskammer fordert nun von der Landesregierung, den Bundesvorschlag zu unterstützen. Die zuständige Landeshauptfrau Stellvertreterin Marlene Swatzek von der FPÖ lehnt das wiederum ab.
11: Der Bund versucht ein bisschen die Problematik in die Zukunft zu verschieben und schickt Daten bzw. Flächen, von denen wir aktuell überhaupt keine Zustandsbeschreibung haben. Sprich, wir müssten Flächen in Salzburg komplett neu kartieren und da können dann natürlich auch Flächen dabei sein, mit denen aktuell noch überhaupt niemand rechnet.
10: Grundlegend sei man aber kompromissbereit, so Swatzek. Voraussetzung sei ein gemeinsamer Termin von Bund und Ländern, bei dem der Bund seine Daten schlüssig erklären könne und garantiere, dass Flächenverluste für die Landwirtschaft aufgrund von Renaturierung möglichst gering ausfallen.
1: Seit einem Monat wird in Linz gerätselt, wie es zum Legionellenausbruch im Juli kommen konnte. Mittlerweile sind 3 Menschen gestorben, 28 sind infiziert. Die Gesundheitsbehörden nehmen laufend Proben und haben auch schon 2 mögliche Quellen ausfindig gemacht. Aber noch immer weiß man nicht mit Gewissheit, wo die Legionelleninfektionen ihren Ursprung haben. Dominik Vollm zum Stand der Untersuchungen.
12: Die Suche nach der Quelle konzentriert sich derzeit auf einen Umkreis von rund 5 Kilometern rund um das betroffene Gebäude der Linz AG in der Wiener Straße. In dem Gebiet ist auch der 2. Legionellenherd entdeckt worden, der, wie es heißt, im Industriegebiet östlich der Stadtautobahn liegen soll. Zwar ist derzeit weder bestätigt, dass der Wasserturm der Stadt Linz oder der neu entdeckte Herd für die Erkrankungen verantwortlich sind. Der Infektologe Helmut Salzer sagt aber:
13: Grundsätzlich, wenn so ein Turm, der wasserhältig ist, eine höhere Anzahl an Legionellen hat und es kommt in diesem Bereich oder durch dieses Wasser zu einer Aerosolbildung, also zu feinsten Wassertröpfchen, die man dann inhaliert, dann könnte es zu einer Infektion kommen.
12: Um beweisen zu können, welcher Standort jetzt genau für die Erkrankungen verantwortlich ist, müssen im Labor vorher die genauen Legionellen-Untertypen bestimmt werden. Und das kann Wochen dauern. Daher ist aktuell noch ungewiss, wann dann tatsächlich mit einem konkreten Ergebnis zu rechnen ist.
1: In Europa breitet sich unterdessen das sogenannte Westnil-Virus weiter aus. Betroffen sind inzwischen mehr als ein Dutzend Länder. Die meisten Infektionen werden aus Griechenland und Italien gemeldet. Und in Nordmazedonien sind in den vergangenen Wochen 5 Menschen an den Folgen des gefährlichen Virus gestorben, berichtet Hartmut Fiedler.
3: Es sind Stechmücken, die das Westnil-Virus übertragen. In den allermeisten Fällen werden Vögel infiziert. Doch in der warmen Mückensaison zwischen Frühsommer und Herbst steigt auch die Zahl der Infektionen von Menschen. 4 von 5 Fällen verlaufen zwar ohne oder nur mit leichten grippeähnlichen Symptomen wie Fieber, aber in jüngster Zeit häufen sich auch schwerere Erkrankungen, Gehirnhautentzündungen zum Beispiel. In Skopje, der Hauptstadt Nordmazedoniens, sind jüngst Dutzende Infektionen registriert worden. Fast jeden Tag werde jemand im Spital eingeliefert, sagen die Behörden. 5 Menschen sind gestorben. Einen Impfstoff gegen das Westnil-Virus gibt es laut WHO nicht.
1: Tausende Besucherinnen und Besucher sind heute vom FM4 Frequency Festival in St. Pölten abgereist. Nach 3 Tagen mit Konzerten, Partys und einem unwetterbedingten Abbruch am Freitag ist die Abreise heute ruhig und problemlos verlaufen. Die Einsatzkräfte bilanzieren nach dem Festival heute positiv. Es hat kaum Zwischenfälle gegeben, berichtet Niklas Wager.
14: 3 Tage Live-Musik von rund 100 Künstlerinnen und Künstlern hat es am heurigen FM4 Frequency Festival gegeben. Gestern Abend ist es offiziell zu Ende gegangen. Heute Nachmittag ist von der Bühne schon kaum mehr was zu sehen. Veranstalter Harry Jenner.
15: Und der Abbau am Frequency Festival läuft nach Plan. Abbau ist immer ein bisschen einfacher wie der Aufbau, da sind wir doppelt so schnell.
14: Insgesamt zieht Jänner eine positive Bilanz. Einzig das stürmische Wetter am Freitag hat für Probleme gesorgt. Erstmals in der Frequency-Geschichte ist das gesamte Abendprogramm deswegen abgesagt worden.
15: Die Besucher haben das eigentlich relativ gut und verständnisvoll aufgenommen. 80 km/h sind halt einfach 80 km/h. Und da gibt es auch nicht viel zu diskutieren, da geht die Sicherheit vor.
14: Nächstes Jahr im August findet das Festival wieder in St. Pölten statt. Mit dabei ist dann unter anderem die Band Tokyo Hotel.
1: Und zum Abschluss hat jetzt Georg Brack noch die Wetteraussichten für Sie. Es bleibt noch spätsommerlich.
16: Es geht durch einen spätsommerlichen und überwiegend sonnigen Abend. Dichter sind die Wolken jetzt vor allem im Bereich um die Hohen Tauern. Selbst hier sind Schauer aber unwahrscheinlich. Die Temperaturen sinken bis morgen in der Früh auf 17 bis 7 Grad. Morgen wird es eine Spur wärmer als heute bei höchstens 21 bis 28 Grad. Dazu gibt es vor allem im Westen und vom Flachgau bis ins Innviertel viel Sonnenschein. Mehr Wolken sind im Bergland unterwegs und vom Tiroler Unterland bis zur westlichen Obersteiermark entstehen am Nachmittag vereinzelt gewittrige Schauer.
1: Das war's vom Team des Abendjournals. Veronika Filitz, Regie, Sali Güven, Technik und Jürgen Pfaffinger am Mikrofon wünschen Ihnen einen schönen Sonntagabend.

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1: Der Ö1 Kulturtalk kommt am vorletzten Augustwochenende zum zweiten Mal nach 2025 aus dem Salzburger Pinzgau, wo seit Donnerstag die 46. Ausgabe des Jazzfestivals Saalfelden stattfindet. Hier trifft sich ein Wochenende lang wieder die internationale Jazz-Community. Die Stadt Saalfelden wird wieder fast flächendeckend beschallt vom Kongress, wo sich die Hauptbühne befindet, über den Rathausplatz, den Stadtpark, das Kunsthaus Nexus bis auf die umliegenden Almen. 2025 waren es knapp 30.000 Besucher und BesucherInnen. Heuer dürften es ähnlich viele sein. Wir werfen von Saalfelden aus einen Blick auf das Phänomen Jazzfestival einerseits und beschäftigen uns andererseits mit Themen, die einschlägige Veranstalter und Veranstalterinnen heute umtreiben, von Diversität über Nachhaltigkeit bis hin zu Fragen der Weiterentwicklung des Programms und der Identität des jeweiligen Events.
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1: Und mit den folgenden Gästen: Nadine Deventer, seit 2018 künstlerische Leiterin des Jazzfests Berlin, das heuer seine 63. Ausgabe erlebt. Willkommen, Nadine Deventer.
2: Vielen Dank.
1: Fritz Schmücker ist seit 1985 Programmverantwortlicher des Jazzfestivals Münster in Nordrhein-Westfalen. Dieses Festival hat 1979 erstmals stattgefunden. Guten Tag, Fritz Schmücker.
3: Auch vielen Dank für die Einladung. Hallo.
1: Und last but not least, der Gastgeber Mario Steidl. Er ist seit 2004 Intendant des Jazzfestivals Saalfelden, das heuer zum 46. Mal stattfindet. Lieber Mario Steidl, seien auch Sie herzlich begrüßt.
4: Schönen Dank, freue mich, hier sein zu dürfen.
1: Machen wir eine kurze Einstiegsrunde. Ich ersuche um kurze Antworten. Ein besonderer Moment des diesjährigen Jazzfestivals Saalfelden für Sie persönlich. Nadine, darf ich bei Ihnen beginnen?
2: Oh, das ist gemein, weil wir stecken ja mittendrin und hier passiert immer so viel Unterschiedliches und so viel Tolles und so viel Überwältigendes auch. Also das ist gerade für mich auch als Festivalmacherin eine sehr gute Erfahrung, auf der anderen Seite zu sein. Wir reisen ja viel auf diverseste Festivals und Veranstaltungen. Und jetzt an Tag 4 ist es, ne? Mittlerweile habe ich so viele eindrückliche Erfahrungen gemacht, also so viele Momente erlebt, die so unterschiedlich sind, was für mich die Attraktion speziell von Saalfelden, von diesem tollen Festival ausmacht, weil es drinnen und draußen stattfindet im Sommer und so viele unterschiedliche kuratorische Linien hat, musikalisch und dann aber auch Erfahrungsräume. Also wir kommen gerade aus dem Wald wieder vom Waldkonzert, sonntagmorgendlichen Waldkonzert. Ich glaube, davor gab es schon ein Konzert auf dem See. Und das ist für uns Stadtaffen und Affinnen, ist das natürlich, also dieses Gesamterlebnis Saalfelden mit seiner hohen Qualität an musikalischem Angebot, wie ich finde, und gleichzeitig diese verschiedenen Erfahrungsräume auch zu haben, ist, ich beneide dich sehr, Mario, um deinen Job, was das angeht.
1: Das Waldkonzert ist ein Konzert im Kollingwald, etwas außerhalb von Saalfelden gewesen. Heute mit Vokalistin Almut Kühne, mit Bassist Lukas Kranzelbinder und Schlagzeuger Max Andrzejewski. Ein besonderer Moment des Jazzfestivals Saalfelden 2026 für Nadine Deventer. Fritz Schmücker, was ist für Sie ein besonderer Moment, ohne viel nachzudenken?
3: Ja, ich nehme eins raus, das ein bisschen vielleicht sogar neben der Linie ist, die wir sonst zu Gehör bekommen. Das ist das, was Shake Stew gemacht hat und der Lukas Kranzelbinder, nämlich im Ort selbst und draußen und zusammen mit diesen Blaskapellen der Eisenbahnermusik, wie ich gelernt habe, und der Bürgermusik in
1: genau.
3: Tracht.
1: Das K unterscheidet diese Kapellen ja, unter anderem.
3: Warum ich das rauspicke, ist, es hat ein wesentliches Element, das sich in diesem Festival auch widerspiegelt und hier vielleicht besonders Ausdruck gefunden hat, es versucht zu verbinden. Das ist auch das, was mich antreibt unter anderem. Und das, was im Ort stattgefunden hat mit dieser Begegnung aus den traditionellen Kapellen und Shake Stew, die traditionellen Kapellen, die diese Musik aufgenommen haben, geprobt haben und dann hat man das zusammen zelebriert und die Menschen sind wie in so einer Prozession hinterhergezogen. Das finde ich persönlich sehr bewegend und anrührend. Und wenn Menschen bewegt werden, dann ist das auch Teil meiner Motivation.
1: Mario Steidl, Ihnen diese Frage zu stellen, ist wahrscheinlich unfair, weil Sie natürlich alle Programmpunkte wie Kinder lieben oder lieben sollen. Trotzdem etwas, was aus Ihrer Perspektive besonders gut aufgegangen ist?
4: Dieses Jahr fällt mir die Antwort tatsächlich sehr leicht. Es war gestern schon spät nachts, Mitternacht, und ich war wirklich durch und wirklich erschöpft. Die Tage sind natürlich lang als Veranstalter. Und dann hat Rob Masurek mit Chet Taylor, also mit dem Chicago Underground Duo, gespielt. Und ich bin ja ein großer Fan von Rob. Und ich habe zu Rob auch mal gesagt, wenn du spielst, habe ich immer das Gefühl, Gott spricht zu mir. Und gestern war es aber wirklich so ein besonderer Moment dann, als dann eben Darius Jones und Gerald Cleaver auch noch eingestiegen sind in dieses Duo. Und das war fast wie die Zelebrierung einer heiligen Messe. Und ich war wieder hellwach und ich war einfach nur im Himmel.
1: Das war der Schlusspunkt des gestrigen Festivalabends, kurz vor 1 Uhr hier im Kongresssaal Velden. Ein besonderer Konzertmoment. Danke für diese erste Runde, Nadine Deventer, Fritz Schmücker und Mario Steidl. Kommen wir zur ersten Frage. Das Festival als Ausnahmezustand, so betrachte ich es gerne. Ein Festival ist verdichtete Zeit, viel Musik, viel Information, viele Menschen in einer kurzen Zeitperiode. Das hebt ein Festival von einer Konzertreihe ab. Dieser Ausnahmezustand, inwiefern spielt der auch heute noch beim Denken, beim Planen, beim Gestalten eines Festivals eine Rolle? Fritz, jetzt darf ich Sie anschauen und mit Ihnen beginnen.
3: Ja, ich hätte vielleicht noch einen Begriff hinzugefügt.
1: Gerne.
3: Was ein Festival ausmacht, das ist Begegnung. Und ich finde, das ist auf der einen Seite ist es das Erleben von Konzerten in sehr komprimierter Form und ein Festival mit vielen Konzerten und oft auch einer großen Vielfalt, je nach programmatischer Handschrift. Und auf der anderen Seite soll es ja auch so etwas sein wie ein Happening. Die Leute treffen sich, sie tauschen sich aus, sie freuen sich über die Musik, sie ärgern sich über die Musik, sie sprechen über Gott und die Welt und man trifft sich dort. Und ich glaube, das ist dieses Gesamtereignis. Und das zu erreichen, dass der Spirit eines solchen Festivals auch überkommt für die Leute, das ist, glaube ich, die große Herausforderung. Und wenn ich das vielleicht für meine Betrachtung noch hinzunehmen darf, es geht eben auch immer darum, also wenn ich über Programme nachdenke und über das Festival, das Individuelle herauszuarbeiten. Also eine Unterscheidbarkeit zu schaffen, nicht in negativer Abgrenzung oder positiver Abgrenzung, sondern um eine Erkennbarkeit in der Handschrift zu formieren, die am Ende, wenn es ideal läuft, das Vertrauen des Publikums gewinnt, was wiederum eine große Chance fürs Programm machen beinhaltet, weil wenn die Menschen kommen zu etwas, was sie eigentlich gar nicht kennen, das ist, glaube ich, das, was auch mein Ziel ist, wenn ich diese komprimierte Form der Veranstaltung mache.
1: Das ist ja ein seltenes Grundstück, das Ihnen in Münster mit dem Jazzfest gelingt, Fritz Schmücker. Sie stellen das Programm zusammen, relativ kurzfristig, bevor das Festival stattfindet. Und es ist dann, bevor das Programm bekannt gegeben wird, recht häufig bereits ausverkauft.
3: Ja, das sehe ich mit großer Demut, größter Demut, weil ich weiß, ein paar Tage mache ich es ja schon. Wie lange es braucht, Vertrauen aufzubauen, Vertrauen zu bilden. Und genauso gut kann ich mir vorstellen, wie leicht es ist, das mit ein, zwei Schlägen auch wieder zu zerstören. Deswegen geht es in den Programmüberlegungen zum einen um die musikalische Auswahl, um die musikalischen Inhalte. Aber ein ganz wesentlicher Faktor für mich ist auch Dramaturgie des Programms. Das heißt, ich nenne das mal, aus meiner Sicht das Kunststück zu vollbringen, sowohl die Ohren der Expertinnen und Experten als auch die ungeübten Ohren, um die ich auch kämpfe, die ich gerne auch gewinnen möchte, zu erreichen, braucht es eine Dramaturgie eines Programms. Ich muss die Menschen mitnehmen, ich muss sie fordern und gleichzeitig auch wieder einfangen.
1: Danke, Fritz Schmücker. Nadine Deventer, ich darf die Frage an Sie weitergeben. Das Spannungsfeld wurde jetzt geöffnet zwischen Festival als Ausnahmezustand, als komprimierte Erlebniszeit einerseits, und Fritz Schmücker hat gleich den Bogen zum Thema Identität geschlagen. Was sind Ihre Gedanken dazu?
2: Oh, wahnsinnig viele. Ich habe gerade auch noch überlegt, wer hier sitzt, nämlich der Fritz, Mario und ich. Und vielleicht können wir einen Schritt nochmal zurückgehen, nämlich über die Orte sprechen, an denen wir diese Festivals organisieren. Das ist einmal die Stadt Münster, dann ist es hier in Saalfelden in Österreich und in meinem Fall in Berlin. Und das sind sehr unterschiedliche Orte. Und für mich als Kuratorin und künstlerische Leiterin sind das sehr, da fängt der Referenzraum an, der Kontext sozusagen, in dem wir uns bewegen. Diese Orte liefern uns sehr viele Informationen, weil wir ein Festival ist auch immer ein Gewächs, finde ich, seines Ortes. Kann sich mit diesem Ort identifizieren und ihn mitprägen und seine Mitbewohnerinnen und MusikerInnen auch. Dann gibt es die lokale und die internationale MusikerInnen-Szene, die bei uns allen eine große Rolle spielen. Also da auch eine Interaktion herzustellen, beziehungsweise eine Verhältnismäßigkeit. Und dann kann man auch als Kuratorin und künstlerische Leiterin, Leiter Themen setzen zu bestimmten Anlässen in der Welt, die jetzt gerade in der Geschichte passieren oder die irgendwas mit dem eigenen Gewächs, nämlich des Festivals, zu tun haben, ein großes Jubiläum oder ich erinnere noch die Pandemie, da mussten wir alle total anders arbeiten und haben versucht weiter zu produzieren und den ganzen Betrieb am Laufen zu halten, auch vor allem für die Musikerinnen und auch Kolleginnen, die ja im Veranstaltungsbereich auch vielzählig in der Nahrungskette mit beschäftigt sind. Dann ist für mich auch noch tatsächlich neben den künstlerischen Aspekten, wie sieht das mit der Finanzierung aus? Wer unterstützt diese Festivals? Und im Fall des Jazzfestes Berlin ist es der Bund. Und wir haben die ARD als Medienpartnerin schon seit vielen, vielen Jahren, seit Anbeginn des Festivals auch mit am Start. Das sind alle Radiosender und Deutschlandfunk Kultur als Partnerin. Und all das zusammen ist schon mal das Erste, was mich als künstlerische Leiterin und Kuratorin auf eine Spur bringt, das zu analysieren und dann den Job anzutreten, den ich genau wie, ich denke, Fritz und auch Mario mit wirklich großer Demut jedes Jahr wieder gerne annehme, um dann in einem sehr dynamischen Prozess diese Programme zu gestalten. Also das ist ein ganz dynamischer, lebendiger Prozess, ein Austausch mit Künstlerinnen, Musikerinnen, mit Agenten, mit Managerinnen, mit Veranstalterinnen, viel auch mit Journalistinnen.
1: Viele Aspekte spielen also mit
2: sehr,
1: rein.
2: Sehr, sehr, sehr viele Aspekte. Deventer.
1: Genau, Sie haben es auch erwähnt. Der Kontext ist natürlich ganz entscheidend. In einer Großstadt im urbanen Raum wird ein Festival anders organisiert als in einer relativ kleinen Stadt wie Saalfelden mit 17.000 Einwohnern. Hier lässt sich eine Stadt natürlich leichter in eine Art Ausnahmezustand versetzen. Mario Steidl, was sind Ihre Assoziationen zu diesem Thema?
4: Mir gefällt der Begriff, den Fritz gerade auch verwendet hat, nämlich Begegnung. Und so empfinde ich das Festival bei uns sehr stark. Ja, also wir sind ja hier am Land, wie du gerade gesagt hast. Saalfelden hat nur 17.000 Einwohner. Und bis 2019 hatte das Festival eigentlich nur auf zwei Bühnen stattgefunden, also früher im Zelt, dann bis 2019 im Kongresszentrum und im Nexus mit ein paar Konzerten. Und ich habe mir immer gedacht, wir müssen irgendwas ändern, weil dieses Jazz-Raumschiff irgendwie hier in Saalfelden landet, sehr exklusiv für ein, sage ich mal, spezialisiertes Publikum. Ja. Aber gerade die Menschen, die hier in der Region leben, überhaupt nicht mitgenommen werden. Und das war mir sehr wichtig. Das war auch mit ein Grund, warum wir das Festival so ausgedehnt haben, auf mehrere Orte erweitert haben, vom Berg über den Park bis auf diverse andere Bühnen. Weil es mir einfach um Partizipation gegangen ist. Auf der einen Seite eben die Locals sozusagen mitzunehmen, aber auch diese Begegnungsorte zu schaffen, einerseits für internationales Publikum, das auf regionales Publikum trifft, das miteinander in den Austausch kommt, aber andererseits eben auch Räume zu schaffen für Begegnung von Musikern mit Publikum, um so in den Austausch zu kommen und sozusagen einem neuen Publikum auch die Möglichkeit zu bieten, gerade über die Konzerte, die wir zu einem nicht geringen Teil bei freiem Eintritt stattfinden, neue Musik zu entdecken. Aus ihrem Spotify oder was auch immer für ein Algorithmus rauszukommen, ja, rauszugehen, seine eigene Komfortzone zu verlassen und neue Musik zu entdecken und so in den Jazz, in die improvisierte Musik einzutauchen. Also für mich ist auch dieses Begegnung auf vielerlei Ebene, dieser Begriff der Begegnung sehr zentral auch beim Gestalten eines Festivals.
1: Diversität ist ein ganz wichtiges Thema für alle Festivalveranstalter und VeranstalterInnen auf allen Ebenen. Nadine Deventer, Sie sind eine der wenigen künstlerischen Leiterinnen eines großen Festivals. Wie nehmen Sie denn diese Position wahr?
2: Ach, mittlerweile haben wir uns da ja zurechtgeruckelt, alle miteinander. Also als es anfing, war das schon spannend und wurde auch teilweise sehr misstrauisch beäugt, aber auch sehr positiv. Also man kann jetzt immer, wir haben so ein bisschen die Tendenz, das Negative immer hervorzuheben. Oder wahrscheinlich ist es in Erinnerung auch so, dass das, was besonders schwierig war, am meisten hängen bleibt. Ich habe aber auch von Anfang an sehr viel Zuspruch erhalten, gerade auch von meinen Kolleginnen vom Europe Jazz Network zum Beispiel, aber auch von vielen MusikerInnen. Und ich mache das Ganze ja mittlerweile auch seit 22 Jahren. Und jetzt im 9. Jahr darf ich das Jazzfest Berlin leiten. Es stimmt, es sind wenig Frauen in diesen Positionen nach wie vor anzutreffen, leider. Also es gab mal so ein bisschen so einen Aufschwung, eine Tendenz, die Tina Heine in Hamburg und auch in Salzburg war auch eine Kollegin, die ungefähr zeitgleich mit mir dann diese Position erklommen ist, sozusagen. Leider ist so eine Welle von Nachahmerinnen oder irgendwie so ein Ruck, der durch die Szene gegangen wäre, ausgeblieben, auf jeden Fall in meiner Wahrnehmung. Ihr könnt mich hier korrigieren, falls ich da falsch liege. Also ich kenne nicht.
3: Anastasia in Regensburg vielleicht.
2: Ja, aber eine Welle
1: Anastasia von einer Welle. Anastasia Wolkenstein war auch die Kollegin, die kurz in Salzburg Jazz
2: Intercity
1: programmiert hat. Wir wollen ihren Namen auch
2: nennen. Aber wenn wir über Gender Balance sprechen, auch in Führungspositionen und dann auch bei den Festivals oder den herausragenden Venues und Clubs in unserem Segment, die jetzt in weiblicher Hand wären, dann ist leider diese Welle an Gender Balance in meiner Wahrnehmung auf jeden Fall ausgeblieben. Da gibt es einen großen Nachholbedarf. Ich kann nur appellieren, also auch an meine Kolleginnen und an alle Frauen auch appellieren, traut euch. Ergreift diese Chancen, ergreift diese Möglichkeiten, denkt groß. Und es gibt teilweise immer noch die Tendenz, und auch ich, wie gesagt, bin immer noch sehr demütig und Dinge können auch schief gehen und sie dürfen auch schief gehen. Und Menschen dürfen auch scheitern. Also man darf auch Risiken eingehen und das sollen wir in der Kunst und Kultur auch. Wir sollen Risiken eingehen und Dinge vorleben und anders denken. Es ist in der Männerwelt sozusagen, wenn ich das mal so sagen darf, so plakativ, allgegenwärtig.
1: Die Männer sind selbstbewusster, erlauben sich Dinge anzupacken, selbst wenn sie dabei scheitern, so wird es oft gesagt. Frauen fehlt manchmal das Selbstbewusstsein, das zu tun, so wird es immer wieder gesagt und so, sie bestätigen es gerade, Nadine Deventer. Diversität seitens der Festivalkuratoren und Kuratorinnen ist das eine, Diversität im Programm das andere. Der Frauenanteil bei vielen Festivals ist in den letzten Jahren gestiegen, es ist aber oft immer noch nicht Gleichstand hergestellt. Mario Steidl, wie bewusst fließen diese Überlegungen bei Ihnen in die Programmplanung ein?
4: Sehr bewusst. Ich glaube, man sieht es bei uns auch im Programm, dass der Frauenanteil wirklich hoch ist. Ich glaube, es sind dieses Jahr knapp bei 45% mit Liederinnen und Co-Liederinnen. Und das ist mir auch extrem wichtig, weil es gibt die Ausrede nicht, ja, es gibt keine Frauen. Nee, man muss sie nur einfach auf die Bühne stellen. Es gibt wirklich sehr großartige Jazzmusikerinnen auf der ganzen Welt. Und wie gesagt, das ist mir sehr wichtig. Vielleicht noch zum Thema Diversität jetzt auch bei Veranstaltern und Veranstalterinnen. Ich bin ja selbst schon ein alter weißer Mann, bald mit meinen 54 und habe 2004 begonnen. Und ich finde schon, dass sich sehr viel verändert hat. Also sehr viel einerseits verändert hat, dass dieser Männerverein, der diese Veranstalter früher waren, aufgebrochen ist. Viele dieser Männer, die natürlich auch entsprechend große Egos hatten, jetzt weg sind und die ja früher auch nicht mit anderen Veranstaltern und Veranstalterinnen, die es eh nur wenig gab, zusammengearbeitet haben. Weil du vorher auch angesprochen hast, wir sehen uns ja überall auf den Festivals, das ist mittlerweile schon eine Zusammenarbeit geworden, ein Austausch geworden, auch im Sinne natürlich der Musiker und Musikerinnen. Ja. Muss jetzt auch vielleicht noch sagen, wenn ich mir so anschaue, Kongsberg Jazz Festival, Oslo mit Line Juhl, Grace Pitkin in London, die an der Kuratierung mitarbeitet. Also da hat sich jetzt in den letzten 20 Jahren tatsächlich schon sehr viel verändert und ich finde auch zum Positiven, muss aber auch sagen, es ist trotzdem noch ein langer Weg, absolut.
1: 2000 Jahre Patriarchat lassen sich nicht in ein paar Jahren ausgleichen. Ein Festivalveranstalter, der sehr viel auf Kommunikation setzt, so wie ich ihn kenne, ist auch Fritz Schmücker. Wie bewusst lassen Sie Gedanken rund um Diversität in Ihre Programmplanung einfließen?
3: Das läuft immer mit. Es läuft immer mit. Und in den Jahrzehnten, in denen ich das betreibe, hat sich, wenn auch noch nicht zur Zufriedenheit, aber doch eine Unmenge getan. Wenn es früher darum ging, auch Musikerinnen zu entdecken und auf die Bühne zu bringen, war tatsächlich auch das Potenzial, das es gab, wo man etwas entdecken konnte als künstlerischer Leiter, sowas von deutlich geringer im Vergleich zu heute. Das heißt, es kommen so viele Musikerinnen inzwischen zutage, die sich offensichtlich in ihren Biografien auch durchgesetzt haben und erkennbare Stimmen werden, sodass das, woraus wir schöpfen können, wesentlich reicher ist als zu früheren Zeiten. Das ist eindeutig zu konstatieren. Und das Zweite ist vielleicht auch nochmal, weil Sie das eingangs erwähnten, den Blick auf das Publikum. Ich bin ja von meinem Studium her Soziologe und habe ja Publikumsforschung betrieben. Eine wissenschaftliche Studie vor langer Zeit dazu gemacht. Und da war tatsächlich der Männeranteil sowas von dominierend. Da war es, glaube ich, 2/3 zu 1/3 oder noch schlimmer. Und die Beobachtungen heute im Publikum, das ist auch eine deutliche Veränderung. Auch die statistischen Erhebungen, die wir so zwischenzeitlich mal punktuell gemacht haben, zeigen, dass auch im Publikum es sich in Richtung Pari bewegt. Das ist in dem Programm noch nicht der Fall. Mario hat gerade sehr schön ja auch aufgezeigt, wie viele Anteile das schon in seinem Programm sind. In Berlin findet das natürlich auch seinen Niederschlag. Bei mir auch. Ich schiebe es nicht so weit nach vorne, weil mein Ziel eigentlich ist, dass es irgendwann so weit sein muss, dass es kein Thema mehr ist. Das wäre eigentlich die Idealform, auf die wir hinarbeiten müssen.
1: Wenn man gar nicht mehr darüber sprechen muss, sondern das selbstverständlich ist. Danke, Fritz Schmücker. Das European Jazz Network wurde schon erwähnt einige Male. Der Zusammenschluss europäischer Jazzfestival-Veranstalter und Veranstalterinnen, gegründet Ende der 80er Jahre in Italien, hat jetzt seinen Sitz seit langem in Frankreich. Dort ist Nachhaltigkeit auch ein wichtiges Thema. Das European Jazz Network hat vor einigen Jahren die Initiative Take the Green Train angestoßen. Da geht es um einen möglichst geringen CO2-Fußabdruck, der durch das Veranstalten entstehen soll. Wie relevant sind die Gedanken, die hier geäußert werden, oder die Vorschläge, die im Rahmen der Initiative Take the Green Train, es gibt auch diesen Green Rider, fürs Programmieren? Darf ich bei Ihnen gleich fortsetzen, Fritz Schmücker?
3: Spielt in jedem Fall eine Rolle. Wir haben vorhin darüber gesprochen, wie unterschiedlich die Festivals aufgestellt sind, also im ländlichen oder im städtischen Raum. Ich würde noch etwas dazufügen, das ist die Frage des Zeitraums. Also Münster ist ja sehr exklusiv im Zeitraum.
1: Findet immer Anfang Jänner statt.
3: Ganz genau, in der Regel am 1. Januar Wochenende. Das heißt, es finden keine Tourneen statt. Alles ist exklusiv oder fast alles ist exklusiv, was sich dort auf der Bühne wiederfindet. Das macht es natürlich schwer, das in Tourzusammenhänge zu bringen, beziehungsweise passiert nahezu nicht, weil Großveranstaltungen zu der Zeit in dieser Kategorie wenig stattfinden. Was bei uns dann Priorisierungen sind, sind die Dinge auf der einen Seite, die wir beeinflussen können, das sind die Anreisen. Also alles, was man mit dem Zug bewältigen kann, wird mit dem Zug bewältigt. Manches ist aber nicht nur per Bahn zu bewältigen, wenn man ein internationales Programm hat. Und das Zweite ist die Bewegung innerhalb der Stadt. Ich habe jetzt gerade eine Zäsur gezogen. Wir hatten ein Hotel, das, auch wenn es nur kleine Momente sind, aber wir hatten ein Hotel, das doch deutlich außerhalb war und haben unglaublich viel Aufwand in Shuttle-Services stecken müssen. Jetzt haben wir ein stadtzentrales Hotel, kurze Wege zum Veranstaltungsort. Das sind so die kleinen Zeichen, die wir setzen können im Rahmen des Möglichen mit einer solchen Exklusivität im Zeitraum und in der Jahreszeit dieses Festivals.
1: Danke, Fritz Schmücker. Wir wollen das Datum des nächsten Jazzfestivals Münster gleich nennen. Von 8. bis 10. Jänner 2027 wird es stattfinden. Hauptort ist das Theater Münster. Wir wollen auch das Datum des kommenden Jazzfests Berlin nennen. Es findet statt von 29. Oktober bis 1. November. Hauptort ist das Haus der Berliner Festspiele in Berlin-Wilmersdorf. Dann gibt es einige Locations in Gehweite, den Club A-Train, den Club Quasimodo, die Kaiser Wilhelm Gedächtniskirche. Also alles doch auch relativ kompakt in einem bestimmten Grätzl, würde man auf Österreichisch sagen, in Berlin. Nadine Deventer, welche Rolle spielen Nachhaltigkeitsgedanken bei Ihnen bei Programmierung und Organisation? Das Wichtigste ist, so denke ich, Flüge zu vermeiden, stattdessen auf die Bahn als Transportmittel zu setzen, was natürlich nicht immer möglich ist.
2: Ja, ganz genau. Eine große Rolle spielt das mittlerweile, auf jeden Fall, wenn ich mich damit auseinandersetze und auch Entscheidungen treffe. Und da kann ich auch wieder dankenswerterweise verweisen aufs Europe Jazz Network und diesen wichtigen Zusammenschluss von vielen Kolleginnen und Kollegen. Das sind ja mittlerweile, glaube ich, über 160 Mitglieder aus über 30 Ländern, also auch über Europa hinaus teilweise noch. Und dieses Netzwerk ist auch deshalb so wichtig, weil wir uns in unserer Programmierung verständigen. Und das tue ich die ganze Zeit mit dem BIM-Haus in Amsterdam zum Beispiel, mit dem Stadtgarten und auch mit anderen Festivals, die im gleichen Zeitraum ungefähr stattfinden, so in so einem 7-Tages-Fenster um die Termine des Jazzfestes Berlin herum, um dann auch Tourneen zusammen zu gestalten. Es gibt einmal die Agenturen, die diese Tourneen sowieso mit ihren KünstlerInnen buchen. Das sind auch nach wie vor die treibenden Kräfte, aber wir Veranstalterinnen machen das auch. Und teilweise, ich habe an Darius Jones gedacht, 2025 hat er ein ganz tolles Konzert beim Jazzfest Berlin auch gespielt. Und da waren wir zum Beispiel so ein Anker-Gig, so nennt man das. Wir waren der Anker, der Aufhänger. Und dann habe ich in unserem Netzwerk gerödelt und gerödelt, bis wir 5, 6, 7 Konzerte innerhalb Europas zusammen hatten. Sodass, wenn Darius Jones aus Kanada einfliegt, wenn er dann einmal mit seinen MusikerInnen in Europa ist, dass er dann nicht nur beim Jazzfest Berlin spielt, sondern wir der Aufhänger sind und dann selber in unseren Netzwerken unter unseren Kolleginnen aktiv versuchen, diesen Künstler nachhaltig in Europa, wenn er dann da ist, zu betreiben. Das ist jetzt zu vermarkten sozusagen oder ihm das anzubieten, ihm das zu ermöglichen. Und das ist nochmal ein anderer Aspekt, als wenn das die Agenturen von außen machen sozusagen. Das ist nur ein Beispiel. Ich könnte ganz viele andere nennen. Wir sind bei den Berliner Festspielen EMAS zertifiziert. Das ist ein Umweltsiegel. Das heißt, die Berliner Festspiele haben ja 5, 6 Festivals, große Festivals, und wir betreiben noch ein Museum und viele Zusatzveranstaltungen. Und da gibt es für alle Festivals und Veranstaltungen, die wir machen, so einen Umweltrider, den wir auch natürlich vom Jazzfest dann anwenden. Aber ja, die exklusiven interkontinentalen Flüge schon zu vermeiden, ist ein großer Faktor meiner Meinung nach. Was aber auch ein Riesenfaktor ist, ist das reisende Publikum. Wie reist das Publikum an? Wie kann man das Publikum animieren, den öffentlichen Nahverkehr zu nutzen oder auch eher auf die Schiene zu gehen und weniger das Auto zu nutzen? Und wenn sie dann einmal in Berlin sind, das zu kombinieren, die Tickets zu kombinieren mit einem Ticket, mit einem U-Bahn-Ticket oder einem S-Bahn-Ticket, ist auch, was den ökologischen Fußabdruck betrifft, ist das Publikum auch ein Riesenfaktor. Da können und sollten wir Veranstalter, das machen aber fast alle, auch das mit auf dem Schirm haben,
1: mitdenken. Synergien nutzen sozusagen, ja. Und kurze Distanzen ermöglichen, quasi, ja. Unter Kooperationsgedanke, wie Sie erwähnt haben. Das ist ganz wichtig, der jetzt über das European Jazz Network leichter verwirklicht werden kann. Mario Steidl, auch das Jazz Festival Saalfelden ist Teil des European Jazz Network. Auch Sie sind Teil dieses großen Netzwerks. Wie sehr hilft das in Bezug auf Nachhaltigkeit?
4: Bisher hilft das European Jazz Network ja natürlich durch Anregungen anderer Kollegen, natürlich durch den Austausch. Ich sage, Saalfelden ist ja nochmal ein bisschen in einer exponierteren Situation insofern, als der Ort eigentlich in the middle of nowhere ist. Ja, ist ja nicht irgendwie zentral eine große Stadt oder so. Ist mit Anreise dann schon ein bisschen schwierig. Wenn Leute fliegen, muss man sie vom München abholen. Ja, wir versuchen das zu lösen, indem wir Elektroautos dazu verwenden. Aber gleichzeitig ist ja die Situation jetzt so, wie sie sich im Sommer darstellt, ja auch so, dass wenn ein Musiker aus Berlin am Samstagabend um 20 Uhr einen Auftritt hat, dann kann er momentan nicht um 8 Uhr früh mit dem Zug wegfahren, weil es nicht garantiert ist, dass er ankommen wird. Das heißt, man braucht 2 Nächtigungen, weil die Deutsche Bahn das halt leider momentan überhaupt nicht auf die Reihe kriegt. Aber wir lösen sehr viel davon auch dadurch, dass wir versuchen oder dass ich versuche, Projekte so zu programmieren, dass es sehr viele Überschneidungen gibt oder dass sehr viele Musiker und Musikerinnen über das ganze Wochenende in Saalfelden bleiben. Also immer mehr wegzugehen von diesen One-Off-Shows, ja, dass man einfach nur einmal kurz einfliegt und dann wieder nach Hause fliegt. Das einerseits, und auf andererseits, wie Nadine schon gesagt hat, das auch mit Kooperationen zu lösen. Ja, so im Umfeld von Saalfelden, es findet Oslo statt, es findet Mulhouse statt, es findet Willisau statt. Köln leider nicht mehr, das war ein sehr großer Austauschpunkt bis vor zwei Jahren.
1: Ich sage nur schnell für die Nicht-Experten: Oslo natürlich Norwegen, Mulhouse das Festival in Frankreich und Willisau in der Schweiz.
4: Ja, genau. Und natürlich, genau wie du gesagt hast, Nadine, kann man da wirklich seinen CO2-Abdruck

0: Dean Deventer vom Jazzfest Berlin und Mario Steidl, künstlerischer Leiter des Jazzfestivals Saalfelden. Wir kommen langsam zum Ende dieser Runde. Ein Thema möchte ich gerne noch anschneiden, das Thema europäischer, amerikanischer Musiker und Musikerinnen, die das Programm prägen. Als ich begonnen habe, Jazzfestivals zu besuchen, vor ungefähr 35 Jahren, da waren amerikanische Musiker, Musikerinnen natürlich ein Must, das, was mich hauptsächlich interessiert hat. Das war der wahre Jazz damals. Europäische Musiker, Musikerinnen liefen nebenbei so irgendwie, ja, okay, die können eh auch spielen. Das hat sich natürlich diametral gewandelt. Der europäische Jazz hat sich emanzipiert, einen großen Aufschwung erlebt. Es gab Jahre in Saalfelden, in denen kaum mehr amerikanische Musiker und Musikerinnen im Programm zu finden waren. Mario Steidl, warum war das so?
1: Ich glaube, es war einfach eine lange Zeit, wo alles nach New York geschielt hat. Ja, und New York war einfach das Zentrum des Jazz. Ja. Und das hat sich irgendwann sehr stark gewandelt. Also wir sind ja auch bewusst weggegangen von diesen großen, sage ich jetzt mal, US-Namen, weil das natürlich auch Gagengründe hatte. Ja, die natürlich auch sehr teuer waren und natürlich, weil wir auch gesagt haben, okay, wir möchten nicht mehr die Asche anbeten und irgendwelche großen Stars präsentieren, sondern wir nehmen dieses Geld lieber, das frei wird, machen mehr Konzerte und präsentieren die jungen Musiker und Musikerinnen, präsentieren die junge Szene, wobei wir, muss ich auch sagen, mit großer Demut sagen können, wir haben ein sehr offenes Publikum, das nicht wegen großen Namen kommt, sondern eben wegen der Überraschung. Aber wie du selbst gerade gesagt hast, die europäische Szene ist mittlerweile sowas von bunt und sowas von vielseitig. Es ist auch bei uns dieses Jahr sind es wieder ein bisschen mehr amerikanische Musiker, weil an ein paar, habe ich gefunden, kommt man auch einfach auch nicht vorbei. Aber der Fokus ist bei uns mittlerweile auch ganz deutlich auf der europäischen Szene. Egal, ob das Skandinavien ist, Portugal ist, Frankreich ist sehr stark. Dieses Jahr haben wir Polen, Serbien, alles dabei. Und ja.
0: Ja, danke, Mario Steidl. Fritz Schmücker, wollen Sie gleich anschließen?
2: Ja, gerne. Es ist auch bei uns so gewesen, dass bis Mitte der 90er Jahre das Programm, da waren wir ein Sommerfestival zu der Zeit, das Programm die großen amerikanischen Namen enthielt. Ich habe mal geschaut, 1991 war es ein Who is Who des amerikanischen Jazz mit John Zorn, Naked City, Carla Bley, Steve Swallow, Charlie Hayden, Music Liberation Orchestra, Chick Corea, alles in einem Jahr. Und dazwischen ganz viele europäische noch, Premieren, vielfach aus dem Osten. Aber ich bin nicht nur aus finanziellen Gründen, das ist sicherlich ein gewichtiger Grund, davon abgewichen und habe das Programm doch relativ radikal in der Linie, die bei uns zwischen den Zeilen war, umgestellt und darauf konzentriert. Ich nenne das immer etwas Dramatisches, es ist wie eine Killing Spiral, also eine tödliche Spirale des Umgangs mit dem Publikum, also das, was man mit dem hässlichen Begriff versieht, Erwartungsmanagement. Also nach diesem gerade genannten Jahr ist das nächste Programm in der Erwartung eins, das man ja fast immer toppen muss. Und in der Spitze dieser Liga gibt es gar nicht so viel. Also das heißt, wenn das Publikum darauf getrimmt ist, die amerikanischen Namen zu erwarten, die großen Stars, dann läuft sich das tot. Davon war ich damals überzeugt. Und inzwischen hat es eine europäische Entwicklung gegeben, die eigentlich gezeigt hat, Mario hat es gerade gesagt, es gibt eine solche Vielfalt und auch die Ohren des Publikums haben sich für diese europäisch oder Jazz aus Europa, will ich das viel mehr nennen. Jazz, europäischer Jazz, schwieriger Begriff, nach meiner Auffassung. Ja. Also Jazz aus Europa, dem auch zugewandt. Und durch die Zäsur, die wir gemacht haben, auch nochmal räumlich, wie auch in der Jahreszeitenverortung, ist die Konzentration auf Jazz aus Europa, ohne eurozentristisch zu sein, also wir haben auch noch amerikanische Bands und auch aus Asien und sonstigen Teilen der Welt, Afrika, es hat also nicht eine Abgeschlossenheit, aber die Konzentration auf Europa, die war seitdem möglich und das Publikum ist mitgegangen und die Erwartung ist nicht mehr, ist in diesem Jahr Chick Corea oder wäre es nach dem Jahr mit Chick Corea diesmal im Programm, wenn er denn noch leben würde, sondern ist die Bereitschaft, sich überraschen zu lassen. Und das Publikum, ist ein Quantensprung.
0: Das Publikum vertraut Ihnen als Programmkurator so sehr, wie wir schon vorher gesagt haben, dass es eben die Karten kauft, oft noch ohne das Programm zu kennen, was natürlich eine Auszeichnung auch ist.

0: für Sie als der das Programm zusammenstellt.
1: Fritz Schmecker. Toi, toi, toi.
0: Nadine Deventer, im Programm des Jazzfests Berlin sind mir heuer zwei große Namen aufgefallen. Anthony Braxton einerseits, der große Chicagoer Avantgardist, der wieder nach Berlin kommt, nach, glaube ich, 50 Jahren zum ersten Mal. Auf der anderen Seite Alexander von Schlippenbach, der mit Globe Unity den 60. Jahrestag dieses großen europäischen Free Jazz Orchesters feiert beim Jazzfest Berlin. Wie hält sich die Waage bei Ihnen im Programm zwischen dem Herkunftsort des Jazz, den USA, und Europa, wo der Jazz in den letzten 20, 30 Jahren auch richtig aufgeblüht ist?
2: Also ich kann mich meinen beiden Vorrednern total mit vollster Überzeugung anschließen. Ich bin auch selber gelebte und überzeugte Europäerin, habe in verschiedenen Ländern studiert und auch schon leben dürfen. Und da gibt es einfach so viel und so viel Gutes, dass das natürlich gesetzt ist sozusagen innerhalb eines Programms. Aber was Fritz gesagt hat, ist mir auch ein Anliegen, das auch nochmal zu erwähnen. Neben Amerika, also den USA, den Vereinigten Staaten von Amerika und Europa, gibt es ja auch noch ein paar andere Kontinente und Länder, die hochspannend sind. Die nicht komplett aus den Augen zu verlieren, ist eine Bemühung, die wir auch, der sogenannte globale Süden, ist total wichtig, und den nicht zu vernachlässigen. Wir als globaler Norden, die Verursacher, die wir sind für viel Übel auf der Welt, einfach der Klimawandel, den wir hier gerade auch in diesem Sommer in Europa mittlerweile ja erleben, mit den ganzen Waldbränden und so weiter. Da finde ich, haben wir als immer noch sehr privilegierte Länder dieser Welt eine große Verantwortung auch. Anthony Braxton war das erste Mal vor 50 Jahren beim Jazzfest Berlin, aber vor 7 Jahren habe ich ihn bei meinem zweiten Festival eingeladen im Gropiusbau, unserem Museum, das Museum, was auch zu den Berliner Festspielen gehört, sein Sonic Genome zusammen mit uns und insgesamt 60 MusikerInnen zu entwickeln. Und wir sind 6 Stunden lang mit dem Sonic Genome und MusikerInnen aus Amerika, aus dem Braxton-Stab, 15 an der Zahl, aber auch sehr vielen BerlinerInnen, und das machen wir viel, seitdem ich das Jazzfest gestalten darf, dass wir immer Commissions, also Auftragswerke mit unter Einbeziehung von vielen der tollen Berliner KünstlerInnen, die ja auch Mario hier immer vielzählig wieder beim Jazzfestival in Saalfelden auch einlädt, weil diese Menschen in Berlin ja tatsächlich aus der ganzen Welt kommen nach wie vor. Und das nach wie vor ein so großer Schatz ist, für mich auch als Kuratorin. Und als das Jazzfest Berlin hat vielleicht von unseren 3 Festivals, ich weiß es nicht so ganz genau, ich weiß es aber vom Jazzfest Berlin, es gibt da eine ganz große Tradition. Transatlantische Verbindung war in den Ursprungsjahren vor 60 Jahren im Kalten Krieg gegründet, damals im politisch aufgeladenen Berlin, 1964. Das Jazzfest wurde ja direkt in die Philharmonie gesetzt, die auch erst 3 Jahre alt war. Ein sehr politisches Festival, hoch aufgehängt vom Bund. ARD und ZDF Fernsehen waren mit dabei von Anfang an. Wir haben 60 Jahre Jazzfest Berlin 2024 gefeiert und uns viel mit dieser Geschichte auseinandergesetzt. Und deshalb war dieser transatlantische Brückenschlag sehr wichtig in der Programmierung des Festivals, wobei Joachim Ernst Behrendt von Anfang an eine globale Vision hatte dieses Festivals. Also wirklich Musikerinnen aus der ganzen Welt eingeladen hat, ganz bewusst auch diese Begegnungen hergestellt hat. Und seitdem ich das Festival gestalten darf, habe ich mich gefragt, welche Position das Festival vielleicht in den letzten Jahren zu wenig auf dem Schirm hatte. Und ja, wir haben immer noch einen relativ hohen Anteil an US-amerikanischen Musikerinnen und Musikern. Aber dann, ich erinnere an Jamie Branch mich, die hat ihr erstes Konzert in Europa tatsächlich direkt auf der großen Bühne beim Jazzfest Berlin gespielt, oder auch Irreversible Entanglements, Moor Mother, solche Positionen, solche Stimmen von unfassbar tollen Frauen, die aus Amerika kommen, die direkt einzuladen und dann auch nicht in den kleinen Clubs spielen zu lassen, sondern die direkt mit ins Hauptprogramm einzuladen. Das ist so ein bisschen das, was sehr gut funktioniert. Und in Berlin kann man genau wie hier in Saalfelden musikalisch auch wirklich sehr weit gehen. Das Publikum ist sehr abenteuerlustig und möchte Sachen erleben, möchte neue Künstlerinnen und Künstlerinnenpositionen auch entdecken. Und der Anthony Braxton kommt dieses Jahr mit einem neuen Septett, aber gibt dann auch noch eine ganze Woche Workshop beim JIB, beim Jazz-Institut Berlin.
0: Die transatlantische Achse funktioniert sozusagen aus der Geschichte heraus auch und ist essentiell für das Jazzfest Berlin, aus der Gründungsgeschichte heraus. Ich mache einen Blick auf die Homepage des Jazzfests Berlin, da stehen weitere Namen. Das Chicago Underground Duo, das in Saalfelden gestern hier gastiert hat, wird auch in Berlin auftreten. Außerdem sehe ich da Jazz Smith, den Schlagzeuger. Ich sehe Amir El Safar, den Trompeter, ich sehe den britischen Pianisten Alexander Hawkins und viele, viele andere. Das vollständige Programm wird, glaube ich, am 10. September bekannt gegeben. Danke, Nadine Deventer. Fritz Schmücker, das Programm zum Jazzfestival Münster, das von 8. bis 10. Jänner 2027, wie gesagt, stattfindet, gibt es noch nicht. Wollen Sie uns trotzdem schon etwas verraten darüber?
1: Ich bleibe ehrlich. Bin und bleibe ehrlich, es ist noch ein weißes Blatt. Das heißt, ich programmiere immer extrem spät. Ich mache immer den Scherz Dritten gegenüber, das ist ja erst im nächsten Jahr. meine Reise der Entdeckung geht immer bis kurz vorher. Ich habe in den letzten 2 Wochen insgesamt 3 Festivals besucht, deren Programme sich jetzt nicht einfach bei mir abbilden werden, aber die auch noch mal wieder zusätzliche Einflüsse mit sich bringen, die Langliste, die ich habe, die Longlist, wieder erweitert haben. Und ich werde mich Anfang September an diese Longlist setzen, die ersten Puzzlesteinchen legen. Und dann ist es schon nicht mehr alles, was ich dazu programmieren kann, sondern mit den ersten Puzzlesteinchen. Ich habe gesagt, wie sehr ich Wert lege auf Dramaturgie, dramaturgische Setzungen, bestimmen dann auch das und beeinflussen das, was ich dann dazu einladen werde. Und ich bin möglicherweise zusammen mit Dritten gespannt, was daraus wird für Anfang Januar.
0: Das sind wir alle. Alles Gute dafür, Fritz Schmücker.
1: Dankeschön.
0: Mario Steidl, wann beginnt bei Ihnen die Arbeit am Programm des nächsten Jahres? Hat sie schon begonnen?
3: Sie hat schon vor einem halben Jahr begonnen. Ja, wie auch wieder Nadine vorher gesagt hat, man reist ja sehr viel als Veranstalter und ist sehr viel unterwegs und ist auf sehr vielen Festivals, entdeckt dabei Musik und dann ist es häufig so, wie bei uns im Juni ist die Programmierung bereits für das Sommerfestival abgeschlossen oder man findet auf einem Festival ein Projekt, das zwar super ist, aber wo ich mich wieder bei dir bedanken darf für das Zitat, passt in die Dramaturgie nicht mehr rein, mit der ich ja auch sehr stark arbeite und dann bucht man das bereits fürs nächste Jahr, also vor dem Festival ist, ja, nach dem Festival ist immer vor dem Festival einerseits, aber man nimmt immer schon im Vorjahr sozusagen, programmiert man schon in das nächste Jahr hinein. Also man ist eigentlich immer im Programmiermodus.
1: Das ist eigentlich durchgängig so.
3: Ne? Ja,
1: das ist bei mir auch so. Ja. Und ganz spät treffe ich die Entscheidung, weil es bei mir keine Tourneen gibt und eigentlich keine Konkurrenz in Anführungsstrichen, wo es weggebucht sein könnte.
0: Festivalveranstalter und Veranstalterinnen sind sozusagen immer im Dienst. Das nehmen wir als Schlusswort dieses Kulturtags.
1: Aber das ist, wenn ich das anfügen darf, das ist doch das, was uns auch eint und was uns, glaube ich, antreibt. Es ist diese nicht endende, wunderbare Entdeckungsreise in dieser Musik. Ja. Es gibt immer wieder was Neues, es ist unerschöpflich. Ja. Und das ist das, was, glaube ich, uns drei gemeinsam motiviert, wenn ich das so sagen darf.
3: Und wir auch immer sagen, ich glaube, das kann ich für uns alle sprechen, wir sind wirklich privilegiert. Es ist ein wunderbarer Job.
1: Absolut.
3: Und macht riesen Spaß.
0: Vielen Dank, Mario Steidl. Vielen Dank, Nadine Deventer. Vielen Dank, Fritz Schmücker. Damit beschließen wir diese Gesprächsrunde. Das war ein Ö1 Kulturtalk aus Saalfelden zum Thema des Phänomens Jazz Festival anno 2026. Nächste Woche bespricht Sebastian Fleischer im Ö1 Kulturtalk die Frage, was bleibt von diesem Festivalsommer in Österreich? Tonmeister heute war Elmar Peinelt, Produktionsbetreuung Jakob Fessler. Am Mikrofon verabschiedet sich Andreas Felber.
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1: Am Mikrofon ist Felix Schneider-Stohr. Laut der E-Control ist die Versorgung mit Gas für den heurigen Winter gesichert. Allerdings ist der Füllstand der großen unterirdischen Gasspeicher in Österreich derzeit niedriger als sonst. Peter Daas aus unserer Innenpolitikredaktion, woran liegt das?
2: Das liegt zum einen am Krieg im Nahen Osten. Der hat den Gaspreis nach oben getrieben und das heißt, es ist im Moment wenig attraktiv, Gas auf Vorrat einzukaufen. Und weil der vergangene Winter in Österreich eher kalt war, ist besonders viel Gas hierzulande verbraucht worden. Und das heißt, die Speicher waren schon von vornherein im Frühjahr ziemlich leer. Derzeit sind sie zu 2/3 voll. Das ist weniger als sonst um diese Jahreszeit. Aber die E-Control sagt, für die Versorgung im kommenden Winter, da wird alles gesichert sein.
1: Knapp 5 Jahre ist einer der schlimmsten Waldbrände Österreichs her. In Hirschwang im Rax-Gebiet haben damals mehr als 100 Hektar Wald gebrannt, die der Stadt Wien gehören. Die Wiener Forstdirektion ist deshalb auch für die Wiederaufforstung zuständig. Bisher ist man mit den Ergebnissen zufrieden, wie Barbara Wackolbinger berichtet.
3: Tagelang kämpfen die Feuerwehrleute damals gegen die Flammen. Als endlich Brand ausgegeben werden kann, ist vom Quellschutzwald nicht mehr viel über. Bei der Wiederaufforstung setzt man nun auf Mischwald. Statt hauptsächlich Schwarzkiefern soll es mehr Laubbäume geben, etwa Walnuss, Bergahorn oder Birke. Denn Mischwald verträgt die Hitze besser, Stichwort Klimawandel, und ist widerstandsfähiger, was Krankheiten angeht. 10.000 neue Pflanzen wurden bereits gesetzt, heißt es aus der Wiener Forstdirektion. Für die Walnuss hat man etwa schlicht Nüsse gekeimt und vergraben. Gras wurde im Steingebiet händisch gesät, zum Teil mit Pferden. Sogenannte Heertankstellen sollen Vögel anlocken, die bei der Verteilung von Samen helfen. In der Forstdirektion ist man zufrieden. Bis sich der Wald endgültig von dem Brand erholt hat, wird es aber noch Jahrzehnte dauern.
1: Bitcoin und Gold haben zuletzt wieder deutlich an Wert zugelegt. Der Bitcoin-Preis ist am Wochenende sogar auf ein 3-Monats-Hoch geklettert. Sebastian Rosenauer.
4: Der Preis pro Bitcoin ist in kurzer Zeit richtig nach oben geschossen. Von etwa 55.000 Euro am Mittwoch auf mehr als 67.000 Euro am Wochenende. Grund ist unter anderem eine Äußerung von US-Präsident Donald Trump. Er hat nämlich genau am Mittwoch wieder ein Kryptogesetz gefordert, das klarere Regeln für Bitcoin und Co. schaffen soll. Bei den Anlegern sorgt das offenbar für Hoffnung auf steigende Preise. Es gibt aber noch einen anderen Grund, warum Bitcoin und auch der Goldpreis gerade so raufgegangen sind. Und zwar geht es da um die US-Staatsanleihen und die Renditen, die man darauf bekommt. Die US-Zentralbank will nämlich den Schuldenberg der USA reduzieren und hat vor kurzem viele US-Schuldscheine zurückgekauft. Im Umkehrschluss heißt das, dass jetzt weniger US-Staatsanleihen verfügbar sind und die Renditen, die man dafür bekommt, sinken. In so einer Situation sind dann sowohl Gold als auch Bitcoin beliebte Alternativen für Anlegerinnen und Anleger.
1: Das waren die Nachrichten mit Felix Schneider-Stohr. Zum Wetter.
5: In einigen Regionen scheint jetzt am Abend die Sonne, die meisten Wolken gibt es aktuell über dem Bergland. Die kommende Nacht verläuft dann zumindest zeitweise klar und die Temperaturen sinken auf 17 bis 7 Grad. Morgen gibt es dann eine Mischung aus Sonnenschein und Wolken. Dichter sind die Wolken vor allem im Bergland und vereinzelt können sich hier morgen gewittrige Regenschauer bilden. Dazu werden es morgen 21 bis 28 Grad und in den Folgetagen legen die Temperaturen schrittweise zu. Der heißeste Tag der Woche wird voraussichtlich der Freitag mit etwa 35 Grad im Osten. So viel zum Wetter.

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0: Herzlich willkommen bei Freakradio. Bei uns geht es heute um die Bratwurst. Am Mikrofon begrüßt Sie Christoph Dierenbacher. Ob gegrillt oder gebraten, ob grob oder fein, der 16. August markiert den Tag der Bratwurst. Den Ursprung hat diese Spezialität in der traditionellen Fleischhauerkunst. Zu den bekanntesten Bratwurstregionen zählen Nürnberg, Thüringen, Coburg und Würzburg. Sie alle haben ihre ganz eigene Variante der Bratwurst entwickelt. Bratwurst ist im Allgemeinen die Bezeichnung für viele verschiedene Wurstsorten, die aus Fleisch hergestellt werden. Die traditionelle Nürnberger Rostbratwurst beispielsweise besteht hauptsächlich aus Schweinefleisch, einem Fettanteil von 35 bis 40% und klassischen Gewürzen wie Pfeffer, Salz, Majoran und etwas Kümmel. Das Fleisch wird mittelfein gewolft und in dünnen Schafsaitlingen, also Naturdarm, abgefüllt. Seit 2003 gelten die Nürnberger Rostbratwürste als geschützte regionale Produktbezeichnung. Wir wiederholen anlässlich des Tages der Bratwurst eine Sendung aus dem April 2026. Sendungsgestaltung Christoph Dierenbacher und Shirin Anisonole. Viel Spaß beim Nachhören wünscht die Frick-Radio-Redaktion.
1: Grüße, gne Frau. Was darf's denn heut sein? Ein paar Glotte und ein paar Glasaugen dazu? Oder wird's wieder ein Hase mit viel Blut und zwar Krokodil?
2: Grundsätzlich brauchen Sie ja nur wie alle Gäste. Ich hätte gern das und das an. Und mein Verkäufer bringt das dann raus.
3: Herzlich willkommen bei Freak Radio. Wir, Christoph Dierenbacher und Shirin Anisoldole, nehmen Sie heute mit auf eine kulinarische Reise. Diese Sendung ist einer Wiener Institution mit Geschichte gewidmet, dem Würstelstand. Laut UNESCO gab es noch vor 10 Jahren 500 Würstelstände in der Bundeshauptstadt. Heute gibt es in Wien rund 120 solcher Verkaufsstellen. Unsere zweiteilige Streetfood-Tour führt uns zu 3 Würstelstandbetreiberinnen, die diese gastronomische Tradition hochhalten. In dieser Episode treffen wir Vera Tondl, Seniorchefin des Würstelstands Leo im 19. Wiener Gemeindebezirk. Das Gespräch wurde in einem Lagerraum unweit des Würstelstands aufgezeichnet.
4: Was ist denn heut nur los? 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
1: Tondels Großvater, Leopold Linek, begann im Jahre 1928 als mobiler Würstelverkäufer und legte so den Grundstein für den heute ältesten Würstelstand Wiens. Vorläufer der heutigen Würstelstände waren die sogenannten Würstelmänner. Sie versorgten die Bevölkerung mit aufgebrühten Wurstwaren. In der Monarchie wurden solche Garküchen als Einkommensquelle für Kriegsinvaliden etabliert. Damals war das Angebot und die Mengenangabe anders als heute, sagt Vera Tondl.
2: Da hat es nur gegeben Bohnenwurst in Meterware und da hat man auf den Arm gezeigt, wie groß die Portion zum sein hat. Und dementsprechend wurde es auch verrechnet. Und Brot, nur Brot. Und dann hat es auch gegeben noch Frankfurter und Rauchwurst hat es auch gegeben. Und nur alles, was im Wasser gekocht war. Und wenn das Wasser kalt war, war das Geschäft zu Ende. Und dann ist er auch rausgefahren. Also das war, wenn er das nicht alles verkauft hat, hat er Pech gehabt. So hat das begonnen eigentlich. Aber wir sind deswegen der Älteste, weil ich bin die dritte Generation schon in der Familie eben und die anderen Standler, die haben nicht so eine Vorgeschichte. Also wir sind immer geblieben und mein Sohn ist jetzt schon die vierte Generation und sogar mein Enkel, der ist jetzt 15, hat bei einem Catering auch schon gearbeitet. Also das geht dahin.
1: Am Währinger Gürtel 170 steht auf der Hauswand: Alle Wege führen zum Würstelstand Leo. Wie fühlt sich das für Sie an?
2: Das hat mein Vater damals noch kreiert, diesen Spruch, weil man muss wissen, dieser Währinger Gürtel 170, das war vorher ein Eissalon. Mein Vater hatte ja, den war ja der Würstelstand, den hat er eigentlich nur so nebenbei geführt, wie das halt so ist. Man will nie das, was die Eltern wollen. Und er wollte sein Espresso, das ist eben um die Ecke gewesen. Und da, wo wir jetzt unser Lager haben, das war der Eissalon. Und der Würstelstand ist halt so irgendwie mitgerannt. Und das ist auch super gegangen. Und da ist dieser Spruch, wie wir dann den Eissalon aufgegeben haben, ist dieses Schild frei geworden. Und dann hat er gesagt, ja, aber die fahren alle am Gürtel. Das heißt, denen muss man erklären, alle Wege führen zur Würstelstadt Leo. Das war mein Vater. Und es war auch so, dass sehr viele Leute von weit weg gekommen sind, eben den Gürtel entlang. Dann deswegen ist das auch so. Und ich wollte schon runternehmen, aber dann hat mein Sohn gesagt, nein, lass es, finde ich immer noch gut, passt immer noch, weil ich glaube, es ist 30 Jahre. Aber der Würstelstand selbst, der hatte früher gar keine Adresse, weil es diese Insel gab es nicht. Und dann hat ja mein Vater erst dann dort einen fixen Platz bekommen, weil es diese Insel dann gegeben hat. Und dann hat unsere Adresse geheißen Heiligenstädter Straße 2 gegenüber. Hat natürlich nie einer gefunden, war relativ wurscht früher, aber dann kam Google. Und dann hat mit 2 gegenüber Google hat damit genau gar nichts anfangen können. Und dann haben wir angesucht, können wir uns nicht Döblinger Gürtel 2 nennen? Ja, okay, dann hat die Behörde das so gemacht und jetzt finden sie uns.
3: Also offenbar muss man von Zeit zu Zeit die Wege, die zum Leo führen, auch neu festlegen.
2: Ja, richtig, genau so ist es.
3: Aber was mich interessieren würde, wenn ich an ein gutes Lokal denke, fallen mir viele Faktoren ein, die ein gutes Lokal ausmachen. Was finden Sie, macht einen guten Würstelstand aus?
2: Zuallererst muss die Qualität stimmen, und zwar von jedem einzelnen Produkt. Also es genügt nicht, dass Sie einen guten Käsekörner haben und daneben liegt ein altes Brot. Oder dass Sie eine super Bratwurst haben und einen grauslichen Senf. Oder jetzt haben Sie endlich alles gut und dann kommt ein letztes Gurkel daher. Nein, also das wollen Sie nicht. Das heißt jetzt für uns ist einmal die Schwierigkeit, dass wir die Produktpalette, dass die eben immer gut ist, immer gleichbleibend gut, weil der Gast, der um 2 in der Nacht seine Käsekrainer isst, hat das Recht, dieselbe Qualität zu haben, wie der Gast, der sie um 12 zu Mittag isst. Und das ist eine gewisse Herausforderung, weil eine frische Semmel um 2 in der Früh geht jetzt nur, wenn sie es backen. Das ging ja früher nicht. Und die Sauberkeit finde ich ziemlich wichtig. Und dass die Leute freundlich sind. Und ich sage immer zu meinen Leuten, begrüßt jeden Gast, wie wenn es euer Freund wäre. Das ist so die Philosophie, aber das glaube ich von den anderen Standeln auch so. Und das macht einen Würstelstand aus.
3: Mein Vater hat immer gesagt, er geht dorthin, wo viel Frequenz ist, weil dann hat er ein frisches Produkt. Hat er recht mit dieser These oder kann man das in Zeiten der modernen Gastronomie schon ein bisschen überwinden?
2: Man kann es überwinden, aber er hat nach wie vor vollkommen recht mit dieser These. Deswegen muss ich leider sagen, ein schlechtes Standl, also ein schlecht gehendes Standl geht immer schlechter, eben dadurch, weil sich die Ware nicht dreht. Bei uns liegt die nicht sehr lang drauf auf der Platte, aber grundsätzlich, desto mehr Leute, wie der Herr Papa so richtig sagt, dann dreht sich alles und dann hast du noch bessere Ware.
3: Und punkto Produktpalette, was muss man anbieten im 21. Jahrhundert, um überleben zu können?
2: Ich kann jetzt wieder nur für mich sprechen. Meine Produktpalette wird immer größer und größer und größer. Und wenn Sie mir jetzt vor 5 Jahren noch zu mir gesagt hätten, können Sie sich vorstellen, eine vegetarische Bosna zu führen? Ich sage, ja, ich möchte Ihnen nur sagen, wir führen sie. Früher haben wir 2 Stück am Wochenende verkauft, jetzt verkaufen wir 40. Also ich will nur sagen, man muss mit der Zeit gehen. Es gibt immer mehr, sie können nicht stehen bleiben und Meter Bohnenwurst verkaufen, da wäre man nicht mehr da, ganz ehrlich. Sondern man muss schauen, immer wieder was Neues, die Grundprodukte sowieso haben, aber wir machen jetzt Hot Dogs mit Topping drauf, mit Salat drinnen, mit hausgemachten Soßen, ein Coleslaw drauf. Ich meine, das hätte ich mir hausgemacht alles. Das hätte ich früher, hätte ich gesagt, nein, das brauchst du ja nicht, aber es brauchst du.
3: Vegan?
2: Ich sag's Ihnen, wie es ist. Unser Bosna ist vegan.
1: Käsekreiner, Hotdogs mit Toppings sowie Würste ohne Schweinefleisch wie die vegane Bosna locken viele Gäste an. Zur Produktpalettenerweiterung wollen wir mehr über eine besondere Spezialität herausfinden. Es geht um die Big Mama. Wer hat sie erfunden? Was kann die Big Mama? Und wer bestellt sie?
2: Die Big Mama heißt deswegen so, weil wir sie getauft haben. Ein Mitarbeiter von mir. Das ist die Mutter aller Käsekreiner. Daraufhin habe ich gesagt, ja, wie nennen wir sie? Krisenkäsekreiner Urfahrt. Dann haben wir hin und her überlegt und wie er dann gesagt hat, ja, aber sie ist die Mutter, du musst es verstehen. Ja, dann nennen wir sie Big Mama. Also das sind 0,4 Kilo Käsekreiner im Ganzen. Wird am Silbertablett serviert. Aufgeschnitten, kann jetzt von einer Person gegessen werden, wird aber auch von mehreren gerne gegessen und es wird dann mit 4 verschiedenen Soßen, ein Brot, ein Hotdog, eine Semmel, 2 Ölpfefferoni, 2 scharfe Pfefferoni, 2 Gurkeln und das ist halt eine schöne Platte und kann man so ein bisschen, wenn man mehrere ist als Buffet, nehmen. Aber wir haben sehr viele Gäste, die es auch alleine essen. Ja, die gibt's.
1: Freak Radio ist ein inklusives Radioprogramm. Deshalb findet auch in dieser Episode die Inklusion ihren Platz. Auch Menschen mit Behinderung kommen zum Würstelstand.
3: Haben Sie Kunden mit Behinderung?
2: Ich hatte sogar mal eine Lesung hier von Ohrenschmaus, falls Ihnen das was sagt. Und das waren lauter Künstler, die in irgendeiner Form eine Behinderung hatten. Und die haben diese ganzen Gedichte, die übrigens ziemlich gut waren. Das war eine schöne Veranstaltung. Dann haben wir Geburtstagsparty gemacht, 95. oder was weiß ich. Und dann habe ich natürlich auch die Leute eingeladen. Da sind ein paar gekommen. Alles war gut. Wir haben uns gut verstanden, alle miteinander. Ich glaube, jeder hat sich wohlgefühlt. Ist mir so vorgekommen.
3: Und wie schaut es aus mit der Höhe der Verkaufstheke? Also wenn ich zu Ihnen komme und niemand mit habe, der mir hilft? gänge ich dann rauf über die Pudel?
2: Grundsätzlich brauchen Sie ja nur wie alle Gäste. Ich hätte gern das und das sagen. Und dann haben wir, das zeige ich dann gerne, um die Ecke habe ich extra anbringen lassen, so einen kleinen Tisch, der eben in der Höhe praktisch, da kann man praktisch essen und mein Verkäufer bringt das dann raus.
1: Für alle, die den genannten Verein nicht kennen, der Verein Ohrenschmaus macht Menschen mit Behinderungen in ihren literarischen Begabungen sichtbar und fördert die Gleichstellung der AutorInnen mit anderen Literaturschaffenden. Ohrenschmaus organisiert unter anderem auch Lesungen an verschiedenen öffentlichen Plätzen der Stadt.

Nach diesem literarischen Exkurs noch ein paar Infos zur Burnwurst. Diese ist im 19. Jahrhundert populär geworden. Es handelt sich um eine grobe, relativ fetthaltige Brühwurst, hergestellt aus Rind- und oder Schweinefleisch, Speck, Salz, Wasser und Kartoffelstärke. 1975 ehrte die Austropop-Legende Wolfgang Ambros im Lied »A Gulasch und a Seidel Bier« auch die Burenwurst, vor allem in der Nacht, wenn der Magen kracht.

0: Eine Burenwurst wird üblicherweise nicht gebraten oder gegrillt. 8 bis 10 Minuten im siedenden Wasser ziehen und danach schmecken lassen. Die gleiche Zubereitungsart gilt auch für die Frankfurter Würstel. Der Erfinder dieser Würste war der aus Franken stammende Johann Georg Lanner. Er absolvierte in Frankfurt am Main eine Lehre als Fleischhauer und kam zu Beginn des 19. Jahrhunderts nach Wien. Hier nannte er seine Würstchen Frankfurter Würstel, weil sie ihn an seine Lehr- und Meisterzeit in Frankfurt erinnerten. In Deutschland heißen diese Wursterzeugnisse meist Wiener Würstchen. Die Tatsache, dass die UNESCO den Wiener Würstelstand im November des Jahres 2024 zum immateriellen Kulturerbe ernannt hat, erhebt den Stand des Würstelstands und die Gemüter der Betreibenden. Diese Anerkennung geht auf die Initiative des Vereins der Wiener Würstelstände zurück. Nachgefragt, was für Vera Tondl als Mitglied des Vereins Wiener Würstelstände wichtig ist, sagt sie:
1: Zuerst einmal muss ich sagen, der Schafe René und mein Sohn haben den Verein gegründet. Als mich damals der René angerufen hat, du, ich habe eine Idee, was hältst du davon, einen Verein zu gründen? Ja, was, wann, wo soll ich sein? So hat das begonnen. Wir waren immer alle Einzelkämpfer, jedes Standl für sich. Jeder hat ungefähr dieselben Probleme. Wir treffen uns immer wieder, um uns auszutauschen. Und es ist schön, endlich am Ende meiner beruflichen Karriere gibt es Leute, die zu mir gehören, ganz was Neues. Das ist schon sehr schön, muss ich ganz ehrlich sagen. Und mit diesem Erfolg waren wir auch ständig in den Medien. Und ich muss ehrlich sagen, wir haben ein sensationelles Geschäftsjahr hinter uns. Wirklich wahr. Ich hatte gestern Weihnachtsfeier und habe meinem Burschen gesagt, danke, danke, danke.
0: René, bei seinen Kundinnen und Kunden besser bekannt als der Schafe René, Juniorchef Patrick Tondl vom Würstelstand Leo und Patricia Pölzl von Escher Wurst haben den Verein gegründet, weil für sie der Zusammenhalt zählt. Denn auch die Wiener Würstelstände haben Konkurrenz.
1: Und Feind sind internationale Weltkonzerne. Das ist das Problem. Und die haben Werbung, dass man den Kindern schon suggeriert, ja, geh dorthin und dort ist alles so super. Und dann bist du der kleine Würstelstand, hast diesen Background natürlich nicht. Früher war das alles nicht so schlimm, weil da hast du nur in der Umgebung halt die Gäste gehabt. Aber jetzt durch das Internet, muss ich ganz ehrlich sagen, wir schreiten fort. Aber auf der Kreuzung habe ich gewonnen, gell?
0: Am Würstelstand zeigt sich Wien von seiner vielfältigsten Seite. Hier treffen Menschen aus allen Gesellschaftsschichten aufeinander. Sie teilen Geschichten, essen und lachen gemeinsam. Andere wiederum kommen, um in Ruhe ihre Bratwurst und dazu eine frische Hopfenschale, also ein Bier zu genießen. Menschen mit und ohne Behinderung begegnen sich, essen gut und günstig und können oftmals auch was erleben. Auch prominente Gäste finden den Weg zu Wiens Würstelständen.
2: 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Welche Geschichten begegnen einem denn an einer Kreuzung mit der Ihren?
1: Sehr, sehr, sehr viele Geschichten, das muss ich schon eng sagen. Und das ist auch das Schöne am Würstelstand. Ob das jetzt der Arbeiter mit einer Geschichte ist, die unglaublich ist, bis zum Herrn Professor sind alle hier gleich. Jeder kann seine Geschichte erzählen, auch wenn er nicht will, erzählt er sie nicht und ist einfach nur glücklich. Er redet jetzt zum Beispiel, der Herr Doktor mit dem Herrn Arbeiter, erzählt ihm, oh, die Frau und was weiß ich, die sind gar nicht so unähnlich, die Geschichten, nur sind sie halt auf verschiedenen Niveaus, aber grundsätzlich gar nicht so verschieden. Oder der hat Probleme in der Arbeit, der hat Probleme in der Arbeit, der hat mit den Freunden, sehr, sehr oft wird auch von Freunden,

0: gesprochen, die ist ja gemein zu ihnen, Mann, auch wieder ganz wurscht, welche soziale Schicht, quer durch den Gemüsegarten. Aber ich möchte auch die berühmten Leute in Ruhe lassen, der soll in Ruhe sein Essen, was er gern möchte, und nicht da wieder segiert werden. Er soll seine Ruhe haben, wie auch jeder andere Gast.
1: Wien war schon seit der Habsburger Monarchie ein Schmelztiegel der kulturellen Vielfalt. Genau diesen lebendigen Geist spürt man auch bei den Würstelständen. Würstelstände tauchen auch in der Literatur auf, etwa bei Friedrich Thorberg und Hatze Artmann. Auch Spitzenkoch Lukas Mraz hat die Würstelstände der Donaumetropole ausgiebig erkundet. Im Wiener Nachtleben sind die Würstelstände fix verankert und bei Nachtschwärmern sehr beliebt. Manche verfügen sogar über eine DJ-Anlage.
0: Wir haben verschiedene Gäste, da wir so lange offen haben. Also jetzt haben wir mal in den Mittagsgast ist jemand, der günstig und schnell gut was essen will. Dann gibt es den Gast, der am Nachhauseweg schnell, günstig was zum Mitnehmen nimmt. Und dann so ab 10 gibt es dann die Party-People, die entweder vorglühen oder dann kommen sie halt nach der Party. Also die Geschichte, bei uns gibt es nur Betrunkene, nein, davon könnte ich nicht leben. Also wir haben 80% Essen und 20% Getränke, das muss man schon auch wissen. Leider Gottes trinkt nicht jeder was dazu, jetzt vom Umsatz her, aber grundsätzlich, unsere Gäste sind Leute, die hungrig sind und gerne gute Ware für gutes Geld. Das ist der richtige Gast bei mir.
2: Gute Ware für gutes Geld, da drängt sich dann die Frage auf, was wünschen Sie sich denn für die Zukunft Ihres Würstelstandes? Weil nur Geld alleine wird es wohl nicht sein, wenngleich man das zum Leben wohl braucht.
0: Grundsätzlich will ich einmal, dass er den 100er erreicht. Das ist 28, soweit. Da machen wir eine mega, mega, mega Party, um uns zu bedanken bei jedem einzelnen Gast in den letzten 100 Jahren. Und dann, wir haben wirklich sehr nettes Team. Wir heißen auch die Leo-Familie in unserer WhatsApp-Gruppe. Und ich denke doch, dass unsere Gäste sich auch so ein bisschen familiär fühlen. Und das möchte ich beibehalten. Und ich sage Ihnen, das ist gar nicht so einfach heutzutage in dieser schnelllebigen Zeit. Ein bisschen runterkommen, nicht so stressig sein. Und ich möchte, dass sich meine Gäste weiterhin gut fühlen und dass sie uns weiterhin in guter Erinnerung haben.
2: Abschließend gefragt, wenn wir das heutige Gespräch mit Musik abschließen würden, was würden wir denn nehmen aus Ihrer Sicht?
0: Ja, ein Wiener Lied. Heid kommen Engel, hat mein Opa immer wieder vorgesungen. Und das geht auch ganz gut, weil da kommt der 38er auch vor.
3: Ah. Ihr Opa, der Leopold Mlinek.
0: Ja, richtig. Mhm. Der hat damals noch gab es ja bei jedem, erstens einmal Urvielheuring, und bei jedem Heuring gab es Musiker. Mir als kleines Mädchen hat er dann immer gesagt, hat er denen dringend gegeben und gesagt, so, und jetzt spielt hier Heid kommend Engel auf Urlaub nach Wien. Und dann haben sie mir das vorgesungen.
4: Was ist denn heute nur los? 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

0: Fred, da liegt was drin.
1: Wenn Vera Tondl einmal frei hat, kümmert sie sich um ihre Enkelkinder oder verbringt Zeit mit ihrem Mann, mit dem sie 45 Jahre verheiratet ist. Auch das Lesen zählt zu ihren Hobbys. Im Jahr 2028 feiert Wiens ältester Würstelstand sein 100-jähriges Jubiläum. Wir wünschen Vera Tondl und ihrem Team alles Gute für die Zukunft. Zum Schluss haben wir in dieser Episode noch ein echtes Wiener Schmankerl.
2: Der 30. April 2026 markiert den Welttag der Käsekräner. An diesem Tag dreht sich alles um die aus leicht geräuchertem Schweinefleisch und Emmentaler Würfeln bestehende Wurst, die im Wiener Würstelstand-Jargon auch als Eitrige bekannt ist. Immerhin wird die beliebteste aller Grillwürstel hierzulande jährlich 13 Millionen Mal genossen.
1: Das war Freak Radio für heute. Im zweiten Teil unserer Sendereihe Drei Damen vom Wiener Würstelstand besuchen wir Patricia Pölzl an ihrem Würstelstand Eschow Wurst beim Tor 2 des Wiener Zentralfriedhofs und die Würstelmausi in der Modecenterstraße beim Gasometer im 3. Wiener Gemeindebezirk. Mehr Informationen zur heutigen Episode finden Sie auf www.freak-online.at. Gestaltung Christoph Dierbacher und Shirin Anisoldoli. Die Textpassagen hat Franz Madlik gelesen. Am Mikrofon verabschiedet sich Shirin Anisoldoli.

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4: Herzlich willkommen bei News and Information in Between, der Sendung, die dazwischen funkt und dich mit Neuigkeiten und Informationen rund um Diversität, Integration und Verständigung versorgt. Hier spricht Isabel und im heutigen Beitrag geht es um eine international anerkannte und respektierte Ikone der Menschenrechtsbewegung.

0: Nelson, Nelson, so sag uns doch, wie gut wir deine Lektion gelernt haben. So eine Textzeile aus dem Lied A Tribute to Nelson Mandela von Greg Engel. Nelson Mandela wurde am 18. Juli 1918 in der südafrikanischen Provinz Transkei geboren. Sein eigentlicher Name lautete Rolihlahla Mandela, ein Name aus der Sprache der Xhosa, der wörtlich am Ast eines Baumes ziehen bedeutet und sinngemäß auch als Unruhestifter oder jemand, der Dinge in Bewegung bringt, verstanden werden kann. Den englischen Vornamen Nelson erhielt er an seinem ersten Schultag von seiner Lehrerin. Damals war es in Südafrika üblich, dass schwarze Kinder von ihren Lehrkräften englische Namen bekamen, da ihre afrikanischen Namen für viele Europäer als schwer auszusprechen galten. Mandela entstammte der königlichen Familie des Volkes der Tembu. Schon früh erkannte er, wie ungerecht die schwarze Bevölkerung in Südafrika behandelt wurde. Nach seiner Schulzeit studierte er zunächst an der Universität Fort Hare und später Rechtswissenschaften in Johannesburg. Dort lernte er viele Menschen kennen, die sich gegen die Unterdrückung durch die Apartheid einsetzten. Gemeinsam mit seinem Freund Oliver Tambo eröffnete er 1952 die erste Anwaltskanzlei Südafrikas, die von Schwarzen geführt wurde. Sie half vielen Menschen, die unter den diskriminierenden Gesetzen litten. 1944 trat Mandela dem African National Congress, kurz ANC, bei. Diese Organisation kämpfte für gleiche Rechte aller Menschen in Südafrika. Anfangs setzte sich Mandela für gewaltfreien Widerstand ein. Nachdem die Regierung jedoch friedliche Proteste immer wieder brutal niederschlagen ließ, unterstützte er auch Sabotageaktionen gegen staatliche Einrichtungen. Dabei sollte möglichst kein Mensch verletzt werden. 1962 wurde Mandela verhaftet. Zwei Jahre später verurteilte ihn ein Gericht im berühmten Rivonia-Prozess wegen Sabotage und Verschwörung zu lebenslanger Haft. Während des Prozesses hielt Mandela eine eindrucksvolle Rede, in der er erklärte, dass er für das Ideal einer freien und gerechten Gesellschaft lebe und notfalls auch bereit sei, dafür zu sterben. Insgesamt verbrachte Mandela 27 Jahre im Gefängnis, den größten Teil davon auf der Gefängnisinsel Robben Island. Trotz der harten Bedingungen verlor er nie seinen Glauben an Freiheit und Versöhnung. Auch in seinem Privatleben erlebte Nelson Mandela Momente des Glücks, aber auch viele Schwierigkeiten. Er war insgesamt dreimal verheiratet. Zunächst mit Evelyn Mase, später mit Winnie Madikizela Mandela und schließlich mit Graça Machel, der früheren Präsidentengattin von Mosambik. Aus seinen Ehen gingen 6 Kinder hervor. Seine erste Ehe litt unter den Belastungen seines politischen Engagements, seiner häufigen Abwesenheit und unterschiedlichen Vorstellungen vom Familienleben und endete 1958 mit der Scheidung. Auch seine zweite Ehe wurde durch Mandelas jahrzehntelange Gefängnishaft, die politischen Spannungen sowie spätere Vorwürfe gegen Winnie Madikizela Mandela schwer belastet und schließlich 1996 geschieden. Besonders schmerzlich war für Mandela, dass er während seiner langen Haft viele wichtige Momente im Leben seiner Kinder verpasste. Zudem musste er den Tod zweier seiner Söhne erleben. Am 11. Februar 1990 wurde Nelson Mandela aus der Haft entlassen. Seine Freilassung wurde weltweit gefeiert. Gemeinsam mit dem südafrikanischen Präsidenten Frederick Willem de Klerk führte er Verhandlungen, die schließlich das Ende der Apartheid ermöglichten. Beide erhielten dafür 1993 den Friedensnobelpreis. 1994 fanden in Südafrika die ersten freien und demokratischen Wahlen statt, an denen Menschen aller Hautfarben teilnehmen durften. Nelson Mandela wurde zum ersten schwarzen Präsidenten Südafrikas gewählt. Während seiner Amtszeit setzte er sich für die Versöhnung zwischen Schwarzen und Weißen ein. Er wollte nicht Rache, sondern Frieden und ein gemeinsames Zusammenleben fördern. Ein wichtiges Zeichen dafür war die Wahrheits- und Versöhnungskommission, die Verbrechen der Apartheid aufarbeiten sollte. Nach einer Amtszeit trat Mandela freiwillig zurück und engagierte sich weiterhin für Bildung, den Kampf gegen Armut und die Bekämpfung von HIV und AIDS. Nelson Mandela starb am 5. Dezember 2013 im Alter von 95 Jahren in Johannesburg. Sein Vermächtnis lebt bis heute fort. Er gilt nach wie vor als einer der bedeutendsten Staatsmänner des 20. Jahrhunderts. Jedes Jahr am 18. Juli wird weltweit der internationale Nelson Mandela Day gefeiert, so auch in Wien. Bereits zum 10. Mal veranstaltete die Organisation SADOC eine Kulturwanderung zu Ehren des großen Friedensstifters. Bei starkem Wind und bewölktem Himmel wurde dieses Event am Wiener Nelson-Mandela-Platz in Aspern von Katharina Grascher, ehrenamtliches Mitglied von SADOC, und Walter Sauer, Vorsitzender der Organisation, eröffnet.
1: Zum 10. Mal in Folge veranstaltet die SADOC die Kulturwanderung in der Seestadt zu Ehren Nelson Mandelas. Und heuer wieder direkt vom Nelson Mandela Platz aus, der ja fertiggestellt wurde zum Großteil und ein wichtiger Verkehrsknoten in der Seestadt selber ist. Und man hat versucht, den Klimafit zu gestalten mit vielen Bäumen, Sitzgelegenheiten, breiten Gehwegen, einem Wasserspiel und preisgekrönten Haltestellen, die ein grünes Dach haben. Das heurige Thema ist Vergangenheitsbewältigung. Und das bedeutet auch, dass wir uns mit der Gegenwart auseinandersetzen. Mit welcher Maßlosigkeit werden wir aktuell konfrontiert? International, in Europa und auch in Österreich. Wo müssen wir als österreichische Gesellschaft Maß nehmen? Und wie halten wir Balance, um exzessives Ausreizen der Grenzen zu vermeiden? Um diese gesellschaftlichen Fragen kulturell zu umrahmen, werden auch heuer wieder künstlerische Beiträge ein Teil unseres Programms sein.
2: Ich habe in den letzten 2-3 Jahren immer damit begonnen zu sagen, heute ist der 18. Juli, was hat Nelson Mandela vor 30 Jahren an diesem Tag gemacht? Und es war so ein Einstieg in die Vergangenheit. Ich glaube, heuer möchte ich das nicht machen. Ich möchte die Frage stellen, was würde Nelson Mandela heute tun, wenn er am Leben wäre und wenn er noch in einer wichtigen Funktion in Südafrika wäre als Staatsmann. Und ich glaube, diese Frage drängt sich auf angesichts der Weltlage, die eine Katastrophe ist von Kriegen, Rüstungshysterie, Versuche, Demokratie zu destabilisieren und so weiter und so fort. Ich brauche das jetzt gar nicht lang erklären. Also da ist Staatsmänner wie Nelson Mandela werden eigentlich sehr gefragt. Aber ich stelle diese Frage auch für Südafrika. Wir sind eine Solidaritätsorganisation für Südafrika. Das ist ein Land, eine Befreiung in einem Staat, an der wir ein bisschen mitgewirkt haben und unsere Vorgängerinnen und Vorgänger. Und so kann es nicht egal sein, was in Südafrika ist. Und ich muss sagen, wir schauen mit großer Sorge auf die heutige Situation in Südafrika. Ihr werdet das gehört haben in den Medien, diese fremdenfeindliche Mobilisierung, die seit Monaten stattfindet und die auch noch Monate anhalten soll, nämlich vor allem bis zu den nächsten Wahlen im November.
0: Francis Okpata, ein aus Nigeria stammender Schauspieler, schlüpfte in die Rolle des ersten schwarzen Präsidenten Südafrikas und vermittelte auf eindrucksvolle Weise, wie dieser die Zeit in der Haft und die Ungerechtigkeit in seinem Land erlebte. Mit starkem Wind, Verkehr und musikalischer Untermalung als Geräuschkulisse zog er die Teilnehmerinnen und Teilnehmer dieses Events in seinen Bann.
1: Francis, ich darf dich nun bitten, den ersten Programmpunkt zu eröffnen. Danke.

Ich stand hinter Mauer. Hartem Stein. Eisen. Stiele. Sie könnten meinen Körper einsperren, aber nicht meinen Traum. Ich bin Nelson Mandela. Ein Mann, der sich weigerte, zu akzeptieren, dass ein Mensch weniger wert sein soll, wie nur wegen der Farbe seiner Haut. In meinem Land herrschte die Apartheid. Ein System der Angst. Ein System der Demütigung. Ein System, das sagte, du darfst nicht träumen. Doch habe ich geträumt. Ich träumte von einem Land, in dem ein Kind nicht gefragt wird. Welche Hautfarbe hast du? Sondern was kannst du werden?

27 Jahre. Saß ich im Gefängnis auf Robben Island. 27 Jahre hatte ich die Zeit zu denken, die Zeit zu fühlen, die Zeit zu entscheiden, ob ich mit Hass hinausgehen würde. Aber Hass ist ebenfalls ein Gefängnis. Ich wollte frei sein. Also wählte ich die Verbeugung. Als ich schließlich aus dem Gefängnis trat, wartete ein Volk auf mich. Ein Volk voller Wunden. Ein Volk voller Hoffnung. Ich hätte sagen können, jetzt ist unsere Zeit der Rache. Doch stattdessen sagte ich, lasst uns gemeinsam ein neues Land aufbauen. Ein Land, in dem Schwarz und Weiß keine Feinde sind. Ein Land, in dem Freiheit nicht nur ein Wort ist. Mut bedeutet nicht, keine Angst zu haben. Denn Mut bedeutet, trotz der Angst aufzustehen und zu sagen, genug. Genug der Ungerechtigkeit, genug Hass, genug Angst. Meine Geschichte ist nicht nur meine. Sie gehörten jedem Menschen, der daran glaubt, dass Gerechtigkeit stärker ist als Unterdrückung. Und irgendwo auf dieser Erde ein Mensch für eine Freiheit kämpft oder für die Ungerechtigkeit, lebt mein Traum weiter. Freiheit ist nicht das Ende eines Kampfes. Sie ist der Anfang einer neuen Verantwortung.

0: Francis. Wirklich eine großartige Performance. Liebe Freunde, wir gehen jetzt zum Dock Seestadt.
1: Bei Station 2 gab es gleich neben dem Aspaner Badesee eine musikalische Darbietung des afrikanischen Musikers Amido Koita. Der Künstler lebt in Österreich und verbindet verschiedene Musikrichtungen zu einem Musikstil, den er als Afro-Modern bezeichnet.
2: Musik.

0: Wir gehen jetzt zur dritten Station in den Eleanor Ostrom Park, und zwar gehen wir ein Stück am See entlang, und nach diesem Wasserverdunster einfach die Straße gerade vor. Und dort wird uns die Burgschauspielerin Safira Robbins mit ihrer Darbietung erwarten.
1: Station 3 wurde von einer deutsch-portugiesischen Schauspielerin mit angolanischen Wurzeln gestaltet. Safira Robbins las am Eleanor Ostrom Park Passagen aus Mandelas Rivonia-Rede und einen Brief an seine Tochter vor, die die Entwicklung eines Mannes vom Freiheitskämpfer zum Friedensstifter auf gefühlvolle Art vermittelten.
2: Ich habe gegen weiße Vorherrschaft gekämpft. Ich habe gegen schwarze Vorherrschaft gekämpft. Wer an Gerechtigkeit glaubt, darf nicht danach fragen, wem sie nützt. Er muss danach fragen, ob sie allen dient. Unser Ziel kann nur eine Welt sein, in der Kinder ohne Angst aufwachsen, in der niemand aufgrund seiner Herkunft zurückgelassen wird und in der die Freiheit des Einzelnen die Freiheit aller stärkt. Es ist die Hoffnung auf eine demokratische und freie Gesellschaft, die Menschen über Generationen hinweg miteinander verbindet. Eine solche Gesellschaft entsteht nicht durch Worte allein, sie entsteht durch den Mut, einander zuzuhören, durch die Bereitschaft zur Versöhnung und durch die Überzeugung, dass kein Mensch zu klein ist, um etwas zu verändern. Eine solche Gesellschaft entsteht nicht allein durch Worte, nein. Die Geschichte, sie wird uns nicht nach unserem Wohlstand beurteilen. Sie wird fragen, ob wir gerecht gehandelt haben. Sie wird fragen, ob unsere Stimme erhoben wurde, als Schweigen einfacher gewesen wäre. Und sie wird fragen, ob wir den kommenden Generationen eine bessere Welt hinterlassen haben, als wir sie vorgefunden haben. Mögen wir deshalb niemals vergessen, Ideale besitzen nur dann Bedeutung, wenn Menschen bereit sind, für sie einzustehen. Nicht nur in außergewöhnlichen Zeiten, sondern an jedem einzelnen Tag unseres Lebens. Auszug aus der Rivonia-Rede von 1964.
1: Und an seine Tochter schrieb er aus der Haft:
2: Wenn du eines Tages zurückblickst, dann hoffe ich, dass du nicht die Abwesenheit deines Vaters in Erinnerung behältst, sondern die Überzeugung, dass jeder Mensch in Würde leben sollte. Bewahre dir dein Mitgefühl selbst gegenüber jenen, die es dir nicht entgegenbringen. Denn die Welt hat niemals zu viele freundliche Menschen gekannt. Lass nicht zu, dass Bitterkeit in deinem Herzen Wurzeln schlägt. Sie verspricht Stärke und hinterlässt doch nur Leere. Suche stattdessen nach Menschen, die Brücken bauen, wo andere Mauern errichten. Ich weiß nicht, welche Frau du eines Tages sein wirst, aber ich weiß, welche ich mir wünsche. Eine Frau, die den Mut hat, Fragen zu stellen, die ihre Hand denen reicht, die gefallen sind und die niemals vergisst, dass der Wert eines Menschen nicht von seinem Namen, seinem Besitz oder seiner Herkunft bestimmt wird. Sollte jemals ein Tag kommen, an dem du an mir zweifelst, so zweifle lieber an meinen Entscheidungen. Nicht an meiner Liebe zu dir, denn diese hat keine Entfernung, keine Jahre und keine Mauern jemals überwinden müssen.
1: Im Anschluss an die Darbietung der Burgschauspielerin, die mit Babybauch aus Nelson Mandelas Reden und Briefen vorlas, interviewte Katharina Grascher die junge Frau noch kurz zu ihrem Bezug zu dem Friedensstifter.
0: Für diese wunderbare Darbietung. Ich möchte Ihnen die Safira Robbins kurz vorstellen. Sie hat deutsch-angolanische Wurzeln, ist in Deutschland und Portugal groß geworden und hat 2022 ihr Schauspielstudium am Max-Reinhardt-Seminar in Wien absolviert. Sie hat nicht nur in einigen Kino- und Fernsehfilmen mitgewirkt, sondern wurde unter Martin Kuschei an das Wiener Burgtheater geholt. wo sie seit 2021 Ensemblemitglied ist. Seitdem tritt sie regelmäßig in verschiedenen Produktionen im Akademie- und Burgtheater auf, wie zum Beispiel Schwarzwasser von Elfriede Jelinek, Das Himmelszelt von Lucy Kirkwood, Komplizen von Simon Stone, Katharsis von Olga Tokarczuk und Der Fall McNeil von Ayad Akhtar. Sie hat uns erzählt, dass sie mit den afrikanischen Kindergeschichten aufwuchs, die Nelson Mandela ja gesammelt und herausgegeben hat. Und daher, Safira, möchte ich dich gern fragen, hat das deinen Grundstein für die Verbundenheit mit Mandela gelegt?
3: Absolut. Ja, absolut. Das waren für mich sehr wichtige Märchen als Kind und immer so die Gute-Nacht-Geschichten, und die haben den Namen für mich omnipräsent gemacht schon als Kind. Und es war eigentlich ein Geschenk, diese Persönlichkeit so früh kennenlernen zu dürfen, weil es ist auch eine Inspirationsquelle immer wieder, gerade wenn man Räume verändert und Institutionen. Ich glaube, wir leben in einer Zeit, in der auch viel passiert, was gut ist, auch sehr viel Schlechtes passiert, was schlecht ist, aber uns auch die Möglichkeit gibt, es besser zu tun oder dafür zu kämpfen, einzustehen, zu zeigen, wir sind da. Und ja, das war eine sehr frühe Inspiration, für die ich dir sehr, sehr dankbar bin.
0: Und welche Bedeutung hat Mandela für dich heute noch und für die Zukunft?
3: Ein Weggefährte irgendwo. Also, weil man braucht Vorbilder. Gerade in meinem Beruf spreche ich oft über Sichtbarkeit, Repräsentation. Man braucht Vorbilder, zu denen man aufschauen kann, in denen man sich sieht. Und das ist Mandela für mich immer gewesen. Also eine sehr vielseitige Persönlichkeit, eine unermüdliche Persönlichkeit, eine wegweisende, mutige Figur, und die mich auf jeden Fall geprägt hat. Und bis heute, man hat ja immer wieder Phasen, wo man Antworten sucht. Und ich finde, da ist die Biografie von Nelson Mandela auch sehr ein Geschenk. Ja.
0: Vielen Dank. Wir werden dich ja noch in der nächsten Station kurz auch erleben dürfen. Und wir gehen jetzt weiter geradeaus vor die Kulturgarage.
1: Station 4 befasste sich mit Gedichten der bereits verstorbenen Lindiwe Mabuza. Selbst der starke Wind und der vorbeiziehende Verkehr konnten die emotionale Botschaft der Gedichte nicht beeinträchtigen.
0: Hier vor der Kulturgarage wird es jetzt literarisch. Der Gesandte der südafrikanischen Botschaft, Lunga Bengo, wird nun zwei Gedichte bzw. ein Gedicht lesen, und Michael Barnard, auch von der südafrikanischen Botschaft, wird auch eines lesen, und zwar von Lungas ehemaliger Vorgesetzten in Bonn, Botschafterin Lindiwe Mabuza, aus ihrem Lyrikband Africa to Me. Die beiden werden den englischen Text lesen, und Safira ist so lieb und liest die deutsche Übersetzung dazu. Lindiwe Mabuza war eine bemerkenswerte Frau, denn sie war eine Freiheitskämpferin, eine Kulturaktivistin, eine Schriftstellerin und angesehene Dichterin sowie Diplomatin. 1938 in Newcastle, KwaZulu-Natal, geboren, arbeitete sie als Lehrerin für englische und Isi-Zulu-Literatur in Swasiland und erwarb 1966 ihr Masters of Art in der Stanford University in den USA. Sie war Dozentin für Soziologie in Minnesota und Professorin für Literatur und Geschichte in Ohio. Mabuza trat 1975 dem ANC bei und war Rundfunkjournalistin für den Untergrundsender Radio Freedom in Lusaka und Chefredakteurin der Zeitschrift Voice of Women der ANC Frauenliga. Zu dieser Zeit begann sie, Gedichte zu schreiben. Von 1985 bis 1994 leitete sie die ANC-Büros in Dänemark, Schweden, Finnland und den USA. Bei den Wahlen 1994 wurde sie in das südafrikanische Parlament gewählt
4: Und Nelson Mandela schickte sie dann 1995 als Botschafterin nach Bonn und Berlin. Und dort hat Lunga mit ihr zusammengearbeitet. Außerdem war sie auch Südafrikas Hochkommissarin für Malaysia und den Philippinen sowie Großbritannien und Nordirland. Im Dezember 2021 starb sie im 83. Lebensjahr in Südafrika. Ich zitiere: Poetry is sort of a struggle. You use the armed struggle, you use political methods. You recite a poem, it's better than a three-hour speech. It gets to the heart of the matter, it moves people.
3: Mein Afrika. Kein anderer Kontinent ist mir lieber als Afrika. Ein jeder hat seine Berggipfel und hügeligen Landschaften, geformt vom eigenen Schmied, gefärbt von eigenen Ozeanen, in den Farben ihres Rauschens und Ruhens. Doch kein anderer Kontinent ist mir lieber als Afrika. Riesiges Fragezeichen für Farbenbegeisterte, gesprenkelt vom Schnee des Kilimandscharo, der mit dem Schmelzwasser seine Geheimnisse tief in die unzugänglichen Schluchten gräbt, gekleidet in mediterrane Umhänge von üppiger Fülle, gekrönt von riesigen Mutterbrüsten für alle Kreaturen der Schöpfung. Ich möchte nirgendwo lieber sein als in Afrika. Heiße Wiege, Heimat der Lust, in Zwang gehalten von Zeiten, befleckt mit Schweiß und vor allem Blut. Afrika, heitere Liebe und Honig, die Fülle, lockend mit dem Glanz des Schweigens. Nicht Vogelsymphonien aus Windflügeln und Worten, sondern brüllende Herden, glänzende Rücken davonstürmend in wilder Flucht, die Weite des Landes verletzend und eingrenzend, innerhalb des sengenden Gegenübers, der klammernden Umarmung, felsgewordene Liebe am Mittag. Und noch einmal, ich pflege keine Vorlieben außer für jene herzförmigen Hochebenen, Arenen, wo Bronze und Braun und alle kraftvollen Schultern kämpfen. Afrika gehört der Zukunft, strahlend wie sein unentdeckter Reichtum, wo alle Köpfe den Kontinent mit eiserner Hand in die Wogen am Horizont steuernd, bejahend, noch nicht gezeugte Kinder, geöffneten Blüten gleich. Kein anderer Kontinent ist mir lieber als Afrika.
1: Nach dieser kurzen Lesung stand noch ein Punkt auf dem Programm: das Jubiläumskonzert der Wiener Band Fisherman and Friends in der Kulturgarage im 22. Wiener Gemeindebezirk. Die Kulturgarage Seestadt ist ein offener Ort für Kultur, Begegnung und Austausch im Herzen der Seestadt Aspern. Hier finden Konzerte, Lesungen, Theateraufführungen, Ausstellungen, Filmabende und Workshops ebenso Platz wie Gespräche über gesellschaftliche Themen. Das Programm verbindet Kunst, Bildung und Nachbarschaft und lädt Menschen jeden Alters dazu ein, Kultur gemeinsam zu erleben. Die Kulturgarage versteht sich als Treffpunkt für alle, die neugierig sind und sich gerne mit anderen austauschen. Vor dem Konzert machte Katharina Grascher noch auf das Nelson-Mandela-Denkmal aufmerksam, das Sadok schon seit einiger Zeit gerne auf dem Nelson-Mandela-Platz errichten möchte. Um dieses ambitionierte Projekt auch verwirklichen zu können, bittet Sadok um Hilfe in Form von Kontakten, Medienarbeit und anderer Beteiligung. Wenn du dieses Projekt und die Arbeit von Sadok generell unterstützen möchtest, dann schreibe gerne ein E-Mail an office@sadok.at, schreibt sich SADOCC. Bevor die musikalische Darbietung der Band Fisherman and Friends begann, gab es noch die Möglichkeit, sich bei Speis und Trank der Seestadtkantine zu stärken, die auch afrikanischen Wein anbot. Auch ein Büchertisch mit Lektüre zu Themen rund um Afrika lud zur näheren Beschäftigung mit dem Thema ein und nicht zuletzt hatte das Projekt Green Box die Gelegenheit, sich zu präsentieren. Greenbox ist ein Wiener Hilfsprojekt, das Umweltbewusstsein mit sozialem Engagement verbindet. Die Idee ist ebenso einfach wie wirkungsvoll. Gebrauchtes Speiseöl aus Gastronomiebetrieben und Privathaushalten wird gesammelt und zu Biodiesel verarbeitet. Der Erlös aus dem Verkauf fließt in Hilfsprojekte für benachteiligte Kinder und Familien in Südafrika. So wird aus einem Abfallprodukt konkrete Unterstützung und gleichzeitig ein Beitrag zum Klimaschutz geleistet. Das Projekt zeigt, wie nachhaltiges Handeln und internationale Solidarität Hand in Hand gehen können. Elke und Marcel, der in Südafrika aufgewachsen ist, sagen zu ihrem Projekt Folgendes.
5: Ursprünglich war die Idee so eine Art Zauberwürfel. Ja. Altspeisefett kommt in diesen Box rein und Spenden für Südafrika kommen raus. Das heißt, die Menschen spenden ihre Altspeisefett, statt es ins Klo zu oder in den Kanal zu schmeißen. Wir profitieren davon, wir bekommen dafür Geld und dieses Geld leiten wir an unseren diversen Projekten in Südafrika.
6: Welche Projekte sind das?
5: Wir haben aktuell drei Projekte in und rund um Kapstadt, die vorwiegend mit Essen oder mit Erziehung zu tun haben, aber hauptsächlich mit Essen. Also wir finanzieren eine Suppenküche. Wir finanzieren eine Tagesstätte für elternlosen Kinder. Genau. Wir haben einer Behinderteneinrichtung geholfen. Genau. Ja. Und wir unterstützen diese Projekte laufend.
6: Das hört sich sehr zeitaufwendig an.
5: Nein.
6: Ist es gar nicht?
5: Nein. Es ist ein bisschen der Selbstläufer. Die Gastronomie, die Leute geben ihren Altspeisefett ab. Wir bekommen dafür einen, wie kann man das am besten erklären?
7: Am Preis pro Liter von der Firma Münzer. Das wird auf unser Konto überwiesen und das überweisen wir dann sozusagen an unsere Projekte, die was der Marcel und ich auch besichtigt haben vor einigen, mehreren Jahren. Und das wird dann überwiesen.
1: Nähere Infos findest du auf www.greenbox.at. Fisherman and Friends sind eine Wiener Band, die seit dem Jahr 2000 mit viel Charme, Humor und musikalischer Qualität ihr Publikum begeistert. Ihr Markenzeichen ist Jazz mit Wiener Texten. Eine gelungene Mischung aus Eigenkompositionen, bekannten Klassikern und Wiener Dialekt. Die vier Musiker verbinden Swing, Gypsy Jazz und Wiener Lieder zu einem unverwechselbaren Sound, der ebenso unterhaltsam wie authentisch ist. Neben ihrer Musik engagieren sich Fisherman and Friends immer wieder für soziale und gemeinnützige Anliegen. Sie treten regelmäßig bei Benefizkonzerten, Kulturveranstaltungen und Nachbarschaftsfesten auf und unterstützen mit ihrer Musik Initiativen, die den Zusammenhalt fördern und Kultur für möglichst viele Menschen zugänglich machen. Damit stehen für die Band nicht nur gute Unterhaltung, sondern auch Gemeinschaft und Solidarität im Mittelpunkt. Nach einem weiteren gelungenen Event zu Ehren Nelson Mandelas bleibt noch eine Frage offen. Was macht Nelson Mandela so zeitlos? Dazu Walter Sauer, Vorstand der Organisation SADOC.
8: Ich glaube, es macht ihn zeitlos, weil er so betrachtet wird als der Übervater und der alle Gegensätze harmonisch regelt. Was er in Wirklichkeit nicht war, er war ein konfliktorientierter Mensch, weil es ihm ja um bestimmte politische Ziele gegangen ist. Und mir fehlt in dieser Mandela-Romantik eigentlich diese Kanten und auch persönlich Konflikte oder schwierige Situationen in Kauf zu nehmen. Aber natürlich ist es schön, dass es weltweit der Name Mandela geschätzt wird.
1: Alexander Kupfer, ebenfalls Vorstandsmitglied von SADOC und verantwortlich für Radio Indaba.
9: Ich glaube, dass er erstens eine sehr charismatische Persönlichkeit war und jetzt auch natürlich ein großes Vorbild ist, weil er eben als großer Versöhner und Friedensvermittler aufgetreten ist. Ich glaube, es hat auch damit zu tun, dass Mandela im Westen als Ikone quasi entdeckt worden ist, nachdem er, also das sollte man auch nicht vergessen, er ist ja, wie er gefangen war, war er ja diese Ikone noch nicht, sondern da war ja ganz anderes Wording, aber ich glaube jetzt im Nachhinein, es ist einfach eine Figur, eben charismatisch, verkörpert gut verständliche, gerechte Werte und ist aber auch jemand, auf den man sich einigen kann, irgendwo, so blöd das jetzt klingt, weil es gab ja wesentlich radikalere Akteure in der Anti-Apartheid-Bewegung genauso und deren Positionen hatten genauso ihre Berechtigung, das muss man auch dazu sagen. Aber Mandela war eben das, was dann rausgekommen ist und ich glaube, das ist auf jeden Fall nichts Schlechtes. Und ihm dazu gedenken und seinen dem, wofür er gestanden ist und was er gesagt hat, das ist, glaube ich, ja schon was einfach eine wichtige Institution ist. Man sollte das nicht vergessen, wofür er stand, vor allem heute im Jahr 2026. Nicht nur in Südafrika oder sonst wo, sondern überall.
1: Und eine Teilnehmerin findet...
10: Er steht als Symbol für eine friedliche und erfolgreiche Zukunft sozusagen. Und man hofft durch die Berufung auf Mandela diese Hoffnung noch weiterzutragen.
1: Weitere Informationen zu Nelson Mandela und seinem Gedenktag findest du unter anderem auf www.nelsonmandela.org, der Stiftung Nelson Mandelas, www.un.org, der Homepage der Vereinten Nationen, www.robin-island.org.za, schreibt sich ROBBEN-ISLAND, der Homepage des ehemaligen Gefängnisses, in dem Nelson Mandela viele Jahre inhaftiert war, oder auch www.apartheidmuseum.org, das Museum in Johannesburg über Rassentrennung in Südafrika. Wenn du dich für die Arbeit der Organisation SADOC interessierst, so findest du weitere Informationen unter www.sadoc.at, schreibt sich SADOCC. Die Lieder A Tribute to Nelson Mandela von Greg Engel und Mandela Day von den Simple Minds kannst du auf YouTube hören.

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Am 15. September 1977 kam Chimamanda Ngozi Adichie in Enugu, Nigeria, zur Welt. Schon im Alter von 6 Jahren begann sie, ihre eigenen Geschichten zu schreiben. Heutzutage gilt sie als eine der einflussreichsten afrikanischen Autorinnen der Welt. Ihre Werke behandeln vor allem Themen wie Feminismus, Postkolonialismus und Intersektionalität. Zu ihrem Erfolg zählen zahlreiche Auszeichnungen, sowie beispielsweise der Women's Prize for Fiction, welchen sie im Jahr 2007 für ihren Roman Half of a Yellow Sun bekam. Die nigerianische Autorin ist sehr politisch engagiert und wird in den westlichen Medien oftmals eher zu politischen Themen befragt als zu ihrer Literatur. Sie ist Expertin für Feminismus und nigerianische Politik. Sie kämpft gegen Rassismus und versucht, ihre Botschaften in der Welt zu verteilen. Werdegang. Adichie wuchs im Südosten Nigerias auf. Ihre Eltern waren beide Akademiker und sie hat 5 Geschwister. Sie konnte schon im Alter von 4 Jahren lesen und mit 6 fing sie an, ihre eigenen Geschichten zu schreiben. Zu Beginn waren ihre Charaktere in ihren Geschichten alle weiß und blauäugig, weil sie es nur so kannte aus ihren westlichen Kinderbüchern. Erst später, als sie afrikanische Autoren wie Chinua Achebe entdeckte, begann sie, über ihr eigenes Leben und ihre Umgebung zu schreiben. Als Adichie die Schule abgeschlossen hat, fängt sie an, Medizin zu studieren, nach dem Wunsch ihrer Eltern. Aber schließlich bricht sie das Studium ab und zieht mit 19 Jahren in die USA und beginnt dort ein Studium der Kommunikations- und Politikwissenschaften. Sie schließt dieses Studium mit Summa Cum Laude ab. Danach beginnt sie ihr Masterstudium in Creative Writing und bekommt ein Stipendium an der Princeton-Universität. Im Jahr 2008 beginnt sie einen weiteren Master in Afrikanistik an der Yale-Universität. Während ihrer Studienzeit lebt sie teils in Nigeria und teils in den USA. Sie heiratet und ihr Mann lebt ebenfalls in den USA, genauer gesagt in Maryland, wo er als Arzt arbeitet. So kommt es, dass ihre Familie auf beiden Kontinenten ein Zuhause hat. Adichie verbringt ihre Zeit damit zu schreiben und Creative Writing in Nigeria zu unterrichten. Sie gründet eine Non-Profit-Organisation namens Farafina Trust, welche sich mit der Förderung von Lesen und Schreiben in Nigeria auseinandersetzt. Das Ziel ist es, junge Nigerianerinnen durch die Auseinandersetzung mit Kunst und Literatur für die gesellschaftliche Entwicklung in Nigeria zu sensibilisieren. Wir hören jetzt einen Song von einer von Adichies Lieblingskünstlerinnen aus Nigeria. Das ist Ikwe von Onyeka Onwenu.

Im Jahr 2003 veröffentlichte Adichie ihren ersten Roman unter dem Titel Purple Hibiscus. In dem Buch folgen wir der 15-jährigen Kambili, während sie erwachsen wird und die Hürden ihres Zuhauses zu überkommen versucht. Sie kommt aus einer wohlhabenden Familie, aber ihr fanatisch-religiöser Vater macht ihr das Leben schwer. Purple Hibiscus war ein sehr erfolgreiches Debüt für Adichie und gewann den Commonwealth Writers Prize im Jahr 2005 in der Kategorie Bestes erstes Buch. Die Geschichte spielt in der Stadt Enugu, welche im Süden Nigerias liegt und auch die Stadt ist, in der die Autorin selbst geboren ist. Die Protagonistin ist die 15-jährige Kambili, die in einer streng katholisch-christlichen Familie aufwächst. Sie hat einen Bruder namens Jaja. Schon zu Beginn der Geschichte lernt man Kambilis gewalttätigen Vater Eugene kennen, von dem besonders der strenge Glaube ausgeht. In der genannten Anfangsszene verliert Eugene seine Kontrolle und wirft sein Gebetsbuch nach Jaja. Meiner Meinung nach dient diese Szene gut dazu, den Ton für die bevorstehende Geschichte anzugeben. Kambilis Tante Ifeoma spielt auch eine wichtige Rolle in dem Roman, weil sie am Ende die Retterin der Protagonistin ist. Religion spielt eine bedeutende Rolle in dem Roman. Adichie beschreibt ihre eigene Familie als mittelmäßige Katholiken. Sie kannte es aus ihrem Umfeld nur so, weil jeder religiös war. Man ging einfach in die Kirche. Es war eine Selbstverständlichkeit in ihrer Kindheit. Wenn sie jetzt zurück nach Nigeria reist, ist sie anfangs immer wieder überrascht, wie normal es dort ist, Leute zu fragen, ob sie in der Kirche waren. Das Kirchengehen ist dort eine Grunderwartung. Ihre Familie ging immer sonntags in die Kirche. Aber Adichie wollte schon als Kind immer mehr darüber wissen. Am liebsten wollte sie mit dem Priester nach der Messe sprechen und ihn fragen, warum er bestimmte Dinge gesagt hat. In einem Interview mit Image erzählt sie von einer Messe, auf der sie vor ein paar Jahren in Nigeria war, als ein Priester sehr misogyne Aussagen machte und sie danach eine Diskussion mit ihm führte. Sie berichtet, dass Priester in Nigeria viel Macht haben, sie es aber nicht auf sich sitzen lassen möchte, wenn etwas Abwertendes über Frauen während der Messe geäußert wird. Der ganze Vorfall wurde zu einem größeren Thema und Adichie schrieb sogar einen Artikel für eine lokale Zeitung, in dem sie unter anderem darauf aufmerksam macht, dass es nicht in Ordnung ist, wenn Männer, wie der besagte Priester, entscheiden, was Frauen tragen dürfen und was nicht. Leider bekam sie kaum positiven Zuspruch und die Mehrheit der Leserinnen stand auf der Seite des Priesters. In Gegensprüchen wurde ihr gesagt, sie habe, nur weil sie Autorin ist, nicht das Recht dazu, etwas gegen einen Priester zu sagen. Deshalb hat Adichie selbst eine komplizierte Beziehung zu der Kirche und zu der Religion. Da Religion eine große Rolle in dem Roman Purple Hibiscus spielt, sagt Adichie im Interview mit Image, dass sie niemals wollte, dass das Buch als antikatholisch interpretiert wird. Da Religion eine große Rolle im Roman Purple Hibiscus spielt, sagt Adichie im Interview mit Image, dass sie niemals wollte, dass das Buch als antikatholisch interpretiert wird. Der extrem religiöse Vater Eugene sollte nicht als Monster rüberkommen. Natürlich ist er nicht ein Charakter, den man als Leserin mag, und Adichie mag ihn auch nicht. Aber sie ist davon überzeugt, dass Eugene auf komplizierte Art und Weise um unsere Sympathie bittet. Er ist ein Charakter, der andere, so wie seine Kinder und Frau, leiden ließ und aber gleichzeitig auch selbst litt. Das Interessante an ihm, sagt Adichie, ist, dass er denkt, er macht das Richtige und tut seinen Mitmenschen mit seinem gewalttätigen Verhalten einen Gefallen. Er denkt, nur so können sie gute Katholiken sein. Außerdem sagt sie, man solle die Alternativen zu Eugene nicht übersehen, wie beispielsweise Auntie Ifeoma, Eugenes Schwester, die ebenfalls religiös ist, aber eine gesündere Beziehung zur Religion hat als Eugene. Die Autorin sagt, dass Ifeomas Charakter sie
Die Autorin sagt, dass sie Ifeomas Charakter am meisten bewundert hat, als sie das Buch schrieb. Adichie glaubt fest an einen Mittelweg in der Religion und an die Möglichkeit einer Koexistenz. Aber sie ist misstrauisch gegenüber beiden Extremen, was den Glauben angeht. Der Charakter Eugene basiert auf Geschichten aus dem Ibo-Land, die Adichie von ihrem Vater gehört hat, über andere Eltern, die teilweise Gewalt an ihren Kindern ausüben, wenn diese die Messe und die Religion nicht ernst nehmen. Das nächste Musikstück ist ein weiterer Song von Onyeka Onwenu mit dem Titel Iyogogo.

Ihren zweiten Roman Half of a Yellow Sun veröffentlichte Adichie im Jahr 2006. Die Autorin verbrachte 4 Jahre damit, dieses Buch zu schreiben und zu recherchieren. Das Hauptthema des Romans ist nämlich der Biafra-Krieg. Adichie brachte in dem Buch die Erfahrungen ihrer eigenen Eltern während des Krieges ein. Half of a Yellow Sun folgt 4 Charakteren aus der mittleren Klassenstufe, während sie ihren Alltag trotz des Krieges, in Anführungszeichen normal, weiterleben und wie sich dieser Krieg auf ihr Leben auswirkt. Auf lebhafte Art und Weise zeigt das Buch die Brutalität des Krieges auf, bei dem um die 1 Million Menschen ums Leben kamen. Der Roman wurde ein internationaler Bestseller und bekam den Orange Broadband Preis für Fiction im Jahr 2007. In der ersten Hälfte lernen die Leserinnen die 5 Hauptcharaktere kennen, und zwar Ugwu, Odenigbo, Olenna, Kainene und Richard. Die zweite Hälfte dreht sich dann vorrangig um den Biafra-Krieg. Die Geschichte spielt in den 1960ern in Nigeria. Und der Buchtitel ist eine Referenz zu der Biafra-Flagge, auf der eine halbe gelbe Sonne abgebildet ist. Adichie erzählt in einem Interview, dass dieses Buch einen starken persönlichen Bezug enthält, weil sie selbst während diesem Krieg geboren wurde, weil ihre Großväter während des Krieges starben und weil ihre Eltern den Krieg überlebten. Ihr Großvater väterlicherseits war in einem Flüchtlingscamp, weil er während dem Krieg seine Heimat verlassen musste. Während Adichie das Buch schrieb, musste sie oft an ihren Opa denken. Sie fragte sich, wie es ihm dabei ging, was er durchmachte und was seine Gedanken waren. Auch wenn sie an ihre Eltern denkt, die zu der Zeit des Krieges junge Erwachsene waren, bricht ihr Herz. Sie sagt, ihnen wurde so viel Hoffnung genommen durch den Krieg. Ich wuchs im Schatten von Biafra auf, erzählte Adichie im Interview. Sie verwendet eigene Geschichten von ihrer Familie und Verwandten in diesem Buch, welche als Grundbaustein des Buches gelten. Der erste Entwurf des Buches war sehr politiklastig und so entschied sie sich, das Ganze nochmal umzuschreiben und sich mehr auf die Charaktere zu fokussieren. Sie wusste, dass sie damit mehr Leserinnen erreichen kann. Sie ist außerdem davon überzeugt, dass eine Autorin oder ein Autor nicht über etwas schreiben kann, was sie oder ihn nicht kümmert. Als nächstes hören wir Try and Love von Ofeji. Neben ihrem Erfolgsroman Half of a Yellow Sun hat Adichie unter anderem auch durch einen TED-Talk auf YouTube sehr viele Menschen erreicht. Ihre Rede »The Danger of a Single Story« wurde über 15 Millionen Mal geklickt. In diesem TED-Talk spricht Adichie darüber, was es für die Welt bedeutet, wenn wir nur eine einzige Geschichte über Menschen, Länder oder auch historische Ereignisse kennen. Sie erzählt ein Beispiel aus ihrer Kindheit von Fide, einem Houseboy, der im Haus ihrer Familie gearbeitet hat. Ihre Mutter erzählte Adichie, dass Fide aus einer sehr armen Familie kommt. Eines Tages geht Adichie zu Fides Haus und lernt seine Eltern kennen. Dabei erfährt sie, wie handwerklich talentiert Fides Mutter ist. Sie ist überrascht, weil sie das nicht erwartet hätte. In ihrem Kopf war Fides Familie einfach nur arm und sie realisierte nicht, dass da noch mehr sein könnte. Adichie schämte sich dafür, dass ihr limitiertes Bild über Fides Familie schon eine Erwartungshaltung in ihr kreierte. Adichie erklärt uns in ihrem Talk, dass die Gefahr einer einzigen Geschichte in allen Bereichen herrscht. Jeder und jeder einzelne von uns hat wahrscheinlich schon einmal so etwas Ähnliches erlebt wie Adichie mit Fide. Die Nigerianerin selbst wurde auf eine einzige Geschichte reduziert, gleich zu Beginn ihrer Studienzeit in den USA. Sie lebte auf dem Universitätscampus und hatte eine amerikanische Mitbewohnerin, die Adichie direkt am Anfang erklären wollte, wie ein Herd funktioniert, weil sie davon ausging, dass Adichie das ja nicht wissen kann, weil sie aus Afrika kommt. Diese Mitbewohnerin zählt als Beispiel für viele Menschen aus der westlichen Welt, die ganz Afrika als das Gleiche ansieht, und zwar als armes Land. Der gesamte Kontinent voller Vielfalt an Kultur mit 54 Ländern wird auf ein Land reduziert und alle Afrikanerinnen sind gleich. Adichie betont in ihrer Rede mehrmals, dass sich das ändern muss.
Wir müssen aufhören, eine einzige Geschichte über Orte zu verbreiten. Sie schließt mit folgenden Worten ihre Rede ab. When we reject the single story, when we realize that there is never a single story about any place, we regain a kind of paradise.

0: 2013 brachte Adichie ihren dritten Roman Americana auf den Markt. Durch dieses Buch erlangte sie globalen Erfolg. Kritiker meinen, dass Adichie es geschafft hat, die Annahme von afrikanischen Romanen in Europa und den Vereinigten Staaten durch Americana zu verändern. In Americana folgen wir zwei Hauptcharakteren, und zwar dem Pärchen Ifemelu und Obinze. Die beiden wuchsen zusammen in Nigeria auf und entscheiden sich beide dazu, auszuwandern. Ifemelu emigriert in die USA, während ihr Freund Obinze nach Großbritannien zieht. Dort erleben die beiden komplett unterschiedliche Realitäten zu dem, was sie aus ihrer Heimat Nigeria gewohnt waren. Zum ersten Mal müssen die beiden sich damit auseinandersetzen, was es bedeutet, schwarz zu sein. Zum ersten Mal werden Ifemelu und Obinze darauf hingewiesen, dass sie anders sind. Sie fangen an, ihre Identität zu hinterfragen. Die beiden erfahren zum ersten Mal Rassismus, etwas, das ihnen davor fremd war, weil es für sie in Nigeria kein Thema war. Der Roman beschäftigt sich vorrangig mit Themen wie Identität, Rassismus und dem Verlangen und der Sehnsucht nach Zuhause. 2025 sagte Ainehi Edoro, die Gründerin von Brittle Paper, einem Blog über afrikanische Literatur, vor Adichie litt afrikanische Fiktion oft unter einem ethnografischen Gewicht, genauer gesagt der Last, Afrika den westlichen Zuschauerinnen zu erklären. Aber Adichie hat dabei geholfen, diese Erwartungen zu shiften, sodass die nächste Generation nicht mehr ihre Geschichten klein machen oder begründen müssen.
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0: Als nächstes folgt das Musikstück Orere El Jibo von den Lijadu Sisters.

Das Buch We Should All Be Feminists wurde 2014 veröffentlicht und entstand aus Adichies eigenem TED-Talk aus dem Jahr 2012. In ihrer Rede definiert sie den Begriff Feminist als eine Person, die an soziale, politische und ökonomische Gerechtigkeit der Geschlechter glaubt. Danach wird das Ganze etwas persönlicher. Adichie scheut sich nicht davor, ihre eigenen Erfahrungen mit Diskriminierung und Othering aus ihrer Kindheit zu erzählen. Sie findet es wichtig, diese Geschichten mit den Zuschauerinnen zu teilen, denn sie glaubt stark daran, dadurch eine Veränderung der Situation ins Rollen zu bringen. So erzählt sie zum Beispiel von einem ihrer Kindheitsfreunde, der sie einmal eine Feministin nannte. Dabei war sein Ton aber sehr abwertend und sie wusste sofort, dass er das nicht als Kompliment meinte. Im Laufe ihres Lebens wurde Adichie oft von Freunden oder sogar Fremden gewarnt, davor sich als Feministin auszugeben. Sie hinterfragte das Ganze und es führte sie dazu, sich genauer mit diesem Thema zu beschäftigen und eine Veränderung zu bewirken. Weg von der negativ behafteten Meinung über Feministinnen als wütende, verbitterte Frauen oder sogar Männerhasser. Um die Welt zu retten, müssen wir zuerst Frauen retten. Das ist die besondere und wichtige Idee, die Adichie in ihrem Buch aufbringt. In Afrika und auf der ganzen Welt werden ungerechte Erwartungen auf Frauen projiziert und sie werden schnell verurteilt, wenn sie etwas falsch machen. Deshalb ist es umso wichtiger, Frauen zu retten und zu emanzipieren, sagt Adichie. Obwohl es mehr Frauen auf der Welt gibt, haben Männer meistens die Macht. In Nigeria werden Frauen oft nur als Verlängerung ihres Mannes angesehen und nicht als eigene Person, erzählt die Autorin. Etwas, das noch auf der alten Denkweise der physikalischen Überlegenheit der Männer gegenüber der Frauen beruht. Sie betont, wie wichtig es ist, damit aufzuhören, junge Mädchen sexistisch zu behandeln und mehr Wert auf die feministische Erziehung von jungen Buben zu legen. Ebenfalls betont sie die Wichtigkeit der Entmannung. Ihr Ziel mit dieser Rede war es, die stereotypischen Normen des Feminismus herauszufordern. Ein paar nennenswerte Werke von Adichie sind zum Beispiel Dear Ijeaveli or A Feminist Manifesto in 15 Suggestions, welches 2017 veröffentlicht wurde und als Ratgeber strukturiert ist darüber, wie man seine Töchter zu starken und unabhängigen Feministinnen erziehen kann. Das Buch Notes on Grief kam 2021 nach dem Tod von Adichies Vater auf den Markt. In diesem Buch trauert sie und feiert sein Leben. Das ist African Woman von Onyeka Onwenu.

Ich habe mich immer danach gesehnt, von einem anderen Menschen erkannt zu werden. Wirklich erkannt. So beginnt Adichies aktueller Roman Dream Count, der 2025 erschien und sich zum ersten Mal in ihrer literarischen Laufbahn auf vier Frauen fokussiert, welche auch sehr unterschiedlich zueinander sind. Die Protagonistin ist Chia Maka, kurz Chia, eine Reiseschriftstellerin, die in den USA lebt und sich nach romantischer Liebe sehnt. Hier fällt es schwer, nicht die Ähnlichkeit zu der Autorin selbst zu erspähen, vor allem aufgrund ihres Namens und ihres Berufs. Ein weiterer Charakter ist Sikora, eine gute Freundin von Chia, die als erfolgreiche Anwältin in Washington arbeitet und ebenfalls auf der Suche nach der Ehe ist. Omelogor ist Chias Cousine, die in Lagos lebt und sehr fokussiert auf ihren Beruf als Finanzexpertin ist, sodass sie manch andere wichtige Dinge aus den Augen verliert. Die letzte der vier Frauen ist Kadiatu oder kurz Kadi, Chias Haushälterin, die aus Guinea kommt und bereits viele tragische Schicksalsschläge durchmachen musste. Der Roman beschäftigt sich mit ähnlichen Themen wie die meisten Werke von Adichie, und zwar Identität, Liebe, Sexismus und natürlich Feminismus. Woher wissen wir, ob uns jemand wirklich kennt? Diese Frage wird in einer Online-Bewertung als zentrale Frage des Buches interpretiert. Darauf wurde bereits in dem ersten Satz des Romans angespielt und es repräsentiert die Sehnsucht, die alle vier Frauen verspüren. Der Titel ist eine Anspielung zu dem umgangssprachlichen Wort Body Count und soll sich auf die Traumzählung von vergangenen Liebschaften beziehen. Die vier Frauen lernen im Laufe ihrer Geschichte, dass ihre Identitäten als afrikanische Frauen in der westlichen Welt anders wahrgenommen werden. Adichie schafft es wieder mal, eine Geschichte in Leichtigkeit zu verweben, ohne dabei die schweren Themen wie Fehlgeburten, Abtreibungen, häusliche Gewalt und Genitalverstümmelung zu verharmlosen. Adichie selbst sagt, dieses Buch ist ihr erwachsenstes Buch und es fühlt sich am meisten nach ihr selbst an. Sie will, dass dieses Werk etwas bedeutet für die Leserinnen und dass sie sich in ihren vier Frauen wiedererkennen. Als nächstes hören Sie One Nation von Onyeka Onwenu.

Adichie lebt mit ihrer Familie teils in Nigeria und teils in den USA. 2016 brachte sie ihre Tochter zur Welt und 2024 bekam sie durch eine Leihmutter Zwillingssöhne, von denen einer Anfang 2026 auf tragische Art und Weise nach einer Infektion in einer Privatklinik in Lagos starb. Adichie klagte daraufhin die Klinik an, auf Vernachlässigung der richtigen medizinischen Behandlung ihres Sohnes. In ihrem aktuellsten Projekt arbeitete sie an einem Kinderbuch unter dem Titel Chino's Treasure Hunt, welches im Juni 2026 veröffentlicht wurde und in dem es sich vor allem um Themen wie Liebe und familiäre Verbindung dreht. Alles in allem hat Chimamanda Ngozi Adichie es geschafft, die literarische, aber auch politische Landschaft der Welt immens mit ihren Werken zu bereichern, indem sie wichtige Themen verarbeitet, die Aufmerksamkeit verdienen. Damit hat sie weltweit unzählige Menschen erreicht und berührt. Und ihr Vermächtnis wird auf die Ewigkeit anhalten.

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1: Es ist Montag, der 24. August. Im Studio ist Felix Schneider-Storm. Die Ukraine braucht dringend Geld. Präsident Zelensky spricht vor dem morgigen Unabhängigkeitstag von 30 Milliarden Euro für den Kampf gegen Russland. Frankreich und Norwegen haben bereits Waffen und Geld zugesagt und Vertreter der nordischen und baltischen Regierungen demonstrieren ihre Solidarität auch durch Besuche in der Hauptstadt Kiew. Hartmut Fiedler.
2: Es ist der Tag der Fahne in der Ukraine. Anlass für militärisches Zeremoniell und Worte der Solidarität. In den Worten der dänischen Ministerpräsidentin Mette Frederiksen:
3: Your security is Europe's security.
4: Die Sicherheit der Ukraine ist die Sicherheit Europas. Wenn ihr Kharkiv und Odessa verteidigt, verteidigt ihr gleichzeitig auch Riga, Helsinki und Kopenhagen. Und dafür schulden wir euch Dank und Unterstützung.
2: Die Verbündeten werden morgen über neue Hilfsmaßnahmen beraten. Über Raketen und über mehr Geld. Angriffe Russlands fanden auch heute statt. Eines der Ziele, ein Zug auf dem Weg nach Odessa. Die Lok wurde getroffen, doch die fast 600 Passagiere kamen mit dem Schrecken davon.
1: Weil die Spritpreise an den Tankstellen weiterhin hoch sind, fordern 6 europäische Finanzminister eine Übergewinnsteuer für Mineralölkonzerne. Auch Finanzminister Marta Bauer unterstützt diese Steuer. Die Konzerne sollen die im Zuge des Iran-Krieges gestiegenen Profite wieder zurückgeben. Mehr von Veronika Filitz.
5: Diejenigen, die von der Krise profitieren, sollen ihren Teil dazu beitragen, die Belastung für die breite Bevölkerung zu verringern, fordern die Finanzminister aus Österreich, Portugal, Spanien, Italien, Polen und Deutschland. In einem Brief gerichtet an den Amtskollegen aus Irland. Irland hat derzeit den EU-Ratsvorsitz und könnte somit das Thema Übergewinnsteuer zu nächsten EU-Treffen und Gipfeln mitnehmen. Wohl das erklärte Ziel des ministerlichen Briefs. In der EU hat es auch schon einmal eine Sonderabgabe auf Übergewinne gegeben. 2022, als wegen des Ukraine-Kriegs die Energiepreise rasant gestiegen sind, wurden für 2 Jahre Übergewinne der Energieunternehmen mit 33% besteuert. Ähnliches schwebt jetzt wohl den Finanzministern für die Ölkonzerne vor. Denn die Gewinne der 6 größten Unternehmen sind allein im zweiten Quartal auf insgesamt knapp 40 Milliarden Euro gestiegen.
1: Bei der Parlamentswahl in Kasachstan gewinnt die vor wenigen Monaten gegründete Präsidentenpartei Adilet laut Nachwahlbefragungen klar. Laut Staatsmedien erhält sie 70-72% der Stimmen. Damit festigt Präsident Tokajew seine Macht in dem Rohstoffexportland. Die Wahl wurde von der OSZE beobachtet, die heute ihr Urteil abgeben will. Kasachstan ist für die EU der wichtigste Partner in Zentralasien. Die Bekämpfung von Waldbränden hat heuer auch das Bundesheer gefordert. 17 Mal sind bereits Hubschrauber des Heeres angefordert worden. Im vergangenen Jahr gab es nur einen einzigen derartigen Einsatz. Mehr als 3 Millionen Liter Löschwasser wurden in oft schwer zugängliche Brandgebiete transportiert und in Abstimmung mit den Feuerwehren abgeworfen. Wegen Trockenheit und Hitze rechnen steirische Landwirte heuer mit einer kleineren Kernölernte. Weil es aber aufgrund der Hitze weniger Fäulnis gibt als normal, wird bei den Kernen eine hohe Qualität erwartet. Frost und Hagel sind weitgehend ausgeblieben, heißt es. Das waren die Nachrichten mit Felix Schneider-Storm. Zum Wetter.
6: Durch die Nacht geht es teilweise klar und es wird frisch, die Tiefstwerte meist 7 bis 17 Grad. Und bis zum Nachmittag steigen die Temperaturen heute wieder kräftig auf 21 bis 28 Grad. Dazu scheint zeitweise die Sonne. Die längsten sonnigen Phasen gibt es im Westen, vom Flachgau bis ins nördliche Niederösterreich und allmählich auch im Südosten. Abseits davon können die Wolken auch dichter sein und vereinzelt bilden sich gewittrige Regenschauer, am ehesten vom Tiroler Alpenhauptkamm über Osttirol und die Hohen Tauern bis in die westliche Obersteiermark. So viel zum Wetter von Georg Brack.

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1: Die vorletzte Ausgabe unserer sommerlichen Stimmengalerie ist Irina Wanka gewidmet. Mit ihrem leichten, silbrigen Ton und ihrer unaufdringlichen Brillanz gehört Irina Wankas Stimme sicher zu den elegantesten, die derzeit in Rundfunk und Fernsehen zu hören sind, und zu den vielseitigsten. Denn sie vermag gleichermaßen überzeugend von der heilsamen Verwilderung englischer Ländereien in der TV-Doku-Serie Universum zu erzählen, wie sie die Gedichte Ilse Eichingers zu interpretieren versteht. Es gelingt ihr, Eichingers Abstraktionen von Bedrohung, Trauer, verlorenen Kindheitsorten in klare, nahegehende Äußerungen zu verwandeln, ihrer distanzierten Bildhaftigkeit etwas Persönliches zu verleihen. Sie hören 10 Gedichte aus Verschenkter Rat, aus jenem Band, den Ilse Eichinger 1978 mit Gedichten aus mehr als 2 Jahrzehnten zusammenstellte, der dennoch eine erstaunliche Geschlossenheit und Einheitlichkeit in der Tonlage aufweist und in der deutschsprachigen Nachkriegslyrik von einmaligem Rang ist. Dazu spielen wir Musik von Robert Schumann, Claude Debussy, Leoš Janáček, Frédéric Chopin, Francis Poulenc, Johannes Brahms, Johann Sebastian Bach, Julian Orbon und Franz Liszt.

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Heu. Heu in den Kinderscheuern, wo zu verbrennen oder sich für immer zu verlieren gleich leicht ist. Gebündeltes Heu. Heu auf den Feldern. Heu als die bei der tödlichen Vielfalt der Möglichkeiten gerade so zueinander gegebenen Buchstaben. Diese Richtung, aber keine andere. Heu, das im Wind fliegt, auf den dürren Stoppeln bleibt, für immer von den anderen getrennt, das den Schnee erwartet, der ihm den Himmel nehmen wird, sein unbewegtes, mattes Ebenbild. Die Gewissheit, dass es keinen Trost gibt, aber den Jubel. 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

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Die erstarkten Tauben. 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Sie wechseln still hinter uns, während wir bleiben auf den warmen Rücken der Gärten, steinern oder aus Sand.

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Eichinger. Dazu hörten Sie Musik von Robert Schumann, Claude Debussy, Leoš Janáček, Frédéric Chopin, Francis Poulenc, Johannes Brahms, Johann Sebastian Bach, Julian Orban und Franz Liszt. Gestaltung der Sendung Gudrun Hamburg und Stefanie Madertaner. 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Im Mittelpunkt der letzten Ausgabe unserer Stimmengalerie am nächsten Sonntag steht Silvester Groth mit Gedichten von Eduard Mörike. Bis zu den Nachrichten um 1 Uhr hören Sie Jorge Bolet mit Venezia e Napoli aus den Années de Pèlerinage von Franz Liszt.

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1: Im Studio ist Theresa Eder. Es ist 1 Uhr. Weiterhin hohe Spritpreise an den Tankstellen. 6 europäische Finanzminister starten deshalb jetzt einen neuen Anlauf, EU-weit eine Übergewinnsteuer einzuführen. Veronika Filitz berichtet.
2: Diejenigen, die von der Krise profitieren, sollen ihren Teil dazu beitragen, die Belastung für die breite Bevölkerung zu verringern, fordern die Finanzminister aus Österreich, Portugal, Spanien, Italien, Polen und Deutschland. In einem Brief gerichtet an den Amtskollegen aus Irland. Irland hat derzeit den EU-Ratsvorsitz und könnte somit das Thema Übergewinnsteuer zu nächsten EU-Treffen und Gipfeln mitnehmen. Wohl das erklärte Ziel des ministerlichen Briefs. In der EU hat es auch schon einmal eine Sonderabgabe auf Übergewinne gegeben. 2022, als wegen des Ukraine-Kriegs die Energiepreise rasant gestiegen sind, wurden für 2 Jahre Übergewinne der Energieunternehmen mit 33% besteuert. Ähnliches schwebt jetzt wohl den Finanzministern für die Ölkonzerne vor. Denn die Gewinne der 6 größten Unternehmen sind allein im 2. Quartal auf insgesamt knapp 40 Milliarden Euro gestiegen.
1: Wegen der britischen Unterstützung für die Ukraine hat Russland seinen Botschafter Andrei Kelin aus Großbritannien abgezogen. Er habe seine diplomatische Mission beendet, heißt es von der Botschaft. London hat die Ukraine seit Beginn des russischen Angriffskriegs ja mit etwa 29 Milliarden Euro unterstützt. Und tausende Besucherinnen und Besucher sind gestern wieder vom Frequency Festival in St. Pölten abgereist. Die Veranstaltungswoche ist trotz des stürmischen Wetters ruhig verlaufen. Niklas Wager berichtet.
3: Nur wenige Anzeigen im niedrigen zweistelligen Bereich habe es am heurigen FM4 Frequency Festival gegeben, etwa wegen sexueller Belästigung oder Diebstählen. Prinzipiell sei das Event aber ruhig verlaufen, sagt Franz Beuchler, der Stadtpolizeikommandant von St. Pölten.
4: Es sind junge Menschen, die feiern wollen und überhaupt keine Aggressionen teilweise dann ausstrahlen. Gewaltdelikte halten sich absolut an den Grenzen, also es gibt fast keine.
3: Bei der Rettung verzeichnet man einen leichten Rückgang der Behandlungen im Vergleich zum Vorjahr. Rund 70 Personen sind ins Spital gebracht worden. Insgesamt hat es 1.300 Versorgungen gegeben. Sebastian Frank vom Roten Kreuz.
5: Großteils ging es wieder um kleinere Verletzungen, die zu versorgen waren. Schnittwunden, Schürfwunden, Blasen an den Füßen, Schmerzen, die damit verbunden sind, Kreislaufbeschwerden.
3: Sagt Sebastian Frank.
1: Jetzt zum Wetter mit Georg Park.
6: Frisch starten wir in die neue Woche. Die Temperaturen liegen kurz vor Sonnenaufgang meist zwischen 7 und 17 Grad. Und heute am Nachmittag werden es 21 bis 28 Grad. Dazu gibt es heute eine Mischung aus Sonne und Wolken. Dichter sind die vor allem im Bergland. Speziell vom Tiroler Alpenhauptkamm bis in die westliche Obersteiermark entstehen am Nachmittag einzelne gewitterige Regenschauer. Bis inklusive Freitag steigen die Temperaturen dann schrittweise an. Morgen am Dienstag werden es bereits um die 29 Grad im Nordosten. Von Südwesten her breiten sich allerdings ein paar Schauer und Gewitter aus.

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1: Herzlich willkommen zur Ö1 Nachtmusik. Daniela Fizek begrüßt Sie am Mikrofon sehr herzlich. Wir starten in die Nacht mit einer Auswahl an Werken aus der Oper Die Befreiung Ruggieros von der Insel Alcina von Francesca Caccini.

Eine Auswahl aus der Oper Die Befreiung Ruggieros von der Insel Alcina von Francesca Caccini. Zu hören waren Susie LeBlanc, Sopran, Barbara Borden, Sopran, Dorothy Meals, Sopran, Christian Heels, Bariton, das Ensemble Tragicommedia unter der Leitung von Stephen Stubbs. Und nun zu einem Werk von Henry Purcell, Come Ye Sons of Art Away, Ode für den Geburtstag von Queen Mary aus dem Jahr 1694.

Come, ye sons of art, away. Ode für den Geburtstag von Queen Mary aus dem Jahr 1694 von Henry Purcell. Zu hören waren die Sopranistin Anna Mikuajczyk, der Alt Henning Voss, Countertenor Robert Laverty, der Bass Miroslav Bronczynski, Sine Nomine Kammerchor, das Ensemble Concerto Polacco unter der Leitung von Marek Toborowski. Und nun hören wir Kontrapunktus 5 und 6 aus Die Kunst der Fuge von Johann Sebastian Bach. Es spielt Andreas Steyer.

Kontrapunktus 5 und 6 aus Die Kunst der Fuge von Johann Sebastian Bach. Gespielt hat Andreas Steyer. Nun kommen wir zu einem Werk einer Komponistin. Es folgt das Streichquartett in F-Dur der schwedischen Komponistin Valborg Aulin.